Paul Meillier und die Kammerakademie Potsdam mit dem Klarinettenkonzert A-Dur, Köchelverzeichnis 622 von Wolfgang Amadeus Mozart. Eine einzige Liebeserklärung an die Klarinette. Nach Mozart bleiben wir in der Wiener Klassik, kommen zu Beethoven. Ludwig van Beethovens Klaviersonate S-Dur präsentiert uns hier Stephen Kovacevic.

Steven Kovacevic präsentierte die Klaviersonate S-Dur von Ludwig van Beethoven. Sie sind im ARD-Nachtkonzert gelandet, das Ganze präsentiert von BR Classic. Schön, dass Sie mit dabei sind hier in dieser Nacht auf Mittwoch. Und da haben wir jetzt Symphonisches ausgewählt von Karl Löwe, nämlich seine Sinfonie E-Moll, präsentiert von der Jenaer Philharmonie, dirigiert von Simon Gaudenz.

Die Jenaer Philharmonie präsentierte unter dem Dirigat von Simon Gaudenz die Sinfonie E-Moll von Karl Löwe. In dieser Nacht auf Mittwoch Musik nun von Armas Launis, dem finnischen Komponisten, eine Entdeckung des Quartetts Nix. Das sind Paulina Valtasari, Lili Majala, Markus Hutti und Terry Jeskeleinen. Ja, und die haben sich hier mit Armas Launis beschäftigt, mit seinem Klavierquartett. Das ist vom Ausdruck her eher chromatisch und komplex, aber dennoch der Romantik zuzuordnen. Hören wir uns gerne an.

Der Komponist Henri Sauguet, der feierte große Erfolge und zwar im Ballettbereich. Das hier, das waren Ballettmusiken zu Die Katze, La Chatte, mit der Deutschen Radiophilharmonie Saarbrücken-Kaiserslautern unter der Leitung von Robert Reimer. Soweit diese Stunde hier im ARD Nachkonzert mit Musik von Georg Friedrich Händel raus aus dieser Stunde.

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1: Die Nachrichten mit Magdalena Dietz. Guten Morgen. Auch in Belgien sind die Schülerproteste gegen marode Schulgebäude, zu wenig Lehrpersonal und die Bildungsreform der Regierung inzwischen ein landesweites Phänomen. Heute ist eine Großkundgebung in der Hauptstadt geplant. Es ist bereits Tag 6 der Proteste. Aus Brüssel, Katrin Schmid.
2: Allein in Lüttich, nahe der deutschen Grenze, kam es in den letzten Tagen zu mehreren Dutzend Festnahmen, nachdem Straßenblockaden und Bushaltestellen in Brand gesetzt wurden, sowie Polizeibeamte rund um die Protestaktionen mit Feuerwerkskörpern und Steinen beworfen wurden. Von Liège und Mons über Charleroi und viele kleine belgische Orte reichen die Proteste inzwischen bis in die Hauptstadt Brüssel und es gehen seit vergangenen Donnerstag täglich mehr Oberschülerinnen und Schüler auf die Straße. Meist friedlich und ähnlich wie in Frankreich als Protest gegen marode Schulgebäude, verschlechterte Lernbedingungen und geplante Veränderungen im belgischen Schulsystem.
1: Der Grünen-Bundesvorsitzende Banaschak warnt vor einer schleichenden Normalisierung der AfD. Dem Redaktionsnetzwerk Deutschland sagte er, es dürfe nicht bagatellisiert werden, dass zum ersten Mal seit 1945 jemand aus einer rechtsextremen Partei an die Spitze eines deutschen Parlaments gewählt wurde. Der AfD-Politiker Rausch hatte bei seiner Wahl in Sachsen-Anhalt mehr Stimmen bekommen, als AfD und BSW zusammen haben. Und das sind auch noch Themen, die uns bewegen. Bundeswirtschaftsministerin Reiche ist überzeugt, dass es in Deutschland genug Gas für diesen Winter gibt, obwohl die Füllstände mit 59% vergleichsweise niedrig sind. In der Süddeutschen Zeitung kündigte sie aber an, aufgrund der geopolitischen Lage mehr Gas für diesen Winter zu bestellen. Der Motorenbauer Deutz plant in seinem Kölner Stammwerk noch mehr Personal abzubauen. Nach Informationen der Nachrichtenagentur dpa bis zu 200 weitere Stellen bis Ende 2028. Erst kürzlich hatte der Motorenbauer 100 Stellen gestrichen. Fußballstar Lionel Messi hat sich vor seinem Abschiedsspiel für die argentinische Nationalmannschaft mit einem emotionalen Statement an seine Fans gewandt. Ich gehe in Frieden. Ich habe alles gegeben. In Großbritannien ist ein Mann zurück, der einmal um die Welt gewandert ist. Er war dafür vor 28 Jahren in Südamerika gestartet und hat seitdem 50.000 Kilometer zurückgelegt. Seine Grundregel war, keine Transportmittel zu nutzen. Deshalb hieß es für seine letzte Etappe auch Schwimmen von Frankreich nach England durch den Ärmelkanal. Das war WDR aktuell. Und der Blick aufs Wetter in NRW. Bei Tiefstwerten zwischen 11 und 4 Grad ist es locker bewölkt. Morgens bildet sich vereinzelt Nebel. Dann wird es eher freundlich, bevor am Abend aus Belgien dichte Regenwolken aufziehen. In Detmold bis 21 Grad, in Hattingen bis 22 und in Düren bis 23 Grad. Am Donnerstag wird es windig, regnerisch bei nur noch höchstens 16 Grad. Es ist 4.03 Uhr.
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4: Domenico Scarlatti, Antonín Dvořák und Leopold Karl Wolff. Diese drei Komponisten teilen sich die Stunde hier im ARD-Nachtkonzert. Und wir beginnen mit dem jüngsten dieser drei, vom Jahrgang her, 1859 geboren, Leopold Karl Wolff. Seine Serenade in F-Dur, ein Fall für Streichorchester. Das ist hier das Südwestdeutsche Kammerorchester Pforzheim.

Das Südwestdeutsche Kammerorchester Pforzheim unter Wladislaw Czarnecki mit der Streicherserenade F-Dur, komponiert von Leopold Karl Wolff. Wir gehen etwas weiter nach hinten auf dem Zeitstrahl, landen bei Antonín Dvořák. Der hat hier eine Sonate in G-Dur verfasst für Violine und Klavier, Pavel Sporzl und Peter Jerzykowski.

Pavel Sporzl Violine und Peter Jezikowski Klavier mit der Sonate G-Dur von Antonín Dvořák. Sie hören das ARD-Nachtkonzert, präsentiert von BR Klassik. Jetzt geht's nach Venedig in die wilde Karnevalszeit und da dreht sich vieles natürlich um Liebeswirren, um Verkleidungen, aber auch um Listigkeit, zumindest wenn es nach dem Ballett Die wohlgelaunten Frauen geht. Da wurde Musik verwendet von Domenico Scarlatti, um dieses Ballett quasi musikalisch zu würzen, bearbeitet von Vincenzo Tomassini. Und einige Tänze hören wir uns an mit der Deutschen Radiophilharmonie Saarbrücken-Kaiserslautern. Robert Reimer hat die Leitung inne.

Musik zum Ballett Die wohlgelaunten Frauen von Domenico Scarlatti mit der Deutschen Radiophilharmonie Saarbrücken, Kaiserslautern, dirigiert von Robert Reimer. Kurz vor 5 Uhr aus dieser Stunde raus summen wir uns mit Musik von Giacomo Puccini.

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1: Die Nachrichten mit Magdalena Dietz. Guten Morgen. Bundeswirtschaftsministerin Reiche sieht in diesem Winter keinen Gasmangel auf Deutschland zukommen, trotz vergleichsweise niedriger Speicherstände. Entsprechend äußerte sie sich im Gespräch mit der Süddeutschen Zeitung. David Rühl aus dem WDR-Aktuell-Team.
2: Schon heute liege mehr Gas in den deutschen Speichern, als selbst im bislang kältesten Jahr verbraucht worden sei, heißt es von der Wirtschaftsministerin. Tatsache ist aber, Deutschland verfehlt dieses Jahr mit Abstand die eigenen gesetzlichen Vorgaben. Demnach müssen die Speicher nächsten Monat zu 80% gefüllt sein. Das wird Experten zufolge allein aus technischen Gründen nicht mehr erreicht werden können. Derzeit liegt der Füllstand etwas unter 60%. Das hat Sorgen über die Gasversorgung im Winter und Kritik an Ministerin Reiche ausgelöst.
1: Wegen der Spionagevorwürfe gegen den ehemaligen Chef des Bundesnachrichtendienstes Hanning werden jetzt Forderungen nach Konsequenzen laut. Der Vorsitzende des Parlamentarischen Kontrollgremiums, Henrich Mann von der CDU, forderte eine umfassende Aufklärung.
3: Das geht in den Bereich des Landesverrates, wenn die Vorfälle sich erhärten und das bei einem hochrangigen Funktionsträger, der jetzt 20 Jahre nicht mehr im Amte ist, aber trotzdem muss das mit Blick auf die Zukunft jetzt wirklich heißen, aufklären und kein Stein im Zweifel auf dem anderen lassen.
1: Hanning wird vorgeworfen, von seinem früheren Büroleiter gegen Geld geheime Informationen bekommen und weitergeleitet zu haben. Und das haben wir auch im Blick. Der Grünen-Bundesvorsitzende Banaschak warnt vor einer schleichenden Normalisierung der AfD. Dem Redaktionsnetzwerk Deutschland sagte er, es dürfe nicht bagatellisiert werden, dass der AfD-Politiker Rausch bei seiner Wahl in Sachsen-Anhalt mehr Stimmen bekommen hat, als AfD und BSW zusammen haben. Auch in Belgien weiten sich die Schülerproteste gegen marode Schulgebäude, zu wenige Lehrer und die Bildungsreform weiter aus. Allein in Lüttich gab es mehrere Dutzend Festnahmen. Heute ist eine Großkundgebung in Brüssel geplant. Die deutsche U21-Fußballnationalmannschaft hat in Bielefeld Georgien 2:0 geschlagen und fährt damit nächsten Sommer zur EM. In Hollywood gehört das Filmstudio Warner jetzt genau wie Paramount zum neuen Medienkonzern Skydance. Ein umstrittener Riesendeal. Mia von Hirsch, WDR LA.
4: Der Kauf führt zwei der ältesten Hollywood-Studios zusammen. Zu dem neu fusionierten Konzern gehören in Zukunft die Fernsehsender CNN, CBS sowie Streaming-Anbieter HBO Max. Im April protestierten tausende Filmstars, Regisseure und Drehbuchautoren gegen die geplante Fusion, aus Sorge vor weniger Arbeitsplätzen und weniger Wahlmöglichkeiten für das Filmpublikum weltweit.
1: Und das war WDR aktuell. Und das Wetter in NRW bringt heute erst Nebel, dann wird's freundlich bei maximal 23 Grad in Aalen. Es ist 5.03 Uhr.
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6: Am Mittwochmorgen mit Tobias Hürenbach ganz herzlich willkommen. Schön, dass Sie Ihren Mittwoch mit uns beginnen.

Flotte, frische Grüße aus Dänemark von Niels Wilhelm Garde. Das war der Finalsatz aus seiner 4. Sinfonie B-Dur mit dem Sinfonieorchester des Dänischen Rundfunks Kopenhagen unter der Leitung von Christopher Hogwood. So kann man starten in diese Stunde ARD-Nachtkonzert. Und da haben wir jetzt Musik ausgewählt von Johann Franz Xaver Sterkel. Ja, ein Meister, der in Würzburg und später dann auch in Mainz tätig war. Wir hören einen Auszug aus seinem Klavierkonzert in D-Dur mit Jörg Kronenberg und dem Orchester Capriccio.

Jörg Kronenberg und das Ensemble Capriccio unter der Leitung von Dominik Kiefer mit diesem Auszug hier aus dem Klavierkonzert D-Dur von Johann Franz Xaver Sterkel. Am Mittwochmorgen im ARD-Nachtkonzert, präsentiert von BR Classic. Und da haben wir jetzt Musik rausgesucht von der Komponistin Ethel Smyth. Die hat sich damals bei Johannes Brahms und Robert Schumann inspirieren lassen, dann aber auch so ihren eigenen englischen Sound gefunden und das Ganze dann wunderbar kombiniert. Hören wir uns gerne an. Hier der fünfte Satz ihrer Suite für Streichorchester.

Ein Auszug aus der Suite für Streichorchester von Ethel Smyth. Das war der 5. Satz Allegro con moto mit dem Südwestdeutschen Kammerorchester Pforzheim unter dem Dirigat von Douglas Bostock. Jetzt kommen wir zu einem besonderen Walzer von Johann Strauss Sohn, nämlich das Stück Morgenblätter. Ja, und das war ein Ergebnis eines kleinen Wettstreits mit seinem Kollegen Jacques Offenbach. Die haben sich nämlich da 1864 bei einer Veranstaltung getroffen und beide wollten unbedingt ein Stückchen präsentieren. Jacques Offenbach, der Meister der Pariser Operette, der hat sein Stück Abendblätter genannt. Ja, und Johann Strauss, der hat seinen Walzer Morgenblätter genannt. Und das passt natürlich wunderbar hier an diesem Mittwochmorgen im ARD-Nachtkonzert. Schön, dass Sie mit dabei sind.

Mittlerweile fester Programmpunkt bei den Neujahrskonzerten in Wien. Die Morgenblätter, der Walzer von Johann Strauss Sohn, mit den Wiener Philharmonikern hier eben zu hören, unter der Leitung von Willi Boskowski. Mit Musik von Trevor Duncan geht's jetzt weiter hier im heutigen ARD-Nachtkonzert British Light Music. Dafür steht er, Trevor Duncan. Wir hören seine Little Suite für Orchester.

Super stimmungsvolle Orchester Suite von Trevor Duncan hier präsentiert vom Radio-Sinfonieorchester aus Bratislava unter der Leitung von Andrew Perny. Sie hören das ARD-Nachtkonzert und da haben wir jetzt noch Musik von Georg Friedrich Händel zum Abschluss dieser Stunde, nämlich den Allegro-Satz aus seinem Konzert A-Dur, eigentlich für Orgel und Orchester geschrieben, geht aber auch wunderbar mit Klavier und Orchester. Das zeigen hier Ragnar Schirmer und die Musikerinnen und Musiker des Ensembles Da Cuore.

Ragnar Schirmer und das Ensemble d'Acuore präsentierten Musik von Georg Friedrich Händel. Zum Abschluss des heutigen ARD-Nachtkonzerts. Tobias Führenbach bedankt sich bei Ihnen fürs Einschalten. Ich wünsche Ihnen weiterhin einen guten und erbaulichen Start in den Mittwochmorgen. Zum Abschluss hier dieser Sendung, da gibt es jetzt noch das wunderbare Herbert-Pixner-Projekt. Damit geht's raus. Ich sag ciao, tschüss.

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1: Die Nachrichten mit Katrin Baumhöfe. Guten Morgen. Der Terrorangriff der Hamas auf Israel jährt sich heute zum dritten Mal. Mehr als 1200 Menschen wurden damals getötet, rund 250 Geiseln verschleppt. Felicitas von Böselager, WDR Tel Aviv.
2: Dieses Jahr gedenkt Israel dem Terror zum ersten Mal, nachdem alle Geiseln befreit wurden. Sie kamen kurz nach dem vergangenen Jahrestag frei. Seitdem herrscht im Gazastreifen eine, wenn auch brüchige, Waffenruhe. Bei einer Veranstaltung Anfang der Woche in Jerusalem sagte Israels Premierminister Benjamin Netanyahu, es werde in Zukunft keine Herrschaft der Hamas im Gazastreifen geben. In Israel finden heute den ganzen Tag an vielen verschiedenen Schauplätzen des Terrors Gedenkveranstaltungen statt.
1: Der unter Spionageverdacht stehende Ex-BND-Präsident Hanning wird heute einem Ermittlungsrichter vorgeführt werden. Die Bundesanwaltschaft wirft ihm versuchten Landesverrat vor. Hanning soll ausländischen Geheimdiensten streng vertrauliche Informationen gegeben haben. Der Vorsitzende des Parlamentarischen Kontrollgremiums, Heinrich Mann, forderte eine umfassende Aufklärung.
3: Unsere Partner sind genauso professionell wie der BND und wissen natürlich, dass die Manipulation von Personen, und man muss ja wissen, dass Herr Hanning auch wirtschaftlich schwer angeschlagen war, offenbar auch Geld benötigte nach einer Insolvenz, dass das anfällig macht und insofern auch gegnerische Dienste immer versuchen, auf der Gegenseite Menschen in ihren Bann zu ziehen. Wie weit das hier geht, das klärt gerade der Generalbundesanwalt.
1: Hanning wird vorgeworfen, nach seiner Zeit beim Bundesnachrichtendienst von seinem früheren Büroleiter geheime Informationen bekommen und weitergeleitet zu haben. Der Büroleiter sitzt wegen Beihilfe in U-Haft. Vor einem Jahr hat die Bundesregierung ihre sogenannte Modernisierungsagenda ins Leben gerufen. Heute will sie eine Zwischenbilanz ziehen. Rund 100 Maßnahmen sollten dafür sorgen, Bürokratie abzubauen und den Staat leistungsfähiger zu machen. Welche das sind, erklärt Markus Sambale, WDR Berlin.
4: Mehr als 100 Seiten hat der Bericht, den Carsten Wildberger, der zuständige Minister, heute vorlegt. Und da drin sind erstmal viele Positivbeispiele, etwa der sogenannte Bauturbo. Da gibt es dann Ausnahmen vom Planungsrecht, damit mehr bezahlbare Wohnungen gebaut werden. Ein anderes Beispiel, ganz konkret, das betrifft viele, eine digitale App für die Autopapiere. Den digitalen Fahrzeugschein, den gibt es darin schon. Zum Jahreswechsel etwa soll auch der digitale Führerschein dazukommen. Und in der Wirtschaft soll einiges schneller laufen und unbürokratischer, weniger Vorschriften, sodass zum Beispiel kleinere Betriebe keine Sicherheitsbeauftragten mehr haben müssen.
1: Weitere Meldungen im Überblick. Bundeswirtschaftsministerin Reiche ist überzeugt, dass es in Deutschland genug Gas für diesen Winter gibt, obwohl die Füllstände der Speicher mit 59% vergleichsweise niedrig sind. Der Süddeutschen Zeitung sagte Reiche, diese Menge sei mehr als im kältesten Winter verbraucht wurde. Aufgrund der geopolitischen Lage will die Ministerin aber mehr Gas für diesen Winter bestellen. Nach ihrer gescheiterten Hinrichtung ist die US-Amerikanerin Christa Pike wieder bei Bewusstsein und kann sprechen. Wie ihre Anwälte mitteilten, wird die 50-Jährige weiter auf der Intensivstation behandelt. Ihre Arme sind durch die Giftspritzen schwer verletzt. Pikes Anwälte fordern jetzt, die Todesstrafe in lebenslange Haft umzuwandeln. In Oelde im Kreis Warendorf ist das Gesundheitsamt alarmiert worden. Dort sind plötzlich mehrere Leute an einer Magen-Darm-Infektion erkrankt. Die Regionalzeitung Die Glocke schreibt, dass sich 15 Personen gemeldet haben, nachdem sie in einem Imbiss essen waren. Dort sollen Proben genommen worden sein, die jetzt in einem Labor untersucht werden. Die Oscar-Preisträgerin Eva Marie Saint ist tot. Die US-Amerikanerin starb im Alter von 102 Jahren in ihrem Haus in Los Angeles. Saint wurde in den 1950er Jahren mit den Filmen »Die Faust im Nacken« und »Der unsichtbare Dritte« berühmt. Die Schauspielerin stand noch bis ins hohe Alter vor der Kamera.
0: 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Aus der Kultur.
1: Heute Abend beginnt das Urbang-Festival in der Kölner Orangerie-Theater. 4 Tage lang lädt es dazu ein, sich auf das Unerwartete einzulassen. Barbara Geschwinde, WDR Kultur.
5: Roboter werden zu Tänzern ausgebildet oder ein ukrainischer Soldat erzählt in einem Theaterstück von seiner Angst an der Front und im Alltag. Das sind nur 2 Beispiele aus dem umfangreichen Programm an Konzerten, Gesprächen, Performances, Theater, Tanz und Poesie, das im Orangerie-Theater mitten im Kölner Volksgarten stattfindet. Organisiert wird es von der Freihandelszone, einem Zusammenschluss der freien Kölner Tanz- und Theatergruppen, das Künstler aus Deutschland und der internationalen Szene zusammenbringt. Das Urbank-Festival gibt es seit 2017.
1: Das Wetter in Nordrhein-Westfalen. Heute früh gebietsweise noch neblig, später locker bewölkt oder sonnig. Abends zieht dann von Belgien her teils gewittriger Regen auf. Es wird noch mal sehr mild, in Bad Berleburg bis 20 Grad, in Bielefeld bis 22 und in Aachen bis 23 Grad. Das war WDR aktuell.
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6: Mit Raul Mörchen. Schönen guten Morgen.

klingt nach Schumann, ist aber Gade, Niels Wilhelm Gade, der Komponist dieses Fantasiestücks für Klarinette und Klavier. Sebastian Manz haben wir gehört und Herbert Schuch, ein ja richtig schönes Stück Musik, wenn auch kein großer Hit. Und ja, so einen großen Hit, den gibt es auch gar nicht von diesem Niels Wilhelm Gade. Heute könnte man ihn eine Randerscheinung nennen, aber der Däne Gade, der hat mal durchaus einen richtig guten Ruf genossen und es sogar in den letzten Roman von Theodor Fontane geschafft. Im Stechlin gibt es einen etwas überspannten Musiklehrer, den seine musikbegeisterten Eltern Nils getauft haben, zu Ehren eben von Gade. Doch leider entwickelt sich der Sohn zu einem treuen Wagnerianer und er kann den Klassizisten Gade auf den Tod nicht ausstehen. Seine Verachtung für Gade geht sogar so weit, dass er später einzig und allein deswegen promoviert, um seinen Vornamen zu tilgen und nicht mehr als Nils Wutschowitsch, sondern fortan als Dr. Wutschowitsch angeredet zu werden. Eine witzige Geschichte, wer weiß, wie Fontane drauf gekommen ist, denn Fontane selbst war ja überhaupt kein großer Musikfreund, konnte sich eigentlich nur für die Literatur wirklich begeistern. Wie dem auch sei, Gade war also durchaus mal im Gespräch und bei uns war er gerade im Programm. Hits sind Gade nie vergönnt gewesen, wie gesagt. Johann Sebastian Bach dagegen hat Hits am laufenden Band geliefert. Natürlich heißen die ganz anders. Zum Beispiel Konzert in G-Moll für Violine, Streicher und Generalbass. Isabel Faust, Jan Freiheit, Raphael Alpemann und die Akademie für Alte Musik Berlin stehen dafür schon bereit.

0: Ja, da hat uns der Johann Sebastian Bach schon weit über 1000 Werke hinterlassen. Braucht es dann tatsächlich auch noch Rekonstruktion von Werken, die verschollen sind? Ich würde sagen, wenn das Ergebnis dann so klingt wie gerade, dann schon. Immer her damit, auch mit dieser rekonstruierten Fassung eines uns eben verloren gegangenen Konzerts, das möglicherweise genauso geklungen hat. Wir kennen es nur in einer Bearbeitung, dann fürs Cembalo als Bachwerkeverzeichnis 1056. Hier steht noch ein R, eben für die Rekonstruktion dahinter, für all die, die es genau wissen wollen. Und ich sag's nochmal, wer hier die Geige gespielt hat, die wunderbare Isabel Faust war das, und die ließ sich begleiten von der Akademie für Alte Musik Berlin. 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Es ist gleich 20 nach 6. Ja, es kann schon sein, dass das Buch und der Buchhandel, dass Verlage, Verleger und Autorinnen und Übersetzer bessere Zeiten schon erlebt haben. Dennoch, die Leute lesen ja immer noch. Sie lesen bei uns in Deutschland sogar vergleichsweise viel. Und viel wird hier geschrieben und viel wird hier gedruckt. Und entsprechend viel Wind wird nach wie vor gemacht um die beiden großen deutschen Buchmessen. Die Leipziger im Frühjahr und die Frankfurter jetzt. Im Herbst. Die großen Preise in Frankfurt, die sind schon vergeben. Wir haben Ihnen gestern ja den Friedenspreisträger und die Gewinnerin des Deutschen Buchpreises vorgestellt. Heute schauen wir auf das eine Land, das in jedem Jahr einen besonderen Status genießt, unter den vielen, vielen Gästen. Es darf sich dann Ehrengastland nennen und für eine Weile in Frankfurt ganz besondere Aufmerksamkeit genießen.
1: Ein Land an der Küste. So lautet das Motto des tschechischen Ehrengastauftritts auf der Frankfurter Buchmesse, angelehnt an Shakespeares Wintermärchen. Das verlegt Böhmen ans Meer. Das tschechische Architekturbüro Jin Jan hat das Motto aufgegriffen und einen 2300 Quadratmeter großen Pavillon entworfen. Er soll eine poetische Küstenlandschaft andeuten, mit Felsen, Inseln, Bojen und einem Leuchtturm. Insgesamt 75 tschechische Autorinnen und Autoren werden während der Buchmesse in Frankfurt erwartet, darunter die Schriftstellerin Radka Denemakova. Bei der feierlichen Eröffnung der Buchmesse am Dienstagabend hielt sie eine politisch motivierte Rede und spielte dabei auf das Küstenmotto an.
2: Ja, Literatur ist unsere Insel in diesem Ozean. Eine Insel des Humanismus, die an Bedeutung gewinnt in einer Zeit, in der Konsumentenrationalität und der Luxus von gesteigerte Gleichgültigkeit herrschen.
1: Begleitet von stehenden Ovationen griff sie bei der Eröffnung indirekt auch ihren Vorredner an, den tschechischen Kulturminister Otto Klempitsch.
2: Die Staatsminister für die Kultur, die Kultur vernichten, kommen und gehen, aber die Literatur bleibt.
1: Klempitsch gehört der rechtspopulistischen Regierungspartei an. Erst am Montag hatte die Regierung eine neue Kulturpolitik in Tschechien angekündigt. Teile der tschechischen Kulturszene befürchten eine Bedrohung ihrer künstlerischen Unabhängigkeit. Dass unterschiedliche Haltungen und Gegensätze beim Ehrengastauftritt aufeinanderstoßen, ist für den Literaturhistoriker Tomáš Kubíček, der den Ehrengastauftritt verantwortet, kein Problem. Im Gegenteil.
3: Das gehört auch zu der Frankfurter Buchmesse. Das ist ein Platz für die Debatten, für die Dialoge. Und für mich sind wichtig, diese Momente mit den Leuten sprechen zusammen. Die müssen nicht dieselbe Meinungen haben, sondern sprechen zu können, das ist schon etwas Besonderes.
1: Zu den großen Namen der zeitgenössischen tschechischen Literatur gehören neben Radka Denemakova auch der Schriftsteller Jaroslav Rudisch oder die in der Ukraine geborene Dichterin Marie Iljaschenko. Zu entdecken sind viele weitere Literaten, darunter der queere Autor Marek Torčík, die Comiczeichnerin Stepanka Jizlovla und die preisgekrönte Schriftstellerin Dora Kapralova. Simone Bühler ist auf Frankfurter Seite die Leiterin des Ehrengastprogramms. Sie schätzt die tschechischen Bücher.
4: Die tschechische Literatur hat eine ganz besondere Art, vor allem viele von den Autoren, die jetzt auch auf die Frankfurter Buchmesse kommen, die Gegenwart zu beobachten mit einer Leichtigkeit und gleichzeitig einer großen Seriosität.
1: Anlässlich der Buchmesse wurden fast 200 tschechische Bücher verschiedener Genre ins Deutsche übersetzt. Neben Literatur gibt es auf der Buchmesse auch Musik und andere Darbietungen aus Tschechien zu erleben. Darüber hinaus gibt es über die ganze Stadt verteilt ein tschechisches Kulturprogramm. Antje Bonhage, Frankfurt am Main.

schaukelt sanft hin und her. Ein venezianisches Gondellied, ein Lied ohne Worte war das von dem Mann, der diese Gattung der Lieder ohne Worte überhaupt erfunden hat, von Felix Mendelssohn Bartholdy. Allerdings gab es dann bei Bartholdy diese Lieder ohne Worte fürs Klavier. Und die Orchesterfassung, die wir gerade gehört haben, die stammt von einem Mann, der Mendelssohns Originale ohne Probleme spielen könnte. Lahav Chani ist nämlich auch ein fabelhafter Pianist, aber er kann anscheinend auch richtig gut orchestrieren und dirigieren. Kann er sowieso. Hier haben wir den Israeli Chani gehört als Chef des Philharmonischen Orchesters Rotterdam. Und das hat sich mittlerweile schon aus dem Staub gemacht. Das Podium steht bereit für das Ensemble Pew und ein Rondo des Briten Gordon Jacob.

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1: Die Kurznachrichten um 6.30 Uhr mit Martin Groß. Guten Morgen. Der unter Spionageverdacht stehende Ex-BND-Präsident Hanning kommt heute in Karlsruhe vor einen Richter. Dieser wird ihm sagen, was genau ihm vorgeworfen wird und entscheiden, ob er in Haft bleibt. Hanning soll Landesverrat begangen haben, indem er ausländischen Geheimdiensten streng vertrauliche Informationen gegeben haben soll. Bundeswirtschaftsministerin Reiche ist überzeugt, dass es in Deutschland genug Gas für diesen Winter gibt, obwohl die Füllstände mit 59% vergleichsweise niedrig sind. Der Süddeutschen Zeitung sagte Reiche, diese Menge sei mehr als im kältesten Winter verbraucht wurde. Aufgrund der geopolitischen Lage will die Ministerin aber mehr Gas für diesen Winter bestellen. In mehreren nordrhein-westfälischen Städten wird heute an die Opfer des Terrorangriffs der Hamas gedacht. Bei dem Überfall am 7. Oktober 2023 waren 1200 Menschen getötet worden. In Köln findet am Abend auf dem Rudolfplatz eine Kundgebung statt. Auch in Aachen, Düsseldorf, Wuppertal und Bielefeld sind Gedenkveranstaltungen, Kundgebungen und Konzerte geplant. Frankreichs Präsident Macron hat wegen der Schülerproteste im Land eine Krisensitzung einberufen. Ergebnisse wurden am Abend nicht bekannt. Seit Tagen gehen in ganz Frankreich Schülerinnen und Schüler auf die Straße und fordern unter anderem eine bessere Ausstattung ihrer Schulen. Dabei kam es teilweise auch zu gewaltsamen Ausschreitungen.
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1: Heute Abend beginnt das Urbeng-Festival im Kölner Orangerietheater. 4 Tage lang lädt es dazu ein, sich auf das Unerwartete einzulassen. Barbara Geschwinde, WDR Kultur.
2: Roboter werden zu Tänzern ausgebildet oder ein ukrainischer Soldat erzählt in einem Theaterstück von seiner Angst an der Front und im Alltag. Das sind nur 2 Beispiele aus dem umfangreichen Programm an Konzerten, Gesprächen, Performances, Theater, Tanz und Poesie, das im Orangerietheater mitten im Kölner Volksgarten stattfindet. Organisiert wird es von der Freihandelszone, einem Zusammenschluss der freien Kölner Tanz- und Theatergruppen, das Künstler aus Deutschland und der internationalen Szene zusammenbringt. Das Urbeng-Festival gibt es seit 2017.
1: Das waren die WDR 3 Kulturnachrichten und so wird das Wetter in Nordrhein-Westfalen. Der Tag wird freundlich und nochmal sehr mild, ehe gegen Abend Regen aufzieht. Und morgen wird es dann herbstlich mit Regen und einzelnen Gewittern bei nur noch 15 Grad. Die Zeit 6.33 Uhr.
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0: Ja, großartiger Aufschlag hier von Ludwig van Beethoven, eine von 4 Ouvertüren, die er geschrieben hat für eine Oper, mit der er nicht so richtig glücklich geworden ist, für den Fidelio. Das ist die, die auch dann meistens gespielt wird zu dieser Oper in 2 Akten, der einzigen von Beethoven. Claudio Abbado in unserem Fall hier am Pult der Wiener Philharmoniker.
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0: Der bringt uns zum 7. Oktober 2006. Heute vor genau 20 Jahren wurde die russisch-amerikanische Journalistin und Regierungskritikerin Anna Politkovskaja ermordet. Sophie Angavi erinnert.
2: Die regierungskritische Journalistin Anna Stepanowna Politkovskaja lebt gefährlich. Regelmäßig erhält sie Morddrohungen. Und doch, auf diesem Flug nach Beslan trinkt sie einen Tee und wird ohnmächtig. Vergiftet kommt sie ins Krankenhaus.
3: Ich bin vor allem eine Journalistin. Was das Risiko angeht, so ist es ein Bestandteil meines Berufes. Wenn man den Journalistenberuf wählt, dann muss man sich auch mit dem Risiko abfinden.
2: Doch diesen Mordanschlag überlebt sie und arbeitet weiter bei der Zeitung Novaya Gazeta in Moskau. Am 30. August 1958 wird Anna Stepanowna Mazepa als Tochter von 2 sowjetischen Diplomaten ukrainischer Abstammung geboren. Nicht in Moskau, nicht in St. Petersburg, sondern in New York City, USA. Ihr Leben lang behält sie beide Staatsbürgerschaften. Ausgebildet wird sie von Beginn an in Russland, studiert an der renommierten Lomonossow-Universität in Moskau Journalismus. Im Studium lernt sie auch ihren späteren Ehemann Alexander Politkovsky kennen. Doch erst in den 90er Jahren, nach dem Zerfall der Sowjetunion, kann sie ihr journalistisches Können wirklich beweisen. Statt aus dem heimatlichen Komfort zu berichten, reist Politkovskaja mehr als 50 Mal in tschetschenische Kriegsgebiete.
3: Ich fühle mich nicht als mutiger Mensch. Man muss die Arbeit machen, man macht die Arbeit. Und erst danach kommt man manchmal auf den Gedanken, dass diese Arbeit nicht ganz glücklich ausgehen könnte. Aber erst danach. Vorher denkt man darüber nicht nach.
2: Immer wieder findet sie klare, kritische Worte für die Kriegsführung und Russlands autoritäre Politik. In Büchern und Berichten beschreibt sie scharfsinnig Szenen des Krieges und seine Folgen.
4: Duba-Jurt gleicht einer riesigen Vogelscheuche. Leblos, abgerissen, von Kugelhagel durchlöchert, übersät mit rußschwarzen Artillerieeinschüssen. Selbst die Berge über Duba-Jurt sehen gerupft aus, grindbedeckt wie räudige Straßenköter.
2: Sie ist eine ungemütliche Journalistin. Und sie ist sich sicher, die grausamen Kriegsverbrechen in Russland sind Resultate der Kreml-Politik.
5: Unter Putin ist Korruption einfach eine Massenerscheinung geworden.
2: So macht sie sich Feinde. Auf allen Seiten. Morddrohungen sind ihr Alltag. Sogar eine Scheinhinrichtung überlebt sie. Das Risiko ihrer Arbeit ist ihr bewusst.
5: Nein, natürlich habe ich Angst. Nur ein Idiot hat keine Angst. Ein normaler Mensch hat natürlich Angst.
2: So berichtet sie es 2005 im Interview mit dem NDR. Als Anna Politkovskaja am 7. Oktober 2006 mit vollen Einkaufstagen

In den Fahrstuhl ihres Wohnhauses steigt, wartet ihr Mörder schon im Treppenhaus auf sie. Mit 5 Schüssen richtet er sie hin, entledigt sich seiner Waffe noch am Tatort. Wer die Drahtzieher des Mordes sind, ist bis heute ungeklärt. Am 7. Oktober 2006, Wladimir Putins 54. Geburtstag, wurde die regierungskritische, preisgekrönte russisch-amerikanische Journalistin Anna Stepanowna Politkovskaya erschossen. Das war heute, vor 20 Jahren.

0: das Mikrofon ganz nah dran am Klavier, so hört man da noch eine Menge von der Mechanik, und das ist hier wohl gewollt in Intermission von Justus Eichhorn, was er übrigens auch selbst gespielt hat, denn da handelt es sich um die Upright-Version und damit wird im Klavierhandel eigentlich indiziert, dass es kein Konzertflügel betrifft hier, sondern eben ein ganz normales, haushaltsübliches Klavier. Wissenschaft basiert auf Fakten, das ist uns allen klar, und diese Fakten sollten eindeutig sein, für jedermann und jede Frau nachvollziehbar. Natürlich kann Wissenschaft sich in den Fakten irren, aber sie sollte sie nicht selbst produzieren, wieder besseres Wissen, Fakes produzieren, so wie den vermeintlichen Neandertaler von Ochtendung, der von Fachleuten einst als Sensation gehandelt wurde, sich dann aber im Nachhinein als Artefakt, als Fake aus der Neuzeit herausstellte. Ein Gerichtsverfahren zu dieser wohl wissentlichen Täuschung läuft noch. Nicht immer geht es bei solchen Fällen allerdings um wissenschaftlichen Ruhm, oft auch einfach um finanziellen Betrug, wenn vermeintlich historische Funde zum Verkauf angeboten werden. Auch Ideologie kann mit im Spiel sein. Das zeigt gerade eine Fachtagung zum Thema in Halle. Sven Kästner hat sie besucht.
1: Stein für Stein und Scherbe für Scherbe setzen Archäologen unsere Vorstellungen vom antiken Griechenland, dem alten Ägypten oder dem Römischen Reich zusammen. Aber nicht allen passt ins Bild, was die Wissenschaft in den vergangenen 250 Jahren erforscht hat. Jens Notroff vom Deutschen Archäologischen Institut beklagt Fake News aus der Antike.
2: Es gibt natürlich die echten Fälschungen, wo tatsächlich Funde oder Befunde falsifiziert werden. Viel, viel häufiger begegnen wir tatsächlich Umdeutungen, die ganz bewusst auch eine bestimmte Agenda verfolgen und dafür auch in Kauf nehmen, einfach die faktische Ebene zu verlassen.
1: Es geht nicht nur um schwarze Schafe unter Forschern, die für den wissenschaftlichen Ruhm einen Fund als Sensation darstellen, sondern auch um Ideologen, die antike Gesellschaften als Begründung für ihr Weltbild vereinnahmen. Elon Musk zum Beispiel, der bei der zweiten Amtseinführung von Donald Trump den rechten Arm in die Höhe riss.
2: Hinterher ist das natürlich gerechtfertigt worden mit, das ist der klassische römische Gruß, wie man ihn kennen würde. Das Problem ist nur, zumindest gibt es keine historischen Belege für diesen Gruß. Aber jeder, der diese Handbewegung sieht, verbindet natürlich automatisch sofort viel, viel jüngere historische Belege, die wir sehr wohl haben. Und das ist die Verbreitung eben genau dieser Grußgeste im Faschismus des 20. Jahrhunderts. Wenn wir es ganz ernsthaft betrachten, dann sind das Nutzungen und Anbiederungen an ganz klar rechtsextreme Codes.
1: Schon die Nationalsozialisten haben das Bild des antiken Rom oder Sparta manipuliert, um ihr Weltbild einer weißen, streng hierarchisch gegliederten, militärisch starken und ethnisch homogenen Gesellschaft zu begründen. Heutige Rechtsextreme agieren genauso. Dann ist der Weg zu Verschwörungsmythen nicht weit. Archäologen wie Leif Inselmann von der Freien Universität Berlin sprechen von Pseudo-Archäologie.
3: Da geht es halt meistens um sehr spektakuläre Thesen, zum Beispiel, dass die Erde in grauer Vorzeit von Außerirdischen besucht wurde, die Entwicklung der Menschheit beeinflusst haben, oder dass es bereits während der Eiszeit vor 12.000 Jahren eine Hochzivilisation gegeben habe mit moderner Technologie und so, die dann aber durch eine globale Katastrophe zerstört wurde. Dabei beruft man sich als Belege vor allem auf alte Mythen, oft aber auch auf alte Bauwerke, von denen dann behauptet wird, dass sie mit der vermeintlich primitiven Technik damals gar nicht hätten errichtet werden können, sondern eben nur mit fortschrittlicher Hochtechnologie.
1: So schräg die Erzählungen, so simpel sind die Motive dahinter. Rassismus und Kolonialismus zum Beispiel. Die zweifelhafte Rom-Faszination blendet die ethnische Vielfalt des Imperiums aus und konzentriert sich einzig auf die starken weißen Männer. Indigenen Kulturen wird abgesprochen, ihre kulturellen Leistungen selbst erbracht zu haben, die stattdessen antiken Aliens zugeschrieben werden. Stephanie Helmhofer von der kanadischen University of Alberta bewertet pseudoarchäologische Theorien deshalb als gefährlich.
4: They do seem very absurd on the surface.
5: Auf den ersten Blick wirken diese Narrative tatsächlich sehr absurd. Doch wenn man sie ignoriert, schwelen sie im Untergrund weiter. Und Menschen, die sich solchen pseudo-archäologischen Vorstellungen zuwenden, fühlen sich womöglich ausgegrenzt.
1: Wer sich marginalisiert fühlt, ist anfällig für radikale Gruppen. Die aber bestärken absurde Ideen und nutzen sie für ihre eigenen Zwecke. Stephanie Helmhofer nennt ein Beispiel.
5: Über Pseudo-Archäologie geraten Menschen ins Umfeld des global verbreiteten QAnon-Mythos. Manche verwickeln sich dabei in gewalttätige Aktionen, wie den Sturm auf das Kapitol in Washington 2021. Ein Anhänger von QAnon griff historische Stätten an und ritzte QAnon-Parolen hinein, weil er glaubte, diese Orte stünden mit satanistischen Machenschaften in Verbindung.
1: Das beste Mittel gegen solche Verwirrungen? Seriöse Forschung, die Stein für Stein und Scherbe für Scherbe Lücken in unserem Bild von der Antike füllt.

Kein wirkliches Fake, aber vom Titel her doch zumindest ein bisschen irreführend amerikanisches Quartett, weil dann schnell auch behauptet wird, hier würde ein besonders amerikanischer Tonfall heraussprechen aus diesem 12. Streichquartett von Antonín Dvořák. Und dann wird dann verwiesen auf Spirituals oder Volksmusik, die Antonín Dvořák bei seinem Aufenthalt in den USA, mehrere Jahre ist er ja da gewesen, als Chef des neu gegründeten New Yorker Konservatoriums, gehört hat und verarbeitet hat. Aber die Musikwissenschaft weiß längst, das wird ein bisschen zu hoch gehandelt, das Ganze. Und wenn er sich hat Volkslied vorsingen lassen, Volksmelodien, dann war das dann doch meistens Musik von europäischen Auswanderern. Wie dem auch sei, irgendwie kam den Leuten dann doch vor, dass Antonín Dvořák am Ende seines Lebens hier in New York einen etwas anderen Tonfall gefunden hat, weswegen auch immer. Amerikanisches Quartett, der dritte Satz, Molto Vivace, den haben wir gerade gehört, in einer Aufnahme mit dem Quatuor Modigliani. Und jetzt noch Musik von Felix Draeseke, das Finale seiner G-Dur-Sinfonie, und dann gibt's hier erstmal um 7 die Nachrichten.

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2: Die Nachrichten mit Katrin Baumhöfe. Guten Morgen. In mehreren NRW-Städten wird heute der Opfer des Terrorangriffs der Hamas gedacht. Bei dem Überfall heute vor 3 Jahren waren 1200 Menschen getötet worden, die meisten von ihnen Zivilisten. Peter Neuhaus berichtet.
3: In Köln findet am Abend auf dem Rudolfplatz eine Kundgebung unter dem Motto Erinnern, Verstehen, Zusammenhalten statt. Außerdem wird in der Synagoge der Dokumentarfilm We Will Dance Again gezeigt. Auch in Aachen, Düsseldorf, Wuppertal und Bielefeld sind Gedenkveranstaltungen, Kundgebungen und Konzerte geplant. In Düsseldorf steht eine große Kundgebung gegen Antisemitismus im Mittelpunkt. Die Veranstalter betonen, dass der Einsatz gegen Judenhass eine Aufgabe der gesamten Gesellschaft sei. Zeitgleich haben mehrere palästinensische Gruppen Demonstrationen angekündigt. Sie verweisen auf die Folgen des Gazakrieges, der nach dem Hamas-Angriff begann und bei dem Zehntausende Menschen getötet wurden. Die Sicherheitsbehörden beobachten die Veranstaltung nach eigenen Angaben besonders aufmerksam.
2: Wegen der Spionagevorwürfe gegen den ehemaligen Chef des Bundesnachrichtendienstes, Hanning, werden jetzt Forderungen nach Konsequenzen laut. Der Vorsitzende des Parlamentarischen Kontrollgremiums, Henrich Mann von der CDU, forderte eine umfassende Aufklärung.
4: Das geht in den Bereich des Landesverrates, wenn die Vorfälle sich erhärten und das bei einem hochrangigen Funktionsträger, der jetzt 20 Jahre nicht mehr im Amte ist. Aber trotzdem muss das mit Blick auf die Zukunft jetzt wirklich heißen, aufklären und keinen Stein im Zweifel auf dem anderen lassen.
2: Hanning wird vorgeworfen, nach seiner Zeit beim BND von seinem früheren Büroleiter gegen Geld geheime Informationen bekommen zu haben. Der Büroleiter sitzt in U-Haft. Dem Spiegel zufolge könnte Hanning die Informationen an Aserbaidschan weitergeleitet haben. Nach ihrer gescheiterten Hinrichtung ist die US-Amerikanerin Krista Pike wieder bei Bewusstsein und kann sprechen. Wie ihre Anwälte mitteilten, wird die 50-Jährige weiter auf der Intensivstation behandelt. Nina Barth, WDR Washington.
5: Wir rechnen zumindest mit einer langen Genesungszeit, schreibt das Anwaltsteam in einer Stellungnahme. Demnach hat Krista Pike auch schwere Verletzungen an den Armen erlitten. Dennoch sei sie mit Handschellen und Fußfesseln an ihr Bett in einem Krankenhaus in Nashville, Tennessee, gefesselt. Krista Pike hätte vor einer Woche wegen Mordes an einer Mitschülerin 1995 durch die Giftspritze hingerichtet werden sollen. Pike überlebte 2 Injektionen. Sie gilt als erster Mensch überhaupt, dem eine Giftspritze verabreicht wurde und der das überlebt hat.
2: Weitere Meldungen im Überblick. Bundeswirtschaftsministerin Reiche ist überzeugt, dass es in Deutschland genug Gas für diesen Winter gibt, obwohl die Füllstände der Speicher mit 59% vergleichsweise niedrig sind. Der Süddeutschen Zeitung sagte Reiche, diese Menge sei mehr als im kältesten Winter verbraucht wurde. Aufgrund der geopolitischen Lage will die Ministerin aber mehr Gas für diesen Winter bestellen. Die Weltgesundheitsorganisation hat Russland nach dem möglichen Lungenpestfall ihre Unterstützung angeboten. WHO-Chef Tedros sagte, man habe Russland um weitere Informationen gebeten. Am Freitag war in Sibirien eine Mitarbeiterin eines Pestforschungsinstituts gestorben, laut russischen Medien an Lungenpest. Die Oscar-Preisträgerin Eva Marie Saint ist tot. Die US-Amerikanerin starb im Alter von 102 Jahren in ihrem Haus in Los Angeles. Saint wurde in den 1950er Jahren mit den Filmen »Die Faust im Nacken« und »Der unsichtbare Dritte« berühmt. Die Schauspielerin stand noch bis ins hohe Alter vor der Kamera. Fußballstar Lionel Messi hat sein letztes Länderspiel für Argentinien bestritten. Im ausverkauften Stadion von Buenos Aires wurde er vor dem Freundschaftsspiel gegen Benin mit Fangesängen, Jubel und einem Feuerwerk geehrt. Vor 85.000 Zuschauern wurde ein riesiges himmelblau-weißes Trikot mit Messis Nummer 10 und dem Schriftzug Gracias über den Rasen gespannt.
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2: Musiker und Bands aus verschiedenen Genres spielen ab heute auf dem New Fall Festival in Düsseldorf. Die Konzerte finden an außergewöhnlichen Orten statt. Christian Bongers, WDR Kultur.
6: Besondere Locations für besondere Künstler. Die Rheinterrasse, der Henkelsaal, die Johanneskirche oder die Deutsche Oper am Rhein. Seit 15 Jahren lädt das New Fall Festival Künstler mit verschiedenen Musikstilen auf die Bühnen von Düsseldorf. Dieses Jahr sind unter anderem die Baby Shambles, Green Tea Peng und José González mit dabei. Am Donnerstag spielen mit 5 Sternen Deluxe und massive Töne große Hip-Hop-Acts der 90er Jahre. Vergangenes Jahr hat das New Fall Festival einen Besucherrekord verzeichnet. Da kamen insgesamt rund 13.000 Musikfans zu den Konzerten.
2: Und das Wetter in Nordrhein-Westfalen? Heute früh gebietsweise noch neblig, später locker bewölkt oder sonnig. Abends zieht dann von Belgien her teils gewittriger Regen auf. Es wird nochmal sehr mild, in Lemgo bis 21 Grad, in Wermelskirchen bis 22 und in Krefeld bis 23 Grad. Das war WDR aktuell.
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7: Mit Raul Mörchen. Schönen guten Morgen. Heute jährt sich das Massaker der Hamas an über 1200 Israelis zum dritten Mal. Den 7. Oktober 2023, den bezeichnet die deutsch-iranische Journalistin Shahrzad Eden Osterer als einen Umbruch der Weltordnung. Warum, das wird sie uns gleich erklären.

0: Alban Dortland und das WDR-Sinfonieorchester mit einem Satz mit der Gavotte aus der Suite aus Holbergs Zeit von Edvard Grieg. Heute jährt sich der Anschlag der Hamas auf Israelis zum dritten Mal. Am 7. Oktober 2023 massakrierten Terroristen fast 1200 Menschen und nahmen weitere 250 als Geiseln. Die Gewaltgeschichte im Nahen Osten ist lang, aber die Geschehnisse des 7. Oktober und ihre Folgen bezeichnen viele Beobachter doch als eine Zeitenwende. Die deutsch-iranische Journalistin Shahrzad Eden-Osterer spricht in ihrem neuen Buch sogar von einem Umbruch der Weltordnung. Jetzt bin ich hier mit ihr verbunden. Schönen guten Morgen, Frau Osterer.
1: Guten Morgen.
0: Eskalation ist der Titel Ihres Buchs. Sie haben es gemeinsam geschrieben mit dem ehemaligen ARD-Studioleiter Richard Schneider. Was genau ist denn eskaliert an diesem 7. Oktober vor 3 Jahren?
1: Ich würde mal sagen, der 7. Oktober war in mehrfacher Hinsicht ein Kipppunkt. Das, was an diesem Tag passierte, hat natürlich die israelische Gesellschaft tief traumatisiert und gleichzeitig wurde danach sichtbar, wie sehr Politik, Armee und Geheimdienste diese Gefahr unterschätzt hatten und wie fundamental die bisherige israelische Sicherheitsstrategie an diesem Tag gescheitert war. Und natürlich auf das brutale Massaker folgte der Krieg Israels gegen die Hamas in Gaza mit enormer Zerstörung und sehr vielen zivilen Opfern. Aber der Konflikt blieb ja nicht auf Israel und Gaza beschränkt. Schon am 8. Oktober, also einen Tag nach dem Massaker der Hamas, eröffnete die Hezbollah im Norden Israels faktisch eine zweite Front gegen Israel. Die Houthis griffen an, ebenso andere iranisch unterstützte Milizen in der Region. Und man kann sagen, aus diesem Krieg zwischen Israel und der Hamas entwickelte sich Schritt für Schritt eine regionale Eskalation, die schließlich ja auch in direkte militärische Konfrontation zwischen Israel und Iran und später aber auch zwischen den USA, Israel und Iran führte. Also der 7. Oktober hat sozusagen ein bisschen so die regionale Architektur verändert. Man kann auch sagen, es hat noch etwas verändert. Die politische Neuordnung der Region, die vor diesem Tag möglich schien, wurde zunächst stoppt, würde ich sagen. Mhm. Und das wäre die Annäherung zwischen Israel und Saudi-Arabien gewesen, das damit ins Stocken geriet. Deswegen sagen wir in unserem Buch, dass das nicht nur ein israelischer oder palästinensischer Wendepunkt war, sondern der Beginn einer Eskalationskette, die die gesamte Region verändert hat.
0: Israelis haben seit der Gründung ihres Staates 1948 ja für dessen Existenz kämpfen müssen, wurden gleich angegriffen von mehreren Staaten, Syrien, Ägypten, Irak. Sie setzen in Ihrem Buch aber eine andere Zäsur. Statt 1948 beginnen bei Ihnen die großen Probleme 1979 mit der Revolution im Iran. Was macht denn den Iran zu so einem besonderen Feind?
1: Ja, ich würde mal sagen, ohne 1979 kann man einen großen Teil dessen nicht verstehen, was heute im Nahen Osten geschieht. Die Feindschaft zwischen Israel und Iran ist weder historisch zwangsläufig noch ist es Jahre alt. Sie ist ein politisches und ideologisches Konstrukt der Islamischen Republik und Ruhollah Khomeini. Also vor der Islamischen Revolution waren Iran und Israel sogar strategische Partner. Es gab enge wirtschaftliche und sicherheitspolitische Beziehungen. Iranisches Öl ging nach Israel. Israelische Fachleute arbeiteten im Iran und so weiter und so fort. Und mit der Islamischen Revolution änderte sich das fundamental. Khomeinis Regime machte Israel zu einem zentralen ideologischen Feindbild des neuen Staates. Und aus dieser Ideologie wurde dann konkrete Politik. Der Aufbau der Revolutionsgarden im Iran, der Export der Revolution und später auch die Unterstützung und Bewaffnung eines Netzwerks von Akteuren in der Region, der Hezbollah im Libanon, Houthis im Jemen und verschiedene Milizen im Irak und Syrien, sowie natürlich der Hamas und den palästinensischen islamischen Dschihad. Und wenn man verstehen will, wie aus dem Massaker der Hamas am 7. Oktober einen Krieg wurde, der schließlich Israel, Iran, USA, Libanon, Jemen, den Irak und die Golfstaaten erfasste, muss man verstehen, wie diese regionale Architektur über Jahrzehnte entstanden ist. Und dafür ist die Islamische Revolution, finde ich, oder finden wir, der entscheidende Ausgangspunkt.
0: Ja, und der führt dann zum 7. Oktober, fast folgerichtig, so scheint es mir dann, Ihrer Argumentation folgend, und dann eben zum Umbruch der Weltordnung. Aber was ist da wirklich umgebrochen?
1: Naja, also man muss unterscheiden. In der Region haben die Staaten verschiedene Interessen. Die sind sehr, sehr unterschiedlich. Die arabischen Staaten haben sich überhaupt nicht geschlossen hinter die Hamas gestellt. Die Vereinigten Arabischen Emirate und Bahrain haben zum Beispiel ihre Beziehungen zu Israel nach dem 7. Oktober fortgeführt. Gleichzeitig hat der Krieg in Gaza natürlich die Beziehungen zu Israel politisch enorm belastet. Nicht zuletzt wegen der hohen Zahl ziviler Opfer und der Stimmung in den arabischen Gesellschaften. Der 7. Oktober hat vor allem, wie ich kurz erwähnt habe, eine Entwicklung gestoppt, die für die Region sehr weitreichend hätte sein können, und zwar die Normalisierung zwischen Israel und Saudi-Arabien. Für die Hamas und für die Islamische Republik Iran war diese Annäherung eine strategische Bedrohung. Und es spricht vieles dafür, dass ein strategisches Ziel des Angriffs darin bestand, genau diese Annäherung zu verhindern, weil ein Abkommen zwischen Israel und Saudi-Arabien Israel stärker in die Region integriert hätte und zugleich auch die iranische Strategie geschwächt hätte, Israel als zentralen Feind der muslimischen Welt darzustellen. Man muss aber auch sagen, die Abraham-Abkommen bestehen weiterhin, auch wenn die Annäherung zwischen Israel und Saudi-Arabien noch ausbleibt. Also man kann sagen, die Diplomatie ist beschädigt, aber sie existiert noch. Und genau dort könnte man vielleicht irgendwann mal nochmal anknüpfen.
0: Heute vor 3 Jahren überfielen Terroristen der Hamas Israel, töteten 1200 Menschen und entführten über 200. Über die Vorgeschichte und die Folgen der Ereignisse habe ich gesprochen mit der deutsch-iranischen Journalistin Shahrzad Eden-Osterer. Und wer sich ja näher noch für das Thema interessiert, dem sei das neue Buch empfohlen meines Gastes, gemeinsam entstanden mit dem Autor Richard Schneider. Eskalation heißt es. Eskalation, der Kampf im Nahen Osten und der Umbruch der Weltordnung. Erschienen ist es bei Rowohlt Berlin. Frau Osterer, ganz herzlichen Dank und alles Gute.
1: Ich danke Ihnen.

0: Niklaus Engelitsch und Renaud und Gauthier Capuçon mit dem Scherzo des Cedo-Trios von Johannes Brahms. Erinnern Sie sich noch an die freche Caroline Leavitt? Die junge Frau hat als Sprecherin im Weißen Haus nicht nur jede Menge Lügen verbreitet, sondern unter den anwesenden Vertretern der Presse auch Angst und Schrecken. Wenn es gegen ihren Chef Donald Trump ging, konnte Leavitt austeilen wie eine Preisboxerin. Nach einer Babypause tritt sie in ein paar Wochen eine neue Stelle an. Auch da wird sie schnell zeigen, auf wessen Seite sie steht. Und wir nehmen mal an, es wird nicht unbedingt die Seite der Wahrheit sein. Leavitt wird Kommentatorin des Nachrichtensenders Fox News. Das wurde gerade bekannt. Und Fox News feiert in diesen Tagen seinen 30. Geburtstag und kann sich beglückwünschen. In diesen 30 Jahren ist der Sender, nämlich der Sender des Medienmoguls Rupert Murdoch, aufgestiegen zum wichtigsten Nachrichtensender der USA und zum Sprachrohr der MAGA-Bewegung von Donald Trump. Martin Ganselmeier.
1: Guten Morgen und willkommen zum Fox News Kanal. Mit diesen unspektakulären Worten des Morgenmoderators begann am 7. Oktober 1996 die neue Ära im US-Fernsehen.
2: Good morning, welcome to Fox News Channel.
1: Viele waren damals skeptisch, ob ein rechtskonservativer Nachrichtensender überhaupt die ersten Jahre überstehen könnte. Doch innerhalb von nur 6 Jahren überholte Fox News den etablierten Nachrichtensender CNN, der sich seit 1980 um eine ausgewogene und faire Berichterstattung bemühte. Heute erreicht Fox News täglich bis zu 4 Millionen Zuschauer, 4-mal so viele wie CNN und mehr als alle anderen Nachrichtensender zusammen. Das Erfolgsrezept von Fox News hat Rees Peck intensiv erforscht. Es ist nicht nur die rechtskonservative Ausrichtung, sagt der Politikwissenschaftler an der City University in New York.
3: It was a voice that was not highbrow.
1: Es ist die Ansprache bei Fox News, die nicht von oben daherkommt. Eben nicht diese bis dahin dominierende Moderatorenhaltung. Ein großer Teil der US-Bürger kann mit dieser professionellen, aber roboterhaften Moderation nichts anfangen. Sie wollten eine andere Ansprache. Reden wie Menschen ohne Uni-Abschluss, klare Kante statt ausgewogener Berichterstattung, Polemik statt politischer Korrektheit. Mit dieser Haltung stieg Fox News zum Marktführer unter den Nachrichtensendern und zum Meinungsführer in den USA auf. Damit hat Fox News nicht nur die US-Medienlandschaft radikal verändert, sondern auch die Politik in den USA. Einen solch meinungsstarken, parteiischen Journalismus gab es vorher nicht. Ein Erfolgsrezept, das Schule machte. Der Nachrichtensender MSNBC, der seit einem Jahr MS Now heißt, wurde zu einem linksprogressiven Nachrichtensender und überholte ebenfalls CNN. Eine Medienentwicklung, die zur Polarisierung der US-Gesellschaft beitrug, sagt Rees Peck. Alle kopieren jetzt das Rezept, Linke wie Rechte. Es geht nicht mehr um Wahrheit oder Fakten, sondern darum, welches Team gewinnt. Ohne Fox News wäre Donald Trump nicht 2-mal zum Präsidenten gewählt worden, ist der Politikwissenschaftler überzeugt. Trump schaut Fox News, richtet seine Politik nach Fox News aus und hat ehemalige Fox News-Moderatoren wie Pete Hegseth zum Verteidigungsminister und Sean Duffy zum Verkehrsminister gemacht. Dennoch war die Beziehung zwischen Trump und Fox News nicht immer reibungslos. Im Präsidentschaftswahlkampf von 2016 wollte Rupert Murdoch Trump zunächst verhindern. Die Rolle Trumps beim Sturm auf das Kapitol am 6. Januar 2021 ging selbst Fox News zu weit. Und kürzlich zeigte sich der Sender solidarisch mit CNN und Politico, nachdem Trump deren Korrespondentinnen den Zutritt zum Weißen Haus entzogen hatte. Auch der unpopuläre Krieg gegen Iran stieß nicht bei allen Fox News-Moderatoren auf Zustimmung. Vielleicht hat Fox News den Höhepunkt seiner Wirkkraft überschritten, meint Politikwissenschaftler Rees Peck. Das Durchschnittsalter der Zuschauer beträgt 70 Jahre. Fox News weiß, dass das Geschäftsmodell für Kabelsender rückläufig ist. Hinzu kommt das Altern der Zuschauer. Die Fangemeinde könnte allmählich wegsterben. Doch solche Abgesänge auf Fox News gibt es seit 10 Jahren. Im vergangenen Jahr erwirtschaftete der Sender immer noch einen Nettogewinn von knapp 1,7 Milliarden Dollar. Im Medienimperium von Rupert Murdoch ist Fox News nach wie vor ein Goldesel.

0: Ja, vielleicht hört er uns ja gerade zu, der Reinhard Göbel, denn ich weiß aus sicherer Quelle, nämlich von ihm selbst, dass er ein Fan, auf jeden Fall ein treuer Hörer ist unserer Sendung. Und wenn er in Siegen ist und nicht gerade auf Konzertreise oder zum Beispiel die Berliner Barocksolisten dirigiert und Aufnahmen macht, wie diese hier, die wir gerade gehört haben mit Reinhard Göbel und den Berliner Barocksolisten, von einem Konzertsatz von Pietro Antonio Locatelli, einen Konzertsatz für 4 Violinen, Streicher und den obligatorischen Generalbass.
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2: Die Kurznachrichten um 7.30 Uhr mit Martin Groß. Guten Morgen. Der unter Spionageverdacht stehende Ex-BND-Präsident Hanning kommt heute in Karlsruhe vor einen Richter. Dieser wird ihm sagen, was genau ihm vorgeworfen wird und entscheiden, ob er in Haft bleibt. Hanning soll Landesverrat begangen haben, indem er ausländischen Geheimdiensten streng vertrauliche Informationen gegeben haben soll. Bundeswirtschaftsministerin Reiche ist überzeugt, dass es in Deutschland genug Gas für diesen Winter gibt, obwohl die Füllstände mit 59% vergleichsweise niedrig sind. Der Süddeutschen Zeitung sagte Reiche, diese Menge sei mehr als im kältesten Winter verbraucht wurde. Nach ihrer gescheiterten Hinrichtung ist die US-Amerikanerin Krista Pike wieder bei Bewusstsein und kann sprechen. Wie ihre Anwälte mitteilten, wird die 50-Jährige weiter auf der Intensivstation behandelt. Ihre Arme sind durch die Giftspritze schwer verletzt. Pikes Anwälte fordern jetzt, die Todesstrafe in lebenslange Haft umzuwandeln. Frankreichs Präsident Macron hat wegen der Schülerproteste im Land eine Krisensitzung einberufen. Ergebnisse wurden am Abend nicht bekannt. Seit Tagen gehen in ganz Frankreich Schülerinnen und Schüler auf die Straße und fordern unter anderem eine bessere Ausstattung ihrer Schulen. Dabei kam es teilweise auch zu gewaltsamen Ausschreitungen.
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2: Die Frankfurter Buchmesse ist am Abend offiziell eröffnet worden. Kulturstaatsminister Wolfram Weimer warb in seiner Rede für eine stärkere Regulierung der großen Digitalplattformen. Social Media und KI würden extreme Positionen stärken und abwägende Positionen systematisch schwächen. Weimer sagte, man werde Meta und Co. zwingen müssen, ihre Algorithmen zu verändern. Der Börsenverein des Deutschen Buchhandels hatte Weimer vorgeworfen, zu wenig zum Schutz der Verlage und des Urheberrechts vor KI zu tun. Ab heute ist die Frankfurter Buchmesse für das Fachpublikum geöffnet, ab Freitag für alle Besucher. Ehrengast ist in diesem Jahr Tschechien. Die Berliner Künstlerin Brigitte Fassbender erhält für ihr Lebenswerk den Faust, den bedeutendsten Theaterpreis Deutschlands. Die Jury des Deutschen Bühnenvereins ehrt die Mezzosopranistin als Inspiration und Vorbild für viele Frauen. Fassbender habe in ihrer Karriere alle wichtigen Partien ihres Fachs gesungen. Nach ihrer aktiven Sängerinnenlaufbahn habe sie sich auch als Musiktheaterregisseurin profiliert. Ihr sei auch die Förderung junger Talente ein wichtiges Anliegen. Der Theaterpreis Der Faust wird der 87-jährigen Fassbender Mitte November im Hessischen Staatstheater Wiesbaden verliehen. In den USA ist eine der bislang größten Fusionen in der Medien- und Unterhaltungsbranche vollzogen. Paramount hat Warner Bros. Discovery übernommen. Der neue Konzern heißt Skydance. Der Kauf für rund 110 Milliarden US-Dollar führt zwei der ältesten Hollywood-Studios zusammen. Zu Skydance gehören in Zukunft die Fernsehsender CNN und CBS, der Streaming-Anbieter HBO Max sowie die Harry-Potter-Filmreihe und Filme wie Top Gun und Der Pate. Tausende Filmstars, Regisseure und Drehbuchautoren hatten gegen die Fusion protestiert, aus Sorge vor weniger Arbeitsplätzen und weniger Wahlmöglichkeiten für das Filmpublikum. Das waren die WDR 3 Kulturnachrichten und so wird das Wetter in Nordrhein-Westfalen. Es wird sonnig und noch einmal sehr mild, ehe zum Abend von Belgien Regen aufkommt. Morgen kommt dann der Herbst mit Regen, einzelnen Gewittern und nur noch höchstens 15 Grad. Die Zeit 7.33 Uhr.
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0: klingt. Fast wie Klarinette, war aber wohl Sopran, Saxophon. Chet Smith hat's gespielt und die Harfe gezupft hat er neben Lynette Wardle im Stück Dans l'Orient des US-amerikanischen Saxophonisten und Komponisten Rudy Wietoft.
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0: Und für die ist jetzt Nicole Strecker ins Studio gekommen. Guten Morgen, Nicole.
2: Guten Morgen.
0: Gestern ist in Sachsen-Anhalt mit Tobias Rausch erstmals ein AfD-Politiker zum Präsidenten eines Landesparlaments gewählt worden. Das ist natürlich heute eines der ganz großen Themen, auch im Feuilleton.
2: Ja, für die Süddeutsche Zeitung wird der Tag in die Geschichte der Bundesrepublik eingehen, weil er zeige, dass weder

0: Rechtsextremist. Für Tobias Rausch haben neben der AfD und dem BSW entgegen vorheriger Ankündigungen auch 4 Vertreter anderer Parteien gestimmt. Die Zeitung Die Welt fragt sich,
1: ob diese 4 so etwas sind wie der Chor im antiken griechischen Drama, der eine Vorahnung auf das kommende Geschehen gibt? Denn mit genau dieser Zahl an Stimmen kann AfD-Spitzenmann Ulrich Siegmund auch dann Ministerpräsident werden, wenn das BSW ihn wie angekündigt nicht mitwählt.
0: Spiegel Online hat den Eindruck, in Sachsen-Anhalt werde die Serie Babylon Berlin noch einmal durchgespielt, nur in echt.
1: Die letzte Staffel der Erfolgsserie zeigt den Übergang von der freien, pluralistischen, demokratischen Gesellschaft in die Diktatur der Nationalsozialisten. Hier wie dort treten schneidige Karrieristen und vulgäre Ideologen auf. Hier wie dort wird öffentlich Recht und Ordnung versprochen, aber im Geheimen am Umbau des Staates gearbeitet, in dem es Minderheiten schwer haben.
2: Ja, und da kommt auch schon der nächste Skandal. August Hanning hatte uns einst als Chef des BND vor Spionen geschützt. Jetzt steht der Verdacht im Raum, er könnte selbst einer gewesen sein.
0: Ja, Ermittler werfen Hanning Ausspähen von Staatsgeheimnissen vor. Und man kann sich angesichts dieser Vorwürfe schon wie in einem Thriller von John le Carré fühlen, mit Maulwürfen in den eigenen Reihen. So kommentiert Holger Schmidt auf tagesschau.de.
3: Der Fall Hanning ist das Letzte, was der Bundesnachrichtendienst gerade gebrauchen kann. Sollten sich die Vorwürfe bewahrheiten, ist es der maximale Absturz für den früheren Präsidenten, der besser Rosen geschnitten hätte, als sich in ein so dunkles Gewerbe zu begeben. Aber manchmal ist das Leben dann eben doch tatsächlich so wie im Geheimdienstroman.
2: Ja, da vielleicht nicht gleich schon jetzt, denn im Augenblick gilt noch die Unschuldsvermutung im Fall des früheren BND-Präsidenten August Hanning. Und auch das beschäftigt das Feuilleton natürlich, heute der 3. Jahrestag des Überfalls der Hamas auf Israel.
0: Ja, und in den Medien klingt viel Bitterkeit an. In der Berliner Zeitung etwa heißt es, die Hamas hat gewonnen. Zwar seien ihre Tunnel verschüttet, ihre Kommandeure tot, aber dafür sei die Zahl derjenigen in Europa gewachsen, die immer zu betonen, der Terrorakt sei im Kontext von Israels Expansionspolitik zu sehen. So greife für die Hamas die Regel:
1: Wer als unterdrückt gilt, bleibt unschuldig, selbst wenn er bis zu den Ellenbogen im Blut anderer steckt.
0: Ähnlich sieht das die jüdische Allgemeine.
1: Der Hamas, es ist gelungen, die Geschichte umzuschreiben.
0: In der Süddeutschen Zeitung richtet sich die Bitterkeit gegen die Netanjahu-Regierung. So kritisiert der israelische Schriftsteller Edgar Keret in einem Gastbeitrag, dass Netanjahu in gewisser Weise das Trauma des 7. Oktober verlängere, indem er permanent das Gefühl einer akuten Bedrohungslage inszeniere. Denn sonst würde ja eine Auseinandersetzung mit seinem eigenen Versagen einsetzen.
1: Wir würden vielleicht nicht länger an die Fiktion glauben, dass die Israelis noch immer Opfer eines permanenten Massakers sind. Wenn er seine Angstmacherei aber geschickt einsetzt und es schafft, regelmäßig neue, existenzielle Bedrohungen heraufzubeschwören, könnte der 7. Oktober für alle Ewigkeit andauern.
2: Stimmen zum 3. Jahrestag des Überfalls der Hamas auf Israel. Das war die Kulturmedienschau. Hier Mosaik auf WDR 3, heute mit Nicole Strecker. Nicole, danke.
0: Gerne.

Ja, ganz groß auf dem Gebiet des Solokonzerts ist er nicht gewesen, der Joseph Haydn. Manchmal wird das damit begründet, dass er selbst auch kein großer Solist gewesen ist. In seiner Jugend und Kindheit muss er eine tolle Stimme gehabt haben, das wohl. Und Orchesterinstrumente konnte er natürlich spielen, aber so wie Mozart oder Beethoven eben auch als Virtuose, als Solist ein Publikum gefangen nehmen, das war nicht die Sache von Joseph Haydn. Die Klavierkonzerte, überhaupt die Solokonzerte, stehen darum so ein bisschen im Schatten seines gewaltigen Oeuvres. Und ja, jetzt haben wir mal gehört, was dann doch möglich war, wenn der Joseph Haydn sich dem Klavier solo in Begleitung von Streichern zugewendet hat. Matthias Kirschnereit spielte einen Satz, einen Schlusssatz, Presto, überschrieben aus einem der Klavierkonzerte von Haydn in Begleitung des Württembergischen Kammerorchesters Heilbronn. Und jetzt hören wir Musik aus Englands goldenem Zeitalter. Das hat ja mit Shakespeare nicht nur eine Blüte des Theaters erlebt, auch für die Musik war die Schwelle um 1600 plus minus eine wirklich große Epoche. Und einer der ganz, ganz Großen damals, John Dowland, ein bewunderter Meister auf der Laute und Autor von unzähligen empfindsamen kleinen Stücken für sein Lieblingsinstrument. Das klingt dann nicht genauso, aber doch recht ähnlich wie die beiden Instrumente, die wir jetzt hören. John Dowland, Lacrimae Antiquae Novae, alte, neue Tränen, gespielt auf zwei Gitarren.

zum Tränen vergießen, Lacrime Antique Nove, Lautmusik von John Dowland, hier ausgeführt auf zwei Gitarren vom Duo Guitartes. Und jetzt hören wir einen Frauenchor, ein Ave Maria von Simon Wawa, gesungen vom Ensemble Ciela. Das Ganze als Einleitung zur Kirche in WDR 3, die Morgenandacht heute mit Pater Philipp Reichling aus Duisburg.

Guten Morgen. Nordrhein-Westfalen kennt ja viele große Persönlichkeiten. Konrad Adenauer aus der Politik zum Beispiel, Michael Schumacher aus der Formel 1 oder Ludwig van Beethoven aus der Musik. Heute will ich von zwei kirchlichen Persönlichkeiten erzählen. Die waren eher unscheinbar. Aber vor genau 25 Jahren wurden sie in Rom selig gesprochen und traten damit mehr in die Öffentlichkeit. Schwester Euthymia und Nikolaus Groß. Ich war damals dabei auf dem Petersplatz, zusammen mit mehreren tausend Pilgern aus Nordrhein-Westfalen. Und wie das bei Seligsprechungen so üblich ist, bestätigte Papst Johannes Paul II. Damals in einem großen Gottesdienst feierlich: Beide haben ein vorbildliches Leben geführt und können nun auch besonders in ihrer Heimat verehrt werden. Und was mir heute mehr als damals bewusst ist: Beide stehen für Haltungen, die heute wieder so wichtig geworden sind. Da ist Schwester Euthymia. Sie gehört dem Orden der Clemens-Schwestern an, in den sie 1934 mit 20 Jahren eintritt und zur Krankenschwester ausgebildet wird. Während des Zweiten Weltkriegs kümmert sie sich in Dienstlaken in einem Krankenhaus ihres Ordens um kranke Kriegsgefangene und Fremdarbeiter aus England, Frankreich, Russland, Polen und der Ukraine. Sie pflegt sie und besorgt ihnen sogar Nahrungsmittel, damit sie nicht hungern müssen. Schwester Euthymia fragt nicht nach Freund oder Feind, sondern hilft einfach den Menschen in Not, obwohl ihr dafür sogar Strafe angedroht wird. Sie handelt ganz nach dem biblischen Motto: Liebt eure Feinde, tut denen Gutes, die euch hassen. Und so nennen die Patienten sie auch schon bald den Engel der Liebe. Und dann ist da Nikolaus Groß, ein Zeitgenosse von Schwester Euthymia. Anders als Euthymia, die eher eine Stille ist, erhebt Nikolaus Groß seine Stimme. Er ist unter anderem Journalist. 1943 schreibt er, und das hätte auch von Schwester Euthymia stammen können: Die meisten großen Leistungen entstehen aus der täglichen Pflichterfüllung in den kleinen Dingen des Alltags. Dabei gilt unsere besondere Liebe immer den Armen und Kranken. Nikolaus Groß wendet sich als christlicher Gewerkschafter schon sehr früh gegen den Nationalsozialismus und begründet seine Haltung gegen Rassismus, Antisemitismus und Führerkult mit der Überzeugung: Man muss Gott mehr gehorchen als den Menschen. Für seine Haltung ist er bereit zu sterben. Wegen seiner Kontakte zur Widerstandsgruppe des 20. Juli, die für das Hitler-Attentat verantwortlich ist, wird er am 15. Januar 1945 vom Volksgerichtshof zum Tode verurteilt. Dabei hat er mit dem Attentat direkt nichts zu tun, aber er gilt als Mitläufer. Nikolaus Groß wird am 23. Januar 1945 in Berlin-Plötzensee hingerichtet und hinterlässt eine Frau und 7 Kinder. In der Predigt im Rahmen der Seligsprechung sagt Papst Johannes Paul II. Dann: Gerade unsere Zeit braucht dringend überzeugte Christen, die auf die Stimme des Gewissens hören und den Mut aufbringen, den Mund zu öffnen, wenn es um die Würde des Menschen geht. Auch wenn Johannes Paul II. Das vor 25 Jahren gesagt hat, es bleibt aktuell. Aus Duisburg grüßt sie Pater Philipp Reichling.

Das war zum Ausklang von Kirche in WDR3, einem Beitrag der katholischen Kirche, ein Satz aus einer der wunderbaren sogenannten Rosenkranz-Sonaten von Heinrich Ignaz Franz Bieber mit Patrick Bismuth und dem Ensemble La Tempesta. Um 8 gibt es bei uns erstmal die Nachrichten und danach freue ich mich sehr auf Andreas Dresen. Im Gespräch verrät uns der Regisseur alles über seinen neuen Film Alte Liebe und warum es vielleicht doch klappen kann, obwohl man 40 Jahre lang miteinander verheiratet ist.

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3: Die Nachrichten mit Katrin Baumhöfe. Guten Morgen. Heute vor 3 Jahren hat die Terrorgruppe Hamas Israel angegriffen. Mehr als 1200 Menschen wurden damals getötet. Ihnen zu Ehren sind heute viele Veranstaltungen geplant. In Berlin etwa öffnet eine Ausstellung im Bundestag. Lissi Kaufmann, WDR Berlin.
4: Am Abend wird Bundestagspräsidentin Julia Klöckner die Ausstellung eröffnen. Dem ARD-Hauptstadtstudio sagte Klöckner, es sei wichtig, an den 7. Oktober zu erinnern. Gerade in einer Zeit, in der der Judenhass weltweit zugenommen habe. Die Ausstellung zeige, dass der Krieg in Gaza eine Ursache gehabt habe. Nämlich, wie Klöckner sagt, das furchtbare Massaker und Abschlachten durch die Hamas. Das Leid der Menschen in Gaza werde dadurch aber nicht geleugnet. Die Ausstellung zeigt Bilder aus den überfallenen Orten in Israel, vom Nova Musikfestival, aber auch von den Protesten für die Geiseln in Tel Aviv. Beim zentralen Gedenken auf dem Bebelplatz in Berlin am Nachmittag werden Innenminister Dobrindt und Israels Botschafter Prosor sprechen.
3: In Frankreich hat Präsident Macron wegen der Schülerproteste im Land in einer Krisensitzung über die Lage beraten. Ergebnisse wurden am Abend nicht bekannt. Seit Tagen gehen in ganz Frankreich und auch in Belgien Schülerinnen und Schüler auf die Straße und fordern unter anderem eine bessere Ausstattung ihrer Schulen. Mehr von Anna Jonecek aus dem WDR-Aktuell-Team.
5: Im Rahmen der Proteste ist zum Beispiel auch Thema, wie in Frankreich Studienplätze vergeben werden. Das finden viele ungerecht. Und viele sehen die Schülerproteste auch als Zeichen für eine allgemeine soziale Wut und Anspannung. Zum ersten Mal sind gestern zum Beispiel auch Gewerkschaften bei den Demos mitgegangen und sprechen von 450.000 Teilnehmenden in ganz Frankreich. Schüler- und Studierendenorganisationen in Frankreich haben dazu aufgerufen, weiterzumachen.
3: In Nordrhein-Westfalen braucht die Polizei bei einem Notfall je nach Region unterschiedlich lang, um am Tatort zu sein. Das Innenministerium führt dazu eine Statistik. Klaus Janssen aus dem WDR-Aktuell-Team erklärt, wo es besonders schnell geht.
6: Unter anderem im Kreis Olpe. Wenn die Tat gerade noch läuft, dann braucht die Polizei da im Schnitt etwas mehr als 3 Minuten. Ähnlich gute Werte haben Krefeld und der Oberbergische Kreis. In Städten wie Köln oder Bielefeld dauert es schon mal 4 oder 5 Minuten. Das Innenministerium sagt, dass das unter anderem am dichteren Verkehr liegt. Und in einigen ländlichen Regionen brauchen die Beamten auch schon mal länger. In den Kreisen Borken und Düren im Schnitt gut 6 Minuten, im Kreis Höxter sogar 9. Das Innenministerium führt die Statistik, damit es reagieren kann, wenn die Beamten in einigen Regionen zu lange brauchen. Wenn die Zeit nicht so drängt und keine unmittelbare Gefahr besteht, dann braucht die Polizei in NRW aber auch schon mal länger, zwischen 12 und 18 Minuten im Schnitt.
3: Weitere Meldungen im Überblick. Bundeswirtschaftsministerin Reiche ist überzeugt, dass es in Deutschland genug Gas für diesen Winter gibt, obwohl die Füllstände der Speicher mit 59% vergleichsweise niedrig sind. Der Süddeutschen Zeitung sagte Reiche, diese Menge sei mehr als im kältesten Winter verbraucht wurde. Aufgrund der geopolitischen Lage will die Ministerin aber mehr Gas für diesen Winter bestellen. Das Bundesverwaltungsgericht will heute über den geplanten Lückenschluss der A445 bei Werl entscheiden. Schon seit Jahrzehnten wird über die 8 Kilometer lange Verbindung zur A2 gestritten. Die eine Seite fürchtet unter anderem Schäden für ein Vogelschutzgebiet. Anwohner hoffen dagegen, dass sich durch den Bau der Verkehr beruhigt. Die Oscar-Preisträgerin Eva Marie Saint ist tot. Die US-Amerikanerin starb im Alter von 102 Jahren in ihrem Haus in Los Angeles. Saint wurde in den 1950er Jahren mit den Filmen »Die Faust im Nacken« und »Der unsichtbare Dritte« berühmt. Die Schauspielerin stand noch bis ins hohe Alter vor der Kamera.
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3: Beim größten Literaturfestival des Ruhrgebiets gibt es heute Abend die ersten Lesungen und Diskussionsrunden. Bis Sonntag stehen bei der Lit Ruhr rund 70 Veranstaltungen auf dem Programm. Mathis Trapp, WDR Kultur.
7: Den Auftakt machen heute unter anderem Diane und Reinhold Messner auf Zeche Zollverein. Sie sprechen übers Älterwerden, Verlust und Glück und über große Expeditionen. Jan Weiler stellt seinen neuen Roman Das Vogelhaus vor. Judith Herrmann hat in Ich möchte zurückgehen in der Zeit ihre Familienbiografie erforscht. Bei der Lit Ruhr geht es auch um das Leben im Ruhrgebiet. In ne Kneipe an ne Bude heißt zum Beispiel die Veranstaltung mit einer Duisburger Bütchenbesitzerin und Autor Frank Gosen. Die Lit Ruhr feiert in diesem Jahr ihr 10. Bestehen und sie wird größer. Dazugekommen sind 2 neue Spielstätten in Dortmund und Hagen.
3: Das Wetter in Nordrhein-Westfalen. Der Tag wird locker bewölkt oder sonnig. Abends zieht dann von Belgien her teils gewittriger Regen auf. Es wird nochmal sehr mild, in Schmallenberg bis 21 Grad, in Paderborn bis 22 und in Essen bis 23 Grad. Die Nacht wird bei Tiefstwerten von 13 bis 10 Grad regnerisch mit einzelnen Gewittern. Morgen dann deutlich kühler als heute, vormittags regnerisch, am Nachmittag Wolken und Sonne mit Schauern und einzelnen Gewittern. Das war WDR aktuell.
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8: Mit Raul Mörchen, schönen guten Morgen. Wie ist das nach Jahrzehnten der Ehe? Ganz normal, dass man aneinander Tag aus, Tag ein herumnörgelt und sich kaum noch vorstellen kann, einmal verliebt gewesen zu sein? Oder ist das Grau in Grau zu zweit doch eher ein Betriebsunfall, den man vermeiden kann? Oder, falls schon einmal passiert, wieder reparieren? Regisseur Andreas Dresen zeigt uns in seinem neuen Film 2, die es nach langer Zeit nochmal miteinander versuchen wollen und sich selbst und ihr Leben auf den Prüfstand stellen. Mit Joachim Krohl und Dagmar Manzel in den Hauptrollen kommt Alte Liebe morgen in die Kinos. Wir sprechen gleich mit Andreas Dresen.

0: Ja, von wegen Übungsstück. Diese Musik kann man nur spielen, wenn man es eigentlich schon kann. Diese Etüde aus den 12 Etüden Opus 10 von Frédéric Chopin. Amir Katz hat's gekonnt und hat's gerade für uns gekonnt. Zwei ältere Herrschaften im Schaumbad. Die heißen nicht Müller-Lüdenscheid und Dr. Klöbner. In der Wanne sitzen Harry und Lore. Sie können sich aber ähnlich gut streiten wie die Herren im berühmten Sketch von Loriot. Streiten über die sprunghafte Tochter, die einen reichen Schnösel heiratet, über Literatur, die Harry nicht interessiert, und über Literatur, die Lore vielleicht etwas zu sehr interessiert, über ihre Schrullen und Verletzlichkeiten. Und dann fällt plötzlich in der Badewanne die entscheidende Frage.
1: Wann hat das eigentlich aufgehört? Und warum?
2: Ja, man wird alt, müde, langweilig.
1: Ich will aber nicht müde, alt und langweilig werden.
0: Wenn Harry und Lore alias Joachim Krohl und Dagmar Manzel in der Badewanne liegen, ist der neue Film von Regisseur Andreas Dresen fast schon vorbei. Beinahe ein ganzes Jahr ist vergangen in diesem gemeinsamen Leben, das Dresen uns zeigt und diese Frage stellt, was eine Beziehung über Jahrzehnte zusammenhält und was sie zermürbt. Alte Liebe heißt der Film, ich schick's gleich voraus. Es ist einer der berührendsten und schönsten Filme, die ich seit langem gesehen habe. Und ich freue mich umso mehr, dass Andreas Dresen jetzt Zeit für uns hat. Schönen guten Morgen, Herr Dresen.
3: Einen schönen guten Morgen, hallo, ich freue mich auch.
0: War das auch für Sie oder ist das sogar noch die alles entscheidende Frage, was ist eigentlich passiert, dass es später nicht mehr so ist wie früher?
3: Ja, na, ich habe leider das nie so hingekriegt wie Lore und Harry, so eine lange Beziehung zu pflegen. Aber tatsächlich ändert man sich ja sowieso auch selbst mit dem Älterwerden. Und da stellen sich dann natürlich schon auch immer wieder mal Fragen, wo bestimmter Enthusiasmus vielleicht auch abgeblieben ist. Oder in der Liebe eben auch die Neugier auf den anderen, wenn man plötzlich feststellt, dass man nur noch nach den Defiziten sucht in einer Beziehung und nicht mehr nach den Schönheiten. Und ein bisschen ist das eben auch das, was bei Harry und Lore da passiert.
0: Ja, stellen Sie uns die beiden, die quasi die einzigen Schauspieler sind in diesem Film. Ja. Es laufen noch manchmal ein paar andere durchs Bild, aber eigentlich geht es um Harry und Lore. Stellen Sie uns die mal kurz vor.
3: Ja, naja, die leben in einem eigentlich sehr schönen Haus mit großem Garten im Ostteil von Berlin. Lore arbeitet noch, sie ist Bibliothekarin und wie Sie schon gesagt haben, sie nimmt das manchmal ein bisschen zu sehr ernst. Und das, der Grund dafür ist natürlich auch so ein kleines bisschen, dass sie Angst hat vor dem Ruhestand und vor dem, was sie mit Harry da vielleicht erwartet, wenn sie von früh bis abends dann mit ihm zusammenhockt. Und Harry, der hat diesen Ruhestand wiederum schon hinter sich, der kommt vom Bauamt und hat sich jetzt in seinem Garten eingeigelt, und als wir die beiden zu Anfang des Films kennenlernen, ist er eigentlich mit seiner Situation nicht unzufrieden, würde ich sagen. Er hat seinen Platz irgendwo gefunden und im Gegensatz zu Lore hadert er nicht. Und jetzt prallen diese unterschiedlichen Energien aufeinander und da bleibt am Anfang des Films zumindest kein Stein auf dem anderen.
0: Ich hatte den Eindruck, das ist nicht nur ein Film mit Dagmar Manzel und Joachim Krohl, sondern ein bisschen auch ein Film für die beiden.
3: Ja, das ist natürlich für einen Regisseur ein Festessen, mit zwei solchen Granaten von Schauspielern arbeiten zu dürfen. Also mit Dagmar hatte ich ja schon davor zweimal das Vergnügen, aber nicht in so einer großen Rolle. Das ist natürlich eine Vollblutkomödiantin mit einer unfassbaren Energie, aber dann auch eben mit einer Durchlässigkeit und Zartheit, dass es einfach Spaß macht, ihr zuzuschauen und sehr berührend ist. Und Joachim natürlich, dieses Kölner Urgestein, so, der so eine innere Ruhe hat und dann plötzlich so aus der Hüfte scharf schießen kann. Also das war eine tolle Energie. Die beiden haben ja auch noch nie miteinander gespielt. Und das macht es dann auch spannend, wenn man so neugierig aufeinander prallt, gerade mit solchen großen Rollen, ein großes Vergnügen.
0: Ja, das Drehbuch basiert auf dem Roman von Elke Heidenreich und Bernd Schröder gleichen Namens. Also Alte Liebe, mussten Sie da viel ändern?
3: Wir mussten schon ein kleines bisschen ändern, obwohl das Buch wunderbar ist. Das ist ja ein Dialogroman, der besteht gar nicht so sehr aus der klassischen Prosa, beziehungsweise die kommt da überhaupt nicht vor. Jedes Kapitel ist immer so ein Stückchen Monolog einer Figur und dann kommt ein Dialog. Häufig widerspricht sich das auch auf lustige Art. Und wir mussten natürlich gucken, dass wir in der Dramaturgie einen filmischen Ablauf hinkriegen. Wir haben die beiden Figuren in den Osten verpflanzt, weil Leila Stieler und ich von da kommen und das auch reizvoll fanden, da nochmal andere Brüche reinzubringen. Und natürlich war es wichtig auch für den Film, dass nicht nur geredet wird, sondern dass es auch Inseln der Ruhe gibt, weil Alltag in einer Paarbeziehung besteht ja nicht nur aus Reden, sondern auch aus den ganz kleinen alltäglichen Ritualen.
0: Mhm. Unter Ihren vielen, vielen Filmen, Sommer vom Balkon, Als wir träumten, Gundermann oder In Liebe, Eure Hilde, gibt es schon einen, in dem es um die Liebe zwischen älteren Menschen geht. Der hat auch einen gewissen Ruf, weil Sie da ziemlich offen Sex zwischen Senioren zeigen. Wolke 9 heißt dieser Film, ist schon, glaube ich, fast 20 Jahre her, ne?
3: Ja.
0: Das ist hier aber keine Fortsetzung, oder?
3: Nee, also Wolke 9, das ist schon kurios. Den habe ich tatsächlich vor 20 Jahren gemacht. Damals war ich Mitte 40. Da musste ich zu dem Thema natürlich noch recherchieren. Das war weiter von mir weg. Jetzt fühlt es mir leichter. Ich bin schon näher am Figurenalter dran. Vielleicht stimmt das den Blick dann auch ein bisschen milder, weil man sich selber in solchen Situationen kennt. Und in dem Film gibt es auch tatsächlich dann keine Sexszene. Da hatte ich mir gesagt, das habe ich wirklich schon abgearbeitet.
0: Ja, ich will nicht viel zu viel verraten, aber der Film endet traurig und doch auch, fand ich, versöhnlich, wie eigentlich die meisten Ihrer Filme, wenn nicht alle Ihrer Filme. Könnte ich das jetzt einfach mal so sagen, dass Sie an die Menschen glauben und auch an diese Welt, auch in diesem Film?
3: Ja, ich bin grundsätzlich, so traurig der Zustand der Welt gerade ist, ein optimistischer Mensch. Und ich mag auch Menschen nicht deprimiert aus dem Kino entlassen, so auch wenn ich nicht wegschaue, wenn es mal härter wird. Ja, und deswegen suche ich eigentlich immer nach so einem Dreh, wo man auch zwar berührt ist, aber trotzdem vielleicht auch mit einem Lächeln rausgeht und in dem Fall vielleicht sich mit dem eigenen Partner mal in die Augen schaut und sich wieder vergewissert, was man eigentlich aneinander hat. Das wäre zumindest sehr schön.
0: Alte Liebe mit Joachim Krohl und Dagmar Manzel. Ab morgen im Kino, Andreas Dresen. Vielen Dank für diesen Film und Ihre Zeit.
3: Herzlichen Dank und einen schönen Tag.

0: Allegro spirituoso, also heiter und voller Geist, dieser dritte Satz, so hat ihn auf jeden Fall Marianne von Martinez überschrieben und ihn als an die dritte Position ihrer Sinfonia in C-Dur gesetzt. Wir hörten hier Cayenne Poccione Bailey und das Oxford Philharmonic Orchestra. Und jetzt geht's weiter mit Büchern, beziehungsweise einfach mal mit einer Frage hinter den Büchern, zum Beispiel hinter Büchern von Politikern, wenn die veröffentlichen oder andere Prominente, da sollte man besser ja nicht davon ausgehen, unbedingt davon ausgehen, dass sie sie selbst geschrieben haben. Für sowas gibt's seit Jahr und Tag sogenannte Ghostwriter. Dass aber ein bekannter Schriftsteller einen Roman nicht selbst geschrieben hat, der nominiert ist dann auch noch für einen wichtigen Literaturpreis, das ist dann nochmal eine ganz andere Hausnummer, vor allem, weil der wahre Autor kein Mensch, sondern eine künstliche Intelligenz sein soll. So geschehen gerade erst in Frankreich. Der vermutliche Betrug wurde aufgedeckt, wiederum nicht von einem echten Menschen, sondern von einer speziellen Software. Und darüber möchte ich jetzt sprechen mit unserem Digitalexperten Jörg Schieb. Jörg, schönen guten Morgen erstmal.
1: Ja, guten Morgen dir auch.
0: Wie zuverlässig sind denn, Jörg, sind denn solche Programme, die sagen, dieser Text, der stammt von einer KI?
1: Also ehrlich gesagt, solche Detektoren, da gibt es einige mittlerweile, KI-Detektoren, die funktionieren so, man lädt einen Text rein zum Beispiel, aber auch gibt es auch für Bilder und Videos und Audios, man lädt einen Text rein in diesem Fall und dann wird eine Einschätzung vorgenommen, ist der Text mit einer gewissen Wahrscheinlichkeit mit KI geschrieben worden oder nicht, bestimmte Passagen, ja oder nein, also solche Detektoren raten eher, als dass sie etwas ganz Konkretes mit Gewissheit sagen können. Sie geben eine Einschätzung ab, wie wahrscheinlich es ist, dass ein Text oder eine Passage mit KI erstellt wurde oder nicht. Sie suchen dazu nach ganz typischen Mustern, wie vorhersehbar ist die Wortwahl, wie gleichförmig sind die Sätze. KI schreibt nämlich oft glatt und erwartbar. Das Problem ist, manche Menschen schreiben aber ganz genauso und das ist auch logisch. So hat die KI das Schreiben nun mal genau in diesem Stil schließlich gelernt, trainiert. Das Semikolon, der Gedankenstrich, das machen in Anführungszeichen normale Menschen heute eher selten, aber Autoren, wirkliche Profi-Autoren, Literaten natürlich schon. Im Fall von Aurélien, so heißt der Autor ja in Frankreich, hat ein anonymes Kollektiv mit dem schönen Namen Balance dans Claude den KI-Detektor Pengram eingesetzt. Das ist einer der bekanntesten Detektoren. Der gilt als vergleichsweise zuverlässig, aber auch er liefert nur eine Wahrscheinlichkeit, keinen belastbaren Beweis. Aurélien selbst sagt, er habe nie einen Text mit KI geschrieben und spricht von rassistischen Angriffen. Ob er die Wahrheit sagt, kann natürlich niemand mit Sicherheit sagen. Das zeigt aber auch schon das Problem in der Zeit, in der wir heute leben. Alles ist angreifbar und alles kann in Frage gestellt werden, ob KI da eine Rolle gespielt hat oder nicht.
0: Ja, und jetzt haben Unternehmen wie OpenAI angekündigt, ein neues Tool auf den Markt zu bringen, nämlich Texte mit digitalen Wasserzeichen zu schützen. Wie geht denn das?
1: Ja, das ist ein ziemlich cleverer Trick, technisch gesehen. Eine KI hat beim Schreiben an fast jeder Stelle mehrere passende Wörter zur Auswahl. Die schreiben das ja so Wort für Wort. Das sieht man ja auch, wenn man zuguckt, wenn so ein Text entsteht. Kommt jetzt beginnen, anfangen oder starten zum Beispiel. Das ist ja meist gleichwertig. Mit Wasserzeichen bevorzugt die KI nach einem geheimen Schlüssel ganz bestimmte Varianten und der Sinn bleibt derselbe im Text, der Stil auch. Beim Lesen merkt man das als Mensch gar nicht. Auch kein geübter Lektor oder Leser. Aber über ein paar hundert Wörter entsteht dann schon ein statistisches Muster, eine Art Fingerabdruck. Das ist das Wasserzeichen. Wer den Schlüssel kennt, kann das nachweisen. Und weil das Muster in den Wörtern selbst steckt, wandert es beim Kopieren und Einfügen auch mit. Das ist der entscheidende Unterschied zum Detektor. Der rät nämlich nur von außen. Das Wasserzeichen hat die KI selbst reingeschrieben, ist untrennbar mit dem Werk verbunden. Das ist ein sehr ähnliches Prinzip. Gibt es auch bei Bildern, Videos und Audios. Und davon funktionieren die Wasserzeichen sogar sehr zuverlässig.
0: Ja, fragt man sich natürlich, zum einen ist OpenAI das einzige Unternehmen, was diese Wasserzeichen einführen will. Und ich meine, ganz so kompliziert klingt das jetzt nicht. Warum werden die jetzt erst beziehungsweise jetzt fast zeitgleich eingeführt?
1: Der Auslöser ist der Europäische AI Act, der verlangt, dass durch KI erzeugte Inhalte maschinenlesbar gekennzeichnet werden, damit Plattformen wie Instagram oder YouTube, aber auch Redaktionen oder Schulen erkennen können, wo eine Maschine mitgeschrieben hat. Anthropic markiert Texte seiner KI Claude seit dem Spätsommer schon, alle neuen Modelle weltweit und Nutzer können das nicht abschalten. Ältere Modelle sollten bis Dezember nachgerüstet sein. Technisch steckt übrigens ein Verfahren dahinter, das Google entwickelt hat und die kommen damit dann auch auch früher oder später. OpenAI zieht jetzt nach. Das Wasserzeichen heißt hier Text Grain und soll in den kommenden Tagen in ChatGPT Einzug halten, aber eben nur in der EU, in den USA nicht. Wer in den USA mit ChatGPT schreibt, der bekommt keine Markierung. Das ist einer der seltenen Fällen, in denen die Regulierung von Tech-Konzernen ganz konkret was verändert, was wir im Alltag benutzen.
0: Ja, und wenn wir nochmal zurückkommen auf diesen Fall des karibischen Schriftstellers Télisson Aurélien, dem jetzt vorgeworfen wird, deinen fast preisgekrönten Roman mit einer KI erstellt zu haben, wäre dieses Wasserzeichen jetzt wirklich ein sicheres Tool, um das festzustellen, ob es gewesen ist, so
1: wirklich
0: oder nicht?
1: Nein, nur wirklich nur bedingt. Wasserzeichen stecken nur in den Texten, die neue Modelle geschrieben haben. Und selbst wenn er ein neues Modell benutzt hätte, ist es eben nur eine Wahrscheinlichkeit. Niemals ein absolut belastbarer Beweis. Man kann nicht sagen, hat er vielleicht was zusammengefasst, gekürzt oder übersetzen lassen an bestimmten Stellen. Das ist nur ein Hinweis. Das kann niemals ein hundertprozentiger Beweis für oder gegen KI-Einsatz sein. Und das ist ein großes Problem, mit dem sich künftig alle rumschlagen, die auch Texte auf LinkedIn posten oder vielleicht Artikel schreiben. Man wird darüber debattieren müssen, wie relevant findet man eigentlich die Detektoren und wie geht man mit dieser Information an oder mit KI entstanden. Das ist wirklich eine Debatte, die man über die Technik hinaus führen muss.
0: Ja, das KI-Unternehmen haben begonnen, Texte mit digitalen Wasserzeichen zu kennzeichnen und so vor geistigem Diebstahl zu schützen. Hintergründe dazu von Jörg Schieb. Jörg, herzlichen Dank.
1: Danke dir auch. Gerne.

Da zwitschert der Distelfink Il Gardellino im Konzertsatz von Antonio Vivaldi. Moritz Steger spielte die Blockflöte, an seiner Seite Ibaro Kisti. Und jetzt aus Argentinien ein Tango. Kein Tango Nuevo wie bei Astor Piazzolla, sondern ein traditioneller Tango, ein ganz berühmter Tango über den Nebel, der sich legt über Flusslandschaften. Nieblas del Riachuelo heißt dieses Stück von Juan Carlos Copian.

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1: Die Kurznachrichten um 8.30 Uhr mit Martin Groß. Guten Morgen. In Nordrhein-Westfalen braucht die Polizei nach einem Notruf zwischen 3 und 9 Minuten, um bei einem laufenden Verbrechen am Tatort zu sein. Diese Durchschnittswerte vom Innenministerium sind regional unterschiedlich. Am schnellsten ist die Polizei demnach in den Kreisen Olpe, Krefeld und im Oberbergischen Kreis. Am längsten dauert es im Kreis Höxter. Der unter Spionageverdacht stehende Ex-BND-Präsident Hanning kommt heute in Karlsruhe vor einen Richter. Dieser wird ihm sagen, was genau ihm vorgeworfen wird und entscheiden, ob er in Haft bleibt. Hanning soll Landesverrat begangen haben, indem er ausländischen Geheimdiensten streng vertrauliche Informationen gegeben haben soll. In mehreren nordrhein-westfälischen Städten wird heute an die Opfer des Terrorangriffs der Hamas gedacht. Bei dem Überfall auf Israel am 7. Oktober 2023 waren 1.200 Menschen getötet worden. In Köln findet am Abend auf dem Rudolfplatz eine Kundgebung statt. Auch in Aachen, Düsseldorf, Wuppertal und Bielefeld sind Gedenkveranstaltungen, Kundgebungen und Konzerte geplant. Die Weltgesundheitsorganisation hat Russland nach dem möglichen Lungenpestfall ihre Unterstützung angeboten. WHO-Chef Tedros sagte, man habe Russland um weitere Informationen gebeten. Am Freitag war in Sibirien eine Mitarbeiterin eines Pestforschungsinstituts gestorben, laut russischen Medien an Lungenpest.
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1: Die Frankfurter Buchmesse ist am Abend offiziell eröffnet worden. Kulturstaatsminister Wolfram Weimer warb in seiner Rede für eine stärkere Regulierung der großen Digitalplattformen. Social Media und KI würden extreme Positionen stärken und abdeckende Positionen systematisch schwächen. Weimer sagte, man werde Meta und Co. zwingen müssen, ihre Algorithmen zu verändern. Der Börsenverein des deutschen Buchhandels hatte Weimer vorgeworfen, zu wenig zum Schutz der Verlage und des Urheberrechts vor KI zu tun. Ab heute ist die Frankfurter Buchmesse für das Fachpublikum geöffnet, ab Freitag für alle Besucher. Ehrengast ist in diesem Jahr Tschechien. Die Berliner Künstlerin Brigitte Fassbender erhält für ihr Lebenswerk den Faust, den bedeutendsten Theaterpreis Deutschlands. Die Jury des Deutschen Bühnenvereins ehrt die Mezzosopranistin als Inspiration und Vorbild für viele Frauen. Fassbender habe in ihrer Karriere alle wichtigen Partien ihres Fachs gesungen. Nach ihrer aktiven Sängerinnenlaufbahn habe sie sich auch als Musiktheaterregisseurin profiliert. Ihr sei auch die Förderung junger Talente ein wichtiges Anliegen. Der Theaterpreis Der Faust wird der 87-jährigen Fassbender Mitte November im Hessischen Staatstheater Wiesbaden verliehen. Mit 102 Jahren ist in den USA die amerikanische Schauspielerin Eve Marie Saint gestorben. Berühmt wurde sie in den 1950ern mit Filmen wie Hitchcocks Der unsichtbare Dritte mit Cary Grant oder Die Faust im Nacken, für den sie 1955 auch einen Oscar als beste Nebendarstellerin bekam. Aktiv war Saint bis ins hohe Alter. Wim Wenders holte sie zum Beispiel 2005 für eine Rolle in Don't Come Knocking vor die Kamera. Saint starb in ihrem Haus in Los Angeles, wie ein Sprecher der Familie bestätigte. Das waren die WDR 3 Kulturnachrichten und so wird das Wetter in Nordrhein-Westfalen. Es wird sonnig und noch einmal sehr mild, ehe zum Abend von Belgien Regen aufkommt. Morgen kommt dann der Herbst mit Regen, einzelnen Gewittern und nur noch höchstens 15 Grad. Die Zeit 8.34 Uhr.
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0: sehr elegante Musik von Franz Schubert, obwohl er vielleicht eine Schleife, vielleicht auch sogar zwei, weniger hätte drehen können in dieser Polonaise für Violine und Orchester. Kyoko Shikata haben wir gehört mit dem WDR-Sinfonieorchester unter der Leitung von Hans Stadelmeier. Und wir kommen zurück zum Buch, dann zum aber wieder von Menschen und nur von Menschen geschriebenen Buch. Und dem geht es nicht unbedingt gut, das wissen wir. Dem Buch nicht und dem Buchhandel nicht. Und auch Verlage, Verleger, Autorinnen, Übersetzer haben schon mal bessere Zeiten erlebt. Und dennoch, die Leute lesen ja immer noch. Sie lesen bei uns in Deutschland sogar vergleichsweise viel. Und viel wird hier geschrieben und auch gedruckt und entsprechend viel Wind wird nach wie vor gemacht um die beiden großen Buchmessen, die Leipziger im Frühjahr und die Frankfurter jetzt im Herbst. Und wir haben Ihnen schon gestern die Frankfurter Preisträger, den Friedenspreisträger und die Gewinnerin des Deutschen Buchpreises vorgestellt. Heute schauen wir auf das eine Land, das in jedem Jahr einen besonderen Status genießt und den vielen Gästen. Es darf sich dann Ehrengastland nennen, dieses eine Land, und für eine Weile in Frankfurt ganz besondere Aufmerksamkeit genießen.
1: Ein Land an der Küste, so lautet das Motto des tschechischen Ehrengastauftritts auf der Frankfurter Buchmesse, angelehnt an Shakespeares Wintermärchen. Das verlegt Böhmen ans Meer. Das tschechische Architekturbüro Jin Jan hat das Motto aufgegriffen und einen 2300 Quadratmeter großen Pavillon entworfen. Er soll eine poetische Küstenlandschaft andeuten, mit Felsen, Inseln, Bojen und einem Leuchtturm. Insgesamt 75 tschechische Autorinnen und Autoren werden während der Buchmesse in Frankfurt erwartet, darunter die Schriftstellerin Radka Denemakova. Bei der feierlichen Eröffnung der Buchmesse am Dienstagabend hielt sie eine politisch motivierte Rede und spielte dabei auf das Küstenmotto an.
2: Ja, Literatur ist unsere Insel in diesem Ozean. Eine Insel des Humanismus, die an Bedeutung gewinnt in einer Zeit, in der Konsumentenrationalität und der Luxus von gesteigerte Gleichgültigkeit herrschen.
1: Begleitet von stehenden Ovationen griff sie bei der Eröffnung indirekt auch ihren Vorredner an, den tschechischen Kulturminister Otto Klempitsch.
2: Die Staatsminister für die Kultur, die die Kultur vernichten, kommen und gehen, aber die Literatur bleibt.
1: Klempitsch gehört der rechtspopulistischen Regierungspartei an. Erst am Montag hatte die Regierung eine neue Kulturpolitik in Tschechien angekündigt. Teile der tschechischen Kulturszene befürchten eine Bedrohung ihrer künstlerischen Unabhängigkeit. Dass unterschiedliche Haltungen und Gegensätze beim Ehrengastauftritt aufeinanderstoßen, ist für den Literaturhistoriker Tomasz Kubicek, der den Ehrengastauftritt verantwortet, kein Problem. Im Gegenteil.
3: Das gehört auch zu der Frankfurter Buchmesse. Das ist ein Platz für die Debatten, für die Dialoge. Und für mich sind wichtig, diese Momente mit den Leuten sprechen zusammen. Die müssen nicht dieselbe Meinungen haben, sondern sprechen zu können, das ist schon etwas Besonderes.
1: Zu den großen Namen der zeitgenössischen tschechischen Literatur gehören neben Radka Denemakova auch der Schriftsteller Jaroslav Rudisch oder die in der Ukraine geborene Dichterin Marie Iljaschenko. Zu entdecken sind viele weitere Literaten, darunter der queere Autor Marek Torczyk, die Comiczeichnerin Stepanka Jizlowla und die preisgekrönte Schriftstellerin

0: Künstlerin Dora Kapralova. Simone Bühler ist auf Frankfurter Seite die Leiterin des Ehrengastprogramms. Sie schätzt die tschechischen Bücher.
1: Die tschechische Literatur hat eine ganz besondere Art. Vor allem viele von den Autoren, die jetzt auch auf die Frankfurter Buchmesse kommen, die Gegenwart zu beobachten mit einer Leichtigkeit und gleichzeitig einer großen Seriosität.
0: Anlässlich der Buchmesse wurden fast 200 tschechische Bücher verschiedener Genre ins Deutsche übersetzt. Neben Literatur gibt es auf der Buchmesse auch Musik und andere Darbietungen aus Tschechien zu erleben. Darüber hinaus gibt es über die ganze Stadt verteilt ein tschechisches Kulturprogramm.
2: Ja, Antje Bonhage war das über das diesjährige Ehrengastland der Frankfurter Buchmesse. Politisch ein Zwerg, literarisch noch immer eine Großmacht, Tschechien.

0: Dem sagenhaften Rübezahl wollte Karl Maria von Weber mal eine Oper widmen, ist dann aber mitten in der Arbeit stecken geblieben. Wir wissen aber noch, wie er die Oper genannt hätte, wäre sie denn fertig geworden, nämlich Der Beherrscher der Geister. Übrig geblieben ist auf jeden Fall das kleine Stück, was wir gerade gehört haben. Die Ouvertüre nämlich zum unvollendeten Opus. Musik von Karl Maria von Weber hier mit Martin Spangenberg und dem Orchester M18. Es war, als hätte der Himmel die Erde still geküsst, dass sie im Blütenschimmer von ihm nun träumen müsst. So beginnt die berühmte Mondnacht des Joseph von Eichendorff. Vielleicht kennen Sie diese Zeilen, diese Verse, aber wissen Sie auch, wie es weitergeht, wie es zu Ende geht? Müssen Sie natürlich nicht. Wer lernt heute schon noch Gedichte auswendig? Selbst Dichter wie Johann Lippert sind nicht unbedingt mehr textsicher, zumindest wenn es um die Verse anderer Dichter geht.
1: Vorkommnisse. Gestern, als ich vor dem Schlafengehen, kurz vor Mitternacht, noch einmal in mein Arbeitszimmer ging, um nachzuschlagen, ich kriegte Eichendorffs Mondnacht nicht mehr auf die Reihe, als flöge sie nach Haus oder als fliege sie nach Haus, war ich mir nicht mehr sicher, stieg mir jener Geruch in die Nase, der noch tagelang zu Hause in dem Zimmer in der Luft lag, in dem Vater aufgebahrt gewesen war. 45 Jahre ist das her. An Geister glaubte ich nicht, feite mich aber gegen Albträume, sagte mir im Bett in Gedanken so oft Mondnacht auf, bis ich hinüberdämmerte, flog nach Haus.

sans vitesse, à l'aise, behaglich, ohne Hast. Eines der drei Stücke für Violoncello und Klavier von Nadia Boulanger haben wir da gerade gehört mit Isang Enders und Sun Wook Kim. Und steigern jetzt hier aber deutlich das Tempo mit unserer Schlussnummer, mit einem höllischen Galopp im Zweivierteltakt. Ein Cancan ist das. Nein, was heißt ein Cancan? Der Cancan, der einzige vermutlich, den wir überhaupt kennen. Jacques Offenbach hat ihn geschrieben für seine Operette Orphée aux Enfers. Und Enrico Delambois führt jetzt das WDR-Funkhausorchester durch diesen höllischen Ritt.

0: Ja, Hein van Eckert, da juckt's uns im Tanzbein, wenn die verfluchte Arthrose nicht wären. Im Galopp Infernal aus Orphée aux Enfers, aus dem Orpheus in der Unterwelt von Jacques Offenbach, der ganz berühmte Cancan. Und ich weiß nicht, kennst du noch einen anderen? Cancan?
1: Cancan. Ich glaube, dass Offenbach noch mehrere gemacht hat, ja. Aber ja.
0: Ja, also mit Summen könnten wir jetzt gerade keinen. Macht gar nichts. Ja. Lass uns mal kurz auf dein Programm schauen. Was gibt's bei dir?
1: Ich habe etwas nicht so bekannte Komponisten heute, der Niederländer Willem de Fesch aus Händels Zeit, der auch nach England gegangen ist. François-Joseph Gossec, Wilhelm Stenhammer aus Schweden und Germaine Taillefer, nur um zu sehen, was die Nationalität eigentlich mit das Komponieren zu tun hat. Ist das eine von das andere beeinflusst?
0: Ja, und?
1: Ja,
0: jetzt schon mal eine kurze Antwort dazu.
1: Stenhammer zum Beispiel sucht wirklich schwedische Musik zu komponieren. Und wenn ihm das gelingt, dann ist er sehr froh. Dann hat er seine eigene Stimme auch gefunden.
0: Ja.
1: Und Willem de Fesch ist ein typischer Niederländer, der macht das nicht wichtig.
0: Ja, okay, der macht, was er will.
1: Ja, der denkt, wir haben nicht wirklich eine eigene Kultur, also ich mache dasselbe, was Händel auch macht. Aber auch sehr schön.
0: Ja, gut. Und die hat es ja auch nicht weiter gekümmert, dass das ein Sachse ist und den, glaube ich, einfach eingemeindet. Ne? Viele Engländer glauben ja, Händel wäre ein Engländer.
1: Ja.
0: Okay. Diese Geschichte weitergesponnen dann gleich im Klassikforum mit Hein van Eckert. Wir spinnen erstmal heute nichts mehr, melden uns morgen wieder zurück hier im Mosaik. Heute am Mikrofon Raul Mörchen, wünsche Ihnen einen wunderschönen Tag.

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2: Die Nachrichten mit Katrin Baumhöfe. Guten Morgen. Der Tankrabatt kommt nur teilweise bei Autofahrern an. Das zeigt eine Untersuchung des Münchner IFO-Instituts. WDR-Reporter David Zions erklärt, wie die Zahlen genau aussehen.
3: Der Tankrabatt müsste eigentlich zu einer Preissenkung von 17 Cent pro Liter führen. Tatsächlich waren es in den vergangenen Tagen bei Diesel und Super E10 nur 15 Cent. 2 Cent bleiben also offenbar bei den Ölkonzernen hängen. Bei Super E5 lag die Differenz im Schnitt bei 1 Cent. Am Tag der Einführung, also am 1. Oktober, sei der Rabatt noch vollständig weitergegeben worden, heißt es vom IFO-Institut. Die IFO-Zahlen sind eine Schätzung. Die Forscher versuchen dabei, andere Faktoren, wie zum Beispiel die Ölpreisentwicklung, rauszurechnen. Um dabei möglichst genau zu sein, schauen sie, wie sich die Preise in Frankreich entwickeln, um einen Vergleichswert zu haben.
2: Der Terrorangriff der Hamas auf Israel jährt sich heute zum 3. Mal. Etwa 1200 Menschen wurden damals getötet, rund 250 weitere Geiseln verschleppt. Im ganzen Land sind Gedenkveranstaltungen geplant. Bundeskanzler Merz bekräftigte seine Solidarität mit Israel. In einer Mitteilung schrieb er, man sei in Gedanken bei den Opfern und ihren Hinterbliebenen. Mario Kubina, WDR Berlin.
4: Die Bundesregierung werde ihren Beitrag leisten, damit sich so etwas wie die Hamas-Attacke vor 3 Jahren nicht wiederhole. Der Kanzler wörtlich: Wir stehen für die Sicherheit und Existenz Israels ein, als Lehrer aus dem Holocaust. Jüdischen Menschen in Deutschland verspricht Merz, dass die Bundesregierung alles tun werde, um Antisemitismus zu bekämpfen. Zum Schutz jüdischen Lebens gibt es heute auch eine Debatte im Bundestag. Und auf dem Bebelplatz in Berlin-Mitte findet am Nachmittag eine Gedenkveranstaltung statt, bei der an die Opfer des Angriffs erinnert wird. Für die Bundesregierung wird dort Innenminister Alexander Dobrindt sprechen.
2: Bundeswirtschaftsministerin Reiche sieht in diesem Winter keinen Gasmangel auf Deutschland zukommen, trotz vergleichsweise niedriger Speicherstände. Das sagte Reiche der Süddeutschen Zeitung. David Rühl aus dem WDR-Aktuell-Team berichtet.
5: Schon heute liege mehr Gas in den deutschen Speichern, als selbst im bislang kältesten Jahr verbraucht worden sei, heißt es von der Wirtschaftsministerin. Tatsache ist aber, Deutschland verfehlt dieses Jahr mit Abstand die eigenen gesetzlichen Vorgaben. Demnach müssen die Speicher nächsten Monat zu 80% gefüllt sein. Das wird Experten zufolge allein aus technischen Gründen nicht mehr erreicht werden können. Derzeit liegt der Füllstand etwas unter 60%. Das hat Sorgen über die Gasversorgung im Winter und Kritik an Ministerin Reiche ausgelöst. Im Zeitungsinterview gibt sie aber auch zu, angesichts zunehmender Bedrohungen auf der Welt sei es sinnvoll, bildlich gesprochen, neben dem Gürtel auch Hosenträger vorzuhalten. Gasimporteure speichern laut Reiche nun mehr Gas ein und am freien Markt sei man dabei, weitere Lieferungen für den kommenden Winter abzusichern.
2: Weitere Meldungen im Überblick. Bei einem russischen Großangriff auf die ukrainische Hauptstadt Kiew sind nach Angaben von Bürgermeister Klitschko mindestens 2 Menschen getötet worden. Sie wurden aus den Trümmern von Garagen geborgen. Im Norden der Ukraine trafen Raketen einen Wohnblock. Auch dort gab es Tote und Verletzte. Das russische Militär spricht von Angriffen auf Produktionsstätten von Rüstungsgütern. In Frankreich hat Präsident Macron wegen der Schülerproteste im Land in einer Krisensitzung über die Lage beraten. Ergebnisse wurden am Abend nicht bekannt. Seit Tagen gehen in ganz Frankreich Schülerinnen und Schüler auf die Straße und fordern unter anderem eine bessere Ausstattung ihrer Schulen. Dabei kam es teilweise auch zu gewaltsamen Ausschreitungen. Das Bundesverwaltungsgericht will gleich über den geplanten Lückenschluss bei der A445 bei Werl entscheiden. Schon seit Jahrzehnten wird über die 8 Kilometer lange Verbindung zur A2 gestritten. Die eine Seite fürchtet unter anderem Schäden für ein Vogelschutzgebiet. Anwohner hoffen dagegen, dass sich durch den Bau der Verkehr beruhigt.
0: 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Aus der Kultur.
2: Heute Abend beginnt das Urbang-Festival im Kölner Orangerie-Theater. Vier Tage lang lädt es dazu ein, sich auf das Unerwartete einzulassen. Barbara Geschwinde, WDR Kultur.
6: Roboter werden zu Tänzern ausgebildet oder ein ukrainischer Soldat erzählt in einem Theaterstück von seiner Angst an der Front und im Alltag. Das sind nur zwei Beispiele aus dem umfangreichen Programm an Konzerten, Gesprächen, Performances, Theater, Tanz und Poesie, das im Orangerietheater mitten im Kölner Volksgarten stattfindet. Organisiert wird es von der Freihandelszone, einem Zusammenschluss der freien Kölner Tanz- und Theatergruppen, das Künstler aus Deutschland und der internationalen Szene zusammenbringt. Das Urbank Festival gibt es seit 2017.
2: Das Wetter in Nordrhein-Westfalen, heute locker bewölkt oder sonnig, gegen Abend zieht dann von Belgien her teils gewittriger Regen auf. Es wird nochmal mild, in Lemgo bis 21 Grad, in Rheine bis 22 und in Jülich bis 23 Grad. Das war WDR aktuell.
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7: Guten Morgen, liebe Hörerinnen und Hörer. Guten Morgen, ich bin Hein van Ekert. Sie hören Klassikforum. Und heute in Klassikforum einige Komponisten, die nicht unbekannt, aber auch nicht sehr bekannt sind. Und dann werden wir mal sehen, ob die Nationalität dieses Komponisten wichtig ist für das Komponieren. Hat man eigentlich einen eigenen Stil erfunden für sein Land von Herkunft oder nicht? Oder ist man eigentlich ein allgemeiner Musiker? Das klingt alles ein bisschen schwieriger, glaube ich, dann es in Wirklichkeit ist. Aber jetzt eben keine Worte. Romance sans parole, Gabriel Fauré, gespielt von Alexandre Tarot.

Romance Sainte Parole von Gabriel Fauré. Das war Alexandre Tarot. Musik von Gabriel Fauré. Später etwas mehr französische Musik im Klassikforum. Jetzt erst nach Belgien und den Niederlanden. Als in Belgien geborene Niederländer habe ich das Glück, dass ich beim internationalen Fußball oft weiter jauchzen kann für Belgien, wenn die niederländische Mannschaft schon definitiv verloren hat. Und vielleicht bin ich damit nicht der patriotischste Niederländer, aber ich muss auch ehrlich sagen, dass ich immer ein wenig zu Belgien zugehörig mich fühle. Und dieses Gefühl musste der Barockkomponist Willem de Fesch nicht unbedingt habe, denn zu seiner Zeit bildete ein großer Teil des heutigen Belgien noch eine Einheit mit den Niederlanden. Willem de Fesches Vater, der Musiker Louis de Fesch, stammte aus Lüttich, zog aber nach Amsterdam. Und Willem de Fesch selbst trat im Alter von 23 Jahren eine Stelle am Stadtschouwburg, am Theater in Amsterdam an. Dort blieb er 15 Jahre, bevor er 1725 als Kapellmeister an der Liebfrauenkirche in Antwerpen tätig wurde. Heutzutage würde ein solcher Schritt einen Umzug nach Belgien bedeuten. Damals war das allerdings noch nicht der Fall. Als Komponist ist Willem de Fesch in den Niederlanden heute nicht besonders bekannt. Das sagt allerdings nicht viel aus, denn die Niederländer bringen ihr Nationalgefühl im Allgemeinen weniger durch Kultur zum Ausdruck als vielmehr durch den Fußball und andere Sachen. Aber das bedeutet natürlich nicht, dass de Fesch nicht mehr Aufmerksamkeit verdient hätte. Ich bin auf ihn aufmerksam geworden, weil eine Kollegin beim niederländischen öffentlichen Recht Rundfunk, NPO, Aufnahme seiner Musik produziert hat. Und dabei stand dann Jet Wenz am Dirigentenpult. Und in dem Konzert, das ich Ihnen jetzt vorstellen möchte, ist Jet Wenz als Flötenzulist zu hören. Musiker ad Renum spielt unter der Leitung von Manfredo Krämer von Willem de Fesch das Konzert Nummer 3 in G-Dur für Flöte.

Konzert Nummer 3 G-Dur von Willem de Fesch. Jetwensflöte, Musica ad Renum unter Manfredo Krämer. Ein Konzert des niederländischen Komponisten Willem de Fesch. Sein Vater war von Lüttich nach Amsterdam gezogen und Willem selbst ging nach 15 Jahren in Amsterdam nach Antwerpen, um dort Kapellmeister zu werden. Und dort geriet er leider in einen Skandal, der an eine MeToo-Affäre avant la lettre erinnert. Er wurde für schuldig befunden, die Sänger, mit denen er zusammenarbeitete, erpresst und misshandelt zu haben. Und offenbar hatte er ein aufbrausendes Temperament und ging viel zu weit, wenn es darum ging, seinen Willen durchzusetzen. Damit hat er ihre Sympathie möglicherweise endgültig verspielt und vielleicht gewinnt er durch seine Musik ja doch noch ein kleines bisschen davon zurück. Hier sind Angela Easts und Ruth Alford, Barockcello, und Howard Beach, Cembalo, mit der Sonate D-Moll, Opus 8, Nummer 3 von Willem de Fesch.

Sonate D-Moll, Angela East und Ruth Alfred, Barockcello, Howard Beach, Cembalo, das war Musik des niederländischen Komponisten Willem de Fesch, der 1730 in Antwerpen der Erpressung und Misshandlung für schuldig befunden wurde. Danach war er eigentlich kein niederländischer Komponist mehr, denn er verließ die Stadt und ging nach London. Dort kam er mit einem anderen Expatriate in Kontakt, Georg Friedrich Händel, der allmählich zu George Frederick Händel wurde. De Fesch übernahm die Leitung von Händels Orchester, trat aber auch als Geigensolist auf und unterrichtete. Unter anderem spielte er die Solovioline in Händels Occasional Oratorio. Dieses Occasional Oratorio, dieses Oratorium, erzählt keine zusammenhängende Geschichte, sondern ist ein patriotisches Werk, das König George II., Georg II., der aus Hannover stammte, in seinem Kampf gegen den katholischen Thronprätendenten Charles Stuart unterstützt, der auch als Bonnie Prince Charlie bekannt ist. Hier ist die Ouvertüre zu Händels Occasional Oratorio.

Musik von Georg Friedrich Händel, Ouvertüre zu Occasional Oratorio. Das war The King's Concert unter Robert King. 1742 singt François-Joseph Gossec als Junge in derselben Liebfrauenkapelle in Antwerpen, aus der der niederländische Komponist Willem de Fesch 12 Jahre zuvor entlassen worden war. Und auch Gossec wird, genau wie Willem de Fesch, in einem Gebiet geboren, das heute zu einem anderen Land gehört. Er kommt in einen Teil des Hennegaus zur Welt, der heute in Belgien liegt, damals aber noch zu Frankreich gehört. Und das ist im Nachhinein durchaus passend, denn Gossec wird später zu einem der großen französischen Komponisten überhaupt. In Antwerpen verließ er den Kontakt zu seiner Familie. Ja, das konnte damals noch so, ohne Social Media. Und er wird seine Angehörigen auch nie wiedersehen. Schließlich geht Gossec nach Frankreich. Dort spielt er zunächst im Orchester von Jean-Philippe Rameau und bald macht er sich auch als Komponist einen Namen, zunächst mit einem Requiem, später mit einem Tedeum. Gossec arbeitet sowohl für das Königshaus als auch für verschiedene adlige Auftraggeber, doch als die französische Revolution kommt, stellt er sich auf die Seite der Revolutionäre. Mehr noch, er wird zum offiziellen Komponisten der Revolution ernannt. Und in dieser Funktion komponiert er 1791 die Invocation für die Überführung der sterblichen Überresten des Philosophen Voltaire in das Panthéon. Voltaire war im Königreich Frankreich wegen seinen fortschrittlichen und revolutionären Ideen alles andere als wirklich beliebt. Die katholische Kirche verweigerte ihm ein kirchliches Begräbnis. Als Voltaire 1778 starb, wurde er deshalb heimlich an einem anderen Ort beigesetzt. 13 Jahre später wird sein Leichnam nach Paris überführt und diesmal ist die ganze Stadt auf den Beinen. Zehntausende Menschen begleiten den großen Philosophen auf seinem Weg ins Panthéon. Und dazu erklingt jetzt diese Musik von François-Joseph Gossec.

Ja, Musik bei dem Eintritt von Voltaire ins Pantheon, Musik von François Joseph Grosseck, Invocation. Wir hörten Gilain Raphanel, Sopran, Tibert Raffali, Tenor, Jean-Philippe Courty, Bass, Chœur et Orchestre du Capitole de Toulouse unter Michel Plasson. Eine Form von Vaterlandsliebe muss sich nicht unbedingt in Patriotismus äußern. Für manche Komponisten ist es eng mit der Suche nach der eigenen Identität verbunden, den Klang ihrer eigenen Kultur in ihre Musik einfließen zu lassen. Und ein Beispiel dafür ist Wilhelm Stenhammar. Der schwedische Komponist Wilhelm Stenhammar war eine der bedeutenden Persönlichkeiten des frühen 20. Jahrhunderts. Anfangs stand er stark unter dem Einfluss der deutschen und österreichischen Musik und schrieb eine erste Sinfonie im Stil Anton Bruckners. Doch als er die zweite Sinfonie des finnischen Komponisten Jean Sibelius hörte, wusste er, wohin ihn sein musikalischer Weg führen sollte. Hin zu einer eigenständigeren nordischen Tonsprache. Anlässlich der schwedischen Erstaufführung von Sibelius' zweite Sinfonie schrieb Wilhelm Stenhammar an ihn: »Du solltest wissen, dass ich seither, seit ich die Sinfonie gehört habe, jeden Tag an dich denke. Du großartiger Mensch, es ist natürlich ein gewaltiger Arm voll Wunder, den du aus den unbewussten und unsagbaren Tiefen ans Licht gehoben hast. Was ich empfunden habe, hat sich bestätigt. In diesem Augenblick bist du für mich der Größte, der Einzige, der Rätselhafte. Ich sehne mich danach, zu meinem innersten Selbst zu finden. Und du kannst warten, bis ich dort angekommen bin. An dem großen Tag, an dem mir das gelingt, werde ich deinen Namen in großen Buchstaben auf die Titelseite drucken. Vielleicht wird es eine Symphonie, vielleicht etwas anderes. Und es wird etwas anderes. Es gelingt Stenhammar schließlich beim Komponieren von seinem vierten Streichquartett seine schwedische Stimme zu finden. Der Komponist hat 5 Jahre lang an diesem Werk gearbeitet und tatsächlich widmet er es dann Jean Sibelius. Und das Stück besteht aus einem Allegro, einem Adagio und einem Scherzo sowie einem vierten Satz, in den Stenhammars schwedische Wurzeln deutlich zum Ausdruck kommen. Es handelt sich um eine Variationsfolge über ein Thema, bei dem es sich um ein schwedisches Volkslied handelt. Und jetzt mein Schwedisch. Och, Riddaren handalte till unga Hillevi. Und der Ritter sprach zur jungen Hillevi. Und was genau der Ritter sagt, hören wir jetzt vom Oslo Stringquartett. Die spielen jetzt in den nächsten halben Stunde das Streichquartett Nummer 4 von Wilhelm Stenhammar.

Ja, das Ende vom Streichquartett Nummer 4 A-Moll Opus 25 von Wilhelm Stenhammer, dem schwedischen Komponist, gespielt vom Oslo Stringquartett. Stringquartett, muss ich sagen. Also ja, sehr besondere Musik. Und zusammen mit diesem Wilhelm Stenhammer gehört Hugo Alfvén zu den wichtigsten Komponisten Schwedens. Alfvén, 1872 geboren, ist gewissermaßen der Nationalkomponist des Landes. Während Wilhelm Stenhammer nach einem schwedischen, vielleicht sogar skandinavischen Klang sucht, um Streichquartette, Sinfonien zu schreiben, stellt Alfvén seine Musik eher ganz in Dienst seines Landes. Er schreibt auch Sinfonien, aber er schreibt auch Gelegenheitsstücke, wobei er eigentlich das Charakter Schwedens zu fangen versucht eigentlich. Er komponiert bedeutende Werke für besondere Anlässe, aber immer wieder versucht er auch, die schwedische Landschaft mit Musik zu malen. Ein schönes Beispiel dafür ist En Skarsgård-sägen, ungefähr zu übersetzen mit die Legende von den Schären. Und die Schären sind die felsigen Inseln vor der schwedischen Küste. Hugo Alfvén ist fasziniert von der dramatischen Natur, dort von den wilden Wellen, dem bewegten Meer und den Stürmen, die sich über dem Archipel zusammenbrauen. Und in 1904 bringt er diesen Eindrücken in seiner Legende von den Schären zu Papier. Im Jahr darauf wird das Werk in Stockholm uraufgeführt. Ein symphonisches Gedicht, das eigentlich das Meer, das Dunkel, die See, die Wellen zu malen versucht. Legende aus den Schären, Opus 20. Wir hören das Iceland Symphony Orchestra unter Petri Sakari mit Musik von Hugo Alfvén.

das Meer und die Stürmer und den bewegten Meer, den Archipel in Schweden mit schwedischer Musik von Hugo Alfvén, Legende aus den Schären, sein Opus 20, das war das Iceland Symphony Orchestra unter Petri Sakari. Es ist jetzt 11:08, das ist Klassikforum auf WDR 3, ich bin Hein von Eckert. Paris in den 20er Jahren. Eine Gruppe junger Komponisten will Schluss machen mit dem musikalischen Pathos der Vergangenheit. Georges Auric, Laurie Duret, Arthur Honegger, Darius Milhaud, Francis Poulenc und als einzige Frau Germaine Taillefer. Gemeinsam werden sie als Les Six bekannt. Unter der geistigen Führung von Jean Cocteau und Eric Satie suchen sie nach einem neuen, nüchternen französischen Ton. Inspiriert von Jazz, Zirkusmusik und den Geräuschen des Alltags. Taillefer fällt dabei nicht nur musikalisch aus den Rahmen. Als Frau muss sie um ihren Platz in der Komponistenwelt deutlich härter kämpfen als ihre männlichen Kollegen. Ihr Vater ist strikt dagegen, dass sie überhaupt Komponistin wird. So ändert sie sogar ihren Namen von Taillefer in Taillefer. In ihren 600 Chansons Françaises zeigt sich beides, ihr ganz eigener musikalischer Stil, mit dem sie sich vom schwer romantischen Erbe des Impressionismus absetzt, und ein Thema, das sie persönlich beschäftigt, das Recht einer Frau, ihren eigenen Weg zu gehen. Taillefer verwendet drei Texte aus dem 15. Jahrhundert, eine aus dem 17. Jahrhundert und schließlich zwei Texte aus dem 18. Jahrhundert. Mit diesen beiden beginnt der Zyklus und der zweite von den Texten stammt von Voltaire. Es geht um Schicksalsschläge und Eheprobleme. Die jahrhundertenalten Texte bekommen bei Taillefer eine ganz neue Bedeutung. Sie werfen einen kritischen Blick auf die Stellung der Frau in ihrer eigenen Zeit. Im Mittelpunkt stehen die Schattenseiten der Ehe, patriarchale Strukturen, häusliche Gewalt, die Illusion ehelicher Treue und der Wunsch nach Unabhängigkeit. Und dann kommt etwas hinzu, das diese ernsten Themen fast auf den Kopf stellt. Taillefer verbindet sie mit leichter, tänzerischer Musik. Gerade dieser Gegensatz erzeugt eine subversive Ironie und lässt zugleich eine große Widerstandskraft spüren. Der Titel des Zyklus lässt zunächst vermuten, dass uns eine Reihe nostalgisch anmutende Texten erwartet, aber genau damit spielt Taillefer und überrascht ihre Zuhörerinnen und Zuhörer. Germaine Taillefer's Six Chansons Françaises werden hier gespielt von Steffen Schleiermacher und nicht von einer Frau gesungen, aber von dem großen Bariton Holger Falk.

Six Chansons Françaises von Germain Taillefer, gesungen von Holger Falk, Bariton mit Steffen Schleiermacher am Klavier. Ja, und dann endlich haben wir das hier, dass das Lied von Frauen dann von einem Mann gesungen wird. Das ist immer eigentlich so gewesen, dass Frauen oft in der klassischen Musik über diesen männlichen Problemen singen sollen. Und jetzt mal nicht. Während Germaine Taillefer uns in ihren 6 französischen Lieder etwas über die Stellung der Frau in Frankreich ihrer Zeit erzählt, geht Manuel de Falla einen ganz anderen Weg. In seinen 4 Piezas Españolas malt er mit Musik spanische Landschaften und Stimmungen. Da ist zunächst die Aragonesa. Man hört förmlich den Rhythmus der Jota aus Aragon, tänzerisch und voller Energie. Danach geht es mit der Cubana nach Kuba, mit dem geschmeidigen Rhythmus der Guajira und einem Hauch karibischer Atmosphäre. Und dann ganz anders die Montañesa. Hier wird es stiller und weiter. De Falla zeichnet die Landschaft der kantabrischen Bergen ruhig und beinahe verträumt. Und dann kommt die Andalusa. Feurig, temperamentvoll und voller Spannung. Hier klingt Andalusien an, der Fandango und vor allem den leidenschaftlichen Cantejondo. Ja, muss man sich dann das eigentlich alles merken? Muss man das alles wissen? Vielleicht nicht. Wichtig ist eigentlich nur, Sie hören jetzt 4 ganz unterschiedlichen spanischen Klangwelten. Wunderschöne Musik bei Klassikforum und auf dem höchsten Niveau gespielt von Alicia de la Rocha. Manuel de Falla, 4 Piezas Españolas.

Ja, das war live. Alicia de la Rocha spielte Cuatro Piezas Españolas von Manuel de Falla. Vier Tänze aus Spanien und ja, drei aus Spanien, einer aus Kuba. Das war Spanien. Italien im 19. Jahrhundert. Ja, dann denkt man doch sofort an große Opern und große Opernname. Rossini, Bellini, Donizetti, Verdi, Ponchielli, später Puccini, Männer, die für die Bühne komponieren und mit ihren Arien und Ensembles ganz Italien erobern. Und dann kommt Giuseppe Martucci. Giuseppe Martucci, geboren 1856, der macht etwas, das für einen italienischen Komponisten seiner Zeit fast schon ungewöhnlich ist. Er schreibt keine einzige Oper. Stattdessen widmet er sich der Instrumentalmusik nicht nur als Komponist, aber auch als Dirigent. Er komponiert doch ein Vokalwerk, einen wunderschönen Liederzyklus, La Canzone dei Ricordi, dazu Kammermusik, Klavierkonzerten, Sinfonien. Und von wegen der Weise, worauf er das macht, bekommt er noch den Beinamen der italienischen Brahms. Ja. Und auch als Dirigent schaut Martucci über die italienische Grenzen hinaus. Er setzt sich dafür ein, dass die symphonische Musik aus dem deutschsprachigen Raum und auch aus Frankreich in Italien stärker gehört wird. Er ist es auch, der sogar für die italienische Erstaufführung von Wagners Oper Tristan und Isolde sorgt. Ja, von diesem etwas anderen Italiener hören wir nun drei Instrumentalstücke, gespielt von Riccardo Muti und dem Orchestra Filarmonica della Scala. Riccardo Muti hat einige Schallplatten aufgenommen, mit denen er gezeigt hat, dass es in der italienischen Musik mehr gibt als Oper. Hier dann einen Notturno Opus 70, eine Novoletta Opus 82 und eine Giga Opus 61 von Giuseppe Martucci.

Das war Musik von Giuseppe Martucci, einer der Komponisten, einer der wenigen Komponisten aus Italien im 19. Jahrhundert, der keine Oper geschrieben hat.

Eigentlich nur fast nur von Lieder. Es gibt von ihm auch etwas Instrumentalwerk, und das ist diese oder andere diese italienische Serenade. Er hat sie komponiert, inspiriert von doch wieder von Gedichten von Josef von Eichendorff und auch ein Novella über einen jungen Mann, der auf der Reise geht und dann irgendwo ein italienisches Orchester begegnet und die spielen dann eine Serenade. Hugo Wolf hatte Affinität mit Italien. Ich habe mal das Glück gehabt, dass ich Dietrich Fischer-Dieskau, der große Sänger und Hugo Wolf-Kenner, auch interviewen dürfte. Und der hat gesagt, er war eigentlich immer sehr begeistert von italienischer Musik, vom Südeuropa. Und in sein italienisches Liederbuch hört man dann auch Einflüsse von zum Beispiel Cavalleria Rusticana von Mascagni, die berühmte Oper. Ja, wie das dann jetzt mit den italienischen Serenade steht, ja, da steckt etwas Musik rein, die wirklich italienisch ist, eine italienische Melodie. Wir hören hier eine Bearbeitung für Streichorchester, denn es wird hier gespielt von Amsterdam Sinfonietta unter Kenneth Thompson, die italienische Serenade von Hugo Wolf.

Die italienische Serenade von Hugo Wolf. Ja, denkt man an richtig italienische Musik, dann denkt man zum Beispiel an Sklavenchor aus Nabucco von Giuseppe Verdi. Aber noch etwas schöner ist das Chor der Kreuzfahrer und Pilger aus seiner nächsten Oper, I Lombardi alla prima crociata.

Chorendorchester des Teatro alla Scala di Milano unter Claudio Abbado mit das Chor der Kreuzfahrer und Pilger aus I Lombardi von Giuseppe Verdi. Und jetzt kommt die Tschechische Philharmonie unter Sir Simon Rattle noch vorbei. Die Fragen, können wir noch schnell eine Dumka von Antonín Dvořák spielen? Ja, das kann.

Und damit kommt ein Klassikforum für heute zu Ende. Aber es gibt noch der Tag um 12 und danach Westart mit Dominik Josic. Ich bin Hein van Egert und sage bis das nächste Mal. Tot de volgende keer.

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3: Hallo Martin Günther, an einem Tag, an dem nicht nur bildlich gesprochen die Musik aufhörte.
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3: So hat eine Frau den Überfall der Hamas auf Israel vor 3 Jahren auf dem Nova Festival erlebt. Der DJ stoppte und rief Alarm. Wir sprechen gleich mit unserer Korrespondentin an genau diesem Ort. Außerdem, die Bundesregierung will schärfer gegen digitale Gewalt vorgehen und die Polizei ist bei Notrufen längst nicht überall gleich schnell. Das Wetter erst noch mal ganz sonnig heute. Vor genau 3 Jahren hat die palästinensische Terrororganisation Hamas Israel angegriffen. Mehr als 1200 Menschen wurden ermordet, rund 250 Geiseln verschleppt. Viele von ihnen kamen inzwischen frei. Viele haben aber auch die Geiselhaft bei der Hamas nicht überlebt. Heute wird weltweit an all das erinnert. Auch in Nordrhein-Westfalen, in mehreren Städten, gibt es Gedenkveranstaltungen und Demos gegen wieder verstärkten Antisemitismus. Die wahrscheinlich größte heute Abend in Düsseldorf. Und es gibt auch Veranstaltungen, die auf das Leid und den Tod zehntausender Menschen im Gazastreifen hinweisen. Ich habe kurz vor der Sendung gesprochen mit Bettina Meyer. Unsere Tel Aviv-Korrespondentin ist etwa 100 Kilometer weit zu dem Gelände gefahren, wo vor 3 Jahren Menschen beim Nova Musikfestival feierten, bevor die Terroristen unter anderem mit motorisierten Gleitschirmen kamen und allein auf diesem Festival 370 Menschen ermordeten. Bettina, was passiert dort heute am Jahrestag? Was für eine Atmosphäre herrscht dort?
5: Ja, das sind wirklich sehr persönliche Momente hier für die Familien, die gekommen sind. Wirklich hunderte Familien haben sich hier auf dem Nova-Festival-Gelände in Re'im versammelt, ganz nah am Gazastreifen. Und das ist wirklich skurril, denn einerseits herrscht hier die Trauer vor. Viele haben Blumen mitgebracht, persönliche Gegenstände, erzählen Geschichten, teilweise mit Campingstühlen sind sie da und erzählen einfach über ihre Kinder. Hauptsächlich sind ja sehr junge Leute hier gestorben und möchten, dass die Erinnerung bewahrt wird. Und gleichzeitig hört man wenige hundert Meter von hier tatsächlich noch Artilleriefeuer, Maschinenfeuer von Maschinengewehren, habe ich heute gehört. Und man merkt einfach, wie nah der Krieg noch ist. Es gibt zwar eine Waffenruhe, aber die ist relativ brüchig. Und jeden Tag werden auch Luftangriffe geflogen. Also man hat hier so eine ganz komische Stimmung von einerseits Erinnerung, Trauer. Und andererseits ist dieser Krieg einfach noch sehr nah. Und die Menschen sind auch sehr wütend darüber, dass 3 Jahre später immer noch Krieg herrscht. Denn alle sind hier kriegsmüde, auch in Israel.
3: Ja, es gibt ja vermutlich in Israel heute auch noch viele weitere Gedenkveranstaltungen für die Opfer des 7. Oktobers. Inwieweit ist denn an diesem Tag Gaza und der Krieg dort auch ein Thema?
5: Also hier steht wirklich das Andenken an die Opfer vom 7. Oktober in Israel im Vordergrund. Also es ist hiermit nicht so, dass hier viel jetzt heute über den Gazastreifen berichtet wird in den israelischen Medien. Aber ich habe das auch angesprochen bei den vielen Angehörigen hier. Ich habe gestern im Kibbutz Kfar Aza, nicht weit weg von hier, mit einem Rückkehrer gesprochen, der ganz nah am Zaun wohnt und jeden Tag diesen Trümmerhaufen sieht und gefragt, wie er damit umgeht, wie das für ihn ist. Und er hat mir halt erzählt, dass fast alle seine Nachbarn umgebracht wurden, dass er froh ist, dass Soldaten da drüben sind, die ihn schützen. Aber andererseits sieht er diese Zerstörung und es tut ihm auch leid, dieses menschliche Leid. Und er fordert auch sogar seine Regierung auf, den Krieg möglichst zu beenden.
3: Eindrücke aus Israel von unserer Korrespondentin Bettina Meyer. Gerade machte wieder auf dem Oktoberfest das sogenannte Teufelsrad Schlagzeilen. Und nicht, weil diese alte Attraktion so eine Riesen-Gaudi ist, sondern weil dort offenbar häufig Frauen unters Dirndl gefilmt wird und das dann online landet. Das ist eine Form von digitaler Gewalt. Menschen werden gegen ihren Willen zum sexuellen Objekt degradiert. Ein anderer Fall, der das Thema in die Öffentlichkeit geholt hat, war der von Colleen Fernandes. Und gegen solche digitale Gewalt will Bundesjustizministerin Hubich jetzt schärfer vorgehen. Am Vormittag hat das Regierungskabinett einen Gesetzentwurf dazu auf den Weg gebracht. Und ich spreche mit Mario Kubina in Berlin. Was sind die größten Neuerungen?
6: Naja, es geht darum, Lücken im Strafrecht zu schließen. Zum Beispiel geht es da um Deepfakes mit sexualisierten Inhalten. Also das sind manipulierte Bilder, bei denen man denkt, hui, da ist jemand nackt oder da ist jemand beim Sex mit einem anderen gefilmt worden. Aber es sind eben manipulierte Bilder. Oder ein anderer Fall, das ist der eben vom digitalen Voyeurismus. Auch der soll unter Strafe gestellt werden. So will das die Bundesregierung. Darunter versteht man zum Beispiel, wenn jemand sein Handy auf nackte Menschen in der Sauna hält und davon dann Fotos macht oder Videos macht. Oder unter bestimmten Umständen soll diese neue Regelung im Strafrecht auch für Aufnahmen gelten, bei denen die Opfer bekleidet sind, aber wo dann eben doch intime Körperteile gezeigt werden. Und das könnte auf dieses Oktoberfest-Szenario vielleicht auch dann angewendet werden.
3: Wie können sich denn Betroffene dann in Zukunft wehren?
6: Ja, das Problem ist ja oft, die Täter verstecken sich hinter anonymen Accounts. Und Opfer von digitaler Gewalt, die wissen oft gar nicht, mit wem haben sie es da eigentlich zu tun. Und eben um das herauszufinden, sollen die Rechte der Opfer gestärkt werden. Es soll ein neues Auskunftsverfahren geben. Die Opfer sollen einen Anspruch bekommen auf Informationen über eben solche Accounts. Einen Anspruch, den sie dann geltend machen können gegenüber den Online-Plattformen, gegenüber den Messenger-Diensten, um die es geht. Ob so ein Anspruch wirklich im Einzelfall besteht, das sollen im Zweifel Gerichte klären, das aber dann bitte auch mit Tempo, so steht es im Gesetzentwurf.
3: Die Bundesregierung hat ein schärferes Gesetz gegen digitale Gewalt auf den Weg gebracht, geht jetzt in den Bundestag. Danke, Mario Kubina. Es ist Nobelpreiswoche und gerade eben wurden die Preisträger in Chemie verkündet. Zwei Forscher aus Frankreich und Japan, die an, ich zitiere, nichtlinearen Effekten und der Autokatalyse in der asymmetrischen organischen Synthese arbeiten. Okay, das wird uns bestimmt im Laufe des Tages hier noch irgendjemand erklären. Erstmal kommen weitere Nachrichten mit Detlef Dickmann.
7: Das Bundesverwaltungsgericht hat entschieden, dass in Westfalen eine neue Autobahnstrecke gebaut werden darf. Die A445 zwischen Werl und Hamm soll unter anderem das Kamener Kreuz entlasten. Eine Anwohner- und Naturschützerklage wurde abgewiesen. Die Autobahn GmbH rechnet mit bis zu 40.000 Fahrzeugen, die die 8 Kilometer lange Neubaustrecke pro Tag nutzen werden. Die Städte und Gemeinden im rheinischen Braunkohlerevier können ab heute über die Zukunft des Gebiets mitentscheiden. Der Betreiber RWE will, dass aus dem Tagebau Hambach nach dem Kohleabbau ein großer See aus Rhein und Grundwasser wird. Das Genehmigungsverfahren dazu hat jetzt begonnen. Interessierte Bürger können die Unterlagen aber erst in einem guten Monat einsehen. Der Motorenbauer Deutz plant in seinem Kölner Stammwerk noch mehr Personal abzubauen. Nach Informationen der Nachrichtenagentur dpa ist von bis zu 200 weiteren Stellen bis Ende 2028 die Rede. Erst kürzlich hatte der Motorenbauer 100 Stellen gestrichen.
3: Die Kurzmeldungen. Wenn man bei einem Notfall die Polizei ruft, dann können Minuten, ja manchmal sogar Sekunden darüber entscheiden, was die Polizei überhaupt tun kann. Das nordrhein-westfälische Innenministerium führt Buch darüber, wie schnell die Einsatzkräfte es in Notfällen wohin schaffen und hat darüber jetzt dem Landtag berichtet. David Soyans hat sich das für uns angeschaut und es gibt durchaus regionale Unterschiede. Wie groß sind die?
8: Die sind wirklich riesig groß. Im Kreis Olpe dauert es nur gut 3 Minuten, bis die Polizei da ist. Im Kreis Höxter sind es mehr als 9 Minuten. Da wartet man also fast 3-mal so lang, bis die Polizei vor Ort ist. Höxter ist auch wirklich ein Ausreißer nach oben. Am zweitlängsten mussten die Menschen im Kreis Lippe warten. Da waren es knapp 7 Minuten. Also ganze 2 Minuten weniger als in Höxter. Diese Statistik bezieht sich auf Situationen, in denen der Täter noch vor Ort ist, wenn der Notruf abgesetzt wird.
3: Welche Gründe gibt es für diese großen Unterschiede?
8: Ja, wir haben zum Beispiel in dem Kreis nachgefragt, der am besten dasteht, in Olpe. Da sagt der Polizeisprecher, wir haben motivierte Kollegen, eine gute Personalplanung und Glück. Denn wenn viele Notrufe aus Randgebieten kämen, dann könnte die Statistik auch in Olpe anders aussehen, heißt es von der Polizei dort. Ähnlich scheint es im Oberbergischen Kreis zu sein. Da kann sich Polizeisprecher Marc Leporin auch nicht so richtig erklären, warum seine Behörde besonders gut dasteht.
9: Im Grunde machen wir nichts anderes als andere. Zur Wahrheit gehört natürlich auch dazu, dass wir eine recht kleine Behörde sind und die Einsätze Täter am Ort bei uns nicht so häufig vorkommen und es auch schon mal vom Zufall abhängt, wenn die Kolleginnen und Kollegen gerade in der Nähe eines Einsatzortes stehen.
8: Umgekehrt wollten wir natürlich auch im Kreis Höxter wissen, warum es dort so lange dauert. Die Polizei sagt, das liege daran, dass es dort so viele kleine Orte gibt, die nur sehr umständlich zu erreichen seien, auch wegen fehlender Autobahn.
3: Danke, David Zions. Und damit sind wir bei Sarah Geißler aus der Wetterredaktion. Noch sieht's sonnig aus, aber so golden bleibt's nicht, oder?
10: Richtig, also heute nochmal goldener Oktober und ab morgen dann Herbst. Heute geht's nochmal rauf auf 18 bis 24 Grad. Dazu bleibt's lange freundlich und erst sogar meistens wolkenlos. Im Laufe des Nachmittags wird es dann von Belgien und den Niederlanden her so langsam wolkiger und zum Sonnenuntergang um 19 Uhr rum setzt dann in Eifel und Rheinland auch erster Regen ein. Der breitet sich in der Nacht bis an die Weser aus, hat auch einzelne Gewitter mit dabei. Ja, und ab morgen ist dann Herbst. Wir bekommen maximal noch 10 bis 16 Grad morgen. Es wird windig und oft nass, vor allem morgen Vormittag. Morgen Nachmittag sind auch schon wieder trockene Abschnitte mit ein bisschen Sonne mit dabei, aber eben auch Schauer, die vereinzelt auch gewittrig sein können. Und herbstlich bleibt es auch bis einschließlich Wochenende.
3: Herbst im Herbst kann passieren. Danke, Sarah. Und das war WDR aktuell der Tag um 12. Ich bin Martin Günther.
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11: Heute mit Dominik Josic im Studio. Schön, dass Sie dabei sind. Wenn wir über die Rolle von bildenden Künstlern in der Öffentlichkeit sprechen, dann kann man von einer Art Zäsur Anfang des 20. Jahrhunderts reden. Denn durch die Massenmedien, also durch Radio, Zeitung, Fernsehen, da kamen die Künstler langsam aber sicher raus aus den Ateliers in die Öffentlichkeit. Und dementsprechend haben sich manche dann auch inszeniert. Pablo Picasso war wahrscheinlich der Prototyp dieses neuen Künstlers. Später Salvador Dalí und natürlich Andy Warhol, die große Ikone des 20. Jahrhunderts. Paradoxerweise ist jetzt im 21. Jahrhundert ein Künstler der Star, der seine Werke zwar der Öffentlichkeit präsentiert, sich selbst aber komplett versteckt hält und genau deshalb mehr Medienwirbel verursacht als jeder andere Künstler zuvor. Die Rede ist von Banksy, über den jetzt eine neue Biografie veröffentlicht wurde. Ich spreche mit dem Autor hier in der Westart. Und natürlich schauen wir gleich erstmal nach Frankfurt. Gestern Abend ist dort die Buchmesse eröffnet worden, unter anderem mit einer umstrittenen Rede des tschechischen Kulturministers Klempirsch. Tschechien ist ja Gastland. Warum umstritten? Dazu gleich mehr nach Ron Sexsmiths One Bird Calling.

0: Ron Sexsmith in der Westart One Bird Calling. Jetzt der Blick nach Frankfurt, wo gestern Abend die Buchmesse eröffnet worden ist, die 78. Ausgabe inzwischen. Heute geht's dann erstmal für das Fachpublikum los, ab Freitag dann für alle. Wir schauen jetzt nochmal kurz auf den gestrigen Abend, der für Jürgen Boos, den Direktor der Buchmesse, ein ganz besonderer war. Mein Kollege Terry Albrecht war bei der Eröffnung dabei. Das ist ja sozusagen die Abschiedsbuchmesse von Boos, kann man sagen, nach 21 Jahren. Welche Bilanz ziehst du denn nach dieser sehr langen Ära?
1: Ja, ich habe fast alles von ihm miterlebt über die ganzen Jahre hinweg und muss sagen, es war wirklich ein ganz herausragender Leiter dieser ganzen Messe. Und er hat ein Motto immer gehabt, das hat er auch nicht gestern noch einmal betont. Und zwar heißt es, ein Buch kann die Welt verändern. Und mit diesem Motto ist er durch die Welt gereist, hat Länder hierher geholt, die vorher unvorstellbar waren und hat mit ihnen Gastauftritte gemacht. Er hat das internationale Rechte- und Lizenzgeschäft hier unglaublich ausgebaut. Er hat überhaupt die Messe wahnsinnig ausgebaut und hat sie seiner Publikumsmesse gemacht, wie man sie sich noch vor 20, 30 Jahren hätte nicht vorstellen können. Und das ist ein sehr großer Verdienst. Und dementsprechend war auch gestern das unglaublich emotional hier. Es hat Eva Schelak ist zugeschaltet worden. Die türkische Autorin hat ein Grußwort an ihn gerichtet. Auch Salman Rushdie hat ein Grußwort an ihn gerichtet. Und dann hat Sebastian Gugolz, das ist der Vorsteher des Börsenvereins, der auch dieses Jahr zum ersten Mal seine Messe macht, hat ihm dann den traditionellen Hallmarschlag am Ende der Veranstaltung gestern der Eröffnung überlassen, mit dem die Messe dann traditionell eröffnet wird.
0: Das war also in jeder Hinsicht schon denkwürdig, aber ich habe in der Begrüßung zur Sendung gesagt, der Abend war in gleich mehrfacher Hinsicht etwas Besonderes. In diesem Jahr ist ja das Gastland Tschechien. Dementsprechend kam auf der Bühne auch der tschechische Kulturminister zu Wort. Seine Rede hat Proteste im Publikum ausgelöst. Warum genau?
1: Ja, das war auch zu erwarten, weil Otto Klempiersch ist von der rechtspopulistischen Motoristen der Autofahrerpartei als Kulturminister eingesetzt und seit letztem Jahr. Und er hat eine Rede gehalten, in denen er das deutsch-tschechische Literaturverhältnis hervorhob. Und dann sprach er auch über die Dissidenz in der Tschechoslowakei, obwohl er selbst seine Freundin an die tschechische Stasi verraten hat seinerzeit in den 80er Jahren, deren Mitarbeiter er nämlich war. Und da gab es natürlich ganz starke Buhrufe und Proteste. Und ein tschechischer Verleger sagte mir auch, das sei wirklich sehr heuchlerisch. Und dementsprechend war das doch sehr aufgeladen dann in dem Augenblick, als er das so äußerte. Zudem, man muss dazu sagen, er steht auch für Kürzungen im tschechischen Kulturbereich ganz massiv.
0: Es gab aber nicht nur direkte Reaktionen aus dem Publikum, sondern auch mehr oder weniger unmittelbar darauf auf der Bühne, denn an die Rede von Kulturminister Klempisch schloss sich eine Rede der tschechischen Schriftstellerin Radka Denermakova an. Was hat sie denn gesagt?
1: Ja, genau. Sie hat direkt, bevor sie überhaupt ihre Rede begann, hat sie Folgendes gesagt.
2: Bevor ich meine Rede halte, möchte ich Ihnen einen Satz sagen. Die Staatsminister für die Kultur, die Kultur vernichten, kommen und gehen. Aber die Literatur bleibt.
1: Applaus habe ich abgeblendet gerade, der war fantastisch.
0: Kann man sich vorstellen, ja, ein starkes Statement. Hat sie sich auch noch zu dem Gastland, also zu ihrem Heimatland Tschechien geäußert?
1: Ja, da steht ja unter dem witzigen Motto Tschechien, ein Land an der Küste. Tschechien hat ja keine Küste, aber das bezieht sich auf ein Zitat von Wintermärchen von Shakespeare, der ja in einer Fantasie Tschechien an die Küste in die Nähe von Sizilien gelegt hat. Und auch ein Gedicht von Ingeborg Bachmann sagt ja, Böhmen liegt am Meer. Und das hat auch so einen Bezug. Also es geht nämlich wirklich auch nicht um Politik, hauptsächlich in der Literatur, sondern es geht auch um Politik, sagen wir mal so. Aber es hat eben auch betont eben auch dieses Sinnliche, dieses Besondere der Literatur. Und Demakova sprach hier von einer Art Bucht, die Insel des Humanismus gegen die Zerstörung, die hier in der Literatur auch sich sozusagen Bahn bricht. Und sie sagt aber auch auf der anderen Seite, die Freiheit gerät immer mehr unter die Räder. Das apokalyptische Feuer zerstört das kulturelle Gedächtnis. Und das sagt sie auch aus ihrer Tradition heraus. Sie ist zwar 68 geboren, genau in dem Jahr, als der Aufstand in Prag war. 1977 hat sie aber die Charta schon mitbekommen und auch die Folge daraus vor allen Dingen, also die Bürgerrechtsbewegung. Und die ist immer noch sehr stark und präsent in tschechischen Literatur. Und die spielt auch für viele Autoren, die hier auftreten, eine Rolle. Und sie hat die dann auch genannt, Jachim Topol zum Beispiel oder Dora Kaprovlova oder Jaroslav Rudisch. Also alles Autoren, die sich auch sehr politisch, aber eben auch poetisch äußern.
0: Mhm. Aber man muss festhalten, dieser Eröffnungsabend war insgesamt ein sehr politisch gefärbter Abend. Der Vorsteher des Börsenvereins des Deutschen Buchhandels, du hast ihn gerade schon erwähnt, Sebastian Gugolz, der hat sich auch nochmal mit einem Appell an die Politik gewandt.
1: Ja, er fordert den Mut von der Politik angesichts der Tatsache, dass ein Drittel der 15-Jährigen kaum noch lesen und schreiben können und die Tendenz ist steigend. Gugolz fordert, Politik muss Sofortmaßnahmen auflegen für Bildung. Verlage und Buchhandel unterstützen Schulen mit Aktionen wie die Lesetüte, um frisch eingeschulte Schüler oder Kinder mit Büchern auszustatten, um ihnen oft auf die allererste Erfahrung auch mit einem eigenen Buch zu ermöglichen. Aber
3: doch das zivilgesellschaftliche Engagement reicht nicht aus. Eine weitere Machtfrage schließt sich daran an, die nach der politischen Macht. Für Infrastruktur und Verteidigung gibt es riesige Struktursondertöpfe. Aber wo bleiben die Sonderprogramme für immaterielle Infrastruktur? Wo bleiben substanzielle Investitionen in die Schulen, auch in die Fort- und Weiterbildung, ganz unbedingt in die Medienbildung?
1: Ja, technische Probleme so ein bisschen. Ich habe das von meinem Platz aus aufgenommen, muss ich sagen. Aber dafür ist es doch noch ganz gut geworden.
0: Mhm. Ja. Wir müssen noch ganz kurz über das Thema KI sprechen, weil das war ja letztes Jahr auf der Buchmesse schon sehr präsent. Jetzt hat sich aber seitdem alles so schnell weiterentwickelt, dass sich die Buchbranche aus wirklich vielen verschiedenen Gründen große Sorgen macht. War das gestern Abend auch schon Thema?
1: Ja, das war ein Thema. Das Stichwort heißt natürlich KI. Das überlagert natürlich fast alles, weil das natürlich dominant ist. Und es gibt einfach noch eine unklare Gesetzgebung, beziehungsweise es gibt noch keine Gesetze. Und deswegen war es auch gut, dass gestern der EU-Kommissar für Kultur, Glenn Michalf, hier gewesen ist. Er sagte nämlich, dass Personen und Rechte mehr geschützt werden müssen. Und er kündigte für nächstes Jahr endlich ein EU-Gesetz an, um genau der KI sozusagen auch ihre Grenzen aufzeigen zu können oder zumindest zu versuchen, hier die aufzuzeigen. Und das unterstützt übrigens auch Kulturstaatsminister Wolfram Weimar, der zudem noch vor der Gefahr der Monopolisierung auf dem KI-Markt warnte.
0: Mein Kollege Terry Albrecht ist die ganze Woche über vor Ort bei der Frankfurter Buchmesse für Sie. Was gestern Abend bei der Eröffnung Thema war, darüber hat er berichtet hier in der Westart. Vielen Dank.
1: Danke auch.

0: Alessi Laurent Mark mit ihrem Projekt Alessi's Ark, The Robot heißt der Titel, gehört in der Westart. Wenn sich ehemalige Fußballer als Schriftsteller versuchen, dann endet das in den allermeisten Fällen in Autobiografien. Man kann sagen, mit der Hilfe von erfahrenen Autoren wird dann die Karriere in Buchform verewigt, was für Fans sicherlich interessant ist. Dass sich ein Ex-Fußballer aber mehr oder weniger an die gesamte Bevölkerung wendet, indem er Romane schreibt, das ist dann schon eine echte Ausnahme, für die in Deutschland exemplarisch Christoph Kramer steht. Er war 2014 Fußballweltmeister mit der deutschen Nationalmannschaft, hat jetzt inzwischen seinen zweiten Roman veröffentlicht, in dem es nur am Rand um sein eigenes Leben geht. Wolkenberührpunkt heißt dieses Buch. Sally Sherrill Delin hat es gelesen und sie konnte auch mit Christoph Kramer selbst darüber sprechen.
1: März 2025. Christoph Kramer hat wenige Monate zuvor seinen langjährigen Vertrag bei Borussia Mönchengladbach aufgelöst und seinen ersten Roman geschrieben. Nun steht er in seiner Lieblingsbuchhandlung, rückt seinen ersten Roman auf den Empfehlungsstapeln zurecht und wartet. So beschreibt er es gleich zu Anfang seines aktuellen Buches. Denn er ist neugierig. Wer wird die erste Person sein, die das Buch kauft?
2: Es ist voll spannend, wenn man sein erstes Buch so in der Buchhandlung sieht. Und dann habe ich das auch so zurechtgerückt, dass das jeder sieht. Weil, ja, keine Ahnung, ich wollte ja, dass das gekauft wird. Und dann saß ich da so. Und ja, es war sehr spannend zu sehen, wie das die Leute sich angucken, auch vielleicht mal hinten drauf lesen, dann wieder weglegen. Und ich dachte, komm, jetzt kauf. Und die erste Person, die ich dann gesehen habe, die mein Buch gekauft hat, die habe ich dann, warum auch immer, auch ein bisschen gruselig, wenn man ehrlich ist, angesprochen.
1: Kramer und sein Käufer kommen ins Gespräch und tauschen sich kurz über ihre Leben aus. Dieses Treffen wird schließlich zum Startpunkt seines zweiten Romans Wolkenberührpunkt. Aus dieser Szene heraus entspinnt Kramer die Lebensgeschichte seiner Hauptfigur Roman.
2: Also der Anfang ist genauso passiert wie auch im Buch beschrieben. Allerdings hat er meine Gedanken eher angeregt und meine Fantasie angeregt. Und alles, was danach passiert, hat schon einen ganz großen fiktionalen Teil. Das Treffen ging auch nicht über einen Tag wie im Buch geschildert, sondern, keine Ahnung, ich würde sagen 10 Minuten, Viertelstunde. Aber es war sehr inspirierend für mich und hat mich zu dieser neuen Geschichte im neuen Buch gebracht.
1: Chris Kramers Protagonist Roman wächst in einer recht durchschnittlichen Familie auf. Der Vater, den er nur den Leutnant nennt, ist zeitweise streng und distanziert. Die Mutter und Schwester stehen ihm näher. Doch in der Nacht der Jahrtausendwende eröffnet ihm der Leutnant, dass er adoptiert ist.
3: Die Rakete verglühte. Keine 2000. Dafür eine Wahrheit, die blieb. Er wusste sofort, dass es stimmte. Das war kein missglückter Scherz. Dafür schauten ihn die Augen zu ernst an.
1: Romans Gefühlswelt wird mit dieser Offenbarung ordentlich durcheinandergewirbelt. Die Versuche, sich wieder zu ordnen, schildert Christoph Kramer in Wolkenberührpunkt genauso wie seine Schwärmereien für seine Nachbarin Mira, die er abends durch zwei Löcher in den Vorhängen seiner Fenster beobachtet und die später eine enge Freundin wird. Und dann ist da noch sein Kumpel Stevie, der in einem Kinderheim lebt. Was genau Roman, der im echten Leben anders heißt, wirklich erlebt hat und was Chris Kramers Kreativität entsprungen ist, erfahren wir nicht. Das wirkt jedoch besonders bizarr, da Kramer das kurze Treffen mit Roman im Buch zu einer stundenlangen Unterhaltung ausschmückt und in kurzen, zwischengesetzten Kapiteln immer wieder auf sich selbst zu sprechen kommt.
3: Allein, dass ich Eltern hatte, die wirklich für mich da waren, auf die ich mich verlassen konnte und deren Liebe ich jeden Tag spürte. Ihre Liebe hatte mich vollständig umfangen wie die Luft, die ich atmete, und genauso wie den Sauerstoff nahm ich die Fürsorge einfach so hin. Ohne zu hinterfragen, ob ich sie verdient hatte, ohne mir bewusst darüber zu sein, dass ich sie brauchte, um zu überleben.
1: Wolkenberührpunkt ist gesäumt von ausschweifenden Umschreibungen, dicken Metaphern und mittelmäßigen Kalenderblattsprüchen. Auch die sich entfaltende Story wirkt an vielen Stellen etwas weit hergeholt. Eines schafft Christoph Kramer dann aber doch, sich als ehemaliger Profifußballer verletzlich und sensibel zu zeigen. Auch heute noch leider eher eine Seltenheit.
2: Also ich schreibe mir wirklich im wahrsten Sinne des Wortes was von der Seele. Wenn ich was aufschreibe, dann ist für mich irgendwie ein bisschen ja mehr getan. Ich finde, dass die Macht vom geschriebenen Wort eine unglaubliche ist für so meine Seele persönlich. Und von daher, ja, ich schreibe viel, auch Tagebuch und so. Also mir hilft das, ich mag das.
0: Christoph Kramer haben wir da gerade gehört, ehemaliger Fußballer und seit kurzem auch Schriftsteller. Sein zweiter Roman heißt Wolken, Berührpunkt und ist frisch bei Kiepenheuer und Witsch rausgekommen.

0: Ein Klassiker der Minimal Music, entstanden 1969. Bird's Lament, komponiert von einem Mann, der sich ganz mysteriös Moondog genannt hat und in den 70ern übrigens von den USA aus ins Münsterland gezogen ist. Auf dem Hauptfriedhof in Münster, da liegt er begraben.
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2: mit Cordula Leisse. Die Emmy Awards werden nicht mehr im US-Fernsehen übertragen. Ab dem kommenden Jahr werden sie 6 Jahre lang nur live gestreamt, und zwar bei der Online-Plattform Amazon Prime Video. Der Stream soll auch ohne Abo abrufbar sein. Zur Begründung heißt es, dass sich die Emmys als einer der wichtigsten Preise in der US-Unterhaltungsbranche an die sich wandelnde Medienlandschaft anpassten. Zuletzt waren die Zuschauerzahlen im Fernsehen immer weiter gesunken. Bisher hatten sich die TV-Sender ABC, CBS, Fox und NBC bei der Übertragung abgewechselt. Für Kritik dürfte sorgen, dass Amazon jetzt Übertragungspartner und Produzent, aber gleichzeitig auch Wettbewerber ist. Die Schriftstellerin Julie C. bestreitet, dass sie das Amt der Bundespräsidentin anstrebt. In einem Interview mit dem Stern bezieht sie sich auf Gerüchte, die dazu kursierten. Das habe sie so überhaupt nicht gesagt und sei missverstanden worden, sagte die 52-Jährige. Zutrauen würde sie sich zwar schon, die Verantwortung zu tragen, jedoch wolle sie den Knochenjob nicht machen. Da die offizielle Nominierungsphase für die Bundespräsidentschaft noch bevorsteht, gibt es aktuell nur Spekulationen über die Nachfolge von Frank-Walter Steinmeier. Die nächste Wahl des Bundespräsidenten findet am 30. Januar 2027 statt. Mit 102 Jahren ist in den USA die amerikanische Schauspielerin Eva Marie Saint gestorben. Berühmt wurde sie in den 1950ern mit Filmen wie Hitchcocks Der unsichtbare Dritte mit Cary Grant oder Die Faust im Nacken, für den sie 1955 auch einen Oscar als beste Nebendarstellerin bekam. Aktiv war Saint bis ins hohe Alter. Wim Wenders holte sie zum Beispiel 2005 für eine Rolle in Don't Come Knocking vor die Kamera. Saint starb in ihrem Haus in Los Angeles, wie ein Sprecher der Familie bestätigte. Im Ruhrgebiet starten heute gleich 2 Festivals, die Lit Ruhr für Literatur und das Docs Ruhr für Dokumentarfilme. Bei der Lit Ruhr stehen bis Sonntag rund 70 Veranstaltungen auf dem Programm. Der Auftakt findet heute Abend auf Zeche Zollverein statt, mit Lesungen und Diskussionsrunden. Das junge Filmfestival Docs Ruhr findet an 7 Orten im Ruhrgebiet statt, dieses Jahr zum ersten Mal auch in Mülheim an der Ruhr. Zu sehen sind 33 Kurz- und Langfilme. Die Dokumentationen richten sich größtenteils auch an Kinder und Jugendliche. Laut Veranstalter erforschen die Filme dokumentarisch die Themen und Leidenschaften der jungen Generation.

0: Peace Faccini und Vincent Segal, Every Day Away From You. Hier in der Westart schauen wir jetzt auf den Künstler Banksy, von dem einige Werke wirklich weltbekannt geworden sind. Zum Beispiel das Mädchen mit diesem roten, herzförmigen Ballon. Oder Sie kennen sicherlich auch diesen vermummten Straßenkämpfer, der aber keinen Stein wirft oder Molotow-Cocktail, sondern einen Blumenstrauß. Das sind sozusagen Klassiker von Banksy, die gibt's auf T-Shirts und Kaffeetassen und. Jedes Werk, das von ihm neu entsteht, wird inzwischen sofort medial aufgegriffen. Es wird darüber berichtet, ohne dass wir allzu viel wissen über den Künstler selbst, denn der agiert ja nach wie vor in der Dunkelheit, in der Anonymität. Der Kunsthistoriker Ulrich Blanchet von der Universität Heidelberg beschäftigt sich seit rund 20 Jahren mit Banksy. Und ja, heute kommt von ihm die bislang umfangreichste Biografie auf Deutsch heraus beim Reklam Verlag, sodass wir Banksy ein bisschen besser kennenlernen können. Ich habe vor der Sendung mit Herrn Blanchet sprechen können und wollte wissen, wie man so eine Arbeit überhaupt angeht, ohne den Künstler getroffen zu haben. Sind das viele kleine Puzzleteile, die man zusammensetzt, wie bei so einer polizeilichen Ermittlung?
1: Ja, genau. Es ist sehr, sehr, sehr viel Puzzlearbeit. Hunderte, tausende von Quellen habe ich ausgewertet, 20 Jahre Forschung zum Künstler. Und wenn man heute ein Buch über Leonardo da Vinci oder über Picasso schreibt, dann haben die meisten den ja auch nicht mehr kennengelernt. Also ich behandle Banksy, wie wenn er schon länger tot wäre. Aber ich schaue mir das ganz genau an, auch beurteile auch seine Aussagen sehr genau dann.
0: Mhm. Und was sicherlich auch der Fall ist, wenn man einen Künstler und dessen Hintergrund nicht so ausführlich kennt, er eignet sich natürlich bestens als Projektionsfläche. Also da heißt sein Banksy der Pazifist, Banksy der Antikapitalist, Banksy der Konsumkritiker und so weiter und so fort. Sie haben ja quasi seinen Werdegang von frühester Kindheit auf oder von frühester Kindheit an zusammengesetzt. Haben Sie Hinweise darauf, ob er sich als diese riesige Projektionsfläche wohlfühlt? Ist er das überhaupt alles, was man ihm zuschreibt?
1: Also meine Biografie zeichnet sich dadurch aus, dass er vor allem sehr viel selbst zu Wort kommt. Also ich habe sehr, sehr viele Originalzitate zusammengetragen, wo er sich auch dazu äußert, zu fragen, wie, ja, sind Sie ein politischer Künstler? Also genau solche Sachen werden in dem Buch auch beantwortet, wie er sich das selber sieht, also wie seine eigene Sicht auf Banksy ist. Und genau, das kommt da genau vor auch dann.
0: Woraus resultiert denn dieses politische Bewusstsein, das ja schon sehr ausgeprägt ist bei ihm?
1: Also er hat sehr früh eben Erfahrung gemacht in der Drum-and-Bass-Szene, die damals kriminalisiert wurde, weil die viele Partys gefeiert haben in leerstehenden Lagerhallen und so weiter. Und da gab es 1994 einen großen Einschnitt und das hat ihn sehr politisiert. Und auch davor schon die Politik von Margaret Thatcher in ihren letzten Regierungsjahren, wo es dann eine Kopfsteuer geben soll. Also er war da in diesen früher Zeit eine enorm politische Person, der auch sehr viel an Demonstrationen teilgenommen hat. Und das hat ihn stark geprägt. Das kommt immer wieder in Interviews heraus.
0: Mhm. Schauen wir mal auf die Werke selbst. Da sehen wir ja immer nur die fertigen Ergebnisse. Können Sie uns als Kunsthistoriker mal ganz kurz beschreiben, wie so ein Bild überhaupt entsteht und wie lange es auch dauert? Schafft man sowas alleine?
1: Meistens ist es so, dass er irgendwo einen Ordner hat, wo er die ganzen Bilder drin hat, die er irgendwann mal machen möchte und irgendwo rumläuft und auf einmal sieht er eine Location und sagt, oh, da würde das gut hinpassen. Da kommuniziert es sehr schön mit dem Umfeld. Und zum Beispiel, wenn man den Blumenwerfer anschaut, das ist ja ein sehr einfaches Motiv auf Tassen, T-Shirt und so weiter. Das hat aber trotzdem eine sehr schwierige Entstehungszeit. Da sind sehr viele andere Bilder eingeflossen, also ein Original, eine Originalwerbung aus einer anarchistischen Zeitschrift ist drin. Da sind Bilder aus Paris 68 mit eingegangen. Also da sind oft sehr, sehr viele Anspielungen an sehr, sehr viele andere Dinge mit drin. Und das mache ich an zwei der wichtigsten Bilder, mache ich da auch eine genaue Analyse in dem Buch dazu.
0: Sie haben gerade gesagt, wie das Werk mit den Menschen kommuniziert. Das finde ich sehr schön beschrieben. Das kommt ja wirklich zu den Menschen selbst. Niemand muss ins Museum gehen. Und diese Nahbarkeit ist sicherlich auch ein großer Pluspunkt. Aber vom Stil her, von der Botschaft, warum berührt er die Menschen so sehr?
1: Ich denke, er bemüht sich sehr, die Leute nicht nur zu verschrecken, sondern auch zu unterhalten. Also er will lustig sein, er will witzig sein, er will aber zugleich auch eine Botschaft rüberbringen. Und diese Botschaft ist eigentlich immer die gleiche in gewisser Weise. Und die ist, schaut genau hin, schaut selber hin, schaut auch um euch rum. Und dazu gehören natürlich diese ganzen politischen Geschichten auch.
0: Sie beschäftigen sich seit 20 Jahren mit Banksy, mit dessen Werken, haben auch schon davor, vor dieser Biografie zu ihm veröffentlicht. Sind Sie denn auf besondere Überraschungen noch gestoßen im Zuge der Recherche zu dieser Biografie?
1: Ich habe tatsächlich einige neue Sachen nochmal rausgefunden, die mich auch selber überrascht haben. Insbesondere, weil es ja immer heißt, ja, Banksy kommt vom Graffiti-Writing, Hip-Hop-Graffiti und so weiter und ist dann Street-Artist geworden. Ich habe festgestellt, eigentlich hat er das gar nicht lang gemacht. Er hat eigentlich das nur 3 Jahre lang gemacht und da auch hauptsächlich legal gearbeitet, mit irgendwelchen großen Namen zusammen. Aber er kommt eigentlich viel mehr aus dem Musikbusiness. Er ist sozusagen über seine Musikkontakte überhaupt erst in diese Graffiti-Geschichte reingekommen. Also die Musik ist viel, viel wichtiger. Und aus dieser frühen Zeit, da habe ich relativ viel für mich noch Neues gefunden.
0: Sagt der Kunsthistoriker Ulrich Blanchet hier

0: Der Pianist Frank Dupré mit seinem Trio und einer Prälude im Jazz-Stil, komponiert vom Ukrainer Nikolai Kapustin, der dafür bekannt war, Jazz und Klassik miteinander zu verschmelzen.
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0: Dass Musik glücklich machen kann, das muss ich Ihnen ja nicht sagen. Sie hören ja gerade die Westart und das auch wegen der Musik so ein bisschen, hoffe ich. Aber vielleicht macht Sie ja auch einen Museumsbesuch glücklich oder der Moment, wenn Sie ein tolles Buch beenden. Da gibt es ja wirklich Werke, die ganz lange nachhallen in einem. Sie wissen sicherlich, was ich meine. WDR 3 macht sich den ganzen Oktober über auf die Suche nach dem Glück, das uns Kunst und Kultur bescheren können. Und da schließt sich dann auch wieder so ein bisschen der Bogen zur Musik. Sie können uns mitteilen, welche Musik Sie persönlich glücklich macht. Dieser Künstler hier geht mit gutem Beispiel voran.
2: Ich bin Till Brönner und die Musik, die mich glücklich macht, die heißt Jazz. Und es ist die Musik, die mich Freiheit am allerumfangreichsten spüren lässt. Meine Freiheit, die Freiheit von uns allen, auch die Freiheit des Denkens. Und insofern bin ich immer noch sehr privilegiert, diesen Beruf ausüben zu dürfen.
0: Der Trompeter Till Brönner, den haben wir gerade gehört und jetzt sind Sie dran. Wie ist das bei Ihnen denn? Welche Musik macht Sie glücklich? Verraten Sie es uns über den Messenger bei WDR 3 in der ARD Sounds App und weitere Infos zur Aktion finden Sie auch auf wdr3.de. Jetzt haben wir Till Brönner gerade sprechen hören, jetzt hören wir ihn auch spielen mit einer Samba von Tom Jobim, So dans son Samba.

0: Till Brönner mit Son Dance, Son Samba. Und wir gehen jetzt ins Kino, denn morgen kommen wieder jede Menge neue Filme raus. Einer sticht daraus hervor, die Verfilmung des Bestseller-Romans Lügen über meine Mutter. Der Film spielt in den 80er Jahren in Deutschland. Werner ist ziemlich frustriert, weil er bei der Arbeit nicht wahrgenommen wird, weil er keine Beförderung bekommt, obwohl er sich doch so sehr bemüht. Aber aus seiner Sicht liegt es nicht an ihm. Nee, da ist er sich sicher. Es liegt am Körpergewicht seiner Frau.
1: Ich kann mir diese Beförderung abschminken. Ich werde niemals eine solche gehobene Stellung bekommen ohne eine vorzeigbare Frau. Verstehst du? Man kann dich nicht einmal zu einer Betriebsfeier mitnehmen.
0: Ja. Da bleibt einem die Spucke weg. Hoffentlich, muss ich sagen. Und ich befürchte, das bleibt nicht der einzige harte Spruch in diesem Film, nicht die einzige Beleidigung. Alexandra Entschuldigung, hat Lügen über meine Mutter schon gesehen. Was ist da los in dieser Beziehung?
2: Also ich könnte jetzt erzählen, dass Werner psychische Probleme hat und sie an seiner Frau auslässt oder dass er einfach ein Arschloch ist. Stimmt auch alles irgendwie.
0: Würde beides stimmen, ja.
2: Ja, aber das Problem liegt schon tiefer. Es geht um Machtstrukturen innerhalb der Familie, um Emanzipation, warum Frauen bis heute einem bestimmten Gesellschaftsbild entsprechen sollen. Und dieses patriarchalische System, das war ja in den 80ern noch viel selbstverständlicher als heute. Und das wird zum Beispiel in dieser Szene deutlich, als Cornelia, die Mutter und Frau, nach der Einschulung der Tochter wieder anfangen möchte zu arbeiten.
1: Und wer passt auf Ela auf?
3: Naja, ich dachte eben mit dem Schulbeginn und vielleicht fragen wir mal Oma Martha.
1: Ein Kind braucht seine Mutter.
3: Sonst sagst du immer, ein Kind braucht andere Kinder. Was denn jetzt?
1: Jetzt hält sie sich wieder für besonders schlau.
4: Ist sie ja auch.
2: Ja, ist sie ja auch, sagt Ella. Werner nutzt dieses für Männer sehr vorteilhafte System bis zum Äußersten aus. Er nimmt sich alles raus, wochenlange Dienstreisen, Freizeit mit seiner attraktiven Tennispartnerin, keinen Finger im Haushalt zu krümmen oder für die Erziehung von Ella. Und Cornelia soll aber bei der Tochter bleiben, sie soll nicht arbeiten, sie soll sich nach seinen Vorstellungen verhalten und vor allem auch aussehen. Und das tut sie halt nicht.
0: Und da sind wir wieder bei dem Ton, den wir zu Beginn gehört haben. Es geht ständig um ihr Gewicht. Das muss für alle Probleme, die die Familie hat, herhalten, habe ich den Eindruck.
2: Ja, genau. Und Werner lässt auch keine Gelegenheit aus, Cornelia zu erniedrigen. Er fängt sogar an, sie zu wiegen. Und das passiert alles vor den Augen der Tochter, die sich zu Recht irgendwann fragt, warum es in ihrem Haus eigentlich gar kein anderes Thema gibt als das Gewicht ihrer Mama.
4: Mama?
3: Ja?
4: Warum ist das wichtig, wie viel man wiegt?
3: Für deinen Papa. Für deinen Papa ist es wichtig.
4: Und warum?
3: Keine Ahnung. Ich glaube, weil er...
4: Er hat gesagt, weil das ungesund ist.
3: Ach, das hat er gesagt?
4: Ja, für die Gelenke und weil man sich dann nicht so gut bewegen kann.
3: Wenn er die Antwort schon weiß, wieso fragst du mich dann?
2: Ja, die Kleine gerät dazwischen die Fronten, versteht aber schon als kleines Kind, dass da irgendwas nicht stimmt. Sie schaut zu ihrer Mutter auf und findet sie hübsch, egal was der Papa sagt, oder die Oma, denn auch Cornelias Schwiegermutter schikaniert sie genauso wie ihr Sohn und hilft nicht bei der Betreuung von Ella. Sie hat auch diese Vorstellung, wie eine gute Frau und Mutter zu sein hat, nämlich zu Hause, still und ja auch schlank.
0: Ich habe es vorhin schon kurz erwähnt, die Romanvorlage stammt von Daniela Dröscher und war ein riesiger Erfolg. Es ist aber nicht das einzige Buch, das sich mit diesen Themen auseinandersetzt. Warum dieses?
2: Die Hauptdarstellerin Rosalie Thomas hat das Buch gelesen, sich total damit identifiziert und daraus eben das Drehbuch entwickelt. Und dabei hat sie von der Romanautorin komplett freie Hand bekommen. Und das sieht man auch, es ist eine relativ freie Interpretation, aber gleich geblieben ist zum Beispiel die Perspektive von Ella, also der Tochter. Wir sehen durch ihre kindlichen Augen einerseits die Geschehnisse, andererseits ordnet sie aber wie eine Erwachsene alles ein und lässt sogar dann Fakten mit einfließen, zum Beispiel wie viele Frauen heute noch in finanziell abhängigen Beziehungen feststecken. Ella ist die Erzählerin des Films und immer die Stimme der Vernunft, der Liebe und der Gerechtigkeit. Und das macht den Film sehr besonders, denn Ellas Blick ist nicht wertend, also zumindest noch nicht.
0: Mhm. Aber man muss festhalten, das ist alles, klingt nicht nach leichter Kost, es werden viele Probleme angesprochen. Ist der Film vielleicht gerade deshalb so sehenswert?
2: Ja, auf jeden Fall. Also er schafft es, über ein konkretes Familiendrama etwas viel Größeres zu erzählen. Und er spielt zwar in den 80ern, aber der Druck auf Frauen, was ihre Körper betrifft, finanzielle Abhängigkeit, Gewalt in Beziehungen, sind ja immer noch relevante Themen. Und trotzdem wird in diesem Film die Hauptfigur Cornelia nicht als Opfer gezeigt. Wir sehen sie durch Ella und die liebt ihre Mutter so, wie sie ist. Hm. Und genau dadurch wird diese Absurdität des vermeintlichen Schönheitsideals noch viel deutlicher. Und gleichzeitig ist Lügen über meine Mutter eine sehr berührende Geschichte über die Liebe zwischen Mutter und Tochter. Eine sehr besondere, prägende Beziehung. Und das hat mich auch sehr gecatcht.
0: Lügen über meine Mutter, ein Film über Schönheitswahn, Patriarchat und, wir haben es gerade gehört, auch eine sehr tolle Mutter-Tochter-Geschichte. Ab morgen läuft er im Kino.

Gang of Boys. Mit Musik vom Briten Matthew Herbert geht die Westart zu Ende. Hier in WDR 3 hören Sie gleich das Lunchkonzert mit Philipp Quiring. Unter anderem steht da eine relativ neue Einspielung der Pariser Quartette von Georg Philipp Telemann auf dem Programm. Sie hören das Ensemble Barockin mit dem Quartett G-Dur. Da steht die Traversflöte im Mittelpunkt. Das und noch mehr gleich im Lunchkonzert. Ich bin Dominik Josic. Vielen Dank fürs Zuhören. Einen schönen Nachmittag noch mit WDR 3. Machen Sie es gut.

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2: Die Nachrichten mit Steffi Orbach. Guten Tag.
3: Mit unserem Gesetzentwurf setzen wir der rasant wachsenden digitalen Gewalt etwas entgegen. Wir machen es einfacher für die Betroffenen, gegen digitale Gewalt vorzugehen.
2: Die Bundesregierung hat den Gesetzentwurf von Justizministerin Hubig zur digitalen Gewalt beschlossen. Hubig sagte, damit werde der Straflosigkeit für Täter im digitalen Raum ein Ende gesetzt. Mario Kubina, WDR Berlin.
4: Zu lange sei digitale Gewalt als Nebensache abgetan worden, findet Stefanie Hubig. Die SPD-Justizministerin wörtlich: Damit ist Schluss. Mit dem geplanten Gesetz will sie Lücken im Strafrecht schließen. Das betrifft zum Beispiel sexualisierte Deepfakes, also manipulierte Bilder, die den Anschein erwecken, einen Menschen nackt oder beim Sex zu zeigen. Außerdem soll digitaler Voyeurismus unter Strafe gestellt werden. Beispiele dafür sind Handyaufnahmen nackter Frauen in einer Sauna oder am Strand. Und auch wer Vergewaltigungsvideos im Netz verbreitet oder sich solche Videos privat anschaut, macht sich den Plänen zufolge in Zukunft strafbar.
2: Die Bundesregierung hat außerdem einen Plan zur Pflegereform verschoben. Gesundheitsminister Lindemann hatte angekündigt, noch in dieser Woche eine Kommission einzusetzen. Sie soll konkrete Änderungen bei der Pflegeversicherung erarbeiten. Jetzt heißt es aus dem Gesundheitsministerium, dass die Expertengruppe erst nächste Woche bekannt gegeben wird, weil die Besetzung noch nicht klar sei. In NRW sind heute die Tarifverhandlungen in der größten Industriebranche gestartet, der Metall- und Elektroindustrie. Dort sind alleine in NRW 640.000 Menschen beschäftigt. Die Tarifrunde dürfte konfliktgeladen werden. Warum, sagt Wolfgang Landmesser, WDR Wirtschaft.
5: Schon vor Beginn der Verhandlungen ist es rundgegangen, wie selten. Die Arbeitgeber sagen, die Metall- und Elektroindustrie steckt in der schlimmsten Krise seit Bestehen der Bundesrepublik. Kernbranchen wie die Autozulieferindustrie seien tief im Minus. Höhere Löhne seien da überhaupt nicht drin. Die IG Metall hält ihre Forderungen dagegen für maßvoll. Konkret will sie 5% mehr Lohn für eine Vertragslaufzeit von 12 Monaten und eine Gewinnbeteiligung für Beschäftigte in Betrieben, wo es gerade richtig gut läuft, die zum Beispiel Teile für die Rüstung produzieren oder für die KI-Industrie.
2: In Israel gedenken die Menschen heute der Opfer des Terrorangriffs der Hamas vor 3 Jahren. Die Islamisten töteten mehr als 1200 Menschen und verschleppten rund 250 Geiseln. Dieser Israeli hat damals seine Nachbarn bei dem Anschlag verloren und hat eine Botschaft an Ministerpräsident Netanyahu.
6: You are in the government. You have only one job.
7: Du sitzt in der Regierung und du hast nur eine Aufgabe. Du musst für unser aller Leben für Sicherheit sorgen. Alles andere ist nicht so wichtig. Aber leider hast du auf deiner Position deinen Job nicht gut gemacht. Dann geh heim.
6: So, walk home.
2: Der Terrorangriff hat vor 3 Jahren den Gaza-Krieg zwischen Israel und der Hamas ausgelöst. Seitdem sind im Gazastreifen zehntausende Menschen getötet worden. Der Nobelpreis für Chemie geht an 2 Forscher aus Frankreich und Japan, Henri Cagon und Kenzo Sohai. Das Nobelkomitee sagte, dass sie ein jahrhundertealtes chemisches Rätsel gelöst haben. Dabei geht es um Forschung an Molekülen. Die Entdeckung der Wissenschaftler hilft heute zum Beispiel bei der Herstellung von Medikamenten. Wegen einer Bombenentschärfung wird gerade die A57 bei Neuss gesperrt. Betroffen sind beide Fahrtrichtungen zwischen dem Autobahnkreuz Neuss-West und der Anschlussstelle Büttgen. Die Weltkriegsbombe in Neuss-Westfeld soll kontrolliert gesprengt werden.
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2: Der US-Nachrichtensender Fox News feiert 30. Geburtstag. Er erreicht mit seinen rechtskonservativen Inhalten täglich bis zu 4 Millionen Zuschauer, mehr als alle anderen US-Nachrichtensender zusammen. Martin Ganselmeier, WDR New York.
8: Innerhalb von nur 6 Jahren überholte Fox News den etablierten Nachrichtensender CNN, der sich seit 1980 um eine ausgewogene und faire Berichterstattung bemühte. Das Erfolgsrezept von Fox News, die rechtskonservative Haltung der Moderatoren, Reden wie Menschen ohne Uni-Abschluss, klare Kante statt ausgewogener Berichterstattung, Polemik statt politischer Korrektheit. Kritiker werfen Fox News vor, damit zur Spaltung der US-Gesellschaft beigetragen zu haben. Ohne Fox News wäre der zweifache Wahlsieg von Donald Trump nicht denkbar gewesen.
2: Das Wetter in Nordrhein-Westfalen. Heute Nachmittag gibt es viel Sonne und nur ein paar lockere Wolken. Heute Abend zieht dann aus Belgien Regen auf. Zum Teil gibt es auch Gewitter. Dazu wird es nochmal warm. In Brilon bis 20 Grad, in Nümbrecht 22 und in Ratingen bis 23 Grad. Morgen nur noch maximal 16 Grad. Dazu gibt es viel Wind. Am Vormittag Dauerregen und am Nachmittag Schauerwetter. 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
9: Am Mittwochmittag mit mir, ich bin Philipp Quiring und mit einem Stück, das für eine langjährige Freundschaft steht. Frédéric Chopin, der schreibt sonst vor allem Solo-Klavierstücke. Für eine Gattung hat er sich dann aber doch häufiger interessiert und das ist die für Klavier und Cello. Auguste-Joseph Francombe ist sein Partner gewesen, mit dem er zusammengespielt hat, für den er all seine Stücke geschrieben hat für Cello und dabei auch ihn als Interpreten im Sinn gehabt hat. Und auch als Chopin in den letzten Atemzügen liegt, da ist Francombe an seiner Seite, spielt für ihn zum Abschied den ruhigen Satz aus seiner Cello-Sonate, die die beiden häufig zusammengespielt haben. Hier gibt es jetzt aber etwas, was noch seltener gespielt wird als diese Sonate und voller Leben ist: Introduction et Polonaise brillante von Frédéric Chopin für Cello und Klavier.

Solgabetta am Cello und Bertrand Chamaillou am Klavier mit Introduction et Polonaise Brillante von Frédéric Chopin hier im WDR 3 Lunchkonzert um 12:45. Jetzt ein Maskenball, bei dem die Eleganz nur die halbe Wahrheit ist. Aram Khachaturian hat die Musik zur Lermontovs Drama Maskerade geschrieben, einer Geschichte von Eifersucht, von Intrige und dann auch mit einem bitterbösen Ende. Der berühmte Walzer aus dieser Musik, aus der Maskerade, der klingt glanzvoll und ein bisschen zu schnell, fast schwindelerregend, als ahnte er schon, dass gleich etwas zerbricht. Alles versteckt hinter einer Maske als Spiel auch mit der eigenen Identität. Jetzt die Maskerade von Aram Khachaturian, die ganze Suite mit dem Scottish National Orchestra.

Da geht es drunter und drüber in der Maskeraden-Suite von Aram Khachaturian mit dem Scottish National Orchestra hier bei uns im WDR 3 Lunchkonzert. In einen jahrelang andauernden Trend fällt, dass Spanien unglaublich beliebt und angesagt ist. Diese Aussage, die könnte von heute sein, ist aber auch im 19. Jahrhundert schon zutreffend, vor allem nämlich in Frankreich. Da wird alles Spanische als modern angesehen, immer wieder in die Kunst aufgegriffen und dort weitergeführt. Die Oper Carmen ist da nur ein Beispiel von ganz vielen von Georges Bizet, aber sie atmet in jedem Takt Spanien. Pablo de Sarasate hat aus dieser Oper die schönsten Melodien sich herausgenommen und die Habanera ist zum Beispiel dabei oder die Seguidilla, all die Ohrwürmer, die es in Bizets Carmen gibt. Und daraus hat de Sarasate dann eine eindrucksvolle Shownummer für die Geige gemacht und die haben wir jetzt mit Hilary Hahn.

Hilary Hahn an der Geige mit der Konzertfantasie über Themen aus Bizets Carmen von Pablo de Sarasate. Das WDR3-Lunchkonzert hier um 2:10. Aktuell sind einige Popstars in Nordrhein-Westfalen, die Backstreet Boys, die sind in Düsseldorf, Apache ist in Köln und vor den Hotels versammeln sich dann immer die Fans, versuchen einen Blick zu erhaschen oder auch sogar vielleicht, wenn sie ganz viel Glück haben, ein Foto zu kriegen. Georg Philipp Telemann hat auch so einen Popstar-Moment erlebt. Als Deutscher in Paris mit über 50 reist er extra in die französische Hauptstadt und die besten Musiker der Stadt, die reißen sich darum, gerade mit ihm spielen zu dürfen. Und für sie schreibt er dann seine Pariser Quartette. Elegante Kammermusik für Traversflöte, für Geige, Gambe und Basso Continuo. Und eines davon, eines dieser Pariser Quartette, das in G-Dur, das hören wir jetzt vom neuen Album des Ensembles Barocken.

0: Das Ensemble Barocchin mit einem der Pariser Quartette von Georg Philipp Telemann vom neuen Album Paris Quartets.
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0: Das WDR3-Lunch-Konzert um 10 nach 2 mit mir, Philipp Quiring. Und weiter geht's jetzt mit George Gershwin. George Gershwin hat aus seiner eigenen Oper Porgy and Bess noch einmal eine Orchestersuite gemacht und ihr den Namen des Schauplatzes gegeben, Catfish Row. Das ist die Straße, die Nachbarschaft, in der die Oper dann auch spielt. Eine ganze Gemeinschaft in Tönen mit ihren heißen Sommernächten. Und zu diesen Sommernächten gehört dann jede Menge Jazz und Blues. Und irgendwo darin schimmert dann auch das berühmte Summertime durch in all dieser Stimmung. Musik wie aus einer Parallelwelt, und die spielt jetzt hier die BBC Philharmonic, Catfish Row von George Gershwin.

Catfish Row, die symphonische Suite aus Gershwins Porgy and Bess mit der BBC Philharmonic. Sie hören hier das WDR3-Lunchkonzert und wir haben 14:30 durch. Eines von vielen Stücken, die Wolfgang Amadeus Mozart als junger Mann geschrieben hat, ist die B-Dur-Sonate für Klavier. Der Pianist William Yoon hat mir gegenüber mal im Interview das mit Objekten seiner Porzellansammlung verglichen im WDR3-Fragenkoffer. Er hat Vergleiche gezogen zwischen dem Zerbrechlichen, dann aber auch dem sehr Robusten, was Harmonie angeht, was Melodieführung angeht. Welche Assoziationen Ihnen jetzt in den Sinn kommen, das überlasse ich jetzt ganz Ihnen. Wir hören nämlich jetzt William Yoon, den Mann mit der Porzellansammlung, hier jetzt allerdings am Klavier mit der B-Dur-Sonate von Wolfgang Amadeus Mozart.

verspielt und auch witzig bis zum Ende. William Jun am Klavier mit der Sonate B-Dur von Wolfgang Amadeus Mozart. Und das war das WDR3-Lunchkonzert für heute mit mir. Ich bin Philipp Quiring und hier geht's jetzt gleich weiter mit der WDR3-Tonart und mit Nele Freudenberger. Und es geht um Babys. Die sind nämlich ausdrücklich erwünscht, das Hauptpublikum bei dem Babykonzert der Dortmunder Philharmoniker. Was es damit auf sich hat, gleich mehr dazu in der WDR3-Tonart. Ich wünsche Ihnen jetzt noch einen harmonischen Nachmittag erstmal mit Musik von Theodore Gouvie.

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4: Die Nachrichten mit Steffi Orbach. Guten Tag. In Israel ist heute an den Überfall der Hamas vor 3 Jahren erinnert worden. Bei dem Angriff der Terrorgruppe waren etwa 1200 Menschen getötet und 250 verschleppt worden. Julio Segador, WDR Tel Aviv.
5: Es sind tiefe Wunden, die der Überfall der Hamas vor genau 3 Jahren geschlagen hat. Und die Narben sind in Israel noch lange nicht verheilt. Das hat sich am Morgen vor allem auf dem Gelände des Nova Musikfestivals gezeigt, wo um Punkt 6.29 Uhr, der Uhrzeit, als vor 3 Jahren die Musik abbrach und die Sirenen schrillten, eine Schweigeminute eingelegt wurde. Hunderte Angehörige standen auf dem Gelände Arm in Arm zwischen den Tafeln mit den Gesichtern der Ermordeten und Entführten. Die Stimmung, eine Mischung aus kollektiver Schockstarre und tiefer Trauer. Viele sagten, für sie sei die Zeit vor 3 Jahren einfach stehen geblieben.
4: Deutsche Unternehmen sind laut einer Umfrage kaum auf Cyberangriffe durch KI vorbereitet. Das Bundesamt für Sicherheit in der Informationstechnik und der TÜV haben eine Umfrage in Auftrag gegeben. Über 500 Unternehmen wurden befragt. Erthymis Angeloudis berichtet.
6: Jedes sechste deutsche Unternehmen hat im vergangenen Jahr einen Angriff oder Betrugsversuch erlebt, bei dem KI eine Rolle gespielt haben könnte. Nachgewiesen ist das allerdings nur bei 4% aller Unternehmen. Bei den übrigen beruht es auf einem Verdacht. Meist handelt es sich um täuschend echt aussehende Nachrichten, sogenannte Phishing-Mails. Der TÜV-Verband geht davon aus, dass dies nur die Spitze des Eisbergs ist. Auf solche Angriffe ist kaum eine Firma eingestellt. Nur etwa jedes 10. Unternehmen hat spezielle Abläufe für KI-bezogene Sicherheitsvorfälle und ein Viertel hat gar keine Regeln dafür. Der TÜV-Verband fordert unabhängige Prüfungen für KI-Anwendungen. Das BSI rät allen Betrieben, sich mit dem Thema zu befassen.
4: Vor dem Bundesverwaltungsgericht in Leipzig ist eine wichtige Entscheidung für Westfalen verkündet worden. Die A445 zwischen Werl und Hamm darf gebaut werden. Damit werden die Autobahnen 2 und 44 miteinander verbunden. Mehr von WDR-Reporter Heinrich Buttermann.
7: Jahrzehntelang ist um den Neubau gestritten worden. Vogelschutz und Gewässervorgaben gegen eine riesige Blechlawine, die täglich über die Bundesstraße 63 zwischen Hamm und Werl rollt. Jetzt haben die obersten Verwaltungsrichter entschieden, die jetzigen Planungen sind gesetzeskonform, es darf also gebaut werden. Das hat langfristig nicht nur Auswirkungen direkt auf die Region. Der Bereich Kamener Kreuz und Dortmund-Unna wird dadurch entlastet, sagen die Befürworter der 8 Kilometer langen Neubaustrecke.
4: Und jetzt weitere Meldungen im Überblick. Wer von anderen etwa gefälschte sexuelle Aufnahmen verbreitet, soll dafür bald bestraft werden können. Die Bundesregierung hat einen Gesetzentwurf dazu beschlossen. In Zukunft sollen die Herstellung von pornografischen Deepfakes oder andere Formen der digitalen Gewalt mit Haft von bis zu 2 Jahren bestraft werden können. Justizministerin Hubich betonte, dass die meisten Opfer Frauen sind. Der frühere Chef des Bundesnachrichtendienstes Hanning kommt in Untersuchungshaft, unter anderem wegen des Verdachts auf Spionage. Hanning wird vorgeworfen, nach seiner Zeit beim BND von seinem früheren Büroleiter gegen Geld geheime Informationen bekommen zu haben. Der Büroleiter sitzt schon in U-Haft. Dem Spiegel zufolge könnte Hanning die Informationen an Aserbaidschan weitergeleitet haben. Die umstrittenen Atommülltransporte vom Forschungszentrum Jülich zum Zwischenlager nach Ahaus werden wohl 1 Jahr länger dauern als geplant. Das NRW-Wirtschaftsministerium hat dem Landtag berichtet, dass alle 152 Kastoren beim aktuellen Tempo wohl erst 2028 in Ahaus sein werden. Bislang wurden erst 21 Behälter dorthin gebracht.
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4: Beim größten Literaturfestival des Ruhrgebiets gibt es heute Abend die ersten Lesungen und Diskussionsrunden. Bis Sonntag stehen bei der Lit Ruhr rund 70 Veranstaltungen auf dem Programm. Mathis Trapp, WDR Kultur.
8: Den Auftakt machen heute unter anderem Diane und Reinhold Messner auf Zeche Zollverein. Sie sprechen übers Älterwerden, Verlust und Glück und über große Expeditionen. Jan Weiler stellt seinen neuen Roman Das Vogelhaus vor. Judith Herrmann hat in Ich möchte zurückgehen in der Zeit ihre Familienbiografie erforscht. Bei der Lit Ruhr geht es auch um das Leben im Ruhrgebiet. Inne Kneipe an der Bude heißt zum Beispiel die Veranstaltung mit einer Duisburger Bütchenbesitzerin und Autor Frank Gosen. Die Lit Ruhr feiert in diesem Jahr ihr 10. Bestehen und sie wird größer. Dazugekommen sind 2 neue Spielstätten in Dortmund und Hagen.
4: Das Wetter in Nordrhein-Westfalen ist heute nochmal sonnig mit höchstens ein paar lockeren Wolken. Am Abend zieht dann aus Belgien Regen auf. Es kann auch gewittern. In Höxter 22 Grad, in Viersen 23 und in Lünen bis 24 Grad. Morgen nur noch maximal 16 Grad, dazu viel Wind. Und am Vormittag gibt es Dauerregen, am Nachmittag Schauerwetter. Das war WDR aktuell.
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9: Mit Nele Freudenberger und wir gleiten heute hinein in die Tonart wie ein Boot über einen spiegelglatten See. Und ich glaube, genau so hat Claude Debussy das auch gemeint. Also den Teil mit dem See, natürlich nicht den mit der Tonart.

Un Bateau aus der Petite Suite für Kammerensemble, hier arrangiert von Klaus Becker. Das Original ist von Claude Debussy und eigentlich für Klavier zu vier Händen gemeint. Gespielt hat das Linos Ensemble. Ein Kind zu bekommen, zumal das erste, das krempelt das Leben der Eltern einfach mal um, von Grund auf. Und die Zeit der Vorfreude auf das neue Familienmitglied, die ist mindestens genauso schön wie dann das neue Leben selbst. Wenn alles noch möglich ist, wenn man sich vorstellen kann, wie es dann wohl wird mit dem Kind, wie das Kind wohl wird, nach wem es kommt, was für Talente, Interessen und Vorlieben es haben wird, das sind 9 Monate voller Möglichkeiten. Man muss dann hinterher nur den Absprung schaffen von diesen Vorstellungen, und sich auf das Abenteuer einlassen, dass man einen ganzen Haufen Dinge eben nicht beeinflussen kann und sehr, sehr vieles ganz anders läuft, als man sich erträumt und erhofft hat. Auch Erich Wolfgang Korngold träumt von seinem Leben als Vater beziehungsweise von seinem noch nicht geborenen Kind und verarbeitet das natürlich musikalisch in seiner Babyserenade. Hier bei WDR 3 Tonart haben wir jetzt die Ouvertüre dazu. Baby tritt in die Welt. Bei Korngold tut es das übrigens ziemlich forsch.

0: Die Ouvertüre Baby tritt in die Welt, Allegro Vivace aus der Babyserenade für Orchester, die Erich Wolfgang Korngold komponiert hat, in Vorfreude auf sein baldiges Vaterdasein. Kaspar Richter hat hier das Bruckner Orchester Linz dirigiert. Mein Kind war schon in klassischen Konzerten, da war es noch gar nicht auf der Welt. Und ich weiß, dass ich beim Vorspiel zum dritten Akt von Wagners Lohengrin einen ziemlich kräftigen Tritt verpasst bekommen habe. Offenbar hatte sich pränatal ziemlich erschreckt beim Einsatz der Bläser. So ist das mit dem Konzertbesuch ja dann auch alles gut zu machen. Aber was ist dann, wenn das Kind auf der Welt ist? Da ist es zum einen von den meisten nicht so gerne gesehen, wenn man ein möglicherweise schreiendes Baby mit ins Konzert bringt. Aber vielleicht will man ja selber eben doch auch ins Konzert und obendrein seinem Baby eben ein Konzerterlebnis schenken. Dafür gibt es schon seit längerem Babykonzerte und Krabbelkonzerte, so auch am Theater Dortmund. Aber wie läuft so ein Babykonzert eigentlich ab? Und können Babys überhaupt Musik schon genießen? Lea Nitsch war für uns beim ersten Babykonzert dieser Spielzeit im Theater Dortmund. Und nein, Wagner stand nicht auf dem Programm.
1: Auf dem dunklen Teppichboden des Dortmunder Opernhaus-Foyers sind allerhand Decken und bunte, runde Kissen ausgebreitet. An den Seiten stehen ein paar Stühle. Etwa 100 Menschen, Eltern, Freunde und Kinder, können hier Platz finden. Und ich mische mich einfach mal in das Geschehen. So gut wie alle Familien haben sich schon auf dem Teppich niedergelassen. Überall purzelt und krabbelt es. Manche kleine Kinder fallen zwischendurch hin. Eine sehr wuselige Atmosphäre.
2: Herzlich willkommen zum ersten Babykonzert der Saison. Es spielt heute Morgen für Sie das Billy-Sama-Quartett.
1: Viola Michalski arbeitet in der Musikvermittlung bei den Dortmunder Philharmonikern. Bei den Babykonzerten kümmert sie sich um das ganz kleine Publikum. Kinder im Alter von 0 bis 2 Jahren.
3: Ich glaube, es ist ganz toll für diejenigen, die das zu Hause vielleicht nicht so mitkriegen, gerade diese verschiedenen Instrumente zu sehen und eben auch zu hören, wie sie klingen, wenn Profis sie spielen und vielleicht selber einen Anreiz bekommen, auch mal ein Instrument zu spielen oder zu singen.
1: Für viele im Publikum ist das Babykonzert vermutlich eine der ersten, wenn nicht die erste Konzerterfahrung ihres Lebens. Sie haben noch keine Ahnung, wie man sich in einem klassischen Konzert verhält, wann man klatscht oder wie man besonders leise ein Bonbon auspackt. Das ist eine ganz besondere Erfahrung.
3: Da ist einfach schön zu sehen, wie es meistens auch den MusikerInnen total gut gefällt, dass sie dieses Publikum haben, was einfach die ganze Zeit dabei ist und nicht höflich wartet und dann sagt, ach ja, war schön, sondern dass man auch sieht, wie die Kinder reagieren, manchmal aufstehen und tanzen, mittendrin anfangen zu klatschen oder so. Das ist einfach total schön.
1: Trotzdem merke ich eine Veränderung im Raum. Das Billy-Sama-Quartett beginnt zu spielen und um mich herum wird es nach und nach ruhiger. Die Gespräche der Erwachsenen verstummen, die Kleinkinder blicken aufgeweckt und fasziniert auf die vier Musikerinnen und Musiker. Bestaunen ihre Instrumente, nehmen die Klänge wahr, ganz frei von Vorwissen oder Hörgewohnheiten.
4: Es ist ganz anders als bei Erwachsenen,
1: erzählt mir Bratschistin Hanna Schumacher.
4: Man kann jetzt nicht sagen, die mögen lieber romantische Stücke, lieber ruhige, lieber fröhliche. Es ist immer anders.
1: Insgesamt dauert das Babykonzert rund 30 Minuten, wobei die Musik nur grob vorher feststeht. Ganz genau erfährt das Publikum erst vor Ort, was die Musiker spielen werden.
4: Die Babykonzerte sind immer an unsere Kammermusikkonzerte geknüpft. Heute war es ein bisschen anders. Wir haben uns jetzt dafür entschieden, nur einen Teil von unserem Kammermusikprogramm zu spielen, weil wir das passender fanden.
1: Neben Tschaikowski spielt das Billy-Sama-Quartett heute auch Jazz und Country. Dabei schwappen die Rhythmen auf das Publikum selbst über. Viele erkennen die Melodien wieder, wippen mit den Kindern im Takt, vermitteln die Musik auch über ihre Bewegungen.
4: das ist ein Rahmen gerade für die Eltern, wo die ganz entspannt sein können, weil sie wissen, hier sind ganz viele Gleichgesinnte und die Babys dürfen schreien, die dürfen auch mal krabbeln. Das finde ich eigentlich ganz schön.
1: Natürlich gibt es bei so einem Format auch einiges an Chaos zu bewältigen. Ich sitze hinten am Rand der Kissenlandschaft. Mehrmals kommen kleine Kinder angerobbt, nutzen die Zeit, um das Opernfoyer weiter zu erkunden. Die etwas Älteren tapsen aufgeregt herum. Nicht wenige fasziniert der Feuermelder um die Ecke und ein Elternteil muss die Ausreißer einsammeln. Trotzdem bleibt das Konzert mit seiner stetigen Geräuschkulisse relativ ungestört. Ruhiger als sonst, bestätigt Hanna Schumacher.
4: Ich weiß nicht, ob es an dem schönen Wetter liegt und die Sonne scheint und die Kinder gut ausgeschlafen waren. Und es steckt sich ja auch schnell gegenseitig an, wenn ein Kind anfängt zu weinen. Heute hatte ich das Gefühl, die Babys waren extra ruhig.
1: Das Konzert scheint sowohl bei den kleinen als auch den großen Zuhörern gut anzukommen.
5: Natürlich hofft man schon, dass den Kindern das gefällt, ne?
1: Erzählt mir Max. Er hat sich mit seinen Töchtern 2 Jahre und 3 Monate vorne an den Rand gesetzt.
5: Also, dass sie die Musik irgendwie ein bisschen mögen oder sich wohlfühlen. Und es zumindest bei unserem Kind nicht zu laut ist.
1: Seit dieser Spielzeit gibt es die Konzertkarten in Dortmund nur noch über ein Losverfahren. Um das Konzert zugänglicher zu machen, berichtet Viola Michalski.
3: Wir haben festgestellt, dass wir immer wieder Nachrichten bekommen von Eltern, die sagen, ich würde so gerne mal. Und so weit im Voraus zu planen, ist vielleicht schwierig. Und dann ist immer alles schon ausverkauft. Und damit nicht die gleichen Eltern für alle Konzerte sich automatisch Tickets für sich und ihre Kinder kaufen, gibt es jetzt das Losverfahren, um mehr unterschiedliches Publikum dafür zu begeistern.
1: Dass das ganz gut funktioniert, kann auch Sarah bestätigen. Sie ist mit ihrem Sohn Anton zum ersten Mal dabei.
6: Unser Sohn mag Musik sehr gerne, dass er das jetzt erleben kann. Es ist ja sehr kindgerecht hier aufgebaut, dass die Kinder rumlaufen können und auch ein bisschen zu den Musizierenden hingehen können. Für unseren Sohn ganz schön und für uns ja auch.
0: Und wer jetzt Lust bekommen hat, mit seinem Kind zu einem der Dortmunder Babykonzerte zu gehen, die Registrierung für das Losverfahren für die Karten ist online immer mit Erscheinen des jeweiligen Monatsspielplans möglich. Sie hören die Tonart auf WDR 3.

0: Henry Mancinis Baby Elephant Walk einmal durch die Brille der Philharmonics geschoben.
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0: Historische Aufführungspraxis, das ist heute mehr oder weniger ein geflügeltes Wort schon, aber als die alte Musikszene damit angefangen hat, sich wirklich auseinanderzusetzen, wie Musik zu der Zeit geklungen haben mag, als sie komponiert wurde, da war das mitunter wie ein Paukenschlag. Die Erkenntnis, dass es eben einen erheblichen Unterschied macht, ob man ein Stück auf originalgetreuen Instrumenten spielt oder auf modernen. Weil kaum was ist das so offensichtlich wie bei Tasteninstrumenten. Ein moderner Flügel, der klingt eben ganz, ganz, ganz, ganz anders als ein alter oder womöglich sogar ein Cembalo. Aber auch die Erkenntnis, dass ein genauer Blick in die Partitur, ein winziges Detail, ein ganzes Stück verändern kann, das hat viel mit den Interpretationen gemacht. Bestes Beispiel: die brandenburgischen Konzerte von Bach, legendär eingespielt von Reinhard Göbel mit seinem Ensemble Musica Antiqua Köln. Und dann hat er sich das viele Jahre später nochmal gegeben mit den Berliner Barocksolisten. Jahre hat er geforscht und wir haben jetzt die Aufnahme von dem dritten Konzert mit den Berliner Barocksolisten von Johann Sebastian Bachs brandenburgischen Konzerten.

Das Brandenburgische Konzert Nummer 3 in G-Dur von Johann Sebastian Bach. Reinhard Göbel leitete die Berliner Barocksolisten in atemberaubendem Tempo. Ich weiß nicht, ob es noch ein anderes Theaterstück gibt, das unsere Vorstellung der romantischen Liebe so geprägt hat wie Shakespeares Romeo und Julia. Ein Werk, das auch unzählige Male vertont worden ist. Und was eben besonders wichtig und besonders schwer ist zu vertonen, auch zu inszenieren, ist der Moment, in dem Romeo Julia das erste Mal sieht. Das muss wie ein Donnerschlag sein, ein Moment, der wirklich alles ändert und der trotzdem einfängt, wie hinreißend und schön sie ist. Es muss eine Zäsur sein, ein Moment, der wirklich stehen bleibt. Hier bei WDR 3 Tonart kommt jetzt Sergei Prokofjews Lösungsvorschlag zum Thema.

0: Das Mädchen Julia aus der Suite Nummer 2 aus dem Ballett Romeo und Julia von Sergei Prokofjew. Stanislav Strowatschewski hat das WDR-Sinfonieorchester dirigiert.
1: 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Dresden, 7. Oktober 1989. Beethovens Fidelio wird Wirklichkeit. Ein paar Minuten an der frischen Luft. Mehr ist den Gefangenen nicht vergönnt. Sie klammern sich an den Gitterzaun und singen: Oh, welche Lust, in freier Luft den Atem leicht zu heben. Beethovens Fidelio, die große Oper über Unterdrückung und Freiheit. An diesem 7. Oktober 1989 hat sie Premiere in der Dresdner Semperoper. Ausgerechnet an dem Tag, an dem die DDR ihren 40. Geburtstag feiert. Ihren letzten. Regisseurin Christine Mielitz hat Beethovens Geschichte in die Gegenwart geholt. Moderner Gefängnishof, Überwachungsturm, Stacheldraht.
2: Wir sind auf die Straße gegangen und die Polizisten waren dieselben wie die, die wir auf der Bühne hatten. Ich hatte einfach das Gefängnis so etwa wie die Todeszonen an der Mauer gemacht. Der Stacheldraht hob sich auch am Ende noch nicht, sodass es also eine Verbindung zwischen draußen und drinnen gab.
1: Dass die Wirklichkeit ihrer Inszenierung an diesem Abend so nahe kommen würde, konnte Mielitz nicht ahnen. Denn auch draußen geht es um Freiheit. Stasi raus, skandieren die Menschen. Während die DDR-Führung ihren Republikgeburtstag feiert, gehen in Dresden Menschen auf die Straße. Klaus Milde ist damals Sänger im Staatsopernchor und erinnert sich später: Wer in die Oper will, muss sich den Weg bahnen. Theaterplatz und Zwingerteich sind von Polizei- und Militärfahrzeugen umstellt. Und drinnen stehen die Sängerinnen und Sänger hinter Stacheldraht. Am Ende treten die Gefangenen ins Freie. Das Volk kommt auf die Bühne. Und was Beethoven erzählt, sieht auf einmal fast genauso aus wie das, was draußen passiert. Nach der Vorstellung geht Klaus Milde nicht zur Premierenfeier, sondern zur Prager Straße, zur Demo.
3: Jetzt oder nie! Demokratie! Jetzt oder nie!
1: 33 Tage später fällt die Berliner Mauer. Christine Mielitz' Fidelio aber bleibt. Die Inszenierung vom 7. Oktober 1989 steht bis heute auf dem Spielplan der Semperoper.
0: Ein Beitrag von Christine Amme. 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

Daniel Hope Jeanbert und das Zürcher Kammerorchester mit dem Notturno für Violine, Harfe und Streichorchester von Arnold Schönberg. Ich mag Elstern. Das sind Vögel, denen man sofort anmerkt, wenn ihnen langweilig ist, und viel besser, sie unternehmen ganz oft was dagegen, also gegen ihre Langeweile, als ob sie sich Spiele ausdenken würden. Im Garten einer Freundin neulich, da haben ein paar Elstern, und zwar wirklich über Tage hinweg, immer wieder Tomaten vorm Strauch stibitzt und dann auf einen Tisch fallen lassen, wie ein Treffspiel, fast wie so eine Art Dart. Das finde ich großartig. Allerdings bewahrheitet das natürlich auch wieder den etwas schlechten Ruf der Elster als Diebsgesinde. Zwar haben die Tomaten jetzt nicht geglitzert, aber es hat trotzdem offenbar gereicht. Und manchmal setzen Elstern noch ganz andere Geschichten in Gang. Zum Beispiel eine ganze Oper. Hier ist die diebische Elster von Gioachino Rossini. Zumindest die Ouvertüre

Die Ouvertüre zu der Oper, die diebische Elster, La Gazza Idara von Gioachino Rossini. Riccardo Chailly hat das National Philharmonic Orchestra dirigiert. Es ist kurz vor vier, gleich gibt's die WDR 3 Nachrichten und bis dahin noch ein bisschen Musik von Louise Farranque.

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2: Die Nachrichten mit Steffi Orbach. Guten Tag.
3: Mit unserem Gesetzentwurf setzen wir der rasant wachsenden digitalen Gewalt etwas entgegen. Wir machen es einfacher für die Betroffenen, gegen digitale Gewalt vorzugehen.
2: Die Bundesregierung hat den Gesetzentwurf von Justizministerin Hubig zur digitalen Gewalt beschlossen. Hubig sagte, damit werde der Straflosigkeit für Täter im digitalen Raum ein Ende gesetzt. Mario Kubina, WDR Berlin.
4: Zu lange sei digitale Gewalt als Nebensache abgetan worden, findet Stefanie Hubig. Die SPD-Justizministerin wörtlich: Damit ist Schluss. Mit dem geplanten Gesetz will sie Lücken im Strafrecht schließen. Das betrifft zum Beispiel sexualisierte Deepfakes, also manipulierte Bilder, die den Anschein erwecken, einen Menschen nackt oder beim Sex zu zeigen. Außerdem soll digitaler Voyeurismus unter Strafe gestellt werden. Beispiele dafür sind Handyaufnahmen nackter Frauen in einer Sauna oder am Strand. Und auch wer Vergewaltigungsvideos im Netz verbreitet oder sich solche Videos privat anschaut, macht sich den Plänen zufolge in Zukunft strafbar.
2: Der frühere Chef des Bundesnachrichtendienstes Hanning ist in Untersuchungshaft genommen worden, unter anderem wegen des Verdachts auf Spionage. Hanning wird vorgeworfen, nach seiner Zeit beim BND von seinem früheren Büroleiter gegen Geld geheime Informationen bekommen zu haben. Holger Schmidt berichtet.
5: Kurz nach 13 Uhr wurde der frühere BND-Präsident August Hanning in einer Fahrzeugkolonne und in Begleitung von polizeilichen Spezialkräften vom Gelände des Bundesgerichtshofs weg in Richtung einer Justizvollzugsanstalt gefahren. Zuvor hatte ein Ermittlungsrichter am Bundesgerichtshof ihm den Haftbefehl verkündet und den Vollzug der Untersuchungshaft angeordnet. Damit sitzt nun ein früherer BND-Präsident wegen mutmaßlicher landesverräterischer Ausspähung im Gefängnis. Auch wenn bis zu einer rechtskräftigen Verurteilung die Unschuldsvermutung gilt, wird der Vorgang national und auch international mit großer Aufmerksamkeit und mit Fassungslosigkeit beobachtet.
2: Der Polizei ist nach eigenen Angaben ein Schlag gegen Geldwäsche und Goldschmuggel gelungen. Bei einer internationalen Razzia durchsuchten die Ermittler etliche Geschäfte und Wohnungen. Schwerpunkt war Nordrhein-Westfalen. Mehr von WDR-Reporter Markus Schmitz.
6: Jahrelang haben Polizei und Staatsanwaltschaft diesen Zugriff vorbereitet. Jetzt durchsuchten etwa 450 Einsatzkräfte Objekte in etlichen Städten in NRW wie Köln, Düsseldorf, Viersen und Wuppertal. Aber auch in Berlin oder Rotterdam griffen die Ermittler zu. Ziel der Bande war es, Geld aus Drogengeschäften zu waschen, so der Vorwurf. Dabei kauften sie mit dem Geld in Deutschland Alt- und Schrottgold, schmolzen es ein und brachten die minderwertigen Goldbarren in die Türkei, sagt die Staatsanwaltschaft. Dort kauften sie wiederum hochwertiges Gold oder Schmuck und brachten die Ware wieder zurück nach Deutschland. Es gab mehrere Festnahmen.
2: Und jetzt weitere Meldungen im Überblick. NRW-Ministerpräsident Wüst hat die Wahl des AfD-Politikers Rausch zum Landtagspräsidenten in Sachsen-Anhalt kritisiert. Wüst sagte, dass der Landtag von einem Mitglied einer gesichert rechtsextremistischen Partei geführt wird, zeige, dass etwas im Land ins Rutschen geraten sei. Er habe erhebliche Zweifel daran, dass Rausch sein Amt überparteilich führen wird. In mehreren NRW-Städten wird heute an die Opfer des Terrorangriffs der Hamas erinnert. Bei dem Überfall am 7. Oktober 2023 waren 1200 Menschen getötet worden. In Köln findet am Abend auf dem Rudolfplatz eine Kundgebung statt. Auch in Aachen, Düsseldorf, Wuppertal und Bielefeld gibt es Gedenkveranstaltungen, Kundgebungen und Konzerte. Mehr als ein Drittel der Studierenden in Deutschland sind laut einer neuen Untersuchung armutsgefährdet. Die hat der Paritätische Gesamtverband mit dem Studierendenwerk vorgestellt. Die Armutsquote ist demnach doppelt so hoch wie in der Gesamtbevölkerung. Laut der Studie liegt das vor allem an den hohen Wohnkosten.
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2: Eine führende Wirtschaftsuniversität will einen großen Campus in Düsseldorf gründen. Die WHU Otto Beisheim School of Management hat ihren Sitz bisher in Rheinland-Pfalz. Susi Makarewitsch, WDR-Landespolitik, erklärt, was für eine Uni das ist.
8: Studierende der WHU gründen oft Unternehmen. Darunter sind Schwergewichte wie Zalando, Flixbus oder HelloFresh. Auch viele DAX-Vorstände gehören zu den Absolventen. Die private WHU will Forschung und Wirtschaft stärker verzahnen. Dafür fallen aber auch Studiengebühren in fünfstelliger Höhe an. WHU sich bewusst für eine neue Heimat in NRW entschieden habe. Damit gehöre das Land zu den weltweit besten Wissenschaftsstandorten.
2: Das Wetter in Nordrhein-Westfalen. Bis zum Abend zieht es sich immer weiter zu. Erst im Rheinland, zuletzt in Ostwestfalen-Lippe. Dazu Abendtemperaturen von 15 bis 21 Grad. Morgen viel Wind, Wolken mit Schauern und Gewittern, aber auch Auflockerungen mit Sonnenschein. Dazu in Bonn bis 14 Grad, in Aalen bis 15 und in Duisburg bis 16 Grad. Das war WDR aktuell.
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9: Mit Nele Freudenberger. Einen schönen guten Tag.

Musik zu einer Verfilmung von Jane Austens Roman Pride and Prejudice, also Stolz und Vorurteil. Georgiana war das und Daria Marianelli hat es komponiert. Jean-Yves Thibaudet war der Pianist und The English Chamber Orchestra hat auch mitgespielt. Heute sind die Nobelpreisträger für Chemie bekannt gegeben worden. Der Preis, der geht in diesem Jahr an den Franzosen Henri Cargan und den Japaner Kenzo Soai für, das muss ich jetzt vorlesen, weil ich überhaupt gar keine Ahnung habe, was das bedeutet, die Entdeckung nichtlinearer Effekte und der Autokatalyse in der asymmetrischen organischen Synthese. Einen Nobelpreis hat der Chemiker Alexander Borodin zwar nicht bekommen, dafür konnte er aber deutlich besser komponieren als Cargan und Soai. Das vermute ich zumindest. Hier der fünfte der Pulowetzer Tänze von Alexander Borodin.

0: Der fünfte Tanz aus dem Polowetzer Tänzen aus dem zweiten Akt der Oper Fürst Igor von Alexander Borodin. Schoss van Immerseel hat das Ensemble Anima Eterna geleitet.
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0: Wenn man ein Album mit Opernarien in die Finger bekommt, dann ist meistens ziemlich klar, was einen erwartet. Ein Sänger, eine Sängerin, die sich von ihrer besten Seite zeigen, und zwar indem sie das Programm auf ihre Stimme zurechtschneiden. Mal gibt es Werke von nur einem Komponisten oder aber zu einem bestimmten Thema. Das Orchester spielt bei so einem Album dann normalerweise eine eher untergeordnete Rolle, begleitet brav, darf mitunter sogar ein bis zwei kleine Instrumentalstücke beisteuern, aber das war's dann auch. Dass das auch anders geht, zeigen jetzt die Sopranistin Janine de Bic und der Countertenor Terry Way mit ihrem Album Addio Amore. Es sind also zwei Stimmen und dazu kommt noch das Kammerorchester Basel, das sogar zwei ganze Konzerte alleine spielen darf. Wer dieses Album, was dieses Album sonst noch so ausmacht und wie gut Janine de Bic und Terry Way miteinander harmonieren, das verrät Ihnen jetzt Jan Ritterstedt.
2: Im Februar 2020 sollen Janine de Bic und Terry Way gemeinsam bei einer Opernproduktion singen. Schon bei den Proben reift die Idee für ein gemeinsames Arienalbum. Doch dann kommt die Pandemie. Jetzt, Jahre später, ist der Traum der beiden wahr geworden.

Ich umarme dich, singen Sopranistin Janine de Beek und Countertenor Terry Way bei diesem Duett aus Händels Oper Rodelinda. Und sie tun das sehr intensiv, so klingt es zumindest. Erst kurz mit der eigenen Stimmfarbe und dann so eng, als würden die beiden mit einer gemeinsamen Stimme singen. Und auch das Kammerorchester Basel reiht sich nahtlos ein in das gegenseitige Umarmen und Umgarnen.

Terry Ways Stimme klingt hell und kompakt, Janine de Beeks ebenso hell, aber etwas offener, leichter und jugendlicher. Aus diesen beiden Farbpaletten ergeben sich jede Menge reizvolle Mischungen. Alle Duette drehen sich um die Themen Liebe und Abschied. Dazu bekommt jeder der beiden ein paar Solo-Arien ab. Und bei mancher davon geht es emotional so richtig zur Sache.

Deutlich spüre ich den Willen der Figur des Rinaldo, seine geliebte Almirena mit Hilfe der Winde zu befreien. Countertenor Terry Way singt seine Koloraturen in Händels Arie mit ordentlich Nachdruck. Gleichzeitig wirken sie nie gepresst oder gehetzt, sondern fließen ganz natürlich dahin. Ways musikalische Partnerin Janine de Beek hat sich dagegen überwiegend ruhige Solo-Arien ausgesucht.

Als böse Zauberin Armida macht Janine de Beek eine ausgezeichnete Figur. Mit innigem Ausdruck beklagt sie sich darüber, von Rinaldo zurückgewiesen worden zu sein. Als Solistin singt Janine de Beek mit dezentem Vibrato in der Stimme. Im Duett mit Terry Way verzichtet sie eher auf diese Technik. Gut zu hören in diesem erstmals aufgenommenen Duett von Tommaso Albinoni.

Janine de Beek und Terry Way wechseln sich erst organisch ab, dann verschmelzen sie wieder klangschön miteinander. Ungewöhnlich ist hier die Besetzung. Mit zwei Bratschenstimmen und Basso Continuo erschafft das Kammerorchester Basel einen angenehm warmen und dunklen Sound. Das fällt mir an der Konzeption dieses Albums auf. Das Orchester darf alleine zwei komplette Concerti Grossi von Giuseppe Torelli spielen.

0: Gerade dieser Instrumentalsatz im älteren Stil wirkt wie ein bewusster Kontrapunkt zu den übrigen Vokalstücken auf diesem Album. Addio Amore brodelt nur so vor Leidenschaft, finde ich. Von der jugendlich dynamischen Stimme von Janine de Beek über den profunden, abgeklärten Sound von Terry Way zum hervorragend aufgelegten Kammerorchester Basel. Hier stimmt der Spirit, hier stimmt die Mischung. Sehr hörenswert.
1: 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Und natürlich gibt es auch noch eine Kostprobe von dem Album, und zwar aus Händels Rinaldo.

0: Der ist einfach gut. Terry Way war der Countertenor, der hier das Venti Turbini Prestate aus dem Rinaldo von Georg Friedrich Händel geschmettert hat. Julia Schröder hat derweil das Kammerorchester Basel geleitet.
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0: Es deprimiert mich immer wieder, wenn ich Biografien von Komponistinnen lese. Natürlich auch großartig, wie viele Hürden sie dann genommen haben, aber deprimierend ist, dass sie es halt auch mussten. Also zum Beispiel die Komponistin Elfrida Andereth aus Schweden. Als sie 10 ist, ist längst klar, die musikalische Begabung dieses Mädchens ist überdurchschnittlich, aber Frauen dürfen an der Akademie in Stockholm nicht studieren. Also auf privatem Wege wird das Ganze organisiert, studiert sie Orgel. Ein kirchliches Organistenamt, das steht als Frau natürlich auch nicht zur Debatte, für Frauen verboten. Ja, aber wo soll man denn sonst als Organistin arbeiten, wenn nicht in der Kirche? Ihr Vater, der setzt sich tatsächlich dann im Reichstag dafür ein, dass Frauen als Telegraphisten arbeiten dürfen. Durften sie nämlich bis 1860 nicht. Und Elfrida, die wird die erste Telegraphistin Schwedens. Und auch auf das Organistendasein wirken sich diese Änderungen dann in puncto Berufsleben aus. Mit 16 wird sie die erste Organistin Schwedens, bekommt 4 Jahre später ihren ersten Posten an einer Kirche in Stockholm. Sie kämpft sich immer weiter hoch, bis sie tatsächlich Domorganistin wird. Wiederum die erste in Schweden, wahrscheinlich sogar auch in Europa. Naja, und dann hat sie auch noch komponiert nebenher. Etwa 120 Werke soll sie geschrieben haben, unter anderem eine Sinfonie. Und als die aufgeführt wird, schreibt die Presse sie kaputt. Männliche Musikjournalisten nebenbei bemerkt. Und zwar so sehr, dass sie hinterher selber daran glaubt, dass ihre Sinfonie nicht gut ist und sich dafür richtig schämt. Unglaublich, denn dazu besteht wirklich kein Grund. Hier ist das Allegro, der erste Satz daraus.

Der erste Satz, Allegro, aus der Symphonie Nummer 1 in C-Dur von Elfrieda André. Hermann Bäumer hat das Norrköping Symphony Orchestra dirigiert. 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

0: Jota aus den Siete Canciones Populares Españolas von Manuel de Falla, hier für Ensemble, zu Recht arrangiert von Efrain Oscha, der hat auch mitgespielt, und Avi Avital auch und noch eine ganze Reihe anderer Musikerinnen und Musiker.
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0: Musik macht glücklich, darum dreht es sich in dieser Woche immer wieder hier bei WDR 3. Und vor dem subjektiven Glücksempfinden wollen wir mal einen Blick dahin werfen, wo alles, auch die Musik, verarbeitet wird, nämlich zwischen die Ohren im Gehirn. Dafür ist jetzt der Neurologe Dr. Theodor Rüber bei mir im Studio. Herr Rüber, lässt sich das überhaupt kurz erklären, vor allem für Nichtmediziner, was im Hirn passiert, wenn wir Musik hören?
2: Ich befürchte nicht, zumal es auch nicht ganz verstanden ist und uns noch viele Überraschungen verbleiben. Und wahrscheinlich ist es auch immer noch spannender, die Musik dann einfach zu hören, statt zu erklären, wie sie funktioniert. Aber es ist tatsächlich so, dass außerhalb des Kopfes es eigentlich gar keine Musik gibt. Musik entsteht im Kopf, und wenn es Aliens gäbe, die auf die Welt kommen würden, würden sie wahrscheinlich gar nicht verstehen, was wir an Musik so toll finden.
0: Ach. Aber ich meine, Schall ist doch Schall.
2: Schall ist Schall, aber eben keine Musik. Ja, also das ist vielleicht auch ein Teil des Zaubers, dass sich das Physikalische eigentlich sehr gut beschreiben lässt, was da durch die Luft geht. Und die Botschaft, die dann darin versteckt ist, die semantische, vielleicht die ganzen Emotionen, die transportiert werden, die aber sehr, sehr schwer dann zu explizieren sind.
0: Wie kann man denn das eigentlich jetzt nachweisen oder überprüfen, was im Hirn passiert? Denn ich nehme an, Sie machen das mit MRTs. Die sind ja per se ziemlich laut, wenn man da drin liegt.
2: Genau, ist ein Problem.
0: Da kann man ja nicht so gut bei Musik hören.
2: Das ist richtig. Es gibt natürlich eine Vielzahl von neurowissenschaftlichen Methoden. Die MRT ist eine, die Kernspintomographie, und eine sehr, sehr mächtige, sehr einflussreiche Methode. Es gibt aber zum Beispiel auch EEG, die Ableitung der Hirnströme, oder Fragebögenstudien, ganz, ganz verschiedene Dinge, die man da machen kann. Beim MRT ist in der Tat das Problem, dass es eben, wie Sie sagen, sehr laut ist, über 100 Dezibel, und dass wir deswegen die Messung vom MRT immer der Musik nachschalten müssen. Das ist aber auch nicht schlimm, weil den Effekt, den wir messen im Hirn, der hat sowieso eine Latenz von 6 bis 7 Sekunden. Mit der Verarbeitung geht ja innerhalb von Mikrosekunden oder in einigen Bereich von einigen 100 Mikrosekunden. Aber den Effekt, den wir im MRT messen, jetzt sind wir schon sehr tief eingestiegen in die Neurowissenschaften, aber den misst man tatsächlich dann, den sogenannten Bolt-Effekt, den misst man 6 Sekunden, nachdem die neuronale Erregung, die man misst, stattgefunden hat.
0: Gibt es denn eigentlich Unterschiede bei Menschen, die einfach nur gerne Musik hören, und bei Menschen, die aktiv, möglicherweise sogar professionell Musik machen? Kann man das im Hirn sehen?
2: Ja, sehr deutlich sogar. Also man muss dazu sagen, alles, was wir machen, das hat einen Effekt im Hirn oder ein Korrelat, wie wir das nennen. Das ist ja auch nicht verwunderlich. Wenn ich jetzt hier rausgehe, dann habe ich ja diese Erinnerungen von diesem netten Gespräch abgespeichert, und das ist in meinem Hirn natürlich, und das hat strukturell etwas verändert. Das Erstaunliche ist immer nur, dass wir das mit so groben Methoden wie MRT zum Beispiel messen können. Ja. Und bei Menschen, die Musik machen, also nicht nur passiv hören, sondern auch aktiv machen, vor allen Dingen bei Profimusikern, sieht man das in vielen Fällen sogar auf der Einzelfallebene. Dass sie also mit einer gewissen Sicherheit sagen können, im Einzelfall, das ist wahrscheinlich eher ein Profi-Pianist, das ist wahrscheinlich eher eine Profi-Geigerin.
0: Und woran sieht man das? Weil dann unterschiedliche Areale unterschiedlich aktiv sind.
2: Ja, aber hier reden wir tatsächlich von der Struktur. Also wenn Sie zum Beispiel Klavier studieren wollen, dann müssen Sie im Schnitt 10.000 Stunden am Klavier verbracht haben. Ich weiß das nicht genau, aber ich glaube, wenn Sie Pilot sind, dann sind Sie schon extrem erfahren, wenn Sie 10.000 Stunden im Cockpit hatten. Als Musiker fängt dann eigentlich das Musikerleben erst an. Und diese repetitiven, diese sich wiederholenden Bewegungen, die Sie ja machen als Pianist zum Beispiel, es gibt die Paganini-Etüde von Liszt, wo Sie über 1.000 Anschläge pro Minute haben, das sind natürlich alles Reize, und die führen dann über die vielen Übungszeiten zu einem strukturellen Umbau des Hirns, und den kann man sogar makroskopisch, also mit bloßem Auge, sehen.
0: Das heißt, wenn ich übe, dann übe ich das Stück in mein Gehirn rein?
2: Ja, so kann man das sagen, ja.
0: Das finde ich beeindruckend und lässt mich jetzt möglicherweise nochmal anders das Ganze sehen. Aber jetzt geht es bei uns ja darum, warum Musik glücklich macht. Ist das denn eine neurologische Sache? Ich hätte da jetzt mehr auf Hormone oder so getippt.
2: Ja, ja.
0: Und das
2: also,
0: eine schubst
2: ja
0: das andere.
2: Durchaus Teil der Neurowissenschaften, Hormone. Ein Teil, also Hormone sind ja Botenstoffe, unter anderem können Hirn eben eine Wirkung entfalten. Und der glücklich machende Moment bei Musik ist wahrscheinlich nicht als Einzelner so zu benennen, sondern es sind ganz verschiedene Dinge. Der Hauptpunkt ist wahrscheinlich die soziale Bindung, die sie aufbauen, wenn sie Musik machen. Also sie hören ja Musik selten alleine. Sie haben das, was man in der Soziologie Kohärenz oder Resonanzgefühle nennt. Sie merken also wirklich im wahrsten Sinne des Wortes, sie merken, dass da irgendwann vor 300 Jahren mal jemand gelebt hat, der vielleicht etwas Ähnliches gefühlt hat, wie das, was sie jetzt fühlen. Sie fühlen sich verstanden. Sie machen Musik vielleicht im Chor, sie singen mit anderen, sie gehen mit anderen ins Konzert. Also das ist zum Beispiel was, was glücklich macht, weil wir einfach wissen, dass alles, was gegen Einsamkeit wirkt, glücklich macht. Dann sind es natürlich irgendwie diese emotionalen Erregungen, die sie haben, wenn sie Musik spüren. Das ist ja auch eine Form von sich spüren, das macht auch glücklich. Es hat ganz viele Facetten und am Ende würde ich Ihnen aber zustimmen, das macht den Menschen am Ende glücklich.
0: Sie sind ja nun gerade mit einem ziemlich besonderen Programm unterwegs, Noten und Neuronen. In 11 Tagen, glaube ich, ist es wieder soweit. Da gibt es ein Konzert in Bonn,
2: ja,
0: wenn ich mich nicht irre. Wie läuft das ab, diese Mischung aus Musik und Wissenschaftsshow? Ja, offensichtlich.
2: Ja, also wir wollen Musik nutzen, um den Menschen zu zeigen, was wir an der Uni alles so machen. Und wollen Lust drauf machen, wollen auch erklären, wieso Musik im Gehirn so gut funktioniert oder bei Menschen so gut funktioniert, wie es verarbeitet wird, wollen Lust darauf machen, Musik zu machen und haben deswegen diese Mischung aus Wissenschaft und Musik erfunden, dass wir eben nutzen, um Menschen in diesem Fall zu zeigen, wie Musik gegen Demenz gut wirken kann, wie vorteilhaft es für die Hirngesundheit ist und werden da eben mit dem Chor der Uniklinik Bonn und dem Orchester und vielen Gastern

nichts über dem Foto der Person, die gerade moderiert, also jetzt in diesem Moment über meinem Foto. Da ist eine kleine Sprechblase. Einfach draufklicken und los geht's. Mehr Informationen finden Sie auch unter wdr3.de. Und wissen Sie was? Mein entzückender Redakteur hat jetzt eins der vielen Stücke eingeplant, die mich glücklich machen. Alexander Zwassmann hat diesen Satz komponiert.

Ich lieb's einfach. Snowflakes heißt dieser erste Satz, ein Allegro vivace aus der Jazz-Suite für Klavier und Orchester von Alexander Zwassmann. Karl-Heinz Steffens dirigierte das BBC Scottish Symphony Orchestra und die Solistin war Slata Georgieva. Manche Musikstücke, die haken sich einfach unter und nehmen einen mit. Dvořáks Werke, die können das bemerkenswert gut und auch das Gachzo aus seiner 7. Sinfonie macht das ganz nonchalant, unaufgeregt und mit einer

Das Scherzo Vivace aus der Sinfonie Nummer 7 in D-Moll von Antonín Dvořák. Maris Janssons hat das Philharmonische Orchester Oslo dirigiert. Es ist kurz vor 5, gleich gibt es also die 5 Uhr Nachrichten hier bei WDR 3. Und bis dahin haben wir noch ein bisschen Musik für Sie aus Joseph Haydns Sinfonie Le Soir, der Abend.

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2: Die Nachrichten mit Christian Schwietzke. Guten Tag.
3: Und ich bin deswegen so dankbar, dass wir hier so viele sind, weil es zeigt, wie berührt unsere Gesellschaft von den schrecklichen Taten des 7. Oktober immer noch ist.
2: Bundesinnenminister Dobrindt hat in Berlin an die Opfer des Terrorangriffs der Hamas erinnert. Die Islamisten haben heute vor 3 Jahren 1200 Menschen in Israel getötet und rund 250 Geiseln verschleppt. Einer der Anschlagsorte war ein Musikfestival. Bei der Gedenkveranstaltung in Berlin sagte der israelische Botschafter Prosor, dass sich Juden von dem Terrorangriff nicht einschüchtern lassen.
4: And we will dance again, auch wenn es mit Brandwunde oder nur auf einem Bein ist. Niemand wird uns daran hindern. Am Israel Chai und danke, dass Sie hierher gekommen sind.
2: Nach dem Terrorangriff griff Israel den Gazastreifen an und tötete Zehntausende Menschen. Ermittler aus Nordrhein-Westfalen ist der russischen Hackergruppe Chilin auf die Spur gekommen. Landesjustizminister Limbach sagte, sie hätten die Gruppe infiltriert und beobachtet. In Tokio ist dann mit Hilfe der japanischen Polizei ein 28-jähriger Russe festgenommen worden. Daniela Junghans, WDR-Landespolitik.
5: Er sei einer der führenden Köpfe der international tätigen Hackergruppe Chilin, die mit sogenannter Ransomware hohe Geldbeträge von Unternehmen erpresst. Die Hacker hätten in den vergangenen 2 Jahren bundesweit rund 150 Unternehmen, Behörden und Kliniken angegriffen, sagte NRWs Innenminister Herbert Reul. Auch die Deutsche Bischofskonferenz und die Partei Die Linke seien bereits von der Gruppe erpresst worden. Der 28-Jährige sei bereits im Mai bei einem Aufenthalt in Japan festgenommen worden. Am vergangenen Freitag sei er nach Deutschland ausgeliefert worden.
2: Die Weltgesundheitsorganisation in Genf fordert von Russland mehr Informationen zum Tod einer Labormitarbeiterin in Sibirien. Sie war vermutlich an den Folgen einer Lungenpest gestorben. Seitdem besteht der Verdacht, dass sich die Frau im Labor angesteckt haben könnte. Sandra Wieger, WDR Genf.
6: Unbestätigten Internetmeldungen zufolge sollen rund 200 Menschen, die mit der verstorbenen Labormitarbeiterin Kontakt hatten, vorübergehend unter Quarantäne gestellt worden sein. Die Weltgesundheitsorganisation WHO in Genf hatte die Pestgefahr in Sibirien auf, Zitat, Basis der verfügbaren Informationen, Zitat Ende, zunächst als moderat bis niedrig eingestuft. Für eine bessere Risikobewertung sei man jedoch dringend auf weitere Informationen aus Russland angewiesen. Die fordern auch die USA und die Europäische Union. US-Präsident Trump hat angekündigt, in der Sache mit dem russischen Präsidenten Putin sprechen zu wollen.
2: Weitere Meldungen im Überblick. Der frühere Chef des Bundesnachrichtendienstes Hanning kommt in Untersuchungshaft, unter anderem wegen des Verdachts auf Spionage. Hanning wird vorgeworfen, nach seiner Zeit beim DND von seinem früheren Büroleiter gegen Geld geheime Informationen bekommen zu haben. Der Büroleiter sitzt in U-Haft. Dem Spiegel zufolge könnte Hanning die Informationen an Aserbaidschan weitergeleitet haben. In Westfalen darf eine neue Autobahn gebaut werden. Das Bundesverwaltungsgericht hat Klagen von Anwohnern und Naturschützern abgewiesen. Die A445 zwischen Werl und Hamm soll 8 Kilometer lang werden und unter anderem das Kamener Kreuz entlasten. Die Autobahn GmbH rechnet mit bis zu 40.000 Fahrzeugen täglich. In der Nähe des Münchner Flughafens läuft möglicherweise ein Puma frei herum. Laut Polizei hatte ein Jäger das Raubtier in der Nacht mit einem Nachtsichtgerät entdeckt. Seitdem wird nach dem Puma gesucht. Die Behörden raten Bewohnern, in der betroffenen Region vorsichtig zu sein. Kinder sollten beim Spielen nicht unbeaufsichtigt gelassen werden und Hunde angelangt bleiben.
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2: Das Dokumentarfilmfestival Docs Ruhr hat heute Morgen im Ruhrgebiet begonnen. Das richtet sich vor allem an Kinder und Jugendliche. Bis zum 18. Oktober werden in 7 verschiedenen Städten Filme gezeigt. Theresa Friedlich, WDR Fröhlich, WDR Kultur.
7: Von Selbstzweifel zwischen Pommes, TikToks und Sonnencreme bis zu Die Welt der Insekten. Die insgesamt 33 Filme erforschen die Themen und Leidenschaften von jungen Menschen, egal ob 6 oder 16 Jahre. Den Auftakt machte heute in Moers der belgisch-französische Dokumentarfilm Ceci n'est pas un film français, dies ist kein französischer Film, von Tom Ajibi. Humorvoll und pointiert setzt er sich mit Rassismus und stereotypen Rollenbildern in der Filmbranche auseinander. Neben Moers werden Filme in Bochum, Dortmund, Essen, Gelsenkirchen und zum ersten Mal auch in Mülheim an der Ruhr gezeigt.
2: Das Wetter in Nordrhein-Westfalen. Bis zum Abend zieht es sich immer weiter zu, erst im Rheinland, zuletzt in Ostwestfalen-Lippe. In der Nacht ziehen mit starkböigem Wind dichte Wolken auf. Morgen dann viel Wind, Wolken und Schauer, in Monschau 12, Appenthorn 13 und Hagen 14 Grad. Das war WDR Aktuell.
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8: Mit Nele Freudenberger. Und sollten Sie mal Musik suchen, mit der Sie jemanden darstellen, der absolut volltrunken ist, dann würde ich dieses Stück empfehlen.

Hampstead Heath, Rondo for Roundabouts aus den London Fields, Suite für Orchester von Phyllis Tate. Barry Wadsworth hat hier das London Philharmonic Orchestra dirigiert. Ich bin immer wieder baff. Überall in den Geschäften findet man schon wieder Dominosteine, Lebkuchen aller Art und Schokonikoläuse. Okay, es ist jetzt schon Oktober und einfach nur zu warm für die Jahreszeit, aber die Sachen, die stehen da ja nicht erst seit gestern. Und dann habe ich überlegt, Süßigkeiten sind ja nicht witterungsbeständig, schon mal gar nicht Schokolade. Und wenn die Hexe im Winter Hänsel und Gretel in ihr Häuschen locken möchte, dann muss das ja was hermachen und irgendwie einladend aussehen und nicht geschmolzen oder gar angeknabbert. Also muss die Hexe Stellen ausbessern. Und dann ist bei mir endlich der Groschen gefallen. Die Abteilung für weihnachtliche Süßigkeiten ab August ist wie so eine Art Baumarkt für die Knusperhexe. Plötzlich ergibt alles Sinn. Schließlich dauert eine ordentliche Sanierung auch ihre Zeit. Und da sind 4 Monate ja praktisch gar nichts. Hier bei WDR 3 Tonart jetzt ein Vorgeschmack mit der Ouvertüre zu Hänsel und Gretel.

0: Die Ouvertüre zu Hänsel und Gretel von Engelbert Humperdinck. Colin Davis hat die Staatskapelle Dresden dirigiert. Und diese Oper ist ganz oft der Erstkontakt von Kindern mit der Welt der Oper. Ein Märchen und dann noch so schön vertont. Klar, dass Eltern ihre Kinder da mit gutem Gewissen mitnehmen. Und so hat es sich auch etabliert, dass es fast schon fester Bestandteil der Vorweihnachtszeit ist. Hänsel und Gretel steht da nämlich auf ganz vielen Spielplänen. Wegen des Knusperhäuschens. Aber man kann Kinder auch anders und saisonal ungebunden in die Oper kriegen. Die Kölner Kinderoper ist dafür sogar eigentlich noch geeigneter als Hänsel und Gretel, weil wirklich kindgerecht gedacht. Auch sie hat jetzt neu eröffnet und bei mir im Studio ist jetzt die Leiterin der Kinderoper Köln, Brigitta Gillissen. Und sie ist auch die Regisseurin der ersten Produktion in der neuen Kinderoper. Frau Gillissen, Sie haben jetzt wirklich so richtig ein ganz besonderes Haus, richtig für sich eine eigene Bühne. Für Sie ist es keine Wiedereröffnung, sondern wirklich eine Neueröffnung. Wie ist das neue Zuhause?
1: Es ist spektakulär. Also ich komme jeden Morgen da auf die -2. Etage und krieg erstmal Gänsehaut, weil es einfach so schöne Räume sind. Das fängt an im Foyer, also wenn man als Zuschauer da rein spaziert, ist es sehr hell, irgendwie modern, ohne kalt zu sein. Auch prächtig, da gibt's so eine tolle goldene Wand und dann kommt man in den Zuschauerraum und der fühlt sich fast an wie so ein Wohnzimmer. Man sitzt so auf gemütlichen Sitzbänken, die sind gut gepolstert und man ist ganz nah an der Bühne dran, kann also von überall gut sehen und hören. Und ja, also es ist ein tolles Arbeiten dort und ich glaube, dass unser Publikum sich dort auch sehr wohl fühlen wird.
0: Was ich mich gefragt habe, Kinderoper, das ist bei Ihnen ja richtig ein eigenes Genre. Was muss denn eine Kinderoper leisten und können, was bei einer anderen Oper eben nicht wichtig ist?
1: Ich glaube, man muss als Kinderoper, also die Kinderoper muss einfach wirklich packend sein. Und das fängt eben bei der Geschichte an, die man auf die Bühne bringt. Also natürlich eignen sich jetzt nicht alle Opernstoffe für Kinder, aber grundsätzlich, glaube ich, gibt es sehr viele Geschichten, die für die Bühne sich total eignen und die auch junge Menschen interessieren. Dann muss die Musik natürlich dementsprechend packend sein und abwechslungsreich. Und glaube ich, was so ein bisschen, also was sich wirklich von der Erwachsenenoper unterscheidet, ist eben die Dauer. Die
0: also nicht der Ring am Stück.
1: Genau, dass wir sagen, es ist eben, sag ich mal, unter 1,20 sollten wir bleiben. Wir spielen ohne Pause. Dadurch ist es, man sitzt einmal, kann sich wirklich komplett in die Geschichte hineinziehen lassen und dann geht der Vorhang zu und die Sache ist vorbei und man geht eben mit den Gefühlen sozusagen raus.
0: Jetzt ist die Kinderoper als Genre überhaupt ja ziemlich neu. Also diese Idee ist ja noch gar nicht so alt. Sprich, es gibt auch nicht so richtig eigens komponierte Opern viele. Also das heißt, das, was es gibt, ist zeitgenössisch. Ist das, werden Kinder auf diese Weise auch viel besser an zeitgenössische Musik rangeführt?
1: Auf jeden Fall. Und also eigentlich ist das Repertoire der Kinderopern gar nicht mehr so klein. Also man kann sagen, ungefähr seit 30 Jahren werden neue Kinderopern in Auftrag gegeben und komponiert. Und da entstehen ganz unterschiedliche Sachen, eben sehr zeitgenössisch, mit hin zu viele Dissonanzen drin und so weiter. Aber es gibt eben auch, ich sag mal, etwas unterhaltungsmäßigere Kinderopern. Also das ist die ganze Palette. Und ich glaube, das ist ein super Weg, um Kinder eben mit Musik vertraut zu machen, die nicht nur Pop ist, die nicht nur Viervierteltakt hat, wo eben auch mal ein paar schräge Sachen drin vorkommen, wo eben Kontraste stattfinden, laut, leise, unterschiedliche Stilgenres. Das ist ein wunderbarer Weg.
0: Sie eröffnen Ihr neues Reich jetzt so richtig offiziell am Samstag mit einer Neukomposition von Philipp Matthias Kaufmann. Das Stück heißt »Der König verschenkt was«. Und der Text, der ist von Martin Baltscheid. Sie inszenieren. Äußert man da vorher Wünsche, wenn man so einen Auftrag rausgibt und sagt, wir hätten gerne dies oder jenes und Besetzung so und das da?
1: Ja, es fing auf jeden Fall damit an, dass wir gesagt haben, wir möchten das Thema setzen. Und das Thema war für uns, die Ringparabel aus Nathan der Weise umzusetzen in Form einer Kinderoper.
0: Und kindgerecht.
1: Und kindgerecht, genau, ist ja anspruchsvoll genug. Das war so die Setzung. Und dann hatten wir natürlich Vorgaben, dass wir gesagt haben, es muss geeignet sein für Kinder ab 6 Jahren. deswegen eben ungefähr eine Stunde Spieldauer. Die Musik muss irgendwie sinnlich sein, also nicht zu trocken verkopft. Es muss irgendwie emotional gut funktionieren. Und wir haben ein Ensemble der Kinderoper, das Opernstudio der Oper Köln, und das soll natürlich auch drin vertreten sein. Das heißt, so und so viele Rollen sollten drin sein mit den und den Stimmfächern.
0: Und dann gibt man es ab und dann kommt zurück. Und da hören wir jetzt mal rein, was da unter anderem zurückkommt.

0: das ist schon mehr als Musical und aber auch so, ja, neue Oper, irgendwie frisch. Ich stelle mir auch vor, dass das für die Akteurinnen und Akteure ungewohnt ist mit einem Kinderpublikum.
1: Gar nicht so sehr, weil unsere Sängerinnen und Sänger eigentlich immer wieder für Kinder spielen und alle sagen, das ist ein unheimlicher Gewinn, weil man lernt selber ganz viel auf der Bühne dabei. Also man lernt, einen direkten Kontakt zum Publikum aufzubauen. Man kriegt auch sehr unmittelbares Feedback. Wenn es die Kinder nicht interessiert, merkt man das auch sofort und kann dementsprechend auch nochmal überlegen, wie spiele ich das anders oder so. Und dementsprechend ist das, glaube ich, auch für die Darsteller immer ein total schönes Erlebnis.
0: Kriegt das Orchester unten da auch was von mit oder schrubben die da unten ihren Dienst quasi?
1: Na, ich glaube, die kriegen da schon was von mit. Also das ist ja jetzt für uns neu, dass wir diesen Orchestergraben in der neuen Kinderoper haben. In unserer Interimsspielstätte hatten wir kein Orchestergraben. Das heißt, das Orchester saß neben der Bühne. Da haben die natürlich alles sehr unmittelbar mitbekommen. Und jetzt haben wir die neue Situation, was ganz andere Bühnenmöglichkeiten schafft. Wir hatten bisher zwei Orchesterproben. Ich habe mit den MusikerInnen noch gar nicht so richtig gesprochen, wie viel die jetzt wirklich akustisch mitbekommen aus dem Zuschauerraum. Das muss ich noch machen.
0: Eine von vielen Dingen, die sich jetzt noch zeigen werden. Worauf freuen Sie sich denn am meisten in Ihrer neuen Wirkungsstätte?
1: Ich glaube, auf den Moment, wenn am Samstag der Vorhang aufgeht und so dieser Knotenplatz der Nervosität und Aufregung, ob wir auch alles gut vorbereitet haben und wenn wir dann einfach ins Spielen kommen und sagen können, jetzt fangen wir an, jetzt sind die Kinder da und schauen und hören.
0: Dann sage ich toi toi toi und herzlichen Dank, Brigitta Gillissen. Sie ist die Leiterin der Kinderoper Köln, die jetzt am Samstag auch endlich ihren ganz normalen Spielbetrieb wieder aufnimmt, auf einer ganz nagelneuen Bühne unter dem Opernhaus Köln. 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

0: Die zweite Variation oder die Variationen aus dem zweiten Akt, Tanz der Zuckerfee, der Nussknacker von Peter Tschaikowski, Dmitri Kitajenko hat das Gürzenich-Orchester Köln dirigiert. Und in diesem Stück, deswegen haben wir es ausgesucht, kommt ein ganz besonderes Musikinstrument vor, was dem Ganzen dieses etwas Heimliche, Entrückte, Feenhafte gibt. Und welches Instrument diese Klänge hinbekommt, das ist ein Fall für Zingsheim.
1: Heute die Celesta. Selbst wenn man länger nicht mehr in einem klassischen Konzert war, also so ein Großteil der standardmäßigen Orchesterinstrumente hat man doch irgendwie auf dem Schirm. Klar, die Geigen und Trompeten, Flöten und diese Klarinetten. Aber mit so einem Orchester ist es ein bisschen wie mit einer Schulklasse. Abseits von denen, die ständig vorne sitzen oder sich immer lautstark melden, also darüber hinaus gibt es ja noch so ein paar originelle Eigenbrötler. Ganz unauffällig an der Seite oder in der letzten Reihe. Unterschätzte Experten für die ganz besonderen Momente. So ist es auch bei der Celesta. Sie haben was? Eine Celesta noch nie gehört? Na, das kann ich mir nicht vorstellen. Sehen Sie? Immer wenn in Harry Potter diese Schneeeule Hedwig durchs Bild flattert, dann hat die Celesta ihren großen Auftritt. Und nein, jetzt sagen Sie bitte nicht Glockenspiel. Nicht Glockenspiel, da würde er hier wahrscheinlich sofort einen Nervenzusammenbruch bekommen. Der französische Orgel- und Harmoniumbauer Auguste Victor Mustel. Was ein Harmonium ist, das checken wir dann in einer späteren Folge mal. Dieser Monsieur Mustel jedenfalls, der hat sie erfunden, die Celesta, und sogleich patentieren lassen. Das war im Jahr 1886 und zwar in Paris. Glockenspiele, die gab es auch vorher schon. Sie erinnern sich vielleicht noch an ihre Schulzeit. Die Glockenspiele standen im Musikraum immer irgendwo neben den Xylophonen rum und man musste mit einem Schlägel draufhauen. Und selbst die Tatsache, dass eine Celesta dagegen Tasten hat, wie ein Klavier, es ist nicht der entscheidende Clou. Es gab schon vorher sogenannte Klaviaturglockenspiele. Nee, die Celesta klingt deshalb so viel weicher und angenehmer, weil kleine Filzhämmerchen auf die Stahlplättchen schlagen. Daher auch der schöne Name vom französischen Celeste, einfach himmlisch. Obendrein hat dieser Monsieur Mustel sogar noch Resonatoren aus Holz drunter geschraubt, für eine verlängerte Tondauer. Die eigentliche Magie der Celesta liegt also verborgen im Innenleben, denn von außen könnte man sie einfach für ein zu kurz geratenes Klavier halten. Fun Fact: Mit Schlägeln zu spielen, das Glockenspiel, das ist eigentlich eine Aufgabe für die Schlagwerker, die je nach Orchesterstück ständig hin und her flitzen zwischen großer und kleiner Trommel, Röhrenglocken und Ratsche. Was eine Ratsche ist, finden wir dann vielleicht in einer späteren Folge raus. Jetzt hat die Celesta ja eine Tastatur und dadurch wird das Ganze nun eher zu einem Job für den Pianisten oder die Pianistin. Sehr praktisch. Selbst für das Glockenspiel in Mozarts Zauberflöte verwendet man heutzutage praktischerweise einfach eine Celesta, die zu Zeiten von Wolfgang Amadeus ja noch gar nicht erfunden war. 3 Jahre nach ihrer Erfindung wurde die Celesta auf der Pariser Weltausstellung der Weltöffentlichkeit präsentiert und wenig später schneite sogar Tschaikowski bei Mustel kurz rein, war sofort begeistert und dachte sich beim Arbeiten an seinem Nussknacker-Ballett, klingt nicht nur himmlisch, sondern irgendwie nach Zucker. Eben ein Instrument für die ganz besonderen Effekte, diese Celesta. Sei es für glitzerndes Licht auf den Wellen des Meeres oder für den mystischen Planeten Neptun. Für die musikalische Darstellung eines Wasserfalls und ja, ich weiß, sogar für eine Schneeeule haut es ziemlich gut hin. In diesem Sinne, genau wie in der Schulklasse, steckt auch im Orchester genauso viel manchmal himmlisches Potenzial in denen, die gerne mal übersehen werden.
0: Und damit hat Martin Zingsheim auch diesen Fall wieder gelöst und auch gleich noch ein paar neue Fragen aufgeworfen. 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

Hochzeitstag auf Treutaugen aus den lyrischen Stücken von Edvard Grieg, hier gespielt von Hakon Ostbö. Und damit geht die Tonart für heute auch schon wieder zu Ende. Gleich im Anschluss kommt das Zeitzeichen und ab 18.10 Uhr begrüßt sie Annette Hager zu den WDR3 Resonanzen. Mein Name ist Nele Freudenberger und im Namen des gesamten Tonart-Teams sage ich Tschüss und wünsche Ihnen noch einen schönen Abend.

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1: Bergmann, Gewerkschafter, tiefgläubiger Katholik, Widerstandskämpfer. Nikolaus Groß warnt früh vor dem Nationalsozialismus und bezahlt seinen Widerstand mit dem Leben. Als kirchlicher Laie zeigt er den Mut, den seine Kirchenoberen oft vermissen lassen. Ich bin Martin Herzog und frage mich, ob die katholische Kirche einen Menschen zum Märtyrer verklärt und nachträglich für sich vereinnahmt hat.
2: 7. Oktober 2001. Seligsprechung des Gewerkschafters Nikolaus Groß.
3: Das war traumhaftes Wetter am 7. Oktober. Woran ich mich wirklich noch erinnern kann, dass ich in der Nacht schlecht geschlafen habe, vor lauter Aufregung auch. Und an dem Morgen selber schon viele Leute unterwegs waren.
1: Thomas Groß ist mit seiner ganzen Familie aus dem Ruhrgebiet angereist. Schließlich wird nicht jeden Tag der eigene Großvater selig gesprochen.
3: Ich habe die große Ehre gehabt, bei dem Gottesdienst die Lesung zu lesen, auch was für mich mit einer großen Aufregung verbunden war, neben dem Papst zu stehen und im Vordergrund die große Menschenmenge von 100.000 Leuten dann auch zu haben.
4: Unser Blick richtet sich auf den seligen Nikolaus Groß. Mit Scharfsinn erkannte er, dass sich die nationalsozialistische Ideologie nicht mit dem christlichen Glauben verbinden lässt. Für diese Überzeugung musste er an den Galgen, doch dafür öffnete sich ihm der Himmel.
3: Für mich war es ein sehr beglückender und ein fröhlicher Tag, auch wohl wissend, dass der Großvater jetzt auch, was seine kirchliche Ehrung anbelangt, zu seinem Recht kommt.
1: Als erster Glaubenszeuge des Ruhrgebietes darf Nikolaus Groß seither offiziell als Märtyrer verehrt werden. Doch nicht alle seine Angehörigen sind glücklich mit der Seligsprechung.
5: Der Vater ist es wert, selig gesprochen zu werden. Aber diese Kirche ist es nicht wert, ihn selig zu sprechen.
1: Seine mittlerweile verstorbene Tochter Marianne.
5: Sie soll ihn in Ruhe lassen. Sie hat ihn in der Zeit verraten. Manche haben sogar paktiert, aber die meisten haben Stille gehalten. Das habe ich ihnen übel genommen.
1: Hätte die offizielle Kirche mehr tun müssen, als es Anfang 1945 darum ging, Nikolaus Groß Leben zu retten? Hätte sie mehr tun können?
6: Man muss sich heute wünschen, sie hätten es versucht, aber es ist offenkundig nicht geschehen.
1: Der Bonner Historiker Jürgen Aretz. In den 1970ern schrieb er seine Doktorarbeit über die katholische Arbeiterbewegung im NS-Staat. Seitdem beschäftigt er sich mit Nikolaus Groß.
6: Wir beurteilen die Dinge jetzt im Abstand von über 80 Jahren. Manche waren mutig, aber es hat eben auch Versagen gegeben, ohne Frage.
1: Der Fall Nikolaus Groß wirft ein Licht auf die Rolle der christlichen Kirchen während der NS-Diktatur. Eine Kontroverse, die bis heute anhält. Nikolaus Groß stammt aus einer Arbeiterfamilie. Geboren 1898 im heutigen Hattingen, geht er nach der Volksschule den typischen Weg eines Ruhrgebietssohnes, Bergmannslehre. Tagsüber, unter Tage malochen als Hauer und Schlepper in der Zeche Bochum-Dahlhausen, abends Weiterbildung beim katholischen Arbeiterverein.
6: Wir reden von einer Zeit, in der noch 48 Stunden die Woche gearbeitet wurde und der Sonntag der einzige freie Tag war. Und gleichwohl haben diese Arbeitervereine ihre Mitglieder animiert, nach einem solch langen Arbeitstag noch zu Kursen zusammenzukommen, zu Schulungen. Und das hat Nikolaus Groß intensiv genutzt und er hat ein ganz erstaunliches Bildungsniveau erreicht. Das war ganz außergewöhnlich.
1: 1917 tritt Groß dem Gewerkverein christlicher Bergarbeiter Deutschlands bei. Dort wird er bald hauptamtlicher Sekretär, zuständig für Schlesien, Sachsen und das Ruhrgebiet.
6: Das hieß für ihn, dass er Tarifverhandlungen zu führen hatte, dass er den einfachen Arbeitern im Rahmen seiner Möglichkeiten Rechtsberatung geben musste. Und er hat dann früh seine Frau Elisabeth in dieser Zeit kennengelernt. Und dann stand für ihn die Familie in gleicher Weise im Mittelpunkt wie der Beruf und das Ganze getragen von einer Christlichkeit, die wir heute schwer nachvollziehen können.
5: Das kann man sich heute gar nicht mehr vorstellen, wie wichtig das war. Der Tag war ja durch Gebete strukturiert.
1: Seine Tochter Marianne.
5: Meine Mutter war schon immer fromm. Sie hat uns morgens geweckt. Und während wir uns anzogen,

0: Dann hat sie mit uns schon gebetet.
1: 7 Kinder haben die beiden zusammen. 3 Söhne, 4 Töchter. Familie Groß wohnt in der Verbandszentrale der Westdeutschen Katholischen Arbeitervereine in Köln. Zugleich Sitz der Westdeutschen Arbeiterzeitung mit gut einer 500.000 Lesern. Von 1927 an verantwortet Groß das Wochenblatt der Gewerkschaft als Schriftleiter, eine Art Chefredakteur.
2: Chefredakteur, dann stellt man sich eine große Redaktion vor. Aber Nikolaus Groß war die Redaktion der Westdeutschen Arbeiterzeitung und die Arbeitersekretäre, aber auch Sympathisanten aus einem akademischen Umfeld haben ihm dann zugearbeitet.
1: Die meisten Artikel aber stammen aus seiner Feder. Die Arbeiterzeitung soll kein gewerkschaftspolitisches Kampfblatt sein, sondern ihre Leser politisch und religiös bilden. Doch die Zeiten sind unruhig. Die Weimarer Republik wird von den politischen Extremen in die Zange genommen. Nikolaus Groß schreibt gegen Kommunismus wie Nationalsozialismus an. Früh aber warnt er davor, dass die größte Gefahr nicht rot, sondern braun gefärbt ist.
3: Wir lehnen als katholische Arbeiter den Nationalsozialismus nicht nur aus politischen und wirtschaftlichen Gründen, sondern auch aus unserer religiösen und kulturellen Haltung entschieden und eindeutig ab.
2: Für Nikolaus Groß war der Führerstaat unchristlich. Nikolaus Groß war überzeugter Demokrat und Republikaner. Für ihn war klar, dass die Nationalsozialisten ein Lebens- und Weltbild hatten, das im krassen Gegensatz stand zu allem, woran er auch glaubte, durchaus auch im religiösen Sinne glaubte.
1: Hitler bezeichnet er als Scharlatan und falschen Propheten, die NSDAP als Sammelbecken der politisch Unreifen und Unmündigen. Niemand ist deshalb überrascht, als die Westdeutsche Arbeiterzeitung kurz nach der Machtübernahme der NSDAP verboten wird. Zunächst nur vorübergehend, aber nach der Wiederzulassung ist klar, offene Kritik ist fortan gefährlich. Also versteckt Groß seine Botschaften zwischen den Zeilen.
3: Man muss den Heldenmut und die Liebe ehren, wo man sie findet.
1: Schreibt er neben die Geschichte von einem Rabbi im Ersten Weltkrieg, der einem sterbenden Priester hilft und dabei selbst getötet wird. Antisemitischen Maßnahmen des Regimes stellt er kommentarlos die Zahl der jüdischen Frontsoldaten im Ersten Weltkrieg gegenüber. Seine Leser verstehen, was er damit sagen will. 1938 ist es auch damit vorbei. Wegen Störung der öffentlichen Ruhe und Ordnung wird das einflussreiche Gewerkschaftsblatt endgültig verboten. Nikolaus Groß macht im Geheimen da weiter, wo er öffentlich schweigen muss. Im Kölner Gewerkschaftshaus nimmt er regelmäßig an Treffen teil, in denen es um die Staatsordnung nach Hitlers Sturz geht. Über die Widerstandsgruppe Kölner Kreis steht er in Kontakt mit anderen oppositionellen Gruppen. Immer wieder auch mit dem Umfeld des späteren Hitler-Attentäters Graf Schenk von Stauffenberg.
2: Nikolaus Groß war schon seit 1933 im Visier der Nationalsozialisten durch seine Tätigkeit für die Zeitung. Und die Gestapo ist ja auch regelmäßig in der Verbandszentrale der katholischen Arbeitervereine in Köln eingefallen. Als dann 1944 das Attentat stattfand, da wusste die Gestapo schon aufgrund von mehr als 10-jähriger Beobachtung genau, mit wem sie es zu tun hatte.
4: Das ist der Schauplatz des verbrecherischen Anschlages, den ein kleiner Kreis gewissenloser Offiziere am 20. Juli auf den Führer und auf den Stab der Wehrmachtführung verübte. Ein gerechtes Schicksal hat das Verbrechen.
1: In den Wochen nach dem Attentat nimmt die Gestapo hunderte Menschen aus dem Umfeld der Widerstandskämpfer des 20. Juli fest. Mitte August steht sie auch bei Groß vor der Tür.
5: Vater geholt. 2:30 Uhr Mittag.
1: Schreibt Tochter Bernie in seinen Kalender. Sie und ihre beiden Schwestern Leni und Marianne müssen zusehen, wie ihr Vater abgeführt wird.
0: Und da war es ganz still. Der Vater hat nur uns angeguckt. Ich weiß gar nicht, ob der uns auf Wiedersehen gesagt hat. Ich weiß nur, dass wir alle still waren und nur die kleine Leni aufguckte und sagte, Vater, wohin gehst du? Ne? Und da schrieb er ja nachher aus dem Gefängnis, ich gehe dahin, wohin Gott mich führt.
1: Es folgen verschärfte Verhöre, Folter, Misshandlungen. Anfang 1945 dann der Prozess in Berlin. Vorsitzender Richter Roland Freisler, für seine giftenden Schreiattacken gefürchteter Präsident des Volksgerichtshofes. Für sein Urteil braucht er nicht einmal eine Stunde.
6: Er schwamm mit im Verrat, muss folglich auch darin ertrinken.
2: Nikolaus Groß hatte mit dem Todesurteil in keiner Weise gerechnet, aber er hat das dann angenommen und hat sich, wie er das dann geschrieben hat, für diese Welt verabschiedet.
3: Herzallerliebste Mutter, ihr lieben und guten Kinder, vor mir stehen eure Bilder und ich schaue jedem lange in das vertraute Angesicht. Wie viel hatte ich noch für euch tun wollen? Der Herr hat es anders gefügt. Der Name des Herrn sei gepriesen. Sein Wille soll an uns geschehen. Auf Wiedersehen in einer besseren Welt.
2: Also das ist für uns Heutige in der Tat, selbst wenn wir praktizierend christlich oder katholisch sind, ist das schwer nachvollziehbar. Da muss man sich einlassen auf einen tiefen christlichen Glauben. Das ist das, was ihn bis zuletzt begleitet hat.
1: Verzweifelt kämpft seine Frau Elisabeth um das Leben ihres Mannes, versucht bis zum römischen Nuntius vorzudringen, dem Botschafter des Vatikans in Berlin.
2: Sie ist vorher abgewiesen worden, der Nuntius sei verreist. Ich weiß nicht, ob das stimmt oder nicht stimmt. Die Frage müssen wir offen lassen. Aber Tatsache ist, für diejenigen, die mit dem 20. Juni 1944 zu tun hatten, konnte der Nuntius nichts tun.
1: Ein Gnadengesuch des Kölner Kardinal Frings erreicht den zuständigen Justizminister Ende Januar. Wenige Tage zuvor ist Nikolaus Groß hingerichtet worden. Elisabeth Groß bleibt in den Trümmern des Krieges allein mit 6 Kindern zurück. Der älteste Sohn ist an der Front vermisst und wird erst 1948 zurückkehren. Die Zeiten sind schwer. Das Andenken an den Vater für einige seiner Kinder nicht immer leicht. Tochter Marianne.
0: Wir haben schon manche Sachen als Zumutung von ihm empfunden. Diese wahnsinnig große Glaube und dieses, dass er seinen Glauben über uns stellte. So ungefähr, der Vater liebt seine Kirche und seinen Glauben mehr als mich. Das ist doch für ein Kind auch nicht schön, ne?
1: In Kirchenkreisen beginnt bald nach dem Krieg die Verehrung des katholischen Arbeiterführers und Widerständlers Nikolaus Groß. Straßen, Schulen, Stiftungen werden nach ihm benannt. Vor allem für das Ruhrgebiet wird Groß zu einer Art inoffiziellem Regionalheiligen. Gleichzeitig beginnt der Kampf um die Deutungshoheit über die Rolle der christlichen Kirchen während der NS-Zeit.
7: Da sagte Vertreter der katholischen Kirche, die Kirche sei die Siegerin in Trümmern gewesen.
1: Olaf Blaschke ist Professor für Zeitgeschichte in Münster und Autor des Buches Die Kirchen und der Nationalsozialismus.
7: Die katholische Kirche habe dem NS-Regime getrotzt, sie habe das unbeschadet überstanden. Auch jemand, wir sind Opfer geworden, fast so wie die Juden. Also das sind so Zitate aus der Zeit. Und im Widerstand gewesen. Das ist die apologetische Sichtweise, die teilweise wirklich bis heute noch wirkmächtig ist.
1: Auf der anderen Seite stehen bis heute diejenigen, die den Kirchen Feigheit vor dem NS-Staat vorwerfen, Wegsehen oder gar stille Kollaboration. Wo stehen da Menschen wie Nikolaus Groß? Sind sie Zeugen für den Widerstandsgeist der Kirche oder Ausnahmen von der Regel? Wurde Groß hingerichtet aus Hass auf den Glauben, wie es in der offiziellen Begründung für seine Seligsprechung heißt, und wurde er damit zum Märtyrer? Oder schafft sich die katholische Kirche damit eine Art Entlastungszeugen?
7: Das ist wie bei vielen Seligen oder Märtyrern der Fall, dass es praktisch ausschließlich Zeugen der Verteidigung sind. Wenn sich katholische wie evangelische Kirchen hinter Märtyrern verstecken und sie für sich vereinnahmen, dann überbetonen sie einen einzigen Aspekt des Verhältnisses zwischen Kirche und NS. Es gab ja fromme Gläubige im Widerstand, ungehorsame, widerspenstige Gläubige. Sie unterbelichtet, wenn sie sich hinter den Leuten versteckt, aber das hohe Maß an Konsens und Kollaboration. Man war angepasst und höchst zufrieden.
6: Die vielen Einzelbeispiele widerständigen Verhaltens von einzelnen Katholiken können und dürfen nicht die Tatsache verdecken, dass der weitaus größte Teil der Katholiken direkt oder indirekt zur Stabilisierung des Dritten Reiches beigetragen hat.
1: Schreibt Alexander Groß dazu, einer der Söhne. Immer wieder äußert er sich kritisch zum Seligsprechungsverfahren, nachdem es 1988 vom Bistum Essen offiziell eingeleitet wird.
8: Ich will der Kirche jetzt nicht unterstellen, dass sie sich durch die Seligsprechung einen schlanken Fuß machen wollte.
1: Enkel Thomas Groß.
8: Ich habe immer noch für mich den Eindruck, dass die katholische Kirche bewusst auch diesen Weg gehen wollte, einen Laien, einen Familienvater selig zu sprechen aufgrund seiner besonderen Situation in der Zeit des Nationalsozialismus. Und dass es hier nicht um Reinwaschen von möglicherweise historischer Schuld geht.
1: 13 Jahre dauert der Seligsprechungsprozess. Zur Feier in Rom will ein Teil der Familie erst nicht anreisen. Schließlich fahren sie doch.
0: Und ich habe es nicht bereut. Ich habe gedacht, es ist alles begrenzt, es ist alles unvollkommen. Ich nehme es so, wie es ist. Kirche ist nun mal so. Ne?
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11: Guten Abend, Martin Günther hier. Heute vor 3 Jahren hat die Hamas Israel überfallen. An die Opfer wird auch in Nordrhein-Westfalen erinnert. Wir hören gleich nach Düsseldorf. Außerdem, an manchen Tankstellen wird zeitweise der Sprit knapp und im Bochumer Ruhrstadion gilt jetzt ein Hüpfverbot. Genau 3 Jahre ist also heute der Angriff der Hamas auf Israel her. Mehr als 1200 Menschen wurden von den Terroristen an diesem Tag ermordet. Weitere starben anschließend in Geiselhaft. Nicht nur in Israel wird heute der Opfer gedacht. Auch hier bei uns in Nordrhein-Westfalen gibt es viele Veranstaltungen, zum Beispiel in Aachen, Wuppertal und Bielefeld. Und Kundgebungen gibt es auch, um auf das Leid und den Tod zehntausender Menschen im Gazastreifen hinzuweisen. In Düsseldorf ist Christina von Belo für uns. Dort beginnt gleich eine große Demo gegen wachsenden Antisemitismus.
12: Der Platz vor dem Düsseldorfer Rathaus, der füllt sich hier gerade. Insgesamt haben 40 Organisationen heute zu der Demonstration gegen Antisemitismus aufgerufen. Die Organisatoren, die sind jetzt hier noch in den letzten Vorbereitungen. Es wird viele Reden geben, unter anderem auch von der stellvertretenden Ministerpräsidentin des Landes, Mona Neubauer. Und ich stehe jetzt hier mit einer der Organisatorinnen, Astrid Hirsch von Borries. Warum haben Sie heute dazu aufgerufen?
13: Uns war es wichtig, ein sichtbares Zeichen zu setzen. Uns ist aufgefallen, dass die Aufrufe immer aus der Gemeinde kommen mussten. Und wir wollten einfach nochmal klar zeigen, wir stehen an eurer Seite und ihr seid da nicht alleine. Wir unterstützen euch und haben auch sofort die Zusagen bekommen, als wir die Leute angesprochen haben, gesagt haben, wir würden gerne am 7. Oktober eine Kundgebung machen.
12: Vielen Dank. Also es werden unter anderem alle Ratsfraktionen hier vertreten sein. Die Deutsche Oper am Rhein zum Beispiel. Also man merkt, viele Menschen sind dabei. Auch der Arbeitskreis der Düsseldorfer Muslime werden sich heute hier beteiligen. Also das ist das Statement gegen Antisemitismus aus der Landeshauptstadt.
11: Christina von Belo aus Düsseldorf zur Demo gegen Judenfeindlichkeit. In den vergangenen Tagen gab es öfter mal lange Gesichter an einigen Tankstellen in Nordrhein-Westfalen. Es gab nicht immer genug Sprit für alle, die wollten. Huch! Wird da etwa das Benzin knapp? Jakob Rhein aus unserer Wirtschaftsredaktion kann uns sagen, was da los ist. Woran liegt's?
14: Ja, das hat verschiedene Ursachen. Zum einen ist die Nachfrage seit dem Start des Tankrabatts vergangene Woche deutlich gestiegen. Viele haben früher oder mehr getankt als üblich, weil es günstiger war. Und dadurch wurden die Tanks an manchen Tankstellen schneller leer, sagt auch Herbert Rabel vom Tankstelleninteressenverband.
15: So eine Tankstelle hat einen bestimmten Rhythmus. Die hat einen bestimmten Erfahrungswert. So viel verbrauchen wir, so viel wird bei mir getankt. So viel muss ich jede Woche nachbestellen. Und dieser Rhythmus, der ist beibehalten worden jetzt, weil man nicht damit gerechnet hat, dass der Ansturm so hoch ist.
14: Und dazu kommt ein zweiter Grund, das Niedrigwasser auf dem Rhein. Die Schiffe, die Benzin und Diesel transportieren, können aktuell nur mit einem Bruchteil ihrer üblichen Ladung fahren. Lkw-Transporte können das nicht komplett auffangen und auch das macht sich teils an den Tankstellen jetzt bemerkbar.
11: Müssen Autofahrer tatsächlich befürchten, dass der Sprit knapp wird?
14: Nein, es gibt keinen Grund zur Panik. Sowohl die Mineralölwirtschaft als auch die Tankstellen sagen, es gibt genug Diesel und Benzin. Das Problem, das liegt vor allem beim Transport und bei der Verteilung. Die Situation dürfte sich in den nächsten Tagen etwas entspannen. Punktuelle Engpässe an einzelnen Tankstellen können aber nie ganz ausgeschlossen werden. Das sagt auch der Verband der Mineralölunternehmen.
11: Jakob Rhein aus unserer Wirtschaftsredaktion. Es geht weiter mit den Kurznachrichten und Christian Schwietzke. Es gibt offenbar einen Erfolg gegen russische Online-Kriminelle.
16: Ja, Ermittler aus Nordrhein-Westfalen sind nach Angaben des Landesjustizministers der Hackergruppe Chilin auf die Spur gekommen. In Tokio wurde mit Hilfe der japanischen Polizei ein 28-jähriger Russe festgenommen, der als ein führender Kopf der Gruppe gilt. Die soll in den vergangenen 2 Jahren allein in Deutschland rund 150 Unternehmen, Behörden und Kliniken mit sogenannter Ransomware angegriffen und erpresst haben. Die umstrittenen Atommülltransporte vom Forschungszentrum Jülich zum Zwischenlager nach Ahaus werden wohl 1 Jahr länger dauern als geplant. Das NRW-Wirtschaftsministerium hat dem Landtag berichtet, dass alle 152 Kastoren beim aktuellen Tempo wohl erst 2028 in Ahaus sein werden. Bislang wurden erst 21 Behälter dorthin gebracht. In Westfalen darf eine neue Autobahn gebaut werden. Das Bundesverwaltungsgericht hat Klagen von Anwohnern und Naturschützern abgewiesen. Die A445 zwischen Werl und Hamm soll 8 Kilometer lang werden und unter anderem das Kamener Kreuz entlasten. Die Autobahn GmbH rechnet mit bis zu 40.000 Fahrzeugen täglich. Die Bundesregierung hat einen Plan zur Pflegereform verschoben. Gesundheitsminister Linnemann hatte angekündigt, noch in dieser Woche eine Kommission einzusetzen. Sie soll konkrete Änderungen bei der Pflegeversicherung erarbeiten. Jetzt heißt es aus dem Gesundheitsministerium, dass die Expertengruppe erst nächste Woche bekannt gegeben wird, weil die Besetzung noch nicht klar sei.
11: Die Kurzmeldungen. Fußball im Stadion, das ist oft nicht nur für die Spielenden auf dem Platz eine sportliche Aktivität. Auch als Fan gehört Bewegung ja irgendwie dazu, um der eigenen Leidenschaft richtig Ausdruck zu verleihen. Und das wird jetzt in Bochum ausgebremst. Die Bauaufsicht hat ein Verbot für, Achtung, choreografiertes Hüpfen auf der Osttribüne des Ruhrstadions verhängt. Ist sie etwa nicht mehr sicher? Alicia Theissen weiß mehr.
17: Das Ruhrstadion wird ja gerade im ganz, ganz großen Stil saniert und die Stadt Bochum hat natürlich dann auch die Ostkurve prüfen lassen, ob die Stehtribüne ganz sicher ist für die Fans, und das ist sie. Aber es kam halt raus, dass der Beton auf den Stufen sehr schwingungsanfällig ist, und das hat mir Ralf Meyer von der Bochumer Sportstättengesellschaft erklärt.
18: Das bedeutet, wenn man auf dieser Tribüne hüpft, ist es wie ein kleines Trampolingefühl, dass sich die Leute eher ein Stück weit unsicher fühlen. Und darum sagen wir, die Tribüne kann genutzt werden, aber nur dann, wenn nicht gehüpft wird.
17: Wenn jetzt zum Beispiel beim Heimspiel gegen Bielefeld am Sonntag doch gehüpft wird in der Choreo, dann gelten die Regeln vom DFL. Das heißt, erstmal gibt es eine Stadiondurchsage, und wenn auch das nichts bringt, dann kann das Spiel unterbrochen werden. Aber das Hüpfverbot gilt nicht bei Toren. Also beim Torjubel ist auch Hüpfen erlaubt.
11: Gott sei Dank. Alicia Theissen. Und dann hat Sarah Geißler noch das Wetter für uns. Wie geht's weiter?
19: Ja, mit Herbst geht's weiter und dem passenden Wetter. Jetzt gerade ist es meistens noch trocken, von Westen nach Osten, aber zunehmend bewölkt. Im Rheinland sind nur noch wenige Auflockerungen dabei. In Ostwestfalen dagegen bleibt es sonnig, bis die Sonne dann in etwa einer Stunde weg ist. In der Nacht ziehen dichte Wolken mit Regen durch. Der kann auch mal länger und kräftiger runterkommen und von einzelnen Gewittern begleitet werden. Dazu geht's runter auf 14 bis 9 Grad. Morgen wird's dann auch tagsüber kaum wärmer, maximal 16 Grad. Wir starten grau und nass in den Tag. Später lockert's auch mal auf. Es sind aber weiter Schauer und Gewitter mit dabei. Und es wird ab heute Nacht sehr, sehr windig.
11: Dankeschön. Und das war wieder aktuell der Tag um 6. Ich bin Martin Günther.
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20: Schön, dass Sie sich mit mir 2 Stunden Zeit nehmen für schöne Musik und, ich finde, wieder interessante Themen. Herzlich willkommen, ich bin Annette Hage und diese Musik kommt vom Erik Lignani Trio Reflection.

Das Eric Linné Trio mit Reflection. Und natürlich sprechen wir heute am 7. Oktober darüber, wie dieser Tag im Jahr 2023 Israel und jüdisches Leben weltweit verändert hat. 3 Jahre nach dem Terrorangriff der Hamas wird der Opfer gedacht und wir fragen, was dieser Tag für Jüdinnen und Juden in Deutschland bis heute bedeutet. Denn Antisemitismus ist sichtbarer und aggressiver geworden. Zugleich wird erbittert darüber gestritten, was, wo Kritik an Israels Regierung endet und wo Antisemitismus beginnt. Wie lässt sich beides auseinanderhalten? Darüber sprechen wir hier nach 19 Uhr. Erstmal gleich, von heute an zeigt das junge Filmfestival Docs Ruhr Kurz- und Langfilme zu, Zitat, Themen und Leidenschaften der jungen Generation. Und das in 7 Städten des Ruhrgebiets. Was sind die Themen? Wie groß ist das Publikum für den langen dokumentarischen Blick? Wir haben die Festivalleiterin zum Gespräch geladen. 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

0: Ein kleiner Vogel im Maismehl wurde zum Welthit. Chico Chico Nu Fuba heißt dieser brasilianische Klassiker aus dem Jahr 1917. Wir spielten die Version der deutschen Sängerin Elsa Johanna Mohr und des brasilianischen Gitarristen Flavio Nunes. Kein Drehbuch, keine erfundenen Figuren und trotzdem ist auch ein Dokumentarfilm nie einfach nur die Wirklichkeit. Jemand entscheidet, wohin die Kamera schaut, wem sie zuhört und welche Geschichte sie erzählt. Genau dieser besonderen Form des Erzählens widmet sich die heute beginnende 14. Ausgabe von Docs Ruhr. Das Dokumentarfilmfestival für Kinder, Jugendliche und junge Erwachsene findet dieses Jahr unter dem Motto Reworking Reality statt, die Wirklichkeit noch einmal bearbeiten. Es bespielt bis zum 18. Oktober Kinos und andere Orte in 7 Städten des Ruhrgebiets. Diesmal soll nicht einfach alles immer größer werden. Das Festival bezeichnet die aktuelle Ausgabe als Laborsituation, als eine Art Festival-Forschungssemester. Zeit also, über die eigene Geschichte nachzudenken und darüber, wie man junge Menschen heute überhaupt noch für Dokumentarfilm und Kino begeistert. Darüber konnte ich kurz vor der Sendung mit der Festivalleiterin sprechen, Gudrun Sommer. Willkommen bei WDR3.
1: Hallo, guten Tag. Danke für die Einladung.
0: Sie haben schon 2002 Docs und die Doku-Klasse gegründet, einige Jahre später den Verein FreundInnen der Realität und das regionale Festival Docs Ruhr. Wenn Sie heute drauf gucken, was war der Gründungsgedanke, die Idee für dieses Festival?
1: Also Docs in Duisburg habe ich gegründet mit Kollegen zusammen, einfach aus dem Wissen heraus, dass es in den Niederlanden eine Initiative gab, die speziell mit Dokumentarfilmen Kinder angesprochen hat und auch erreicht hat, auch im Rahmen eines sehr großen Festivals damals. Und wir hatten uns einfach überlegt, wenn das in den Niederlanden klappt, warum sollte es nicht auch bei uns klappen? Also wir haben uns einfach für Dokumentarfilme, die auch wirklich Kinder, nicht nur ein junges Publikum, sondern auch wirklich Kinder erreichen, interessiert. Und das war dann so erfolgreich, dass wir immer mehr Anfragen auch aus der Region bekommen haben. Das wiederum war dann der Grund, warum wir irgendwann gesagt haben, okay, wir möchten die Synergien des Ruhrgebiets nutzen. Das war letztlich auch eine Konsequenz aus den Erfahrungen der Kulturhauptstadt Ruhrgebiet. Und das hat so gut funktioniert, dass wir jetzt sozusagen ein eigenständiges Festival sind mit 7 Standorten, das vom Trägerverein Freunde der Realität bis heute getragen wird.
0: Und jetzt sind Sie in 7 Ruhrgebietsstädten unterwegs. Mülheim ist gerade dazugekommen zu Bochum, Dortmund, Essen, Gelsenkirchen, Moers, Witten. Ist dieses dezentrale Festival auch ganz bewusst ein Ruhrgebietsprojekt?
1: Ich glaube, es wird gar nicht überall auf diese Art und Weise funktionieren, weil das Ruhrgebiet, das wird hier oft, glaube ich, also ich bin sozusagen zugezogen. Ich sehe vielleicht auch Strukturen oder Qualitäten, die man, wenn man hier aufwächst, vielleicht nicht unbedingt so sieht. Aber das Ruhrgebiet funktioniert für mich einfach als Stadt wahnsinnig gut. Das hat die Kulturhauptstadt auch gezeigt. Und es gibt eine unglaublich hohe Kinodichte. Das ist, glaube ich, auch sehr speziell für die Kombination. Und das zeichnet diese Region einfach so aus und ist prädestiniert dafür, meines Erachtens, für ein regionales Filmfestival, das eben die Synergien aus der Topografie, aber gleichzeitig auch aus den Kinostandorten nutzt.
0: Und das klappt ja auch. Das Motto 2026 heißt Reworking Reality is a Great Repair. Und Sie sprechen selbst von einem Festival-Forschungsfreisemester. Das klingt jetzt nach, wir wachsen, aber Wachstum allein kann nicht das Ziel sein. Ist das auch eine Kritik am Festivalbetrieb, an dem Erfolg häufig in mehr Filmen, mehr Gästen, mehr Publikum gemessen wird?
1: Eine Kritik weiß ich nicht so genau. Es ist auf jeden Fall für uns sozusagen so ein Motto gewesen zu sagen, also wir schaffen aus unseren Strukturen heraus gar nicht einfach nur per se immer weiter zu wachsen und haben das, glaube ich, rechtzeitig auch erkannt, wenn wir eben nicht an Qualität verlieren wollen. Also wir müssen uns die Zeit nehmen für Qualität. Und dafür war dieses Jahr gedacht, wo wir ganz bewusst eben das Schulfilmprogramm zeitlich stark reduziert haben und uns im Prinzip auf Vorstellungen dieses Jahr fokussieren, die gleichzeitig auch die Praxis sind, aus der heraus hinterher über Qualitätsstandards innerhalb einer Laborsituation diskutiert wird.
0: Die Eröffnung bringt mit, dies ist kein französischer Film, einen Film über Rassismus und stereotype Rollenbilder, zugleich mit Satire und Selbstironie. Ist das exemplarisch für die Art Dokumentarfilm, die Sie suchen, politisch, aber nicht pädagogisch mit erhobenem Zeigefinger?
1: Ja, das zum einen, also die sozusagen politisch und gleichzeitig auch unterhaltsam und komplex. Und das Schöne an dem Film ist, und das ist wirklich daran exemplarisch, ist, dass er auch das Dokumentarische reflektiert. Also es ist nicht nur ein inhaltlich vielschichtiger Film, sondern es ist auch ein Film, der einlädt, darüber nachzudenken, was dokumentarisch arbeiten bedeutet und was Wirklichkeit auf Leinwänden und auf Bildern bedeutet.
0: Dazu kommen wir gleich noch, weil von den Themen junger Menschen ist ja auch die Rede. Wenn Sie das diesjährige Programm als Seismograph betrachten, was beschäftigt denn junge Menschen 2026?
1: Also ich glaube, was unglaublich auffallend ist dieses Jahr, ist die Dichte sowohl an Einreichungen, aber auch dann die Dichte der Filme, die ins Programm geschafft haben, die über ein neues Verhältnis zwischen Mensch und Tier und Mensch und Umwelt im Allgemeinen nachdenken. Und das geht sozusagen weit über eine, ich sag mal, herkömmliche ökologische Debatte hinaus, wie man sie seit den 80er Jahren, glaube ich, sozusagen ohnehin führt. Also es ist tatsächlich ein Überdenken dessen, was die Beziehungsfähigkeit von Menschen bedeutet im Hinblick darauf, wie sie sich ökologischen Fragestellungen nähern oder wie sie eben auch Umwelt oder Tiere als Partner innerhalb einer Beziehung begreifen. Das ist wahnsinnig interessant, was für künstlerische Ansätze es auch dazu gibt. Mhm. Und das, würde ich sagen, ist uns in dieser Dichte vorher noch nicht so untergekommen. Auch nicht in dieser, also in dieser zugespitzten Durchdachtheit, die sich da zum Ausdruck bringt.
0: Wer braucht oder wer schafft überhaupt 90 Minuten Wirklichkeit, wenn TikTok oder Instagram 30 Sekunden anbieten, über die Form Dokumentarfilm fürs junge Social-Media-Publikum? Wir sprechen weiter nach einer Musik. Danke, Gudrun Sommer. Bis hierhin.

0: Übers untergegangene Paradies. Der britisch-italienische Musiker Pease Ficini war das mit Paradise Fell. Und ein bisschen passt der Musiktitel hier ungewollt, wenn wir über Themen der Zeit sprechen. Kriegsangst gehört bei den jungen Menschen laut letzter Shell-Studie ganz vorne mit dazu. Die Umwelt, das Verhältnis zur Umwelt und zu Tier, haben Sie eben gesagt. Gudrun Sommer, Gründerin und Leiterin des Festivals Docks Ruhr. In einem Festival für junge Menschen, die vermutlich mehr Bewegtbilder sehen als jede Generation vor ihnen. TikTok, YouTube, Instagram, Nachrichten, Kriege und persönliche Geschichten inklusive, Frau Sommer. So sind die jungen Menschen heute sozialisiert. Müssen Sie diesem Publikum Kino inzwischen neu erklären?
1: Erklären auf gar keinen Fall, aber nahebringen und vermitteln würde ich das sozusagen, glaube ich, nennen. Mhm. Und zwar vermitteln als ein Ort, der seine Qualitäten durch das Soziale, durch das Gemeinsame, aber natürlich auch sozusagen durch das große Bild und die Kinoarchitektur mit sich bringt.
0: Wie sehr teilen Sie denn überhaupt diese Diagnose von der angeblich immer kürzeren Aufmerksamkeitsspanne junger Menschen? Wie viel Erwachsenenklage steckt da drin?
1: Also die stimmt und die stimmt nicht. Mhm. Ich glaube, die stimmt auch bei Erwachsenen auf eine Art, dass natürlich wir alle uns verändern mit der Art und Weise, wie wir von, also in mediale Settings sozusagen eingebettet sind. Und gleichzeitig ist aber gerade auch das, was man medial gewohnt ist, ne, nämlich sozusagen, ich sag mal, das schnelle und das flüchtige Bild, macht neugierig auf das Gegenteil. Also wir stellen fest, dass auch junge Menschen sich einfach, ne, total interessieren für poetische Langsamkeit, wenn es thematisch etwas ist, was fesseln kann. Es ist nicht per se so, dass alles, was schnell geschnitten ist, und also es gibt auch oft die Reaktion, nee, das kann ich mir auch auf YouTube anschauen, dafür muss ich nicht ins Kino gehen. Mhm. Also es ist tatsächlich sowohl von Mensch zu Mensch unterschiedlich, als auch von Film zu Film. Also ich glaube, Verallgemeinerungen sind sehr schwer, auch wenn man natürlich tendenziell sagen kann, das merken wir im Schulfilmprogramm natürlich auch. Die Aufmerksamkeitsspanne ist geringer und gleichzeitig glaube ich aber auch, dass wir sehen, dass Filme auch damit sozusagen gut umgehen können und Methoden finden, künstlerisch auch sozusagen mit einem, sage jetzt mal, TikTok-Rhythmus oder mit, ne, schnellen Schnitten, das gab es ja auch schon in diversen Experimentalfilmen in der Filmgeschichte. Mhm. Auch das kann man als sozusagen künstlerische Strategie so einsetzen, dass man junges Publikum damit erreicht.
0: Was kann denn ein sorgfältig produzierter Dokumentarfilm noch, was ein authentisch wirkender Handyclip nicht kann?
1: Ja, sich Zeit nehmen, dranbleiben. Mhm. Ne? Also ich glaube sozusagen dieses quasi zum Beispiel ein typisches, eine Langzeitbeobachtung zum Beispiel. Mhm. Ne? Das hat Qualitäten, die kann man, glaube ich, in einer kürzeren Form sozusagen einfach nicht umsetzen.
0: So. Und gleichzeitig haben Sie es gerade angedeutet, der Dokumentarfilm lernt auch, das merkt man ja auch, dann sind manchmal auch so Handyaufnahmen reingeschnitten, die dann eben den Vorteil haben, schneller näher dran sein zu können, weil weniger aufwendig als eine große Kamera.
1: Ja. Ganz genau.
0: Wie groß oder wie klein ist denn heute überhaupt das Doku-Publikum? Fehlt es an Publikum oder eher an Ausspielwegen? Wie sieht das aus im Programm von Sendern, Streamingdiensten oder Kinos?
1: Also wir profitieren davon, dass unser Publikum, glaube ich, die Filme, die wir zeigen, woanders nicht findet. Ne? Mhm. Obwohl wir natürlich schon auch wissen, wo man sie finden würde. Aber das sind in der Regel Kanäle, wo unser Publikum nicht sucht. Und deswegen wird es auch nicht gefunden. Also ich glaube, an und für sich sind genug interessante Filme da. Ich glaube, an und für sich sind auch genug schöne und attraktive Kinos da. Und es sind auch auf jeden Fall genug Menschen da, die das interessiert. Aber ich glaube, es fehlt an Knotenpunkten, die diese Interessen vernetzen. Und das ist, glaube ich, das, was wir als Festival versuchen zu leisten. Wir versuchen für Filme die richtigen Orte und das richtige Publikum zu finden. Und wenn das gelingt, das zusammenzubringen, dann freuen wir uns. Dann ist, glaube ich, auch etwas gelungen, was im Alltag des Kinos immer schwieriger wird zu gewährleisten, weil als Kinobetreiber ihnen einfach die Zeit fehlt.
0: Bei Kino for You kuratieren und moderieren junge Menschen selbst Teile des Programms. Ja. Was wählen denn Jugendliche anders aus als professionelle Festivalmacherinnen und Macher?
1: Das hängt wiederum natürlich von den Jugendlichen ab, die jeweils in ganz spezifischen sozusagen Gruppen sind. Also ne, sozusagen, es geht natürlich schon um inhaltliche Interessen. Also ne, das können queere Themen sein, das können auch Thema sein von Herkunftsländern, die mit der eigenen Familiengeschichte vielleicht zu tun haben. Es ist in der Regel sehr, sehr politisch. Das hat etwas mit unserer Blase wiederum zu tun. Ne? Wir haben natürlich mit Kino for You auch auf eine Art sozusagen eine Bubble aus Jugendlichen aus dem Ruhrgebiet, die einfach sehr, sehr politisch interessiert sind, was ne, sozusagen unserem Programm gut tut, was uns insofern auch, glaube ich, gut entgegenkommt. Aber natürlich wählt dieses Publikum auch politisch motivierte Filme aus. Und wenn die dann formal auch noch überraschen, also ästhetisch sozusagen einen Nerv treffen, den sie so nicht kennen. Also es geht schon auch viel um, haben wir so noch nicht gesehen, kennen wir nicht. Also damit quasi können Filme ein junges Publikum erreichen, wo man erstmal gar nicht damit rechnen würde, dass das sozusagen eigentlich für ein junges Publikum gemacht wurde.
0: Und Sie haben eben das Gemeinschaftserlebnis angesprochen. Ist das gemeinsame Kinoerlebnis vielleicht ja auch wichtiger geworden, gerade weil Jugendliche den größten Teil ihres Bewegtbildkonsums allein am eigenen Bildschirm erleben?
1: Ich glaube, das ist ein Thema geworden, weil Einsamkeit insgesamt einfach ein großes Thema ist für junge Menschen momentan. Also das hat natürlich auch mit dem Medienkonsum zu tun, aber es hat, glaube ich, insgesamt damit zu tun, dass quasi ne, die Menschen, die rund um Corona noch sozusagen eine Prägung mitgenommen haben, die wir ihnen eigentlich, glaube ich, gerne erspart hätten, sozusagen sehr damit beschäftigt sind, überhaupt wieder sozusagen in so ein, also so soziales, gemeinschaftliches zu entdecken, sich darin sicher zu fühlen. Also das kommt auch in kulturellen Aktivitäten wie so im Kinobesuch oder in Workshops, die wir anbieten, immer wieder so zum Ausdruck.
0: Wo es dann auf dem Festival eben auch den Ort gibt, miteinander drüber zu reden. Ganz herzlichen Dank und viel Erfolg, Frau Sommer. Am Nachmittag haben wir das Gespräch mit Gudrun Sommer aufgezeichnet, Leiterin des heute beginnenden Festivals Docs Ruhr. 33 Kurz- und Langfilme werden bis zum 18. Oktober in 7 Städten des Ruhrgebiets gezeigt.

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2: Die Deutsche Nationalbibliothek hat mehr als 180 Berichte von Menschen in ihrer Sammlung aufgenommen, die den Überfall der Hamas auf Israel direkt oder indirekt miterlebt haben. Heute, vor 3 Jahren, hatte die islamistische Terrororganisation dort über 1200 Menschen getötet und Hunderte verschleppt. Die Berichte der Zeitzeugen dazu sind laut der Deutschen Nationalbibliothek wichtige Quellen für die Auseinandersetzung mit dem Antisemitismus der Gegenwart. Die Schilderungen der Zeugen des Hamas-Überfalls können an den Standorten in Frankfurt am Main und in Leipzig eingesehen werden. Die Grünen wollen die Vergabe des Deutschen Buchhandlungspreises neu organisieren. Wie das Magazin Spiegel berichtet, soll laut dem vorliegenden Papier die Förderung unabhängiger Buchhandlungen und Verlage stärker von politischen Eingriffen abgeschirmt werden. Die Grünen fordern deshalb ein objektives, transparentes und kriteriengeleitetes Fördersystem. Nur so könne Kunstfreiheit und Staatsferne gesichert werden. Im Frühjahr gab es um den Buchhandlungspreis kontroverse Debatten. Kulturstaatsminister Weimar hatte 3 von einer Jury nominierte Buchhandlungen ausgeschlossen und das mit Erkenntnissen des Verfassungsschutzes begründet. Gegen die Entscheidung laufen Gerichtsverfahren. Der Deutsche Buchhandlungspreis wird seit 2015 vergeben. Die geplanten Gastauftritte der russischen Star-Sopranistin Anna Netrebko haben am Montag die Website des Theaters Bonn lahmgelegt. Weil zu viele Menschen zum Start des Vorverkaufs Tickets haben wollten, habe es einen Serverausfall gegeben. An den Theaterkassen in der Bonner Innenstadt und am Schauspielhaus in Bad Godesberg gab es außerdem lange Warteschlangen. Für die Vorstellung La Bohème Anfang Januar gab es nach 1 Tag keine Tickets mehr. Netrebkos Bonner Gastspiel im Stück Nabucco im November war nach 2 Tagen ausverkauft.
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Das war die Karibik, hier durch die Brille eines großen New Yorker Jazzpianisten, Kenny Barron, mit seinem schon Anfang der 80er geschriebenen Stück Calypso. Nostalgia 77, hier bereichert um die Londoner Sängerin Richie, erzählen von Childish Things.

0: Unneedable Childish Things, Kindheitserinnerungen, Tagträume und die Frage, ob damals wirklich alles leichter war. Ein warmer Mix aus Soul, Jazz und Folk. Ben Landine alias Nostalgia 77 mit der Londoner Sängerin Richie.
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0: Die einen möchte man nicht mal reden hören, andere wiederum beginnen sogar zu schreiben. Profifußballer, die Autoren werden, sind keine Seltenheit. Nach beendeter Karriere haben zum Beispiel Bastian Schweinsteiger und Philipp Lahm Autobiografien geschrieben, die von ihrem Weg zum Profifußball erzählen. Auch Christoph Kramer, der 2014 mit der deutschen Männernationalmannschaft Weltmeister wurde, schreibt. Im Gegensatz zu seinen Kollegen allerdings nicht nur autobiografisch, sondern auch in Romanform. Vergangenes Jahr erschien sein erster Roman, Das Leben fing im Sommer an. Und nun ist sein zweites Buch mit dem Titel Wolkenberührpunkt erschienen. Ein Buch über das Erwachsenwerden, über Freundschaft und die Frage, welche Träume wir festhalten und welche wir irgendwann loslassen müssen. Ob Kramer auch literarisch wieder trifft, Sally Cheryl Delin hat Kramer getroffen und das Buch für uns gelesen.
2: März 2025. Christoph Kramer hat wenige Monate zuvor seinen langjährigen Vertrag bei Borussia Mönchengladbach aufgelöst und seinen ersten Roman geschrieben. Nun steht er in seiner Lieblingsbuchhandlung, rückt seinen ersten Roman auf den Empfehlungsstapeln zurecht und wartet. So beschreibt er es gleich zu Anfang seines aktuellen Buches. Denn er ist neugierig. Wer wird die erste Person sein, die das Buch kauft?
3: Es ist voll spannend, wenn man sein erstes Buch so in der Buchhandlung sieht. Und dann habe ich das auch so zurechtgerückt, dass das jeder sieht. Weil, ja, keine Ahnung, ich wollte ja, dass das gekauft wird. Und dann saß ich da so. Und ja, es war sehr spannend zu sehen, wie das die Leute sich angucken, auch vielleicht mal hinten drauf lesen, dann wieder weglegen. Und ich dachte, komm, jetzt kauf. Und die erste Person, die ich dann gesehen habe, die mein Buch gekauft hat, die habe ich dann, warum auch immer, auch ein bisschen gruselig, wenn man ehrlich ist, angesprochen.
2: Kramer und sein Käufer kommen ins Gespräch und tauschen sich kurz über ihre Leben aus. Dieses Treffen wird schließlich zum Startpunkt seines zweiten Romans Wolkenberührpunkt. Aus dieser Szene heraus entspinnt Kramer die Lebensgeschichte seiner Hauptfigur Roman.
3: Also der Anfang ist genauso passiert wie auch im Buch beschrieben. Allerdings hat er meine Gedanken eher angeregt und meine Fantasie angeregt. Und alles, was danach passiert, hat schon einen ganz großen fiktionalen Teil. Das Treffen ging auch nicht über einen Tag wie im Buch geschildert, sondern, keine Ahnung, ich würde sagen 10 Minuten, Viertelstunde. Aber es war sehr inspirierend für mich und hat mich zu dieser neuen Geschichte im neuen Buch gebracht.
2: Chris Kramers Protagonist Roman wächst in einer recht durchschnittlichen Familie auf. Der Vater, den er nur den Leutnant nennt, ist zeitweise streng und distanziert. Die Mutter und Schwester stehen ihm näher. Doch in der Nacht der Jahrtausendwende eröffnet ihm der Leutnant, dass er adoptiert ist.
4: Die Rakete verglühte. Keine 2000. Dafür eine Wahrheit, die blieb. Er wusste sofort, dass es stimmte. Das war kein missglückter Scherz. Dafür schauten ihn die Augen zu ernst an.
2: Romans Gefühlswelt wird mit dieser Offenbarung ordentlich durcheinandergewirbelt. Die Versuche, sich wieder zu ordnen, schildert Christoph Kramer in Wolkenberührpunkt genauso wie seine Schwärmereien für seine Nachbarin Mira, die er abends durch 2 Löcher in den Vorhängen seiner Fenster beobachtet und die später eine enge Freundin wird. Und dann ist da noch sein Kumpel Stevie, der in einem Kinderheim lebt. Was genau Roman, der im echten Leben anders heißt, wirklich erlebt hat und was Chris Kramers Kreativität entsprungen ist, erfahren wir nicht. Das wirkt jedoch besonders bizarr, da Kramer das kurze Treffen mit Roman im Buch zu einer stundenlangen Unterhaltung ausschmückt und in kurzen, zwischengesetzten Kapiteln immer wieder auf sich selbst zu sprechen kommt.
4: Allein, dass ich Eltern hatte, die wirklich für mich da waren, auf die ich mich verlassen konnte und deren Liebe ich jeden Tag spürte. Ihre Liebe hatte mich vollständig umfangen wie die Luft, die ich atmete, und genauso wie den Sauerstoff nahm ich die Fürsorge einfach so hin. Ohne zu hinterfragen, ob ich sie verdient hatte, ohne mir bewusst darüber zu sein, dass ich sie brauchte, um zu überleben.
2: Wolkenberührpunkt ist gesäumt von ausschweifenden Umschreibungen, dicken Metaphern und mittelmäßigen Kalenderblattsprüchen. Auch die sich entfaltende Story wirkt

0: schreibe viel, auch Tagebuch und so. Also mir hilft das, ich mag das.
1: Christoph Kramers Wolkenberührpunkt ist bei Kübenheuer und Witsch erschienen und kostet 23 Euro.

0: Kammerjazz auf schnellen 6/8, Markus Stockhausen und sein Titel Gourmet. Fair and balanced, fair und ausgewogen, wahrhaftig, mit diesem Versprechen ging Fox News vor 30 Jahren auf Sendung. Heute ist der Sender Marktführer unter den amerikanischen Kabel- und Nachrichtensendern und längst weit mehr als ein Nachrichtenkanal. Fox News hat den konservativen Blick auf Amerika geprägt, politische Karrieren befördert, Debatten verschoben und wurde zum wichtigsten medialen Resonanzraum und Wahlhelfer Donald Trumps. Kritiker sprechen deshalb von einem Nachrichtensender als von einer politischen Macht. Und auch wenn diese Macht wohl nachlässt und sich von der des Präsidenten distanziert. Wie Fox News in 30 Jahren nicht nur die amerikanische Medienlandschaft, sondern auch die politische Kultur des Landes verändert hat, ein Beitrag von Martin Ganselmeier.
1: Guten Morgen und willkommen zum Fox News Kanal. Mit diesen unspektakulären Worten des Morgenmoderators begann am 7. Oktober 1996 die neue Ära im US-Fernsehen.
2: Good morning. Welcome to Fox News Channel.
1: Viele waren damals skeptisch, ob ein rechtskonservativer Nachrichtensender überhaupt die ersten Jahre überstehen könnte. Doch innerhalb von nur 6 Jahren überholte Fox News den etablierten Nachrichtensender CNN, der sich seit 1980 um eine ausgewogene und faire Berichterstattung bemühte. Heute erreicht Fox News täglich bis zu 4 Millionen Zuschauer, 4-mal so viele wie CNN und mehr als alle anderen Nachrichtensender zusammen. Das Erfolgsrezept von Fox News hat Rees Paak intensiv erforscht. Es ist nicht nur die rechtskonservative Ausrichtung, sagt der Politikwissenschaftler an der City University in New York. Es ist die Ansprache bei Fox News, die nicht von oben daherkommt. Eben nicht diese bis dahin dominierende Moderatorenhaltung. Ein großer Teil der US-Bürger kann mit dieser professionellen, aber roboterhaften Moderation nichts anfangen. Sie wollten eine andere Ansprache. Reden wie Menschen ohne Uni-Abschluss, klare Kante statt ausgewogener Berichterstattung, Polemik statt politischer Korrektheit. Mit dieser Haltung stieg Fox News zum Marktführer unter den Nachrichtensendern und zum Meinungsführer in den USA auf. Damit hat Fox News nicht nur die US-Medienlandschaft radikal verändert, sondern auch die Politik in den USA. Einen solch meinungsstarken, parteiischen Journalismus gab es vorher nicht. Ein Erfolgsrezept, das Schule machte. Der Nachrichtensender MSNBC, der seit einem Jahr MS Now heißt, wurde zu einem linksprogressiven Nachrichtensender und überholte ebenfalls CNN. Eine Medienentwicklung, die zur Polarisierung der US-Gesellschaft beitrug, sagt Rees Paak. Alle kopieren jetzt das Rezept, Linke wie Rechte. Es geht nicht mehr um Wahrheit oder Fakten, sondern darum, welche

Welches Team gewinnt. Ohne Fox News wäre Donald Trump nicht zweimal zum Präsidenten gewählt worden, ist der Politikwissenschaftler überzeugt. Trump schaut Fox News, richtet seine Politik nach Fox News aus und hat ehemalige Fox News-Moderatoren wie Pete Hegseth zum Verteidigungsminister und Sean Duffy zum Verkehrsminister gemacht. Dennoch war die Beziehung zwischen Trump und Fox News nicht immer reibungslos. Im Präsidentschaftswahlkampf von 2016 wollte Rupert Murdoch Trump zunächst verhindern. Die Rolle Trumps beim Sturm auf das Kapitol am 6. Januar 2021 ging selbst Fox News zu weit. Und kürzlich zeigte sich der Sender solidarisch mit CNN und Politico, nachdem Trump deren Korrespondentinnen den Zutritt zum Weißen Haus entzogen hatte. Auch der unpopuläre Krieg gegen Iran stieß nicht bei allen Fox News-Moderatoren auf Zustimmung. Vielleicht hat Fox News den Höhepunkt seiner Wirkkraft überschritten, meint Politikwissenschaftler Rees Peck. Das Durchschnittsalter der Zuschauer beträgt 70 Jahre. Fox News weiß, dass das Geschäftsmodell für Kabelsender rückläufig ist. Hinzu kommt das Altern der Zuschauer. Die Fangemeinde könnte allmählich wegsterben. Doch solche Abgesänge auf Fox News gibt es seit 10 Jahren. Im vergangenen Jahr erwirtschaftete der Sender immer noch einen Nettogewinn von knapp 1,7 Milliarden Dollar. Im Medienimperium von Rupert Murdoch ist Fox News nach wie vor ein Goldesel.

Das war Ayo, die in Köln geborene Sängerin mit nigerianischen Wurzeln, hier mit einem Jazzklassiker. John Coltrane hat ihn berühmt gemacht, Afro Blue. Der 7. Oktober, der heutige dritte Jahrestag des bestialischen Überfalls der Hamas und die Folgen für die Juden in aller Welt, für Gaza und die Palästinenser und für das Reden über all das. Darum geht's unter anderem, wenn wir uns gleich wieder melden nach Hörtipp und Nachrichten. Ich bin Annette Hager und begrüße Sie hier wieder um 19:03 Uhr.

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1: Die Nachrichten mit Christian Schwietzke. Guten Abend. Deutschland hat heute an die Opfer des Terrorangriffs der Hamas erinnert. Im ganzen Land gab und gibt es Gedenkveranstaltungen, auch in Nordrhein-Westfalen. Heute vor 3 Jahren hatte die Hamas 1200 Menschen in Israel getötet und rund 250 Geiseln verschleppt. Über das Gedenken in Berlin berichtet Jasper Ruppert.
2: Wir haben genug Sonntagsreden über tote Juden gehört, sagte Ron Prosor. Jetzt brauche es Taten für lebende Juden, eine Offensive gegen Antisemitismus, so der israelische Botschafter in Deutschland. Berlin sei eine Stadt, in der Juden auf der Straße, in Universitäten und in U-Bahnen angegriffen werden. Bundesinnenminister Alexander Dobrindt sagte auf der Gedenkveranstaltung am Berliner Bebelplatz, dass der Schmerz für immer bleiben werde, den dieser schwarze Tag des Horrors ausgelöst habe.
1: In Frankreich sind die Schüler- und Studentenproteste heute wieder eskaliert. Vor einer Elite-Hochschule in Paris hatten Studenten Barrikaden errichtet. Die Polizei setzte Tränengas ein. Kai Rinecker, WDR Paris.
3: Innenminister Nunez wurde vor dem Rechtsausschuss des Parlaments zitiert und räumte indirekt ein, dass die Regierung von dem Ausmaß der Proteste überrascht worden sei. Den Vorwurf übertriebener Härte seitens der Polizei wies der Innenminister zurück. Der Einsatz von Blendgranaten soll jedoch bei den Schülerprotesten ab sofort ausgesetzt werden. Am Abend wird Premierminister Le Cornu eine Ansprache halten. In der französischen Öffentlichkeit wird erwartet, dass der Regierungschef einen Ausweg aus der aktuellen innenpolitischen Krise aufzeigt.
1: Und auch das ist heute Thema. NRW-Ministerpräsident Wüst hat die Wahl des AfD-Politikers Rausch zum Landtagspräsidenten in Sachsen-Anhalt kritisiert. Es zeige, dass etwas ins Rutschen geraten sei. Ex-Geheimdienstchef Hanning sitzt in Untersuchungshaft, unter anderem wegen des Verdachts der Spionage. Hanning wird vorgeworfen, nach seiner Zeit beim BND gegen Geld geheime Informationen bekommen und weitergegeben zu haben. Die Deutsche Bahn kann voraussichtlich die Neubaustrecke zwischen Hannover und Hamburg bauen. Der Verkehrsausschuss des Bundestags hat den Weg freigemacht. Die Zustimmung des Plenums gilt als Formsache. Auf der A2 in Westfalen hat ein Lkw-Fahrer heute wohl Schlimmeres verhindert. Ein Pferd war kilometerlang über die Autobahn gelaufen, entgegen der Fahrtrichtung, quasi als Geisterpferd. Der Fahrer stellte seinen Laster quer und hielt so den Verkehr auf. Für Polizist Fabian Rickel war das ein außergewöhnlicher Einsatz.
4: Also das war tatsächlich heute auch ein Einsatz, den wir so nicht alle Tage haben. Unterm Strich steht für uns natürlich das große Glück, dass da nichts Schlimmeres passiert ist. Das beherzte Eingreifen hat ja wahrscheinlich Schlimmeres verhindert.
1: Das Pferd konnte schließlich eingefangen werden. Die Polizei ermittelt jetzt, wie das Tier ausbüchsen konnte. Das war WDR aktuell. Das Wetter in Nordrhein-Westfalen. Heute Abend zieht bei dichten Wolken erst der Regen ins Rheinland. Morgen dann viel Wind, Regen und einzelne Gewitter. Am Nachmittag wird es trockener. Dazu in Solingen 14 Grad, in Detmold 15 und in Essen 16 Grad. Die Zeit 19.03 Uhr.
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5: Herzlich willkommen, Annette Hager, mein Name. Schön, dass Sie noch oder frisch eingeschaltet mit uns sind. Wir sprechen heute natürlich über den 7. Oktober 2023 und wie der Tag Israel und jüdisches Leben verändert hat. Bis heute, denn Angst und Antisemitismus haben zugenommen. Zugleich wird darüber gestritten, wo Kritik an Israels Politik aufhört und Antisemitismus anfängt. Wie lässt sich das trennen? Ein Thema gleich zu Beginn bei uns. Und später Lesen gegen Geld. Singapur will seine Bürgerinnen und Bürger vom Scrollen wieder zum Schmökern bringen. Ein spielerischer Anreiz gegen einen Trend, den wir auch hierzulande sehen. Vor allem junge Menschen greifen immer seltener zum Buch. Ob die Idee in Singapur fruchtet, wir berichten gegen 20 vor 8.

0: No Moon at All, Elsie Bianca war das. Heute vor 3 Jahren überfiel die Hamas Israel, ermordete mehr als 1200 Menschen und verschleppte mehr als 250 Geiseln. Der 7. Oktober 2023 wurde zu einer Zäsur für Israel, aber auch für Jüdinnen und Juden weltweit. Und auch bei uns hat sich seither etwas verändert, in NRW und in ganz Deutschland. Jüdische Einrichtungen brauchen noch stärkeren Schutz. Menschen verbergen ihre Kippa oder ihren Davidstern. Antisemitische Vorfälle bewegen sich auf erschreckend hohem Niveau. Aber 3 Jahre später gehört zu diesem Gespräch auch das, was danach geschehen ist. Der Krieg in Gaza, das Leid der palästinensischen Bevölkerung und eine israelische Regierung, deren Politik scharf kritisiert wird, auch von vielen Jüdinnen und Juden in Israel selbst. Wie lässt sich an den 7. Oktober erinnern, ohne das danach auszublenden? Und wie können wir überhaupt noch miteinander über diesen Konflikt sprechen, ohne jedes Mal sofort in Lager zu zerfallen? Für diese Frage haben wir den israelisch-deutschen Historiker und Pädagogen Meron Mendel eingeladen, Direktor der Bildungsstätte Anne Frank in Frankfurt. Guten Abend, Herr Mendel.
1: Hallo, guten Abend.
0: Herr Mendel, Sie haben den 7. Oktober einmal als Schicksalstag genannt und Freunde aus Ihrer Kindheit verloren. Was ist heute, 3 Jahre später, Ihre erste persönliche Erinnerung an diesen Tag?
1: Das war ein Tag, das niemand erwartet hat. Also dass Menschen in Israel, nicht die Armee, in ein Kriegsgebiet, sondern Leute, die ganz normal in ihren Kibbuzim auf Musikfestival so alleine gelassen wurden von der Armee, und praktisch. Das war ein Moment, der zutiefst verunsichert hat die Menschen vor Ort und Juden auch weltweit. Denn letztendlich das Versprechen des Staates Israel war, jüdisches Leben zu schützen. Und diese Gewissheit ist an diesem Tag stark erschüttert.
0: Können Sie um die Menschen, die Sie verloren haben, um all diese Opfer trauern? Oder wird selbst die persönliche Trauer inzwischen sofort politisch eingeordnet?
1: Also für mich ist in allererster Stelle ein persönlicher Verlust. Also das sind die Menschen, die man verloren hat, die Menschen, die man gut kennt und immer noch sehr schwer traumatisiert sind, diejenigen, die überlebt haben, diejenigen, die Gefangenschaft überlebt haben, die tragen diese Trauma mit sich und ich besuche sie regelmäßig und natürlich ist für mich an allererster Stelle ein persönliches Moment und natürlich auch die politische Dimension und die Debatte spielt auch eine Rolle, aber das ist dann, man kann nur sagen, eine sekundär.
0: Trauma, haben Sie gerade gesagt, auch kurz nach dem Anschlag haben Sie von einer Retraumatisierung einer ganzen Gesellschaft gesprochen, eben wegen dieses Versprechens, das Sie gerade angesprochen haben. Ist diese Wunde in Israel inzwischen kleiner geworden oder nur anders?
1: Also wenn ich in Israel bin oder wenn ich israelische Medien schaue, dann ist die Perspektive ganz anders als von hier. Also die Israelis sind immer noch sehr, sehr tief an diesem Tag, an den 7. Oktober 23, stehen geblieben. Es gibt auch natürlich Instrumentalisierung des Schmerzes. Es werden auch gerade von rechten Politikern versucht, Hass und Rachegedanken voranzutreiben. Dass wenn man in Israel ist, bekommt man relativ wenig von dem Schmerz und dem Verlust und der Zerstörung auf der palästinensischen Seite mit.
0: Sie sind ja in beiden Ländern, also Sie sind Israeli, leben aber seit vielen Jahren in Deutschland. Wo haben Sie sich nach dem 7. Oktober stärker fremd gefühlt in der deutschen Debatte oder angesichts der Entwicklung in Israel?
1: Was mich überrascht hat, war die selektive Empathie, die an der Tage gelegt wurde. Wir haben es zuerst direkt am 7. Oktober gesehen, als große Teile der Gesellschaft einfach regungslos geblieben sind angesichts dieser Dimension, dieser Tragödie und des Ausmaß des Leides. Wir haben auch am Rande gesehen, auch Teile der Bevölkerung, die sogar Freude zum Ausdruck gebracht haben. Und aber was auch nach der 7. Oktober passiert, kann man so sagen, fast spiegelbildlich, die waren in Teile, andere Teile der Gesellschaft, die den das Schmerz und der Zerstörung und das Leid in palästinensischen Gebieten, in allererster Stelle in Gaza, verdrängt haben, nicht wahrhaben wollen, nicht bereit waren, die konkrete Maßnahmen zu fordern, die das stoppen sollten. Und für mich ist das A und O zu sehen, dass irgendwie menschliches Leides, dass Zivilisten, egal ob auf die israelische oder palästinensische Seite sind, gleichermaßen von den Extremisten angegriffen wurden, auch egal auf welcher Seite. Und das kann man hier, also das ist, man macht sich einfach zu einfach zu sagen, ja, ich schaue nur auf meine Fanclub, aber also meine Gruppe, zu dem ich stehe, und da leide ich mit, und das Leid auf der anderen Seite klammere ich komplett aus. Das kann ich nicht nachvollziehen.
0: Da hätte ich Sie jetzt nachgefragt, ob Sie das nachvollziehen können oder ob Sie haben ja auch vor dem 7. Oktober auch zu den Kritikern der Regierung Netanjahu gehört, ob es dann auch für Sie Momente gegeben hat oder ob das vielleicht in Israel auch passiert, dass es so ein Gefühl gibt, wenn ich jetzt Israel kritisiere, verrate ich die Opfer?
1: Ganz im Gegenteil, also letztendlich der 7. Oktober ist Machwerk von Extremisten auf den beiden Seiten. Denn Netanjahu hat über den Jahren die Hamas stark gemacht, weil er gerade eine Zwei-Staaten-Lösung verhindern wollte. Und Yahya Sinwar, der Hamas-Anführer, der den 7. Oktober geplant und durchgeführt hat, hat auch darauf eigentlich abgezielt, dass durch diese Dimension des Angriffs, durch die Zerstörung in Israel, durch die hohe Anzahl an zivile Opfer, jegliche Kompromiss, jegliche friedliche Lösung zu verunmöglichen. Von daher, für mich ist immer die Richtung, die friedliche Kräfte an beide Seiten zu stärken. Und dann steht für mich nicht die patriotische Gesinnung auf der eine oder andere Konfliktpartei, sondern gerade die Menschen, die von diesem Konflikt betroffen sind.
0: Unter anderem mit Ihrem Buch über Israel reden und gemeinsam mit Ihrer Frau, der Politologin Sabanur Shema, werben Sie für eine Debattenkultur, die Widersprüche aushält, statt den Nahostkonflikt in eindeutige Lager zu sortieren. Wann gelingt das denn? Was muss dafür überwunden oder unterlassen werden?
1: Also erstmal, unsere Erfahrung ist, und wir haben seit der 7. Oktober 23 hunderte von Veranstaltungen, verschiedene Formaten durchgeführt, oder eingeladen waren. Und unsere Erfahrung war, dass in Gespräche, kleine oder große, das gelingt, dass wir waren bei Pro-Palästina-Camps an Universitäten, in jüdische Communities, wir waren in muslimische Communities, in linke Kulturzentren und viele andere Orte. Und immer war die Bereitschaft zu diskutieren, die Bereitschaft, mindestens zuzuhören und einigermaßen auch eine andere Perspektive zu akzeptieren. Wo es überhaupt nicht gelingt, das ist in den sozialen Medien. Die funktionieren nach der Logik der Polarisierung, der Lagerbildung. Und deswegen ist auch der Name unseres Buches die Empörungsfalle, weil da arbeitet das wenig mit Differenzierung, sondern das Geschäftsmodell besteht darin, dass diese Empörung, diese Vereinfachung und der Polarisierung.
0: Wie die Debatte, wo sie noch ganz heftig geführt wird, vielleicht doch gelingen kann. Wir sprechen weiter nach einer Musik. Danke bis hierhin, Meron Mendel.
1: Gerne.

0: Musik von Sarah and Julian, Like a Letter. Und der Historiker und Pädagoge Meron Mendel ist weiter am Telefon. Über den 7. Oktober haben wir gesprochen. Der Überfall der Hamas, auf den der Krieg in Gaza folgte, und eine verhärtete Debatte über Nahost, auch hierzulande. Wobei, Herr Mendel, Sie gesagt haben, im direkten Gespräch gelingen die Debatten erstaunlich oft. Trotzdem kocht es jetzt gerade wieder hoch, nicht zuletzt nach dem Wahlsieg der Linken in Berlin, um eine politische Instrumentalisierung, um eine klare Definition und Abgrenzung zu einer Kritik an israelischer Politik. Wie kann die aussehen, diese Grenze?
1: Eigentlich die Grenze ist viel, viel einfacher, als daraus gemacht wird. Also das, die Frage wird immer gestellt. Wir sehen auch in der Debatte in Berlin, also das geht darum, dass wir sehen, dass in Teile der Pro-Palästina-Solidarität nicht die keine friedliche Lösung zwischen Israelis und Palästinenser angestrebt wird, sondern die Vernichtung des Staates Israel, um eine von den Funktionären dort zu zitieren, die sagt, der Kampf für Palästina endet in Tel Aviv, kann daraus das nicht anders interpretieren, dass die, wie gesagt, in diese Kreisen, die Zionisten sollen im besten Fall zurück nach Europa oder einfach vernichtet werden. Das ist eine klare Grenze. Und daran muss auch die Berliner Linke und insgesamt auch Teile der Palästina-Solidarität noch arbeiten. Eine zweite Grenze, wir haben das vor 2 Wochen gesehen, wenn in Wuppertal eine Synagoge angegriffen wird, angeblich als Kritik an der Stadt Israel. Was ich sagen will, wenn Juden außerhalb von Israel verantwortlich gemacht werden für das Handeln von Israel, der Handel der israelischen Regierung, für das Handeln der israelischen Militär. Hier wird auch eine Grenze überschritten. Und natürlich gibt's Grauzonen, aber wenn wir erstmal diese zwei Grenzen ganz, ganz klar uns immer vor Augen halten, dann vielleicht sind wir ein Stück weiter gekommen in der Debatte.
0: Das wird ja umso schwieriger dadurch, dass es tatsächlich ja auch Antisemitismus gibt, der sich als bloße Israel-Kritik bezeichnet. Da wird dann immer wieder gestritten, welche Definition sollen wir heranziehen. Es gibt die IRA-Definition, die sogenannte Jerusalemer Erklärung zieht die Grenze zwischen Antisemitismus und Israel-Kritik teilweise anders. Gibt es da eine Definition, die Sie hilfreich finden?
1: Ich muss sagen, das ist dann wirklich der ein von der Absurditäten der Diskussion, dass man nimmt eine Definition wie ein Bibel und letztendlich sind die auch die beide Definitionen, die Sie gerade genannt haben, das ist nicht Weisheit letzter Schluss. Das sind Definitionen sind davor da als Instrumente, als Hilfsmittel, um eigene Meinung zu bilden. Und ich persönlich habe bewusst, obwohl ich mehrfach darum gebeten wurde, mich zu bekennen zu der eine oder andere, und ich habe das immer geweigert, weil ich finde, ehrlich gesagt, dass es hilft mir, meine Meinung zu bilden, indem ich verschiedene, übrigens nicht nur diese zwei Definitionen, gibt es noch mehr auf dem Markt. ich wende sie immer an und versuche dann so auch meine eigene Urteilskraft zu bilden und eigene Meinung zu bilden. Und das ist letztendlich, also es wird jetzt keine so eine, für uns eine ChatGPT oder andere AI das übernehmen und sagen, ja, das wird alles klar, sondern natürlich, es gibt nicht nur ein Thema Antisemitismus, sondern auch wenn wir über die Grenze von Sexismus, die Grenze von Rassismus, die Grenze von Homofeindlichkeit reden, da gibt es Grauzonen, da gibt es gesellschaftliche Debatten, gibt es verschiedene Empfindungen, und das gehört zu einer gesunden Diskussionskultur, dass man diese verschiedenen Positionen aufeinander, miteinander konfrontiert, darüber debattiert, und man bildet dann gemeinsam oder auch individuell eine Meinung.
0: Ihre Frau Sabah Nur Shema ist Muslima, Sie selbst sind Jude, Sie gehen in die Debatte rein und personifizieren sozusagen auch die Möglichkeit dieser Diskussion und der geteilten Empathie, die sich nicht entscheiden muss. Ich erinnere mich an ein gemeinsames Buch von Navid Kermani und dem israelischen Soziologen Nathan Snyder, der da gesagt hat, ich kann keine Empathie für die andere Seite empfinden, dazu bin ich zu wund. Dafür brauchen wir in Israel Hilfe von außen. Sehen Sie das auch so? Und gibt es diese Hilfe genügend?
1: Ja, Nathan Schneider im Unterschied zu mir schreibt aus Tel Aviv. Also das ist natürlich eine ganz andere Perspektive, wenn man innerhalb des Konflikts ist, wenn man persönlich angegriffen ist, wenn man persönlich in den Keller muss, weil die Bomben landen, oder genauso, wenn jemand in Gaza oder in Westjordanland ist und persönlich angegriffen wird. Und oft begegne ich das auch hier, so eine gewisse Arroganz gegenüber den Menschen dort. Für uns ist viel einfacher, ein Urteil oder eine irgendwie eine Position zu finden, die nicht so aufs Affekt ist, also wenn wir das tun, denn wir nicht direkt betroffen sind. Aber ich würde auch diese Äußerung von Nathan Schneider auch bestätigen, in dem Hinsinn zu sagen, ja, das ist genau, was die Konfliktparteien, was diese zwei zutiefst traumatisierte Kollektive genau brauchen. Sie brauchen von außen die Kräfte, die sie unterstützen auf dem Weg zur Verständigung. Und wenn wir, ich meine, paradoxerweise, in Israel wird am 27. Oktober gewählt, und wenn man schaut, die rechtsextremistische Kräfte in Israel werden massiv aus dem Ausland unterstützt. Von Evangelikaler in den USA bis zu Tech-Milliardäre. Und die friedlichen Kräfte, diejenigen, die für Verständigung werben, die kriegen so gut wie keine Unterstützung. Die bleiben alleine, denn sie werden von den Extremisten natürlich nicht unterstützt, aber auch diejenigen, die beispielsweise vor die Rechte der Palästinenser stehen, unterstützen keine friedlichen Kräfte in Israel, paradoxerweise.
0: Hätten Sie
1: Und diese liberale Israelis bleiben einfach alleine.
0: Hätten Sie sich da umgekehrt, wenn ein faschistischer israelischer Minister öffentlich davon spricht, man müsse jeden Tag 30 bis 40 Palästinenser töten und das sei gut, hätten Sie sich da eine stärkere Reaktion aus dem Ausland, auch aus der Bundesrepublik, gewünscht?
1: Also die beziehen sich auf die letzte Äußerung von dem Sicherheitsminister Itamar Ben-Gvir. Ich kenne Itamar Ben-Gvir seit gute 30 Jahren. Und diese Äußerungen hat er in den 30 Jahren zumhauf getätigt. Und ich war, das ist ein bisschen makaber, aber ich war ein bisschen amüsiert, dass im Sommerloch plötzlich ist man völlig erstaunt, dass solche Äußerungen von ihm getätigt ist und dass dieser Mensch ein schrecklicher Rechtsextremist und Rassist ist. Das wusste jeder und das ist überhaupt nichts Neues. Und wenn schon, dann hätte man schon diese Maßnahmen, beispielsweise ihn auf eine schwarze Liste zu stellen und seine Einreise in die EU zu verbieten, das hätte man nicht jetzt machen sollen, sondern im Dezember 2022, dass er als Minister ernannt wurde. Also von daher, ja, manchmal muss man auch wirklich den Kopf schütteln über solche Debatten in Deutschland.
0: Herzlichen Dank, Herr Mendel. Ich halte fest, dass Sie erfolgreich waren und ja, positiv überrascht von den Diskussionen, die Sie auf Veranstaltungen erlebt haben. Herzlichen Dank, der israelisch-deutsche Historiker und Pädagoge Meron Mendel, Direktor der Bildungsstätte Anne Frank in Frankfurt, war Gast dieser WDR 3 Resonanzen. Danke für Ihr Tun.
1: Sehr gerne.

0: Der deutsche Trompeter und Komponist Nils Wölker mit konsequent zufälliger Musik. Consistently Accidental heißt dieses Stück, vielleicht ein kleines Plädoyer dafür, nicht alles im Leben durchzuplanen.
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0: Und dafür hat wieder Richard Hucke das Mikrofon.
2: Die Gewinnerin des Deutschen Buchpreises, Shaida Basiar, wünscht sich mehr Demokratiebildung an Schulen. Sie finde es merkwürdig, dass es kein Schulfach mit diesem Namen gäbe, sagte sie auf der Frankfurter Buchmesse. Wichtig sei in einem solchen Fach nicht, wann die nächsten Wahlen stattfänden, sondern wie man bei unterschiedlichen Interessen und Meinungen Lösungen finden könne, die für alle passten. Basiar hatte in ihrer Dankesrede bei der Verleihung des Deutschen Buchpreises daran appelliert, zu antisemitischen oder rassistischen Straftaten nicht zu schweigen. Ihr preisgekrönter Roman »Die Lücken« erzählt unter anderem davon, wie in einem fiktiven Ort im Hunsrück fast ein Jahrhundert lang mit Minderheiten umgegangen wurde. Die Schriftstellerin Julie C. bestreitet, dass sie das Amt der Bundespräsidentin anstrebt. In einem Interview mit dem Stern bezieht sie sich auf Gerüchte, die dazu kursieren. Das habe sie nicht gesagt und sei missverstanden worden, sagte die 52-Jährige in dem Interview. Zutrauen würde sie es sich zwar, die Verantwortung zu tragen, jedoch wolle sie den Knochenjob nicht machen. Da die offizielle Nominierungsphase für die Bundespräsidentschaft noch bevorsteht, gibt es aktuell nur Spekulationen über die Nachfolge von Frank-Walter Steinmeier. Die nächste Wahl des Bundespräsidenten findet am 30. Januar 2027 statt. Ein katholischer Priester wurde unter die besten 100 DJs der Welt gewählt. Der 52-jährige Portugiese Guilherme Peixoto wird auch der DJ des Papstes genannt. Als Padre Guilherme legte er beim Weltjugendtag in Lissabon vor einem Millionenpublikum auf. In seinen melodischen Tracks lässt er Glockengeläut, Gebete sowie Zitate aus Papsttexten einfließen. Leserinnen und Leser des britischen Fachmagazins DJ Mag wählten ihn auf Platz 79. Die Liste wurde letzte Nacht auf Ibiza vorgestellt. Angeführt wird sie von Star-DJ David Guetta.
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Depeche Mode, einmal über Paris nach Rio geschickt. Nouvelle Vague und die brasilianische Sängerin Flavio Coelho mit ihrer Lesart von Never Let Me Down Again bringt Sonne ins Dunkel. Unser Album der Woche in der WDR3 Resonanzen bringt Ihnen nicht nur schöne Musik, sondern ist fast wie eine herzliche Umarmung aus Tönen gemacht. Es ist das Album Lost and Found von der Sängerin Nokumbu, die deutsch-nigerianische Sängerin, die vielen auch aus unserer Sendung sicher als Teil des Duos Tok Tok Tok im Ohr ist. Mit ihren Songs aus Jazz, Soul und Folk klappt die kleine warme Inseln, die in den aktuellen Zeiten einfach nur gut tun. Dieses I Lost My Ace ist ein wunderbar doppeldeutiger Titel. Ich habe mein Ass verloren, also den Trumpf, den entscheidenden Vorteil, vielleicht auch den Menschen, der für einen der Ass im Ärmel war.

0: I Lost My Ace, das verlorene Ass, gehört zum Album Lost and Found von der Sängerin Tucumbo. Wir haben es zum Album der Woche gekürt in diesen WDR3-Resonanzen. Wir haben es heute auch hier gehört im Gespräch über Dokumentarfilm nach 18 Uhr. Die Aufmerksamkeitsspanne von uns allen sinkt. Social Media und digitale Kürze zeigen Wirkung. Singapur hat dagegen ein Programm aufgelegt, das Menschen dazu bewegen soll, wieder öfters zum Buch zu greifen. Wer täglich mindestens 15 Minuten liest, erhält dafür virtuelle Münzen, die man in Geld umtauschen kann. Reich wird man dadurch eher nicht. Das Ziel der Aktion ist vielmehr, über einen solchen Gamification-Ansatz wieder eine Kultur des Lesens zu etablieren. Doch die kurzen Leseeinheiten soll die Konzentrationsfähigkeit gestärkt und dem endlosen Scrollen etwas entgegengesetzt werden. Auch bei uns verliert das Buch ja gerade bei Jüngeren an Boden. In Deutschland ist die Zahl der Buchkäufer zwischen 10 und 15 Jahren allein 2025 um gut 30% eingebrochen, bei den 20- bis 29-Jährigen um knapp 18%. Also kann man Leselust tatsächlich mit ein paar Münzen zurückkaufen? Jennifer Johnson hat nachgefragt.
1: Die Singapurerin Shima Beck läuft mit ihrem einjährigen Sohn an der Hand an Bücherregalen vorbei. Er greift sich begeistert ein Buch über Meerestiere heraus. Für ihre tägliche Lesepause sind sie und ihr Sohn heute in der zentralen öffentlichen Bücherei. Früher hat die 38-Jährige viel gelesen, doch mit der Geburt ihres Sohnes war keine Zeit mehr. Erst die staatliche Leseinitiative ReadSG hat sie motiviert, wieder zu starten.
2: Das Lesen hilft mir, einen Moment abzuschalten, und das tut wirklich gut. Ich habe es echt vermisst.
1: In einer App der Regierung trackt sie, wie viele Minuten und was sie gelesen hat. Für 15 Minuten am Tag gibt es 20 virtuelle Münzen. Die Empfehlung, täglich 15 Minuten zu lesen, orientiert sich an dem ursprünglich aus Japan stammenden Ziel, 10.000 Schritte täglich zu gehen.
2: Als ich am ersten Tag angefangen habe, wollte ich eigentlich nur 15 Minuten lesen. Aber dann war es wie ein Muskelgedächtnis. Plötzlich dachte ich, wow, ich habe das Lesen vermisst. Und am Ende habe ich 30 Minuten gelesen. Ich finde, das war ein wirklich guter Anfang. Und ich glaube, wenn ich das jeden Tag mache, wird es ganz natürlich.
1: Genau das ist das Ziel der Singapurer Regierung. Lesen spielerisch zur Gewohnheit machen und das passive Scrollen durch Social-Media-Plattformen zu reduzieren, wie sie in ihrem Kampagnenvideo erklären.
3: In today's world of bite-sized digital content, we seem to read more.
1: Es gehe darum, wieder lange Texte zu lesen, sich auf ein Thema zu fokussieren, statt flüchtig von Thema zu springen. Das Ganze funktioniert auf Vertrauensbasis, was Shima Beck erst gewundert hat.
4: At first I thought I would have to take a picture.
2: Am Anfang dachte ich muss vielleicht ein Foto machen, um zu beweisen, ich habe von einer Seite zur nächsten geblättert. Oder ich muss einen Screenshot machen. Aber man muss einfach nur angeben, wie viele Minuten man gelesen hat und was. Das war's. Ich denke, je einfacher das Ganze ist, desto eher nutze ich es.
1: Aus der Psychologie weiß man zudem, dass aktive Bestätigungen die Hemmschwelle fürs Lügen drastisch erhöhen. Was man liest, steht jedem Nutzenden frei. Bücher, E-Books, Zeitungen, Comics, alles ist erlaubt. 50 Tage muss Shima durchhalten, um einen Singapur-Dollar zu verdienen, umgerechnet etwa 70 Cent. Auch dieser geringe Betrag macht systematischen Betrug wenig attraktiv. Doch bringen 70 Cent Nichtleser wirklich zurück zum Buch? Ums Geld gehe es hier weniger, sagt Tanvi Gupta, die auf ihrem Instagram-Kanal regelmäßig ihre Lieblingsbücher vorstellt.
5: Singapurer lieben es, Dinge zu sammeln. Sie lieben Spiele. Dieser Endorphin-Kick, das Dopamin, das ausgeschüttet wird, wenn man etwas erfolgreich abhakt oder sammelt. Ich denke, deshalb funktioniert Gamification hier so gut.
1: Shima Beck will zudem ein gutes Vorbild für ihren Sohn sein.
2: Wenn ich lese und er sieht, dass ich ein Buch in der Hand habe, nimmt er sich auch eines von seinen Büchern und setzt sich neben mich. Und dann holt er noch ein paar dazu, gibt sie mir und bittet mich, ihm vorzulesen. Wenn ich selbst lese, kann ich ihn also auch dazu ermutigen zu lesen.
1: Ihr Sohn legt ihr in diesem Moment tatsächlich immer mehr Bücher auf den Schoß und schaut sie auffordernd an.

0: Der schwedische Pianist Martin Tingvall und sein Trio spielten seine Titel Vågskål.
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0: Tja, vielleicht haben Sie es schon mitbekommen. Wir sind bei WDR 3 auf der Suche nach dem Glück. Also dem Glück, das uns Kunst, Kultur, Malerei und Literatur schenken oder die Musik. Wir hoffen auf Ihre Geschichten. Welche Musik macht Sie glücklich? Wir haben auch Till Brönner gefragt, Deutschlands wohl bekanntesten und international erfolgreichsten Jazz-Trompeter. Er ist außerdem Komponist, Arrangeur, Produzent, Professor und Fotograf und seit dieser Woche auch Träger des Bundesverdienstkreuzes. Ausgezeichnet nicht nur für seine Musik, sondern auch für seinen jahrzehntelangen Einsatz als Jazzbotschafter für musikalische Bildung und den Nachwuchs. Auf unsere Frage hat er gesagt:
2: Für mich ist Jazz die freiheitlichste Musik überhaupt und deswegen spiele ich sie hauptberuflich. Ich würde jedem Menschen raten, möglichst viel Frank Sinatra zu hören, ehrlich gesagt, denn auch der Mann ist Jazzmusiker, nicht nur im Herzen gewesen.
0: Sagt Till Brönner und darum spielen wir ihn jetzt. Frank Sinatra, nachdem ich die Frage an Sie weitergegeben habe, welche Musik macht Sie glücklich? Verraten Sie es uns über den Messenger bei WDR 3 in der ARD Sound App. Infos gibt es wie immer auf wdr3.de. Und hier ist Frank Sinatra zusammen mit dem Count Basie Orchestra und mit Fly Me to the Moon. Und in einem Arrangement von Quincy Jones, die berühmte gemeinsame Version, erschien 1964 auf dem Album.

Erst war es nur eine ziemlich elegante Liebeserklärung, flieg mit mir zum Mond. Dann flog die Menschheit tatsächlich hin. Frank Sinatras Version wurde zum inoffiziellen Soundtrack des Apollo-Zeitalters. Dieses Arrangement stammte von Quincy Jones. Den Swing lieferte das Count Basie Orchestra. Das war Frank Sinatra mit Fly Me to the Moon. Im WDR3-Konzert im Anschluss an diese Sendung erwartet sie Robert Schumanns Oratorium Das Paradies und die Peri. So haben unter der Leitung von Dennis Russell Davis der MDR-Rundfunkchor und das MDR-Sinfonieorchester ihre neue Konzertsaison eröffnet. Die Aufnahme aus dem Leipziger Gewandhaus gleich für Sie hier im Radio und dann 30 Tage zum Nachhören. Und damit sind hier gleich diese WDR3-Resonanzen und draußen der Tag fast vorbei. Machen Sie das Beste aus dem, was der Abend noch bringt. Mein Name ist Annette Hager und ich danke fürs Zuhören und auf Wiederhören. Gern morgen ab 18:07 Uhr. Machen Sie es gut.

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3: Die Nachrichten mit Christian Schwietzke. Guten Abend. 3 Jahre nach dem Terrorangriff der Hamas im Süden Israels gedenkt das Land der Opfer. Israels Präsident Herzog und entzündete um 6.29 Uhr Ortszeit in seiner Residenz in Jerusalem eine Kerze in Erinnerung an die Toten und Verletzten. Um diese Zeit begann der Überfall, bei dem rund 1.200 Menschen getötet wurden. Pia Stickelbach, WDR Tel Aviv, fasst die heutige Stimmung in Israel zusammen.
4: Es ist eine angeschlagene Stimmung. Den ganzen Tag über hört man im Radio und im Fernsehen, wie Menschen ihre Erlebnisse vom 7.10. vor 3 Jahren erzählen, wie sie sich daran erinnern, wie sie teilweise gesehen haben, wie ihre Lieben ermordet wurden oder in den Gazastreifen verschleppt wurden. Aber es gibt auch viele, die sagen, ja, sie finden eigentlich keinen Abschluss so richtig. Und besonders die Angehörigen, die fordern eine umfangreiche Untersuchung der Versäumnisse der israelischen Regierung rund um den 7. Oktober. Das lehnt Premierminister Netanyahu weiterhin ab.
3: NRW-Ministerpräsident Wüst hat die Wahl des AfD-Politikers Rausch zum Landtagspräsidenten in Sachsen-Anhalt kritisiert. Er sprach von einem tiefen Einschnitt in unserer Republik.
5: Das Parlament ist die Herzkammer unserer Demokratie. Und dass Sie in Sachsen-Anhalt nun von einem Mitglied einer gesichert rechtsextremistischen Partei geführt wird, zeigt, dass in unserem Land etwas ins Rutschen gekommen ist. Es darf keine Normalisierung von extremistischen Denkmustern in unseren Parlamenten geben.
3: Wüst sagte, er habe erheblich Zweifel daran, dass der neue Landtagspräsident der AfD in Sachsen-Anhalt sein Amt überparteilich führen wird. Und auch das ist heute Thema. Das Bundeskabinett hat Pläne von Justizministerin Hubich zum besseren Schutz vor digitaler Gewalt auf den Weg gebracht. Ein Gesetzentwurf sieht Änderungen im Straf- und Zivilrecht vor, um zum Beispiel schon die Herstellung sexualisierter Deepfakes zu verbieten. Thüringens Ministerpräsident Vogt will nicht mehr um seinen Doktortitel kämpfen, der ihm wegen Plagiaten entzogen worden war. Er habe sich entschieden, den Rechtsstreit einzustellen. Die Polizei sucht in der Nähe des Münchner Flughafens nach einem Puma. Ein Jäger will die Raubkatze in der Nacht entdeckt haben. Die Menschen in Rösrath haben jetzt 10.000 Frühblüher gepflanzt. So wollen sie Hummeln anlocken und zu deren Artenschutz beitragen. Bei der Gartenarbeit haben Mitarbeiter des Kreises, Bürgerinitiativen und auch Grundschulkinder geholfen. Mitorganisator ist Thorsten Brämer.
6: Wir haben ja die Hoffnung, dass sie sich ein Beispiel nehmen und auf Balkon, Terrasse und im eigenen Garten vielleicht auch noch ein bisschen was pflanzen. Dann haben die Hummeln noch ein bisschen mehr zu futtern.
3: Die Pflanzaktion in Rösrath für Hummeln wurde komplett über Spenden finanziert. Das war WDR aktuell. Das Wetter in Nordrhein-Westfalen. Heute Nacht breiten sich dichte Wolken mit Regen aus. Morgen erwartet uns dann eine Mischung aus viel Wind, Wolken mit Schauern und Gewittern. Am Nachmittag kann sich auch mal die Sonne zeigen. Dazu in Aachen 14 Grad, in Bielefeld 15 und in Bottrop 16 Grad. Die Zeit 20.03 Uhr.
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7: Und das kommt heute von MDR Klassik. Annette Mautner begrüßt Sie dazu ganz herzlich. Wir bringen heute eine Aufnahme des Oratoriums Das Paradies und die Peri von Robert Schumann. Dennis Russell Davies hat diese Aufführung im Leipziger Gewandhaus geleitet, zur Saisoneröffnung am Sonntag, am 13. September 26, mit dem MDR-Rundfunkchor und dem MDR-Sinfonieorchester. Ein weltliches Oratorium, wie Schumann es nannte. Entstanden ist das Werk 1843 in Leipzig. Hier wurde es im Dezember 43 auch erfolgreich uraufgeführt. Die Liedform hatte Schumann längst für sich entdeckt, aber was sollte aus dem Paradies und der Peri werden? Richard Wagner hatte sich dafür schon interessiert, aber keine Form gefunden. Schumann schließlich wählte die Chorsymphonik. Der Stoff an sich geht zurück auf orientalische Vorlagen aus der persischen Märchensammlung Lalaruk, geschrieben vom irischen Dichter Thomas Moore, einem Freund Lord Byrons. Ein orientalischer Stoff mit Erlösungsgedanken. Das muss den Sehnsüchten und Erwartungen des Romantikers Robert Schumann voll entsprochen haben. Für das Gedicht »Das Paradies und die Peri« entwarf er eine Art groß angelegtes Liedoratorium in überwiegend lyrischer Stimmung. Gedacht nicht für den Betsaal, sondern für heitere Menschen, wenngleich die berührende Stimmung überwiegt. Die Bandbreite vokaler Ausdrucksmöglichkeiten in diesem Werk ist sehr groß. Sie zeigt sich insbesondere in den Partien der Peri, einem feenhaften, geflügelten Wesen, einem gefallenen Engel. Aus dem Paradiesverband, Gründe werden nicht genannt, manche Quellen sagen auch, ihre Herkunft sei nicht standesgemäß gewesen, muss sie des Himmels liebste Gabe darbringen, um wieder ins Paradies zu kommen. Diese sucht sie zunächst in Indien. Dort kann auch der letzte Patriot das Land nicht vom Tyrannen befreien. Sein Blutstropfen ist Peris erste Gabe, doch sie wird vom himmlischen Wächter abgewiesen. Auch die zweite Gabe, der letzte Seufzer eines Mädchens in Ägypten, das bei seinem an der Pest sterbenden Geliebten bleibt, findet keinen Anklang. Erfolg hat sie erst mit der dritten Gabe. Ein Verbrecher empfindet das erste Mal Reue für seine Taten beim Anblick eines unschuldigen Knaben. Diese Reuetränen des Sünders bringen die erhoffte Erlösung. Die Peri wird im Himmel aufgenommen. Die Leipziger Uraufführung von »Das Paradies und die Peri« war Schumanns erster großer Erfolg. Das Werk wurde um die 50 Mal aufgeführt, in gut 10 Jahren. Dass es danach verschwand, hat vor allem damit zu tun, dass das Werk missbraucht wurde. 1914 hatte man für eine Totenfeier unserer Heldenscharen das Werk kurzerhand umgeschrieben, umsortiert. Man vertauschte die Nummern des ersten und dritten Teils so, dass der Blutstropfen des zum Vaterlandshelden mutierten Freiheitskämpfers die Gabe wurde, die der Peri Erlösung bringt, nicht die Reuetränen. Bei einer Aufführung während der Schumann-Feiern 1943 in Zwickau wurde dies genauso gehandhabt. Erst in den letzten 30 Jahren hat man sich diesem Werk wieder zugewandt. Nikolaus Harnoncourt zum Beispiel hat die Peri aufgeführt, Sir Simon Rattle und John Eliot Gardiner auch. In Hamburg hat Tobias Katzer das Werk inszeniert. Hören wir in unserem Konzertmitschnitt aus dem Leipziger Gewandhaus jetzt die Teile 1 und 2 von Robert Schumanns Oratorium »Das Paradies und die Peri«. Es wirken mit Lennecke Reuten, Sopran, in der Rolle der Peri, Hanna Herfurtner, Sopran, die Jungfrau, Ulrike Schneider, Alt, der Engel, Manuel Günther, Tenor, der Erzähler und Tobias Berndt, Bariton, ein Mann. Es singt der MDR-Rundfunkchor und es spielt das MDR-Sinfonieorchester. Die musikalische Leitung hat MDR-Chefdirigent Dennis Russell Davies.

Indes die Peri wacht und lichtmild strahlt in ihre Todesnacht, bis ihre Seelen auferwacht. Mit diesen Worten kommentierte der Chor die ersten beiden Versuche der Peri, wieder Zugang zum Paradies zu finden. Im ARD-Konzert, heute präsentiert vom Mitteldeutschen Rundfunk, hören Sie einen Konzertmitschnitt vom 13. September 2026 aus dem Leipziger Gewandhaus. Robert Schumanns Oratorium »Das Paradies und die Peri« steht auf dem Programm. Soeben verklungen ist der zweite Teil dieses Werkes mit Lennecke Reuten, Sopran, sie singt die Peri, Hanna Herfurtner, Sopran, die Jungfrau, Ulrike Schneider, Alt, der Engel, Manuel Günther, Tenor, der Erzähler und Tobias Berndt, Bariton, ein Mann. Dazu der MDR-Rundfunkchor und das MDR-Sinfonieorchester, alle unter der Leitung von Dennis Russell Davies. Das Oratorium erzählt die Geschichte der Peri, einem aus dem Himmel verstoßenen Engel. Um wieder Einzug ins Paradies zu halten, muss die Peri des Himmels liebste Gabe darbringen. Das ist zweimal nicht gelungen. Nicht durch den letzten Blutstropfen eines Patrioten, nicht durch den letzten Seufzer einer sich opfernden Liebenden. Beim dritten Mal, so ist es im Märchen, muss es gelingen. Und im dritten Teil, den wir gleich hören werden, findet sie diese Gabe und damit Erlösung. Es sind die Tränen der Reue, die ein Verbrecher beim Anblick eines unschuldigen Kindes vergießt. Den roten Faden, der die insgesamt 26 Nummern dieses Oratoriums verbindet, zieht überwiegend der Chor, der in vielfältigen Funktionen agiert. Als Kommentator in den Situations- und Stimmungsschilderungen, im anteilnehmenden Lamento, in hymnischen Anfeuerungen bis hin zum sakralen Schluss, dem Chor der Seligen. Ein jubelnder Aufschwung, in dem sich die Peri nicht genug tun kann. Diesem dritten Teil von Robert Schumanns Oratorium »Das Paradies und die Peri« wurde gelegentlich der Vorwurf minderer Wirksamkeit gemacht. Wie wir gleich hören werden, zu Unrecht. Der Teil beginnt mit dem Chor »Schmücket die Stufen zu Allas Thron, schmückt sie mit Blumen, Freundinnen, dass auf des Himmels Unterste auch gnädig ein Blick des Ewgen falle.« Es singt der MDR-Rundfunkchor und es spielt das MDR-Sinfonieorchester. Die Leitung hat Dennis Russell Davies.

In einer Aufzeichnung vom 13. September 2026 aus dem Leipziger Gewandhaus, brachten wir eine Aufführung von Robert Schumanns Oratorium »Das Paradies und die Peri«.

Falk Hoffmann, der Bass Manuel Helmke als Dassner, Lisa Germeshausen, Ulrike Fulde, Susanna Fee und Nadja Zejankova. Es sang der MDR-Rundfunkchor und es spielte das MDR-Sinfonieorchester. Julia Selina Blank hat den Chor einstudiert. Die musikalische Leitung hatte MDR-Chefdirigent Dennis Russell Davies.

Tonmeister der Aufnahme war Christoph Rönnecke, Toningenieur Robert Baldowski. Das ARD-Konzert, heute präsentiert von MDR Klassik, geht zu Ende mit einer Komposition von Marie Jaël, Dans une Rêve. Die Interpreten sind Manon Galli, Violine, Celia Oneto Ben Said, Klavier, Eloise Lusatti, Violoncello, Leo Anino, Viola.

Manon Galli, Violine, Celia Oneto Ben Said, Klavier, Eloise Lusatti, Violoncello und Leo Eninor, Viola, spielten Dans un Rêve von Marie Jaël. Das war das ARD-Konzert, heute vom Mitteldeutschen Rundfunk. Mein Name ist Annette Mautner. Haben Sie weiter einen guten Abend.

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1: Die Nachrichten mit Christian Schwietzke. Guten Abend. In Frankreich hat es auch heute wieder Schülerproteste gegeben. Dabei kam es erneut zu Ausschreitungen zwischen Demonstrierenden und der Polizei. Premierminister Le Cornu sicherte den Schülern am Abend bessere Lernbedingungen zu. Caroline Diller, WDR Paris.
2: Le Cornu verwies auf eine extra eingerichtete Online-Plattform der Regierung. Dort können Schüler Vorschläge und Forderungen festhalten. Außerdem wolle die Regierung Ende des Monats erste Entscheidungen präsentieren, um auf Forderungen etwa nach mehr Lehrkräften einzugehen. In Sachen mehr Geld für Bildung, eine der wesentlichen Forderungen sowohl der protestierenden Schüler als auch der Gewerkschaften, machte der Regierungschef dagegen keine Zugeständnisse.
1: Der frühere Chef des Bundesnachrichtendienstes Hanning sitzt seit heute in Untersuchungshaft, unter anderem wegen des Verdachts auf Spionage. Hanning wird vorgeworfen, nach seiner Zeit beim BND von seinem früheren Büroleiter gegen Geld geheime Informationen bekommen zu haben. Holger Schmidt berichtet.
3: Kurz nach 13 Uhr wurde der frühere BND-Präsident August Hanning in einer Fahrzeugkolonne und in Begleitung von polizeilichen Spezialkräften vom Gelände des Bundesgerichtshofs weg in Richtung einer Justizvollzugsanstalt gefahren. Damit sitzt nun ein früherer BND-Präsident wegen mutmaßlicher landesverräterischer Ausspähung im Gefängnis. Auch wenn bis zu einer rechtskräftigen Verurteilung die Unschuldsvermutung gilt, wird der Vorgang national und auch international mit großer Aufmerksamkeit und mit Fassungslosigkeit beobachtet.
1: Und auch auf diese Themen gucken wir. Die Polizei in Köln hat am Abend eine Pro-Palästina-Demo gestoppt, unter anderem wegen verbotener Aussagen. Die Teilnehmer wollten auf die zehntausenden palästinensischen Opfer aufmerksam machen, die Israel seit dem Hamas-Angriff vor 3 Jahren getötet hat. Cyberspezialisten aus NRW ist es gelungen, ein mutmaßliches Mitglied einer russischen Hackerbande festzunehmen. Laut NRW-Innenministerium geht es um Chilin, eines der aggressivsten Hackernetzwerke weltweit. In Spanien ist die 87-jährige Frau gestorben, deren Zwangsräumung in Madrid Proteste im ganzen Land ausgelöst hat. Nachdem sie ihre Wohnung verlassen musste, kam sie wegen Erschöpfung ins Krankenhaus. In der Nähe des Münchner Flughafens gibt es gerade Aufregung um einen möglicherweise freilaufenden Puma. Das Landratsamt Erding sagt, dass das Tier im Kreis gesehen wurde. Angeblich gibt es auch ein Foto von ihm, das aber nicht veröffentlicht werden soll. Woher der Puma kommen könnte, ist völlig unklar. Die Menschen in Erding werden aufgerufen, Hunde nicht freilaufen zu lassen und Kinder nicht unbesichtigt spielen zu lassen. Das war WDR aktuell. Das Wetter in Nordrhein-Westfalen. Heute Nacht breiten sich dichte Wolken mit Regen aus. Morgen erwartet uns dann eine Mischung aus viel Wind, Wolken und immer wieder Schauer und Gewitter. Am Nachmittag kann sich auch mal die Sonne zeigen. Dazu in Eschweiler 14 Grad, Gütersloh 15 und in Dormagen 16 Grad. Die Zeit 22.03 Uhr.
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4: Das ist ARD Jazz, das Magazin, und ich bin Ulrich Habersetzer. In der nächsten Stunde geht es hier um Jazz und Literatur, um Jazz-Workshops nur für Mädchen, und es gibt natürlich neuen Jazz. Hier am Anfang mal mit richtig heftiger E-Gitarre. Manchmal muss das einfach sein.

0: Ja, Jazz, der bisschen härteren Gangart. Das war die Schlagzeugerin Mareike Wiening und der E-Gitarrist Kalle Kalima. Kai La Noche hieß dieses Stück. Die Nacht bricht herein. Passend zu unserer Sendezeit. Das neue Album der beiden ist im September erschienen. Es heißt Sinfonia della Santa Muerte und ist inspiriert von Santa Muerte, der Heiligen des Todes. Besonders im mexikanischen christlichen Glauben wird diese Heilige sehr verehrt. Das ist doch ein ziemlich schräges Thema und auch eine bisschen abgefahrene Kombi. E-Gitarre und Schlagzeug im Duo. Ich wüsste auch nicht, dass die zwei vorher schon mal zusammengearbeitet haben. Mareike Wiening und Kalle Kalima kenne ich jeweils aus anderen Bands. Sinfonia della Santa Muerte, so ein Thema, in das man auch wirklich tiefer einsteigen kann. Und mir ging es auch so mit der Biografie von Oscar Brown Jr. Er ist ein bekannter Jazzsänger und Texter aus Chicago und hat viele Texte zu schon existierenden Jazzstandards komponiert. Zum Beispiel zu All Blues von Miles Davis oder Work Song von Ned Adderley. Er hat auch die Texte zu dem politischen Werk We Insist Freedom Now Suite von Max Roach aus dem Jahr 1960 geschrieben. Was ich bisher aber nicht wusste, war, dass Oscar Brown Jr. wie sein Vater Geschäftsmann werden sollte, aber sich für die Musik entschieden hat. Oscar Brown Jr. war insgesamt politisch sehr interessiert. Er war auch der erste Moderator der ersten Radiosendung mit Nachrichten speziell für afroamerikanische Menschen. Diese Sendung wurde immer wieder auch nicht ausgestrahlt, weil sie den Verantwortlichen zu politisch war. Am Samstag, am 10. Oktober, hätte Oscar Brown Jr. 100. Geburtstag gefeiert. Er starb im Alter von 78 Jahren. In Deutschland war er auch immer wieder zu erleben. Es gab zum Beispiel ein Big Band-Projekt mit dem NDR und am Samstag wird es da eine Sendung auf NDR Blue geben. Die ist dann im Anschluss auch in ARD Sounds verfügbar. Hier jetzt Musik aufgezeichnet bei Jazz Baltica am 13. Juni 1998. Der Worksong von Ned Adderley mit dem berühmten Text von Oscar Brown Jr. Bruce Cox Schlagzeug, Dwayne Dolphin Bass, Peter Madsen Klavier, Stanley Turrentine Tenorsaxophon und Oscar Brown Jr. Gesang.
1: Worksong.

0: Transparent Hood. Eine Komposition von Pianistin Monika Herzig. Das war sie mit ihrer Band. Peter Kienele hat hier Banjo und Gitarre gespielt und Karina Kolis Schlagzeug. Monika Herzig leitet im Moment ein tolles Projekt, nämlich den Jazz Girls Day, der in den nächsten Tagen in Deutschland stattfinden wird. Am Sonntag, am 11. Oktober im Friedrichsforum in Bayreuth und am Dienstag, am 13. Oktober in Hannover in der Rampe. Vor der Sendung hatte ich Gelegenheit, mit Monika Herzig über den Jazz Girls Day zu sprechen. Ich habe sie gebeten, sich mal vorzustellen und auch gleich etwas zu dieser Idee der Veranstaltung zu sagen.
1: Ich bin original deutsch, aber bin 1988 in die USA ausgewandert und wohne seitdem dort und habe seit 4 Jahren noch einen Job in Wien, also pendel jetzt hin und her. Jazz Girls Day liegt mir sehr am Herzen, weil ich komme noch von einer Generation, wo wir Instrumentalistinnen ziemlich rar bis sad sind und waren. Und habe dann nach vielen Erfahrungen auch Aktion ergriffen. Da gibt es eine tolle Banddirektorin an Berklee High School, die Sarah Klein, die hat diese Idee gehabt mit den Jazz Girls Days, mit dem Prinzip, dass man einfach beobachtet, dass diese Dropout-Rate in der Pubertät riesig ist. Wir haben ganz viele, wo anfangen, wo starten, bis es dann zur Uni geht, verschwinden sie aus irgendeinem Grund.
0: Woran liegt das?
1: Vom USA-System, da hat es ja diese ganzen Jazzbands in Schulen. Und das Problem ist, in der Pubertät, was Mädchen nicht machen, ist irgendwo hinstehen und vielleicht ein bisschen unsicher sein mit was. Das heißt, wenn es heißt, wer will ein Solo nehmen oder wer will mal, dann werden die sich auf jeden Fall verstecken. Die Peer Pressure ist super hart. Und die Idee ist, was passiert, wenn man erstens mal Vorbilder hinsetzt, starke Musikerinnen, die, wo man sieht, oh, ich kann das ja vielleicht auch, das gibt's jemand wie mich, und diese Peer Pressure wegnimmt, das machen nur Girls und es ist kein Problem, man kann machen, was man will, es gibt keine falsche Note, ist alles gut. Und die probieren das aus. Und in unserer Erfahrung in den letzten 10 Jahren, ich habe ganz viel in die USA gemacht und jetzt auch hier angefangen. Unser Hannover Jazz Girls Day letztes Jahr war ja nominiert für den Deutschen Jazzpreis. Und ich beobachte und kriege auch das Feedback von den Girls, dass sie sagen, oh, das hat super Spaß gemacht. Und ja, ich fühle mich jetzt, ja, ich kann das, ich werde das jetzt noch mehr probieren. Wenn man da halt diese Dropout-Rate, wenn man da dagegen arbeiten, dann sehen wir die Diversität steigen und dann werden wir so eine richtig schöne bunte Palette irgendwann kriegen.
0: Und wie läuft dann so ein Workshop-Tag ab?
1: Also wir kommen zusammen. Ich fange normalerweise an, sie Jam Blues, 2 Noten, erstmal was ausprobieren, ein bisschen Echo spielen, dass man sieht, oh, das ist ja ganz einfach mit dem Improvisieren. Dann werden wir sie in Kombos einteilen und ich bringe ja von den USA auch zum Beispiel die Bethany Robinson mit, die war schon 2-mal Grammy-nominated, Educator of the Year, die ist eine von den tollsten Lehrerinnen, und von Mexiko die Karina Collis, super Schlagzeugerin. Und dann werden die Kombos geleitet, wir tun ein Stück einstudieren und dann machen wir zusammen ein Konzert mit Final Jam Session, C-Jam Blues. Die Eltern und die kleinen Schwestern und die großen Brüder kommen und alle freuen sich und alle gehen heim und denken, wow, der Jazz ist ja cool, da machen wir noch mehr davon.
0: Wie alt sind die Mädchen, die da kommen?
1: Also für Jazz Girls Days machen wir normalerweise 10 bis 18, genau diese Altersgruppe, wo wir sie alle verlieren.
0: Und wie gut müssen die Mädchen dann schon ihre Instrumente spielen können? Ich denke, mit 10 Jahren sind vielleicht doch noch ein paar Anfängerinnen dabei.
1: Genau, gar kein Problem. Die nehme ich immer rein. Wie gesagt, im C-Jam Blues muss man 2 Noten kennen auf seinem Instrument. Idealerweise findet man noch ein paar mehr. Aber solange man die Noten findet und ein bisschen Noten lesen kann, ist das alles, was man braucht.
0: Und was ist dann das Ziel eines solchen Tages?
1: Das Wichtigste ist A, dass es Spaß macht. B, dass alle an Improvisieren, was ausprobieren. Also wir lassen keine verstecken und sagen, oh, ich will nicht, sondern jeder versucht mal was. Und dass man mit Selbstbewusstsein heimgeht, das kann ich, das ist ja gar nicht so wild. Weil Improvisieren ist halt ein Lebensskill sozusagen. Man muss ja jeden Tag Probleme lösen und vorwärts gehen. Und wenn man sich da immer versteckt, dann geht's halt nirgends hin.
0: Haben Sie da auch ein längerfristiges Ziel bei diesen Veranstaltungen? Gibt es irgendwas, wo Sie sagen, in 5 oder 10 Jahren möchte ich das erreicht haben?
1: Also die Forschung über Minderheiten zeigt ja, dass solange eine Schwelle unter 20% mit der Teilnahme ist, dann bleibt es eine Minderheit und dann wird die immer irgendwie auf die Seite geschoben. Aber sobald man diese Schwelle überschreitet, dann löst sich das und dann gibt es kein Thema mehr. Also mein Ziel wäre, mich selber out of business zu tun sozusagen. Das muss zu dieser Rate kommen über weit über 20% und das ist einfach kein Thema mehr ist.
0: Und wie ist das für ganz normale Jazzfans, die zu Hause sitzen und die Musik hören, die in Clubs gehen? Bringt denn denen so ein Jazz Girls Day auch was?
1: Ja, die Palette wird halt bunter. Erstens mal, was man auf der Bühne sieht, gibt's verschiedene Ausdruckskräfte und alle nehmen teil. Und auch für die Audiences. Ich meine, es müssen ja nicht, eigentlich nichts dagegen, aber es müssen ja nicht die älteren Herren nur sein, die da zu den Jazzkonzerten sind. Es ist ja für alle. Und wenn es dann ganz verschiedene Leute auf der Bühne geht, dann gibt es auch ein ganz verschiedenes Publikum, das mitmacht.
0: Monika Herzig, Pianistin und Pädagogin, herzlichen Dank für dieses lebendige Gespräch, das wir vor der Sendung aufgezeichnet haben. Sie ist beim Jazz Girls Day in Bayreuth am Sonntag, am 11. Oktober im Friedrichsforum und in Hannover, da sind dann Herbstferien, am Dienstag, am 13. Oktober in der Rampe. Infos gibt's im Web. Es gibt zwar keine Website des Jazz Girls Days, aber wenn man die Daten eingibt, dann findet man da mehr dazu. Und jetzt neuer Jazz von Sängerin Mirna Bogdanovic. Ihr Album erscheint am Freitag, es heißt Glimmerance. Hier das Stück Crossroads. Das Saxophon-Solo spielt Vanya Slavin.

0: Irgendwas zwischen Pop-Hymne und Power-Jazz. Ziemlich mitreißende Musik war das von Sängerin Mirna Bogdanovic. Crossroads hieß dieses Stück von ihrem neuen Album Glimmerance, das am Freitag erscheint. Und morgen, am 8. Oktober, tritt sie live im Zigzag Club in Berlin auf. Dann folgen noch mehrere weitere Termine im Oktober in ganz Deutschland. Morgen wäre auch das X-Jazz-Festival in Berlin gestartet. Das fällt ja bekannterweise aus. Es gibt keine Zuschüsse von öffentlicher Seite. Das ist schon bitter. Die Konzerte finden teilweise statt. Informationen dazu gibt es unter xjazz.com. Ja, der Festivalherbst hat begonnen. Am Wochenende zum Beispiel gibt es das Festival Jazz Arise in Amberg in der Oberpfalz und das SWR New Jazz Meeting geht zu Ende. Das war das 60. New Jazz Meeting und die Saxophonistin Camilla Nebia hat in Freiburg ein Projekt erarbeitet, das wird sie bei Enjoy Jazz in Ludwigshafen präsentieren und in der Manufaktur in Schorndorf. Und heute beginnt die Buchmesse in Frankfurt und wir öffnen unser ARD Jazz Magazin jetzt ein bisschen hin zur Literatur. Es geht um Rainer Maria Rilke, diesen Dichter, der von 1875 bis 1926 lebte. Der hat immer wieder auch Jazzprojekte inspiriert. Deshalb haben wir Rita Aargauer auf Spurensuche geschickt. Was gibt es da so und warum ist Rilke für den Jazz so interessant?
1: Mit

Ganz konkret beginnt Rainer Maria Rilke im Gedicht Das Karussell. Er beschreibt ein Karussell im Jardin du Luxembourg in Paris 1906. Das Dach, die Figuren, der weiße Elefant, der wie ein Refrain jeweils die einzelnen Strophen beschließt. Doch dann wird es abstrakt. Die Bedeutungen verwischen in den letzten Versen, verlieren sich wie in dem Kreisen des Karussells.

0: So klingt das in der Version der Band Assolia. Ganz licht ist der Klang, durchsichtig und offen. Es klingt ein bisschen nach Chanson, das aber dann instrumental immer mal wieder abdreht. Sie hätten nach Textvorlagen gesucht, wollten gerne etwas auf Deutsch, berichtet Saxophonistin und Sängerin Susanne Volk. Sie sei dann
1: irgendwie auf Rilke gekommen, ich weiß nicht mehr genau wie. Und dann haben wir uns halt wirklich Gedichte von Rilke durchgelesen. Ja, ich meine, es ist bei uns immer so, wenn wir die Gedichte lesen und dann fühlt man irgendwie was. Also man muss was fühlen, so. Man kann sich vorstellen, dazu Musik zu schreiben. Dann funktioniert das auch irgendwie.

0: Assolia sind aber nicht die einzigen, die Rilkes Gedichte vertont haben. Sehr abstrakt etwa klingt Brad Meldows Version mit dem Titel Your First Word Was Light, basierend auf Rilkes Dein allererstes Wort war Licht, gemeinsam mit der Sopranistin Renee Fleming. Oder The Song Goes On von Herbie Hancock, das er nach Rilkes Mein Leben ist nicht diese steile Stunde gemeinsam mit indischen Musikerinnen und Musikern in Mumbai aufgenommen hat. Norbert Stein hat mit den Petter Messengers Rilkes Gedichte hingegen ausschließlich ins Instrumentale gezogen. Und die in Berlin lebende ukrainische Sängerin Tamara Lukascheva hat sich wiederum ganz am Wort orientiert, als sie sich mit dem Werk von Rilke auseinandergesetzt hat.
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0: 2025 vertonte die Sängerin das Gedicht mein Dunkel, da steh ich mit dir. 10 weitere Rilke-Songs folgten. Sie verstehe dieses Programm als Gebet eines modernen Menschen. Und hier zeigt sich, was den Reiz der Lyrik Rilkes heute so groß macht. Rilke steht zwischen den Epochen, zwischen der Romantik, dem Transzendentalen, dem Jenseitigen und der Moderne, der aufkommenden Technik und einem rationalen Weltverständnis. In Rilkes Worten vermischen sich diese beiden Weltauffassungen. Im Dezember 2026 jährt sich sein Todestag zum 100. Mal und seine Sprache, die zwischen Beobachtung und Abstraktion, zwischen Sinnhaftigkeit und Sinnlichkeit funktioniert, ist da vielleicht gerade für den Jazz als Musikrichtung reizvoll. Dichter Heinrich Heine und Komponist Robert Schumann trafen sich in der Musik der Romantik als Ausbruch aus der Welt. Alban Berg vertonte mit dem Wozzeck einen drastischen Naturalismus. Und der Jazz als Stil liegt nicht zeitlich, aber stilistisch dazwischen. Schweift musikalisch ab, ist experimenteller und offener, aber gleichzeitig nicht so schroff wie Alban Bergs Atonalität. Rilkes sanft verschwimmende, trotzdem sinnlich immer fassbare Lyrik erscheint wie ein sprachliches Pendant dazu.

0: Dass sich die Worte trotzdem nicht immer ganz einfach in die Musik einfügen lassen, erzählt Susanne Volk von Assolia.
1: Also was ich manchmal eine Herausforderung fand, war, dass er schreibt manchmal so über die Textzeilen rüber, ne? Wie macht man das jetzt, dass es halt trotzdem man die Reime hört, aber keine Unterbrechungen gibt? Und das war einfach interessant. Also da gab es bestimmt auch Gedichte, wo ich dachte, oh, das könnte ich jetzt nicht. Das könnte ich jetzt nicht vertonen. Da wüsste ich jetzt nicht, wie kriege ich diese Bögen hin. Aber bei vielen war das eben auch so, ja, so schöne Phrasen, die man, wo man direkt so eine musikalische Vorstellung hatte.
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0: Über 500 Vertonungen gibt es von Rilke-Gedichten. Beschränkt auf den Jazz sind die bei weitem nicht. Reichen von Alban Berg und Arnold Schönberg über Leonard Bernstein bis zu Udo Lindenberg. Und geben dieser so eigensinnigen Sprachkunst je eine andere Färbung. Rilke selbst hatte ein ambivalentes Verhältnis zur Musik. Er hatte Respekt vor der Macht, die Musik gerade gegenüber der Sprache hat. Dass seine Worte über so viele Jahre hinweg gegenüber so viel verschiedener Musik bestehen können, ist aber auch ein Zeichen von Macht.

Rita Aargauer über Rilke und Jazz. Und wir hören jetzt sein wahrscheinlich berühmtestes Gedicht, vertont von der Band Azolia. Die belgische Sängerin Sophie Tassignon, die deutsch-amerikanische Saxophonistin und Sängerin Susanne Volk, der deutsche Bassklarinettist Lothar Oehlmeier und der Schweizer Kontrabassist Andreas Welti, Rilkes Der Panther.

Die Band Azolia mit Der Panther. Der Text stammt von Rainer Maria Rilke. Am 29. Dezember ist der 100. Todestag dieses Dichters. Auf dem Album Begegnungen mit Rilke, das am Freitag erscheinen wird, ist diese Musik zu finden. Das ist ARD Jazz, das Magazin, und neue Alben haben in dieser Sendung immer Platz. Letzten Freitag ist die nächste Musik erschienen, die ist also schon auf dem Markt und die ist zu bekommen. Sie stammt vom Schweizer Kontrabassisten Benz Öster. Im Sommer ist er 60 geworden und er hat ein neues Quartett gegründet. Together heißt dieses Album, es ist ein Live-Album und so heißt auch ein Stück darauf. Und dazu eine kleine Geschichte. Im Frühjahr diesen Jahres war ich bei einer Veranstaltung und da haben Podiumsgäste Stücke mitgebracht, die für sie den besonderen Reiz des Jazz ausmachen. Einer davon war der Trompeter Andreas Unterreiner und er hat das Stück Together mitgebracht in einer etwas älteren Version. Komponiert hat es der Pianist Malcolm Brough. Und dieses Stück hat sich mir total eingebrannt. Es hat eine wunderschöne Melodie und klingt ganz natürlich, aber es ist doch ein bisschen tricky, weil die Harmonien ständig wechseln. Und Together als Titel passt natürlich auch perfekt zum Jazz, denn der geht eigentlich nur um Jazz, denn der geht eigentlich nur zusammen. Hier also die aktuelle Version.

Das neue Quartett von Bassist Benz Öster. Together, so heißt die Band, so heißt das Album und so hieß auch dieser Titel, aus dem wir uns leider ausblenden mussten. Er dauert fast 18 Minuten, die lohnen sich aber total unbedingt ganz anhören. Wir sind schon fast am Ende von ARD Jazz, das Magazin. Eine Musik gibt es noch, nochmal mit Gitarre, hier aber solo. Von September 2017 bis Mai 2018 hat der amerikanische Gitarrist Miles Okazaki Großes geleistet. Er hat nämlich alle Kompositionen von Pianist Thelonious Monk aufgenommen, solo. Insgesamt sind das 66 Stücke und jetzt veröffentlicht er diese Stücke nochmal in einer 6 CDs umfassenden großen Box. Er hat auch Live-Konzerte gespielt, da spielte er alle Stücke auswendig und 5 Stunden haben diese Konzerte gedauert. Könnte ein tolles Erlebnis sein, am kommenden Samstag, am 10. Oktober, da hat Thelonious Monk 109. Geburtstag, da könnte man sich doch alle 6 Alben am Stück anhören. Oder halt alle Monk-Kompositionen im Original. Beides lohnt sich sicher. Mehr Jazz wie immer auf ardjazz.de oder in ARD Sounds. Da gibt es auch diese Sendung zum Nachhören und der direkte Kontakt zu uns ist jazz@ard.de. Wir freuen uns auf Post. Hier jetzt mein Monk-Lieblingsthema Rhythmining, Miles Okazaki Gitarre Solo. Ich bin Ulrich Habersetzer. Gute Nacht.

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1: Die Nachrichten mit Christian Schwietzke. Guten Abend.
2: Mit unserem Gesetzentwurf setzen wir der rasant wachsenden digitalen Gewalt etwas entgegen. Wir machen es einfacher für die Betroffenen, gegen digitale Gewalt vorzugehen.
1: Die Bundesregierung hat den Gesetzentwurf von Justizministerin Hubig zur digitalen Gewalt beschlossen. Hubig sagte, damit werde der Straflosigkeit für Täter im digitalen Raum ein Ende gesetzt. Mario Kubina, WDR Berlin.
3: Mit dem geplanten Gesetz will sie Lücken im Strafrecht schließen. Das betrifft zum Beispiel sexualisierte Deepfakes, also manipulierte Bilder, die den Anschein erwecken, einen Menschen nackt oder beim Sex zu zeigen. Außerdem soll digitaler Voyeurismus unter Strafe gestellt werden. Beispiele dafür sind Handyaufnahmen nackter Frauen in einer Sauna oder am Strand.
1: Die Weltgesundheitsorganisation fordert von Russland mehr Informationen zum Tod einer Labormitarbeiterin in Sibirien. Sie war vermutlich an Lungenpest gestorben und könnte sich im Labor angesteckt haben. Sandra Bieger berichtet.
4: Unbestätigten Internetmeldungen zufolge sollen rund 200 Menschen, die mit der verstorbenen Labormitarbeiterin Kontakt hatten, vorübergehend unter Quarantäne gestellt worden sein. Die Weltgesundheitsorganisation WHO in Genf hatte die Pestgefahr in Sibirien auf, Zitat, Basis der verfügbaren Informationen, Zitat Ende, zunächst als moderat bis niedrig eingestuft. Für eine bessere Risikobewertung sei man jedoch dringend auf weitere Informationen aus Russland angewiesen.
1: Und auch das ist Thema. In ganz Deutschland hat es heute Veranstaltungen und Mahnwachen in Gedenken an die Opfer des Hamas-Angriffs auf Israel vor 3 Jahren gegeben. In Düsseldorf zum Beispiel wurden am Rheinufer Kerzen aufgestellt. Frankreichs Premierminister Le Cornu hat den protestierenden Schülern bessere Lernbedingungen zugesichert, etwa mehr Vertretungslehrer oder Gebäudesanierungen. Er will aber deutlich weniger Geld für Bildung bereitstellen, als die Gewerkschaften fordern. Die US-Amerikanerin Christa Pike ist wieder bei Bewusstsein, nachdem sie ihre Hinrichtung mit der Giftspritze überlebt hat. Laut ihrem Anwalt soll sie nach ihrem Aufwachen gefragt haben, wo bin ich und wer seid ihr? Ein katholischer Priester zählt zu den beliebtesten DJs der Welt. Der Portugiese Guillermo Peixoto kam bei einer Publikumsabstimmung des Fachmagazins DJ Mag auf Platz 79. Peixoto legte zum Beispiel beim Weltjugendtag in Lissabon vor einem Millionenpublikum auf. Seine Technomusik basiert auf Zitaten aus Papsttexten, Gebeten und anderen religiösen Inhalten. Der damalige Papst Franziskus segnete 2019 die Kopfhörer des Priester-DJs. Das Wetter in Nordrhein-Westfalen. Heute Nacht breiten sich dichte Wolken aus mit Regen. Morgen erwartet uns dann eine Mischung aus viel Wind, Wolken und immer wieder Schauer und Gewitter. Am Nachmittag kann sich auch die Sonne zeigen. Dazu in Bonn 14 Grad, Herford 15 Grad und in Duisburg morgen 16 Grad. 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
5: Musik der Welt in der DDR. Das mag paradox klingen, aber es gab sie, hier und da. Folk, Blues, Jazz, Lieder aus Chile, Südafrika und Argentinien. Sie waren kleine Oasen des Glücks. Da konnten wir unser Fernweh eine Weile vergessen. Ich sage wir, weil ich selbst auch dabei war. Ich bin Babette Michel, habe meine DDR-Schallplatten entstaubt für diese Ausgabe von Open World, online in ARD Sounds. Und ich habe versucht, mich zu erinnern, was es so alles an Global Music in der DDR gegeben hat.
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Ich war gerade geboren, als ein Großereignis die Staatssicherheit in der Deutschen Demokratischen Republik erzittern ließ. Der großartige Louis Armstrong war für eine Konzerttournee in die DDR gekommen. Und das, obwohl die Regierung vorher über Swing, Ragtime und Dixieland in sehr arroganter Weise hergezogen war. Nun war die Sache aber so, dass man aus so einem Auftritt des berühmten Louis Armstrong doch einigen Gewinn schlagen konnte. Kurzerhand wurde er als großer Kämpfer gegen Rassismus dargestellt. Das passte besser ins Bild als einfach nur US-amerikanische Unterhaltungsmusik. Den Menschen im Publikum in Berlin, Magdeburg, Erfurt oder Dresden war das ziemlich egal. Sie waren einfach nur hoch erfreut, dass dieser großartige Musiker für sie auf der Bühne performt hat. Und seitdem wurden Jazz und Artverwandtes auch in der DDR langsam salonfähig. Global Music in der DDR. Ich wage zu sagen, wer danach gesucht hat, konnte hier und da tatsächlich etwas finden. Gegenüber von meinem Elternhaus in Weimar steht ein Wohnblock, in dem in den 1970er Jahren auch Studenten aus Kambodscha gewohnt haben. Musikstudenten, die in ihrer Freizeit mit uns Kindern Ball gespielt haben. Ich erinnere mich an den Cellisten Sonny Tit, der von Prinz Sihanouk von Kambodscha in die DDR geschickt worden war, zum Studium der klassischen Musik. Und an den Sänger Sam I Knew. Beide waren Gründungsmitglieder der Band Bayon. 1971 hatten sie sich mit dem Musiker Christoph Teusner und weiteren Kollegen zusammengeschlossen, um diese erste Band der DDR zu gründen, die sich mit kambodschanischer Musik beschäftigt hat.

Bayonne. Lange bevor der Begriff Weltmusik im Musikbusiness verwendet worden ist, hat diese Band verschiedene musikalische Elemente zusammengebracht. Südostasiatische Klangvorstellungen, europäische Klassik, Jazz und Rock. Das war ziemlich einzigartig in der damaligen DDR und überhaupt. Viele Jahre später, 2010, hat Bayonne den deutschen Weltmusikpreis Ruth erhalten. Eine schöne Würdigung für diese Weltmusikpioniere.

Bayonne, DDR-Musik, die sich nicht an Grenzen gehalten hat. Grenzen, die gab es damals genug, aber mit Musik konnte man sich über diese Grenzen hinwegträumen. Eine besondere Rolle in der musikalisch-politischen Landschaft der DDR hat das Festival des politischen Liedes gespielt. Das war ein internationales Musikfestival, das die Jugendorganisation FDJ, also Freie Deutsche Jugend, seit 1970 in Ost-Berlin veranstaltet hat. Künstler aus der DDR und anderen Ländern haben dort vor allem politische und gesellschaftskritische Lieder präsentiert und dabei ein Gefühl von Internationalität und Offenheit vermittelt. Das kann ich auch heute noch nachvollziehen, wenn ich Aufnahmen der berühmtesten Sängerin Argentiniens höre, Mercedes Sosa. Sie war auch beim Festival, sogar mehrmals, 1984, 87 und 90.

Mercedes Sosa, eine der beeindruckendsten Sängerinnen lateinamerikanischer Lieder, mit Musik aus dem Jahr 1963. Beim Festival des politischen Liedes in Ost-Berlin war sie gern gesehen. Überhaupt war dieses Festival sehr beliebt. Die Karten waren fast immer ausverkauft. Vor dem Palast der Republik oder dem Haus der jungen Talente haben sich lange Schlangen gebildet. Denn das Festival des politischen Liedes war jedes Jahr im Februar ein Eldorado für das, was wir heute Global Music nennen. Global Music in der DDR. Dieses Thema schaue ich mir mit Ihnen genauer an. 1973 war ein besonderes Jahr, auch für mich, die ich mit 8 Jahren zu den 10. Weltfestspielen der Jugend und Studenten delegiert worden war. In Berlin, Hauptstadt der DDR, hat sich die Welt getroffen. Wir hatten Tücher umgebunden und alle haben gegenseitig darauf unterschrieben. Junge Menschen aus Indien, Vietnam, Kuba, Angola, Mosambik, natürlich aus der Sowjetunion, aber auch aus der Bundesrepublik Deutschland. Es war wirklich ein großes Fest. Viele Musikbands sind aufgetreten. Auch Inti Illimani aus Chile, dem Land, in dem nur 5 Wochen später ein Militärputsch alle Hoffnungen auf Demokratie und Sozialismus begraben hat. Das konnten wir noch nicht ahnen, als die Musiker von Inti Illimani in Ost-Berlin ihr Venceremos gesungen haben. Wir werden siegen. Das Hoffnungslied des linken Parteibündnisses Unidad Popular in Chile.

Freiheit und Unabhängigkeit, das war auch ein Thema für die nordirische Band Sands Family 1974 beim Festival des politischen Liedes in der DDR.

0: Ein politisches Lied der Sands Family über den Wunsch nach einem geeinten Irland und nach Frieden. Das war 1974, live beim Festival des politischen Liedes. Und wenn das Wort Freedom vorkam, also Freiheit, dann haben manche Menschen im Publikum mitunter auch ihre eigenen Befindlichkeiten und Hoffnungen auf Freiheit hineinprojiziert. Zwischen den Zeilen zu lesen, das war bei uns in der DDR eine weit verbreitete Praxis. Besonders auch in der Folkmusikszene, die sich inspiriert von Bands wie The Sands Family entwickelt hat. Mit Folkbands wie Folkländer in Leipzig oder Wacholder in Cottbus, die auch beim Festival des politischen Liedes in Berlin aufgetreten sind. Dieses Festival war der Dreh- und Angelpunkt der Weltoffenheit in der DDR. Allein den Klang einer anderen Sprache zu hören, das hat mir und meinen Freunden zumindest das Herz geöffnet. Dabei habe ich zum Beispiel die Musik von Miriam Makeba lieben gelernt, der südafrikanischen Sängerin, Aktivistin gegen Apartheid und Stimme der afroamerikanischen Bürgerrechtsbewegung, die viele Jahre im Exil gelebt hat. 1974 war Miriam Makeba zum ersten Mal beim Festival des politischen Liedes in der DDR und hat unter anderem das Stück Afrika vorgetragen, mit einer Einleitung auf Arabisch. Das war eine Grußbotschaft an Algerien und seine Unabhängigkeitskämpfer.
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In den 1980er Jahren hat auch der südafrikanische Jazzpianist Abdullah Ibrahim mehrmals beim Festival des politischen Liedes gastiert. Der weltbekannte Musiker, der im Juni 2026 mit 91 Jahren gestorben ist. Das war Musik von 1988. Das Stück ist von ihm, aber er spielt darauf kein Klavier, sondern es sind Flöte, Perkussion und Bass zu hören. Abdullah Ibrahim, über ihn hat mein Kollege Bert Noglik viel geschrieben. Der Jazzjournalist und Kritiker aus Leipzig hat mit ihm zusammen Ende der 1990er Jahre sogar eine Musikoper auf die Bühne des Leipziger Opernhauses gebracht, Cape Town Traveller. In der DDR gab es noch einige weitere Musikexperten, die sich mit außereuropäischen Kulturen ausgekannt haben, wie die Musikethnologen Erich Stockmann und Jürgen Elsner, die sich zum Beispiel mit Volksmusikinstrumenten und arabischen Tonsystemen befasst haben. Oder der Pfarrer und Autor Theo Lehmann mit seinem umfassenden Wissen über Blues. Die DDR konnte auch mit großartigen Musikfachbüchern punkten. Ich habe selbst noch einige Bücher aus dem musikwissenschaftlichen Großprojekt Musikgeschichte in Bildern. Schwere, monumental große Bücher. Mein Lieblingsbuch aus der Reihe war und ist der Band über Ostafrika mit Beiträgen des österreichischen Ethnologen Gerhard Kubik. Die Buchreihe war also nicht nur auf DDR-Autoren beschränkt. Kubik hat in seiner Abhandlung auch detailliert die Musik des Multiinstrumentalisten Evaristo Muyinda aus Uganda beschrieben. Zu den Instrumenten von Evaristo Muyinda hat auch die Bogenharfe Enanga gehört. Und die ist jetzt hier zu hören.

Und jetzt kommt ein Klassiker der DDR-Rockmusik. Sehr berührend und speziell. Denn hier spielt der bulgarische Musiker Georgi Gogov wunderschön auf seiner Geige. Man könnte denken, mit einigen Einflüssen aus der Musik vom Balkan. Auf jeden Fall ist daraus ein zeitloser Hit geworden. Am Fenster

City am Fenster mit dem legendären Geigen-Solospiel von Georgi Gogov. Das Stück ist seit 1977 in den verschiedensten Ausführungen erschienen. Ich habe es auf einer Compilation gefunden mit dem Titel Jugendliebe. Das waren unsere Hits. Fernweh, Global Music in der DDR, das ist mein Thema. Und zum Stichwort Fernweh fällt mir direkt ein Gedicht des DDR-Poeten Heinz Kalau ein. Es heißt Elementares Bedürfnis und geht so. Ich will gar nicht immerfort woanders hin, aber es können dürfen. Ein kurzes Gedicht, aber es sagt so viel aus über Träume und Unmöglichkeiten. Das mit dem Reisen dürfen hat bei den meisten DDR-Bürgerinnen und Bürgern ja nur selten geklappt, höchstens mal in die befreundeten sozialistischen Länder. Aber mit Musik, da konnte man in Gedanken ganz weit wegreisen. Ein großes Thema diesbezüglich waren Lizenzplatten, also Pressungen ausländischer Aufnahmen.

Muddy Mississippi Waters live 1959. Beim DDR-Label Amiga ist sein hypnotischer Blues 1985 als Lizenzplatte erschienen, als Teil 1 einer Amiga Blues Collection. Hier kann man noch das Knistern der Nadel auf dem Vinyl hören. Wunderschön. Mit Blues, da ist der Hippie-Geist in der DDR erwacht. In den 1980er Jahren etwa. Mit Blues-Festivals, Blues-Bands wie Engerling, Stefan Distelmann oder Mr. Adapo. Und auch mit großen Namen aus dem sogenannten nicht-sozialistischen Ausland. Memphis Slim war zum Beispiel schon 1979 beim Festival des politischen Liedes. Und damit sind wir nochmal bei dieser vielleicht wichtigsten Bühne internationaler Musik in der DDR. Beim Festival des politischen Liedes war 1988 auch die Musikerin Stella Chiweshe zu Gast mit ihrer Mbira, einem für Simbabwe typischen Instrument.

Instrument mit Metalllamellen. Dem Bira war unter britischer Kolonialherrschaft verboten. Für die Menschen gehörte sie aber zum Kampf um ihre Unabhängigkeit dazu.

Stella Chiweshe aus Simbabwe. 1988 war sie in Ost-Berlin. Global Music in der DDR, darum ging es heute bei mir in Open World, online in ARD Sounds. Und zur Global Music in der DDR gehört auch noch der Klang der Sitar-Laute von Ravi Shankar, dem Großmeister der indischen Musik. Seine Ragas und Volksmusikstücke sind auf einer meiner DDR-Lizenzplatten verewigt. Die möchte ich Ihnen zum Schluss auch noch ans Herz legen. Ich bin Babette Michel und danke Ihnen fürs Zuhören. Beim nächsten Mal in Open World von WDR 3 stelle ich Ihnen dann ein Trio vor, das ich bei der Jazzahead 2026 in Bremen live auf der Bühne erlebt habe. L'Antidot. Das sind Rami Khalife am Piano, Redi Hassa am Cello und Bijan Shemirani an der Perkussion. Sie machen faszinierende eurasische Kammermusik.

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2: Die Nachrichten mit David Rühl. Guten Abend. In Frankreich hat es wieder Schülerproteste gegeben. Dabei kam es erneut zu Ausschreitungen zwischen Demonstrierenden und der Polizei. Premierminister Le Cornu sicherte den Schülern am Abend bessere Lernbedingungen zu. Caroline Döller, WDR Paris.
3: Le Cornu verwies auf eine extra eingerichtete Online-Plattform der Regierung. Dort können Schüler Vorschläge und Forderungen festhalten. Außerdem wolle die Regierung Ende des Monats erste Entscheidungen präsentieren, um auf Forderungen etwa nach mehr Lehrkräften einzugehen. In Sachen mehr Geld für Bildung, eine der wesentlichen Forderungen sowohl der protestierenden Schüler als auch der Gewerkschaften, machte der Regierungschef dagegen keine Zugeständnisse.
2: Die durch ihre Zwangsräumung bekannt gewordene Spanierin Mari Carmen Abascal ist gestorben. Ihr Fall hatte Massenproteste gegen die Wohnungsnot, heftige politische Kontroversen und schließlich Neuwahlen ausgelöst. Hans-Günther Kellner, WDR Madrid.
4: Die 87-jährige Rentnerin wurde zum Symbol für die Bewegung gegen die Spekulation mit Wohnungen und gegen Mieterhöhungen in Spanien, seit ihre Mietwohnung in der Madrider Innenstadt vor 2 Wochen zwangsgeräumt wurde. Bereitschaftspolizei räumte damals die Straße von Demonstrierenden, die Räumung zu verhindern suchten. Polizeibeamte brachen die Tür ihrer Wohnung auf und Sanitäter trugen Mari Carmen Abascal schließlich aus dem Haus in einen Krankenwagen. Seither lag die von den Anstrengungen stark geschwächte 87-Jährige im Krankenhaus.
2: Und das ist diese Nacht auch noch wichtig. Betroffene von digitaler Gewalt sollen sich leichter wehren können. Die Bundesregierung hat einen Gesetzentwurf auf den Weg gebracht, um zum Beispiel gegen sexualisierte Deepfakes vorgehen zu können. Bei einem schweren Verkehrsunfall sind in Brandenburg 4 Moped-Fahrer ums Leben gekommen. Nach Polizeiangaben wurden sie von einem Auto erfasst, das auf einer Landstraße im Gegenverkehr anderer Fahrzeuge überholen wollte. Die deutsche Fußballnationalmannschaft ist in der FIFA-Weltrangliste etwas abgerutscht. Im aktuellen Ranking findet sich die DFB-11 nur noch auf Platz 13 wieder, einen Platz schlechter als bisher. Die Menschen in Röstrath haben jetzt 10.000 Frühblüher gepflanzt. So wollen sie Hummeln anlocken und zu deren Artenschutz beitragen. Bei der Gartenarbeit haben Mitarbeiter des Kreises, Bürgerinitiativen und auch Grundschulkinder geholfen. Mitorganisator ist Thorsten Brämer.
5: Wir haben ja die Hoffnung, dass sie sich ein Beispiel nehmen und auf Balkon, Terrasse und im eigenen Garten vielleicht auch noch ein bisschen was pflanzen. Dann haben die Hummeln noch ein bisschen mehr zu futtern.
2: Die Pflanzaktion für Hummeln wurde komplett über Spenden finanziert. Und so wird das Wetter in Nordrhein-Westfalen. Bis zum Abend zieht Regen durch. Der neue Tag ist grau und nass. Später lockert es mal ein bisschen auf. Und das sind Temperaturen in Aachen 14 Grad, in Bielefeld 15 und in Bottrop bis zu 16 Grad. Und das war WDR aktuell.
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7: Am Mikrofon Johannes Hitzelberger. Herzlich willkommen zu 2 Stunden mit Musik von Beethoven, Adam Valentin Volkmar, Antonin Dvorak, Edvard Grieg und Johann Wagenaar. Das alles in Aufnahmen aus dem Archiv des NDR. Wir beginnen mit Beethoven. Sein Klavierkonzert Nummer 4, G-Dur, entstand 1805, in der gleichen Zeit, in der Beethoven an der 5. und 6. Symphonie arbeitete. In dieses 4. Konzert ist tatsächlich viel vom symphonischen Geist eingeflossen, mit dem Beethoven seinerzeit schwanger ging. Ob es wirklich Beethovens größtes Klavierkonzert ist, wie Robert Schumann seinerzeit behauptete, das mag jeder selbst beurteilen. Für uns spielt Jefim Bronfman zusammen mit dem NDR-Sinfonieorchester unter Christoph von Dohnányi.

Ludwig van Beethoven, Konzert für Klavier und Orchester Nummer 4 in G-Dur, Opus 58. Das waren Jefim Bronfman am Klavier und das NDR-Sinfonieorchester unter der Leitung von Christoph von Dohnányi. Ein Konzertmitschnitt von 2008 aus Lübeck. Wir kommen zu Adam Valentin Volkmar. Geboren in Schmalkalden 1770, im selben Jahr wie sein großer Zeitgenosse Beethoven. Er lebte und wirkte in Hersfeld und dann hauptsächlich in Rinteln an der Weser. Dort war er Musiklehrer am Gymnasium und versah das Amt des Organisten an der Hauptkirche St. Nikolai bis zu seinem Tode im Jahr 1851. Eine zeitgenössische Beurteilung der Volkmarschen Kompositionen aus dem Jahr 1846 lautet: Sie sind nicht nur regelrecht, sondern auch gefällig, ansprechend, lieblich in der Melodie und angemessen kräftig in der Harmonie. Hier eine Kostprobe seiner Kammermusik.

Adam Valentin Volkmar. Quartett für Klarinette, Violine, Viola und Violoncello in F-Dur. Es musizierten Mitglieder des Arte-Ensemble Hannover. Ulf-Guido Schäfer, Klarinette, Katrin Rabus, Violine, Christian Pohl, Viola und Ute Sommer, Violoncello. Anfang des Jahres 1877 schrieb Antonín Dvořák innerhalb von nur 4 Tagen 3 mehrstimmige Lieder für Männerstimmen. Das dritte Lied, Der Fiedler, verwendete Dvořák 7 Monate später als Thema für seine symphonischen Variationen für Orchester, Opus 78. Sie gehören zu den bekanntesten Variationswerken für Orchester, gleich nach den noch häufiger gespielten Haydn-Variationen von Dvořáks gutem Freund Brahms. Genießen wir ein Zeugnis von Dvořáks überragender Kunst der Orchestrierung.

Symphonische Variationen für Orchester Opus 78 von Antonín Dvořák. Das war das NDR-Sinfonieorchester unter der Leitung von John Elliott Gardiner. Und hier im ARD-Nachtkonzert geht es weiter mit Kammermusik von Edvard Grieg für Violine und Klavier.

Stefan Wagner und Christopher Oakton spielten diese Sonate für Violine und Klavier Nummer 2 G-Dur Opus 13 von Edvard Grieg. Was fällt Ihnen zu Cyrano de Bergerac ein? Zuallererst wohl die lange Nase. Der Dramatiker Edmond Rostand erzählt Cyranos Geschichte als die eines hoffnungslosen Romantikers, dessen Liebe zu seiner Cousine Roxane kein glückliches Ende findet. Der Komponist Johann Wagener hat sich von Cyrano zu dieser Konzertouvertüre inspirieren lassen.

Cyrano de Bergerac, Konzertouvertüre für Orchester von Johann Wagenaar. Das war das NDR-Sinfonieorchester unter der Leitung von Joaf Talmy. Und das war das ARD-Nachtkonzert Teil 1. Nach den 2 Uhr Nachrichten geht es weiter mit einer außergewöhnlichen Frau, Florence Price.

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1: Die Nachrichten mit David Rühl. Guten Morgen. Die Spitzen von Union und SPD haben ihre Beratungen im Koalitionsausschuss am Abend nach etwa 4 Stunden beendet. Über die Ergebnisse will die Regierung am Morgen informieren. Christiane Rüther berichtet.
2: Teilnehmer beschrieben die Sitzung nach dem Ende des Treffens als gut und sehr konstruktiv. Vor dem Hintergrund der Wahlergebnisse hatte Bundeskanzler Merz vor der Sitzung ein neues Bekenntnis zum vereinbarten Reformkurs verlangt. Er gehe davon aus, dass der Koalitionsvertrag und das im Juli beschlossene Reformpaket unverändert die Geschäftsgrundlage für die Arbeit der Koalition bleibe, so Merz. Es enthält Neuregelungen für die Bereiche Rente, Pflege, Arbeitsmarkt und Steuern. Im Sommer hatten sich die Koalitionsfraktionen darauf geeinigt, das ganze Paket bis Ende des Jahres durch den Bundestag zu bringen. Merz geht aber mittlerweile davon aus, dass das noch bis zum kommenden Frühjahr dauern wird.
1: In Frankreich hat es wieder Schülerproteste gegeben. Dabei kam es erneut zu Ausschreitungen zwischen Demonstrierenden und der Polizei. Premierminister Lecornu sicherte den Schülern am Abend bessere Lernbedingungen zu. Caroline Düller, WDR Paris.
3: Lecornu verwies auf eine extra eingerichtete Online-Plattform der Regierung. Dort können Schüler Vorschläge und Forderungen festhalten. Außerdem wolle die Regierung Ende des Monats erste Entscheidungen präsentieren, um auf Forderungen etwa nach mehr Lehrkräften einzugehen. In Sachen mehr Geld für Bildung, eine der wesentlichen Forderungen sowohl der protestierenden Schüler als auch der Gewerkschaften, machte der Regierungschef dagegen keine Zugeständnisse.
1: Und das ist in dieser Nacht auch noch wichtig. Betroffene von digitaler Gewalt sollen sich leichter wehren können. Die Bundesregierung hat einen Gesetzentwurf auf den Weg gebracht, um zum Beispiel gegen heimliche Aufnahmen in der Sauna vorgehen zu können. In Brandenburg sind 4 Menschen bei einem Verkehrsunfall ums Leben gekommen. Laut Polizei wollte ein Autofahrer mehrere Fahrzeuge überholen und stieß dabei mit 3 entgegenkommenden Mopeds zusammen. Die deutsche Fußballnationalmannschaft ist in der FIFA-Weltrangliste etwas abgerutscht. Im aktuellen Ranking findet sich die DFB-Elf nur noch auf Platz 13 wieder, einen Platz schlechter als bisher. Auf der A2 in Westfalen hat ein Lkw-Fahrer wohl Schlimmeres verhindert. Ein Pferd war kilometerlang über die Autobahn gelaufen, entgegen der Fahrtrichtung, quasi als Geisterpferd. Der Fahrer stellte seinen Laster quer und hielt so den Verkehr an. Für Polizist Fabian Rickel war das ein außergewöhnlicher Einsatz.
4: Also das war tatsächlich heute auch ein Einsatz, den wir so nicht alle Tage haben. Unterm Strich steht für uns natürlich das große Glück, dass da nichts Schlimmeres passiert ist. Das beherzte Eingreifen hat ja wahrscheinlich Schlimmeres verhindert.
1: Das Pferd konnte schließlich eingefangen werden. Das war WDR aktuell. Das Wetter in Nordrhein-Westfalen: bis zum Morgen ziehen dichte Wolken mit Regen durch. Der Tag beginnt dann grau und nass. Später gibt's auch ein bisschen Sonne. Die Temperaturen in Eschweiler 14, Gütersloh 15 und Dormagen 16 Grad. 2.03 Uhr.
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7: Am Mikrofon Johannes Hitzelberger, herzlich willkommen. Bis 4 Uhr hören Sie Musik von Beethoven, seine Klaviersonate Les Adieux, Gedichte von Charles Baudelaire in der Vertonung von Claude Debussy, eine Violinsonate von Schubert, eine Sinfonie von Louis Spohr. Und beginnen wollen wir mit einer Komponistin aus den USA. 1887 wird in Arkansas ein sehr musikalisches Kind geboren. Doch seinem außergewöhnlichen Talent zum Trotz wird es das Kind sehr schwer haben, eine Musikkarriere oder überhaupt eine Karriere zu machen. Denn das Kind ist ein Mädchen und Afroamerikanerin. Und dennoch geht diese Frau einen ganz bemerkenswerten Weg. Florence Price. Alleinerziehend eine Familie durchbringen war eine große Herausforderung, obwohl sie ein großes Netzwerk von schwarzen Frauen um sich hatte. Unermüdlich versuchte sie, ihre Kompositionen zur Aufführung zu bringen, war sich aber ihrer Handicaps bewusst, eine Frau zu sein und schwarz zu sein. Trotz aller persönlichen Schicksalsschläge hörte Florence Price nie auf zu komponieren. Insgesamt 300 Werke. Die Mississippi River Suite beschreibt musikalisch, wie ein Boot majestätisch den Mississippi hinuntergleitet. Florence Price Musik versetzt uns